0: Der SPD bleibt Landrat im Landkreis Barnim. In der Stichwahl setzte er sich mit rund 2/3 der Stimmen durch. Bayerns Ministerpräsident Söder sieht die Entlastungsprämie von 1.000 Euro für Beschäftigte als gescheitert an. Er glaube, die Prämie sei endgültig vom Tisch, sagte der CSU-Chef in der Sendung Bericht aus Berlin. Sören Harms.
1: Am Freitag erst hatte der Bundesrat die Prämie gestoppt. Vorerst, denn die Bundesregierung könnte ja noch den Vermittlungsausschuss anrufen. Nun meldet sich Markus Söder zu Wort. Die Prämie sei politisch erledigt, die Idee dazu von der SPD und gut gemeint, aber offenkundig nicht mit der Wirtschaft abgesprochen. Teuer wäre eine solche steuerfreie Prämie auch geworden, so Söder in der ARD. Das Geld solle die Bundesregierung nun stattdessen in eine gute Einkommenssteuerreform stecken. So könne man über eine höhere Reichensteuer sprechen, da sei ein bisschen Bewegung möglich, sagte der CSU-Chef wörtlich.
0: Die Telekom-Beschäftigten in Berlin, Brandenburg und 4 weiteren Bundesländern sind für heute erneut zum Warnstreik aufgerufen. Etwa 3.000 Mitarbeiter werden am Vormittag zu einer Kundgebung in Potsdam erwartet, wo die laufenden Tarifverhandlungen in die dritte Runde gehen. Die Gewerkschaft Verdi fordert unter anderem eine Anhebung der Löhne um 6,6%. In der Fußball-Bundesliga hat Union Berlin gegen FSV Mainz 3:1 gewonnen. Der Hamburger SV besiegte SC Freiburg 3:2. Heidenheim hat beim 1. FC Köln 3:1 gewonnen. Fußball-Zweitligist Hertha BSC hat 2:1 gegen Greuther Fürth gewonnen. Die Fußballfrauen von Union Berlin haben gegen Hoffenheim 0:2 verloren. In der Handball-Bundesliga haben die Füchse Berlin beim THW Kiel 35:28 gewonnen. Und in der Basketball-Bundesliga hat Alba Berlin im letzten Hauptrundenspiel gegen Jena 38:65 gewonnen und Platz 2 gesichert. Soweit die Nachrichten. 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Das Wetter in der Nacht von Norden und Westen Brandenburgs Regen. Die Tiefstwerte liegen bei 11 bis 7 Grad. Am Tage im Norden und Westen zum Teil kräftiger Regen. Sonst vereinzelt Gewitter bei 11 bis 20 Grad.
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3: Und dann nimmt sich die Freiheit raus, nochmal ein Flo Negeli zu spielen aus Leipzig. Freedom, ein Song von der neuen Lush Live EP beim Sonar-Kollektiv.

einer der deutschen Top-Gitarristen. Lush Alive heißt seine neue EP beim Sonar-Kollektiv Freedom, dieser Song. Letztens auch ein Konzert mit Feiertag gegeben einem anderen Sonar-Kollektiv Künstler. Der Drummer auch für diese Band hier ist Krak und Smark. Herbs and Wine heißt die Nummer.

Ja, der geneigte Hörer wird es schon mitbekommen haben. Ein großer Fan von dieser holländischen Formation. Krak & Smak, hier eine kleine Triplette. Das war vom letzten Album, oder vorletzten Album besser gesagt, Pleasure Sunday, Titel Twilight mit Itsu Fitzroy. Und hier ist nochmal ein Song vom neuen Album Travel Light featuring Ivar. Und das dazugehörige Album heißt Velvet Seas. Und das klingt so.

Velvet Seas, das Album von Krakensmark. Wir hörten Travel Light, meine Devise. Hier sind Love Tempo vom Album There is a Light. Wir haben den Titel The Right Way. Ich hoffe, wir sind auf selbigem unterwegs.

Recordings hörten wir Runaway. Ja, guter Mann. Wir machen weiter mit neuer Musik von Graham Deep. Dark Passenger heißt die neue Single auf Stay True Recordings. Und passt hier ganz gut ran. Graham Deep.

Ja, die Dame hat ein gutes Händchen. You oder Gava ist das auf Label Works. Die Urban Physicality EP mit dem Titel In Your Eyes. Das ist der 12-Inch Mix. Und das ist, ja, nicht mehr ganz so frisch. Threats and Clank auf Friends of Friends Recordings. Gab's auch mal eine schöne EP, der Mann hat's wirklich drauf. Final Boss heißt die Nummer. Und das alles hier auf Radio 1, das Kaleidoskop mit Alex Bark am Mikrofon. Der besagte Tiefflugmodus ist am Rollen.

Rats & Clank mit Final Boss, Friends of Friends. Und sehr gute Freunde kommen hier beim nächsten Song zum Zuge. Die Rede ist von Fred Everything und Ed Jazz. Die haben mal wieder ein neues Album am Start. Float heißt diese Nummer hier. Das Ganze auf Fred Everythings Label Lazy Days Recordings. Gewohnt gut.

8. Days heißt das Album von Edgers und Fred Everything. Wie ich den Humor dabei kenne, haben sie es in 8 Tagen zusammengeschustert. Klingt ja, sehr erfahren und routiniert und sehr gut. Wir hörten Float. Letzte Nummer kommt von Arthur Russell, heißt Kiss Me Again. In diesem Sinne, Küsschen und Tschüsschen. Nächste Woche, mein Kollege Matthias Hellwig. Bis denn.

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2: Um 3 Uhr mit Olaf Knapp. 8 Menschen haben sich an Bord des Kreuzfahrtschiffs Hondius gesichert oder wahrscheinlich mit dem Hunter-Virus angesteckt. 3 sind an der Infektion gestorben. Gestern konnten die ersten Reisenden das Schiff verlassen. Sie gingen auf Teneriffa an Land. Ivo Maruschik mit weiteren Einzelheiten.
3: Ein Charterflug hat 26 Passagiere der Hondius nach Eindhoven in den Niederlanden gebracht. 4 von ihnen aus Deutschland. Noch in der Nacht holten Rettungswagen sie dort ab, um sie zunächst nach Frankfurt zu bringen. Von dort geht es dann weiter an ihre Heimatorte. Wie die Isolierung dort aussieht, das entscheiden die Gesundheitsämter vor Ort. Einer der Hondius-Passagiere wird in der Berliner Charité bleiben müssen. In Baden-Württemberg darf eine weitere Person die Quarantäne zu Hause antreten. Bei den deutschen Rückkehrern gibt es bislang keine Hinweise auf eine Infektion.
2: US-Präsident Trump weist die iranischen Bedingungen für Friedensgespräche zurück. Er nannte die jüngste Antwort aus Teheran völlig inakzeptabel. Zunächst hatten die USA vorgeschlagen, die Kämpfe einzustellen, bevor über strittigere Themen wie das iranische Atomprogramm verhandelt wird. Nach Angaben der iranischen Agentur Tasnim verlangte das Regime ein sofortiges Ende des Krieges an allen Fronten und ein Ende der US-Seeblockade und aller Sanktionen gegen das Land. In Italien dürften

0: heute viele Flüge ausfallen. Von 10 bis 18 Uhr sind die Piloten von EasyJet zum Streik aufgerufen. Dazu dürften noch Arbeitsniederlegungen bei der Flugsicherung und bei der Abfertigung von Flugzeugen an einzelnen Flughäfen kommen. Auch die Lufthansa-Tochter ITA rechnet mit Flugstreichungen. Flüge von Deutschland nach Italien könnten betroffen sein. Heidenheim darf weiter vom Verbleib in der Fußball-Bundesliga träumen. Die Schwaben siegten in Köln mit 3:1. Aus der Sportredaktion Ina Kast.
1: Damit hat Heidenheim den letzten Tabellenplatz an St. Pauli weitergegeben. Es kommt am letzten Spieltag nun zu einem nie dagewesenen Herzschlagfinale in der Bundesliga. Mit Wolfsburg, Heidenheim und St. Pauli sind drei Teams punktgleich. Zwei von ihnen werden direkt absteigen. Eines schafft es in die Relegation. Der Hamburger SV ist längst gerettet und freut sich über den 3:2 Heimsieg gegen den SC Freiburg. Die Freiburger kämpfen im Fernduell mit Frankfurt um den Europapokalplatz 7. Trainerin Marie-Louise Ether holte beim 3:1 in Mainz ihren ersten Sieg mit Union Berlin.
0: Das Wetter in Deutschland. In der Nacht ist es wechselnd bewölkt und von Südwesten in den Nordosten ausgreifende, teils gewittrige Regenfälle gibt es bei 13 bis minimal 3 Grad. Am Tage dann bei vielen Wolken, zeitweise Regen oder Schauer, vor allem in der Südosthälfte Gewitter, im Nordwesten unbeständig 9 bis 20 Grad. Es ist 3:03 Uhr.
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2: Um 4 Uhr mit Olaf Knapp. Der erste Evakuierungstag der MV Hondius, an deren Bord es zu 8 mutmaßlichen Infektionen mit dem Hantavirus kam, ist erfolgreich verlaufen. An der Rückführungsaktion sind 23 Länder beteiligt. Heute soll sie zu Ende gehen. Aus Barcelona, Julia Macher.
3: 94 Menschen aus 19 Ländern wurden im Hafen Granadilla im Südosten Teneriffas unter großen Sicherheitsvorkehrungen von Bord gebracht und in ihre Herkunftsländer zurückgeführt. Darunter auch 4 Passagiere aus Deutschland. Sie flogen mit einer niederländischen Maschine zunächst nach Eindhoven, reisen von dort begleitet von einem Ärzteteam nach Deutschland und begeben sich gemäß der Auflagen der jeweiligen Gesundheitsämter in Quarantäne. Wegen der langen Inkubationszeit empfiehlt die Weltgesundheitsorganisation WHO eine Isolation bis zu 42 Tagen.
2: Die Bundesregierung sucht offenbar Ersatz für die Marschflugkörper, die nach den Worten von US-Präsident Trump nun doch nicht nach Deutschland kommen sollen. Nach Informationen der Welt wird geprüft, ob ein deutsch-amerikanisches Joint Venture die Tomahawk-Waffensysteme produzieren könnte. Außerdem könnte Deutschland dem Bericht zufolge in der Türkei Raketen mit mittlerer und großer Reichweite kaufen. Das gilt als Übergangslösung, bis Deutschland mit europäischen Partnern eigene Raketen entwickelt hat. Bei den Verhandlungen für eine diplomatische Lösung des Iran-Kriegs ist weiter kein Durchbruch in Sicht. US-Präsident Trump ist nicht zufrieden mit der Antwort des Mullah-Regimes auf seinen jüngsten Vorschlag, den Krieg zu beenden. Aus New York, Giselle Ocar.
4: In einem knapp formulierten Posting auf seinem sozialen Netzwerk Truth Social erklärt Präsident Donald Trump, die Reaktion der Mullahs auf den US-Vorschlag zur Beendigung des Krieges gefalle ihm nicht. Staatsmedien zufolge hatte Teheran einen Text an Vermittler Pakistan überreicht. Dieser sehe ein Ende des Krieges an.

0: allen Fronten, insbesondere im Libanon, vor. Außerdem sei von Gewährleistung der Schifffahrtssicherheit die Rede. Konkreter werde der iranische Vorschlag nicht.
1: In der Fußball-Bundesliga hat der Hamburger SV sein letztes Heimspiel der Saison gewonnen. Der HSV besiegte Freiburg mit 3:2. Außerdem hat sich Heidenheim eine letzte Chance für den Klassenerhalt erarbeitet. Die Heidenheimer gewannen in Köln mit 3:1 und sind jetzt punktgleich mit Wolfsburg und St. Pauli. Außerdem gewann Union Berlin in Mainz mit 3:1. Das Wetter in Deutschland. Am Tage bei vielen Wolken zeitweise Regen oder Schauer. Vor allem in der Südosthälfte kann es Gewitter geben. Im Nordwesten ist es unbeständig. 9 bis maximal 20 Grad. Morgen dann wechselhaftes Schauerwetter, im Südwesten freundlicher bei 8 bis 15 Grad. Es ist 4:03 Uhr.
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2: Um 5 Uhr mit Thomas Haag. Guten Morgen. Die parteilose Jenny Hahn wird neue Bürgermeisterin von Baruth-Mark. Sie holte gut 53% der Stimmen. Neue Bürgermeisterin der Gemeinde Nordwest-Uckermark wird die parteilose Susanne Ramm. Sie erhielt in der Stichwahl fast 52%. In Panketal musste Amtsinhaber Maximilian Wonke ebenfalls in die Stichwahl. Der SPD-Politiker erreichte fast 71%. Die Gemeinde Nutetal wird künftig von Stefan Schneider von der Wählervereinigung Bürger für Nutetal geführt. Er wurde mit knapp 51% gewählt. Zedenik hat künftig einen AfD-Bürgermeister. René Stadtgewitz holte im ersten Wahlgang gut 58%. Und Daniel Kurt von der SPD bleibt Landrat im Landkreis Barnim. In der Stichwahl setzte er sich mit rund 2/3 der Stimmen durch. Bayerns Ministerpräsident Söder sieht die Entlastungsprämie von 1.000 Euro für Beschäftigte als gescheitert an. Er glaube, die Prämie sei endgültig vom Tisch, sagte der CSU-Chef in der Sendung Bericht aus Berlin. Sören Harms.
3: Am Freitag erst hatte der Bundesrat die Prämie gestoppt. Vorerst, denn die Bundesregierung könnte ja noch den Vermittlungsausschuss anrufen. Nun meldet sich Markus Söder zu Wort. Die Prämie sei politisch erledigt, die Idee dazu von der SPD und gut gemeint, aber offenkundig nicht mit der Wirtschaft abgesprochen. Teuer wäre eine solche steuerfreie Prämie auch geworden, so Söder in der ARD. Das Geld solle die Bundesregierung nun stattdessen in eine gute Einkommensteuerreform stecken. So könne man über eine höhere Reichensteuer sprechen, da sei ein bisschen Bewegung möglich, sagte der CSU-Chef wörtlich.
2: Die Telekom-Beschäftigten in Berlin, Brandenburg und 4 weiteren Bundesländern sind für heute erneut zum Warnstreik aufgerufen. Etwa 3.000 Mitarbeiter werden am Vormittag zu einer Kundgebung in Potsdam erwartet, wo die laufenden Tarifverhandlungen in die dritte Runde gehen. Die Gewerkschaft Verdi fordert unter anderem eine Anhebung der Löhne um 6,6% sowie einen Verdi-Mitgliederbonus von jährlich 660 Euro. In der Fußball-Bundesliga hat Union Berlin gegen FSV Mainz 3:1 gewonnen. Der Hamburger SV besiegte SC Freiburg 3:2. Heidenheim hat beim 1. FC Köln 3:1 gewonnen. Fußball-Zweitligist Hertha BSC hat 2:1 gegen Greuther Fürth gewonnen. Die Fußballfrauen von Union Berlin haben gegen Hoffenheim 0:2 verloren. In der Handball-Bundesliga haben die Füchse Berlin beim THW Kiel 35:38

0: 20 gewonnen. Und in der Basketball-Bundesliga hat Alba Berlin im letzten Hauptrundenspiel gegen Jena 83-65 gewonnen und Platz 2 gesichert. Soweit die Nachrichten. 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Das Wetter heute haben wir im Norden und Westen zum teils kräftige Schauer. Sonst gibt es vereinzelt Gewitter, nur selten Sonne bei 11 bis 20 Grad.
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2: Hallo, guten Morgen.
3: Da sind wir wieder. Hallo, guten Morgen.

0: Lullaby von Grace Ives um 6:05.
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0: So heißt der Song Food for the Flames von Mama's Gun. Montagmorgen, Radio 1 hier mit dem schönen Morgen. Es ist 5.15 Uhr.
1: Ich glaube, es ist relativ einfach, den Meteorologen Jörg Kachelmann auf die Palme zu bringen. Da gibt's so ein paar Sachen, das hat man dann mal schon in den Medien erlebt, da geht er dann richtig steil. Zum Beispiel, wenn man sagt, Waldbrände werden ausgelöst durch herumliegende Scherben, weil die dann den Wald entzünden, dann hat er gesagt, nein, das ist physikalisch gar nicht möglich, das ist kompletter Blödsinn. Sowas kann man ihm zum Beispiel sagen. Oder man sagt, ja, Vorsicht, wenn Zug ist, also wenn es zieht, man hat Fenster offen und Tür, dann kriegt man eine Erkältung. Er so, nein, Blödsinn. Mal sehen, ich ahne es schon, ehrlich gesagt habe ich schon mal nachgeguckt, ob er dazu mal was gesagt hat. Wie er zu den Eisheiligen steht, 11. bis 15. Mai, also ab heute gehen sie los. Das heißt ja immer, da kann es nochmal einen Kälteeinbruch geben, da sollte man dann nichts pflanzen. Letzter Frost vor dem Beginn der warmen Jahreszeit steht an. Statistisch lässt sich das nicht so ganz eindeutig belegen. Wir sind sehr gespannt, ob er sagt, naja, da halte ich nicht so viel von, oder halten Sie die Klappe, das ist kompletter Blödsinn, was Sie hier erzählen. Und ob es denn aber dennoch so eine Phase gibt, wo man sagt, ab jetzt kann ich relativ sicher Sachen draußen pflanzen, ohne dass ich noch Sorge haben muss, dass mir die wegfrieren. All das fragen wir Jörg Kachelmann heute hier im schönen Morgen um, kurz nach 8:30.
0: Und wir werden natürlich über Union reden, über Hertha und auch über Energie Cottbus.
1: Ja, Energie, Wahnsinn.
0: Drei Clubs hier aus der Region. Ja, bei Union und Hertha wird es heute Morgen eher so darum gehen, was sich da in Zukunft verändern muss. Bei Energie Cottbus geht es aber schon ganz nah um das große Saisonfinale in der dritten Liga am kommenden Wochenende. Energie hat es jetzt in der eigenen Hand, mit einem Erfolg in Regensburg direkt aufzusteigen in die zweite Liga.
1: Das war so toll in dem Spiel, weil sie eigentlich einen Sieg idealerweise brauchten. Und dann in der 89. durch einen Distanzschuss haben sie dann 2:1 gewonnen. Und jetzt könnte es wirklich passieren, dass Energie aufsteigt und nächstes Jahr Energie gegen Hertha und Hertha gegen Energie sehen kann.
0: Aber, lieber Marco, bevor du dich zu sehr freust, sollte Energie da in Regensburg am Wochenende dann doch vielleicht verlieren, weil Regensburg einfach mal stark ist an diesem Spieltag, dann könnte Energie auch noch von Duisburg und Essen, die hinter ihnen momentan noch sind, überholt werden und wäre auf einem undankbaren vierten Platz. Das wollen wir nicht hoffen, und damit wir es nicht hoffen müssen, werden wir uns Expertenrat holen von Philipp Köster von 11 Freunde. Er wird uns die Situation rund um Cottbus auch einschätzen. Um kurz nach 6:30.
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0: Release von Seed um 6:08.
1: Hast du damit Erfahrung, wenn jemand stirbt und man ist mit dem verwandt und dann kommt noch ein Strafzettel von dem Verstorbenen? Nee,
0: zum Glück nicht. Also das ist
1: aber
0: bei mir nicht passiert.
1: Müsste man den bezahlen oder ist das dann erledigt mit dem Tod?
0: Also ich glaube schon, dass man den dann, also ich würde mal sagen, man muss den schon noch bezahlen. Das verfällt doch nicht einfach.
1: Das ist nämlich genau der Unterschied. Du glaubst nur.
0: Ja.
1: Ich kenne jemanden, der weiß.
0: Wirklich?
2: Stimmt's? Oder hat er recht? Christoph Drösser und die Geheimnisse des Alltags.
1: Radio 1-Hörer Manfred hat sich nämlich diese Frage aufgedrängt. Stimmt's, dass nach dem Tod die Hinterbliebenen eventuelle Bußgelder bezahlen müssen?
3: Erben ist nicht immer eine lukrative Angelegenheit. Manche Menschen sterben mit vielen Schulden. Diese Schulden gehen vom Verstorbenen auf den Erben über und der muss sie bezahlen, es sei denn, er oder sie schlägt das Erbe aus. Nun könnte man vermuten, dass auch nicht bezahlte Bußgelder, etwa für zu schnelles Fahren oder falsches Parken, zu den Schulden des Verstorbenen gehören und deshalb von den Erben bezahlt werden müssen. Aber das ist nicht der Fall. Bei diesen Bußgeldern handelt es sich nämlich um eine sogenannte höchstpersönliche Schuld. Das heißt, sie ist ganz streng an die Person gebunden, die das Fehlverhalten an den Tag gelegt hat. Die Erben müssten ja auch nicht ins Gefängnis gehen, wenn der Verstorbene eine Straftat begangen hat. Nein, wenn der Staat die Bußgelder nicht vor dem Tod eingetrieben hat, dann verfallen die tatsächlich mit dem Tod. Von den Erben kann der Staat dann allenfalls noch ein paar Verwaltungsgebühren eintreiben.
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0: Halloween Store von Andy Schorf um 5.30 Uhr, halb sechs.
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2: Recht milde Temperaturen heute Morgen zwischen 9 und 13 liegen die. 9 in Frankfurt-Oder, 13 in Brandenburg an der Havel oder auch in Cottbus. Heute gibt es im Westen und im Norden zeitweise Regen. In der Prignitz kann der Regen zum Teil auch ergiebig sein. Im Süden und Osten nach etwas Sonne auch kräftige Schauer und Gewitter möglich. Die Tageshöchstwerte sehr unterschiedlich. 11 Grad in der Prignitz bis 21 Grad an der Neiße. Und bei Regen, Schauern und Gewittern und tagsüber auflebendem Nordwestwind dürfte es auch dann kühler wirken.
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0: Auf Radio 1 Stadtverkehr Berlin-Friedrichshain. Die neue Bahnhof- und Gürtelstraße sind wegen Kranarbeiten zwischen Boxhagener Straße und Wiesenweg voll gesperrt. Auch Radfahrer sind betroffen. Kaulsdorf. Heute Morgen beginnen auf der Chemnitzer Straße die Arbeiten zur Sanierung der Fahrbahn. Die Straße ist bis voraussichtlich Freitag in beiden Richtungen zwischen Achatstraße und Moosbacher Straße für den Autoverkehr gesperrt. Tiergarten. Auf der Straße des 17. Juni ist zwischen Jitzak-Rabinstraße und Ebertstraße in beiden Richtungen wegen Aufbauarbeiten für eine Veranstaltung jeweils nur eine Spur frei. Das Ganze gilt immer zwischen 22 und 6 Uhr und zwar bis zum 29. Mai. Und zum Abschluss Erfreuliches von der BVG und der U-Bahn. Die Bauarbeiten am U-Bahnhof Neulendorfplatz sind abgeschlossen. Die Linien U1 und U3 können wieder ohne Unterbrechung fahren und auch die U4 fährt wieder. Kommen Sie gut voran.
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0: Hallihallo, guten Morgen.
2: Guten Morgen.

0: Now von The Black Angels um 5.34 Uhr.
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2: Wir haben eine Mail bekommen von Radio 1-Hörer Immo. Guten Morgen, Immo.
3: Morgen.
2: Hallo, liebes Radio 1-Team. Schreibt er, am 11. Mai ist der 85. Geburtstag von Eric Burdon, also heute. Er gehört laut Rolling Stone zu den größten Sängern aller Zeiten. Es wäre toll, wenn ihr aus diesem Grund den Titel San Francisco Nights aus den Tiefen des Bermuda-Dreiecks bergen könntet. Eric Burdon schrieb diesen Titel 1967 als Protestsong gegen den Vietnamkrieg. Mit den besten Grüßen, euer treuer Hörer Immo aus Pankow.
3: Ja, unsere Musikredaktion schreibt dazu, dass man Eric Burdon einen theoretischen ganzen Radio Day widmen könnte. So umfangreich ist das, was er da musikalisch in diversen Bands auch erarbeitet hat seit den 60er Jahren. Wir sprechen natürlich vor allen Dingen von den Animals. Eric Burdon kam 1941 in Nordengland zur Welt, also mitten im Zweiten Weltkrieg, in so einer klassischen Arbeiterfamilie. Dann hat er als Jugendlicher den Blues für sich entdeckt und gründete dann die Animals. Und ihr Cover von The House of the Rising Sun macht sie berühmt. Eric Burdon gilt schnell als einer der größten weißen Blues-Sänger. Doch 1966 ist alles schon wieder vorbei. The Animals lösen sich im Streit auf. Burdon hat erstmal genug und gründet nach einigem Abstand 1967 dann Eric Burdon and The Animals und bewegt sich musikalisch in Richtung Psychedelic, also in der Hippie-Ära. Und dann erscheint das Debütalbum Winds of Change und darauf befindet sich der heute gesuchte Song San Francisco Nights. Ich wusste genau, dass dieser Pavlovsche Reflex bei dir dann entsteht.
2: Aber es ist ein ganz anderer Song, ist völlig
3: ja, genau, ja, klar. Und diese Woche wird's ja viel um Udo Lindenberg gehen und auch dazu gibt's eine Anekdote. Eric Burdon lebte ab 1977 einige Zeit in Deutschland und wurde 1979 von Udo Lindenberg mit auf Tour genommen. Udo war nämlich großer Fan seiner Bluesstimme. Wir hören also auf Wunsch von Immo hier im Radio 1 beim Bermuda-Dreieck heute Morgen Eric Burdon and the Animals mit San Francisco Nights aus dem Jahr 1967.

0: für immer aus Pankow. Sein Wunsch war, spielt doch mal San Franciscan Nights von Eric Burdon and the Animals aus dem Jahr 1967. Haben wir hiermit gerne getan. Dankeschön, Emo, für Ihren Beitrag. Und wenn Sie etwas haben, eine musikalische Erinnerung, die Sie mit uns allen gerne teilen möchten, dann bitte an diese Adresse schreiben.
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0: Mountain Out of a Molehill von Villagers um 5.43 Uhr im schönen Morgen auf Radio 1.
1: Ja, Musikfans und auch Showfans und Glitterfans, die schauen in dieser Woche natürlich nach Wien auf den ESC. Beim Eurovision Song Contest 2026 treten 35 Länder an. Morgen und am Donnerstag sind die beiden Halbfinals, am Samstag dann das große Finale. Und weil Deutschland zu den größten Geldgebern dieser Veranstaltung gehört, ist der deutsche Beitrag direkt fürs Finale qualifiziert.
0: Unser Kollege Nils Dams, der ist schon in Wien. Welche Länder sind denn aus seiner Sicht Favoriten?
2: Also es gibt natürlich Wettquoten und Umfragen unter ESC-Fans und wenn man danach gehen will, ist Finnland einer der hotten Favoriten. Jekenhaten heißt der Song, übersetzt Flammenwerfer. Die haben auf der Bühne einen brennenden Beichtstuhl stehen, um den herum Pete Parkonen singt und Linda Lampenius Geige spielt. Viele glauben auch, dass Dänemark eine gute Chance hat zu gewinnen. Sören Torpegård Lund singt hier und auch Griechenland sehen viele vorne. Für Deutschland singt Sarah Engels Fire. Ihren Song haben bisher noch nicht allzu viele ganz oben auf der Liste. Aber am Ende zählen ja nicht die Wettquoten, sondern wem die Jurys und die Fans in Europa die meisten Punkte geben.
0: 5 Länder boykottieren den ESC in diesem Jahr. Welche sind das und was ist deren Begründung?
2: Ja, nicht dabei sind in diesem Jahr Spanien, Irland, Island, Slowenien und die Niederlande. Also 5 Länder und zwar aus Protest gegen Israel. Hintergrund ist der Gaza-Krieg. Die Länder sagen, solange Israel beim Eurovision dabei ist, sind wir raus. Hier in Wien sind auch mehrere Proteste gegen die Teilnahme Israels angemeldet. Für Israel tritt der Sänger Noam Bethan an. Er hat gesagt, dass er sich bei Proben von seinen eigenen Leuten absichtlich ausbuhen lässt, um vorbereitet zu sein, wenn er am Dienstag im ersten Halbfinale antritt. Der ESC will offiziell eine unpolitische Veranstaltung sein, aber das ist er faktisch einfach nicht. Das ist mit der Absage der 5 Länder nochmal besonders deutlich geworden.
1: Nils Dams ist seit ein paar Tagen mit Sarah Engels und ihrem Team unterwegs und Nils hat uns erzählt, was für ihn das Verrückteste war, was da so passiert ist.
2: Dass sich die Kostüme vom Team Sarah Engels über Nacht verändert haben. Sarah Engels ist mit 4 Tänzerinnen auf der Bühne. Bei den ersten Proben hatten die Kostüme alle noch dieselbe Farbe, Gold, mit so flammenmäßigen Mustern drauf, klar. Ihr Song heißt ja auch Fire. Sie haben dann gesagt, ey, wir wollen, dass sich Sarah von den anderen 4 hervorhebt. Die Farbe der Kostüme soll sich unterscheiden. Hier ist zwar extra eine Schneiderin mit im Team, aber so schnell kann die eben auch nicht 4 neue Kostüme nähen. Deshalb wurden die Kostüme einfach mit Farbe eingesprüht. Jetzt sind die Kostüme der Tänzerin braun. Sarah Engels ist weiter Gold. Und allen ist klar, sie ist der Star der Show.
1: Das große Finale vom ESC gibt's also am Samstag. Sarah Engels tritt aber schon mal am Dienstagabend, morgen Abend, während des ersten Halbfinals auf. Und das gibt's dann auch live in der ARD-Mediathek zu sehen oder beim TV-Sender One.
0: Und Radio 1 hat ja eine eigene ESC-Beauftragte, nämlich Amelie Ernst, die einfach ein wahnsinniger Fan ist. Und ihren Blick auf diesen ESC hören wir hier heute im schönen Morgen um 9:15.

0: high definition of a bombastic jazz style. Von den Dream Warriors um gleich 5.55 Uhr.
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2: Let Them Eat Chaos in den Kammerspielen des Deutschen Theaters. Es ist 4.18 Uhr morgens, eine Straße irgendwo in London. 7 Menschen liegen wach, getrieben von Sorgen, Erinnerungen, Einsamkeit oder Verlust. Sie leben alle in der gleichen Straße. Die Situation von Let Them Eat Chaos. In dieser dichten, lyrischen Komposition erzählt der britische Spoken-Word-Künstler Kate Tempest von Entfremdung, sozialer Ungleichheit und der seelischen Erschöpfung unserer spätmodernen Gesellschaft, aber er gibt auch Hoffnung auf ein anderes, neues Miteinander. Regisseur Sebastian Nübling hat Let Them Eat Chaos als performative Erkundung inszeniert. Los geht's um 19.30 Uhr in den Kammerspielen des Deutschen Theaters.
3: Um Spitzenämter in Städten und Gemeinden ging es gestern bei diversen Wahlen in Brandenburg. Wer da wo gewonnen hat, das hören wir gleich von Elisabeth Mattner, fachgerecht gebündelt in den Radio 1 Nachrichten um 6.
0: Und bis dahin kommt noch ein Song von Washed Out.

0: All I Know von Washed Out. Und damit wird es 6 Uhr.
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0: Mit Elisabeth Mattner. Guten Morgen, Elisabeth.
2: Guten Morgen. In Brandenburg wurde gestern in vielen Städten und Gemeinden ein kommunales Spitzenamt neu vergeben. Im Landkreis Barnim bleibt Daniel Kurt von der SPD Landrat. Zedenick im Landkreis Oberhavel hat mit René Stadtgewitz künftig einen AfD-Bürgermeister. Er ist der erste direkt gewählte und aktuell einzige hauptamtliche AfD-Bürgermeister in Brandenburg. Die Gemeinde Nutetal wird künftig von Stefan Schneider von der Wählervereinigung Bürger für Nutetal geführt. In Baruth-Mark ist die parteilose Jenny Hahn zur neuen Bürgermeisterin gewählt. In der Gemeinde Nordwest-Uckermark setzte sich die parteilose Susanne Ramm durch. In Panketal gewann Amtsinhaber Maximilian Wonke von der SPD. Ab heute halten am Berliner U-Bahnhof Neuendorfplatz wieder alle 4 Linien. Die Bauarbeiten dort sind beendet. U1, U3 und U4 fahren damit wieder normal. Seit Anfang des Jahres hielt nur die U2 am Neuendorfplatz, weil eine Decke zwischen den Bahnsteigebenen saniert werden musste. Neue Einschränkungen gibt es jetzt aber im Osten der Stadt. Die U5 ist bis Anfang Juli zwischen Wuhletal und Hellersdorf unterbrochen, weil der Streckenabschnitt ausgebessert wird. Es gibt einen Busersatzverkehr. Die sogenannte Entlastungsprämie, also 1.000 Euro steuerfrei vom Arbeitgeber, wird es wohl nicht geben. CSU-Chef Söder sagte in der ARD, er glaube, die Prämie sei endgültig vom Tisch. Das Geld solle die Bundesregierung lieber in eine gute Einkommenssteuerreform stecken. Ähnlich äußerte sich die SPD-Ministerpräsidentin von Mecklenburg-Vorpommern-Schwesig. Am Freitag hatte der Bundesrat die Entlastungsprämie abgelehnt. Am Wochenende kündigte Bundeskanzler Merz an, dass das Thema morgen im Koalitionsausschuss diskutiert werden soll. Auf der spanischen Insel Teneriffa wird heute weiter das Kreuzfahrtschiff evakuiert, auf dem das Hunter-Virus ausgebrochen ist. Schon gestern wurden viele Passagiere von Bord geholt und in ihre Herkunftsländer geflogen, darunter auch 4 Menschen aus Deutschland. Einer von ihnen soll in die Berliner Charité gebracht werden. Derzeit würde noch der Transport geplant, hieß es aus der Senatsverwaltung für Gesundheit. Axel Hoffmann von rbb24.
3: Den Angaben zufolge ist eine Aufnahme in die Infektiologie der Charité vorgesehen, sowie die Anordnung einer Quarantäne. Die Person zeigt bislang allerdings keine Symptome und soll aus der Region Berlin-Brandenburg kommen. Zuvor hatte es vom Gesundheitsministerium in Potsdam geheißen, dass sich unter den Betroffenen niemand aus Brandenburg befinde.
2: US-Präsident Trump hat sich verärgert über die neuesten Entwicklungen in Bezug auf den Iran-Krieg gezeigt. Er halte die Antwort des Irans auf den US-Vorschlag zur Beendigung des Krieges für völlig inakzeptabel, schrieb er auf seiner Online-Plattform. Die Reaktion gefalle ihm nicht. Mehr von Giselle Ucker.
4: Staatsmedien zufolge hatte Teheran einen Text an Vermittler Pakistan überreicht. Dieser sehe ein Ende des Krieges an allen Fronten, insbesondere im Libanon, vor. Außerdem sei von Gewährleistung der Schifffahrtssicherheit die Rede. Konkreter werde der iranische Vorschlag nicht. Die USA hatten Teheran bereits vor Tagen eine 14 Punkte umfassende Absichtserklärung vorgelegt. Ziel war es unter anderem, einen Rahmen für Verhandlungen zu schaffen. Medienberichten zufolge sollte über eine Lockerung von US-Sanktionen

0: die Wiederöffnung der Straße von Hormuz und den Rückbau des iranischen Atomprogramms diskutiert werden.
1: Noch zum Sport. Im Abendspiel der Fußball-Bundesliga hat Union Berlin in Mainz 3:1 gewonnen. In der Basketball-Bundesliga hat Alba Berlin im letzten Hauptrundenspiel gegen Jena 83:65 gewonnen und sich Platz 2 gesichert. Soweit die Radio 1 Nachrichten. 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
3: Aktuell in Berlin und Brandenburg zwischen 10 und 12 Grad. Die Woche startet regnerisch und es wird kühler. In der Prignitz heute maximal 11 Grad, an der Neiße nochmal bis 21, in Berlin um 16 Grad. Auch in den nächsten Tagen eher kühl und regnerisch.
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1: Auf Radio 1 keine Meldung aus Brandenburg, deshalb schauen wir direkt nach Berlin-Friedrichshain. Die neue Bahnhof- und Gürtelstraße sind wegen Kranarbeiten zwischen Boxhagener Straße und Wiesenweg voll gesperrt. Auch Radfahrer sind betroffen. Kaulsdorf, am Morgen beginnen auf der Chemnitzer Straße die Arbeiten zur Sanierung der Fahrbahn. Die Straße ist bis voraussichtlich Freitag in beiden Richtungen zwischen Achatstraße und Mosbacher Straße für den Autoverkehr gesperrt. Wir wünschen Ihnen eine gute Fahrt.
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4: Schönen guten Morgen.
5: Guten Morgen und hallo.

0: I Need a Dollar von Allo Black um 6:08.
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2: Heute ist Montag, der 11. Mai 2026 und Grund zum Feiern hat ein britischer Rockmusiker, der als Gründungsmitglied und Sänger der Band The Animals bekannt wurde. 1964 landeten die Animals mit der Coverversion eines Folksongs einen Welthit.

0: Heute wird der Mann mit der markanten Stimme Eric Burdon 85 Jahre alt.
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2: An der Bekanntgabe des offiziellen Ergebnisses der beiden Volksbegehren Berlin autofrei und Berlin werbefrei durch das Landeswahlamt. Schon jetzt ist klar, es wird keinen Volksentscheid geben. Zu wenige Berlinerinnen und Berliner haben für die Ziele der Initiativen unterschrieben. Nötig waren mindestens die Unterschriften von 7% der Wahlberechtigten. Beide Initiativen haben das verfehlt. Damit wird es auch parallel zur Abgeordnetenhauswahl keinen Volksentscheid geben.
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0: Machen sich die Mitarbeiterinnen und Mitarbeiter der PCK-Raffinerie Schwedt große Sorgen. Die Raffinerie in Schwedt versorgt weite Teile des Nordostens Deutschlands und Berlins mit Sprit, Heizöl und Kerosin. Russland hatte zum 1. Mai angekündigt, dass die Durchleitung des Rohöls durch die Druzhba-Pipeline gestoppt wird. Damit wird es schwierig, den Betrieb vor Ort aufrechtzuerhalten. Heute besuchen CDU-Bundeswirtschaftsministerin Katharine Reiche und Brandenburgs SPD-Ministerpräsident Dietmar Woidke die PCK-Raffinerie.
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2: Politische Gegnerinnen und Gegner ins Gefängnis zu werfen, genau das macht aber das Regime des türkischen Präsidenten Erdogan seit Jahren. Heute beginnt einer von mehreren Prozessen gegen den abgesetzten Istanbuler Bürgermeister İmamoğlu wegen angeblicher Spionage. Die Staatsanwaltschaft fordert dafür zwischen 15 und 20 Jahren Haft. İmamoğlu war im März vergangenen Jahres als Istanbuler Bürgermeister abgesetzt worden und ist seit mehr als einem Jahr in einem anderen Verfahren inhaftiert. Seine Partei, die größte Oppositionspartei CHP, wertet die Prozesse als politisch motiviert.
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0: Ist Bonnie M. Die von Frank Farian produzierte Band war von 1975 bis 1986 aktiv und hatte, ja, jetzt feiern sie mal schön, zahlreiche große Hits.

0: Weltweit haben Bonnie M. mehr als 150 Millionen Tonträger verkauft. Heute Abend läuft im ersten die Doku Bonnie M. Disco macht Legende, die den Aufstieg, die Konflikte und die kulturelle Wirkung der Gruppe nachzeichnet. Los geht's um 23.20 Uhr. Die Doku ist auch in der ARD Mediathek zu finden. Viel Spaß.
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0: Laying Low von Stella Donnelly um 6.16 Uhr.
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0: Wanderlust von Wild Beasts im schönen Morgen am Montag um 20 nach 6.
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2: Ich bin ja selber erstaunt über die Stabilität meiner Ehe manchmal, was wir schon alle durchgestanden haben, mein Mann und ich. Und jetzt haben wir sogar unsere Küche gestrichen, als Familie, und sind trotzdem noch verheiratet. Ich wohne in der Wohnung jetzt 22 Jahre, mein Mann ist vor 15 Jahren eingezogen und die Küche hat die, glaube ich, mit meinem Ex-Freund das letzte Mal gestrichen, also vor circa 20 Jahren. Ich weiß noch, wie meine beste Freundin danach in der frisch geweißten Küche saß, den Blick zur Decke hob und sagte, aber die Ecke macht da normal, oder? Wie meine Oma, als mein Papa die Küche gestrichen hatte in der Hufelandstraße, inklusive Decke, 4 Meter hoch. Die Vormieter hatten überall Zwischendecken eingezogen gehabt und die Wände mit Holz verkleidet, auch im Bad. Ihr wollt euch nicht vorstellen, wie das aussah dahinter. Alles Übrige war braun gestrichen. Wir sagen, es war echt ein Akt, diese Wände freizulegen und weiß zu streichen. Und dann kommt meine Oma zu Besuch, das erste Mal nach vollendeter Arbeit. Und meine Mutter hatte sie vorher noch instruiert, komm nicht auf die Idee, jetzt irgendwas zu kritisieren, Mütterchen. Ingo hat sich echt krumm geackert. Und meine Oma, unser Mütterchen, setzt sich in die Küche, guckt sich um und sagt, also dieses Regal da, das hat der Ingo wirklich hübsch gemacht. Es war das Einzige, was noch von den Vormietern übrig war. Und jetzt unsere Küche, ehemals weiß, nun mit den Spuren von 20 Jahren Mahlzeiten an der Wand. Apfelmus, Eierkuchen, sehr viel Tomatensauce und jede Menge Kaffee. Unsere Küchenwand sieht aus wie die Lätzchen der Einjährigen in der Kita-Eingewöhnungsgruppe. Seit 10 Jahren mindestens habe ich mir gewünscht, dass wir die streichen. Letztes Ostern war es soweit, also Pessach. Ich hatte im Discounter zufällig Küchenfarbe gefunden und mit nach Hause gebracht. Als Wink mit dem Farbeimer. Gibt ja in der jüdischen Tradition den Pessachputz, wo man alles Chametz aus dem Haus entfernen soll. Also jedes Stück Brot, jeden Krümel, alles Gesäuerte. Diesmal haben wir es gründlich gemacht. Die Wand hinterm Herd ist jetzt avocadofarben. Bildschön, würde meine Oma sagen. Nur die eine Ecke über der Spüle haben wir nicht fertig gekriegt. Da klebt immer noch das Kreppklebeband über den Fliesen. Eine Woche später war meine Mutter zu Besuch. Sag ja nichts Falsches, hörste? Hatte ich sie vorher instruiert. Wehe, du kritisierst irgendwas. Ganz brav saß sie am Küchentisch und sah sich um, nickte anerkennend. Dann fiel ihr Blick auf die Ecke über der Spüle und das orangene Klebeband, mit dem die Fliesen abgeklebt waren. »Das sieht ja lustig aus«, sagte sie. »Da habt ihr euch ja was Hübsches einfallen lassen.« Wie gesagt, wir führen eine sehr stabile Beziehung, mein Mann und ich. Und wir lieben unsere Familie, jeden einzelnen Teil von ihr.
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0: Airlines von Polisa. Der schöne Morgen auf Radio 1. Es wird gleich 6.28 Uhr, 6:28, 7:02.
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0: In einer halben Minute ist es 6.30 Uhr, 6:30.
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4: In Brandenburg wurde gestern in vielen Städten und Gemeinden ein kommunales Spitzenamt neu vergeben. Im Landkreis Barnim bleibt Daniel Kurt von der SPD Landrat. Zedenick im Landkreis Oberhavel hat mit René Stadtgewitz künftig einen AfD-Bürgermeister. Er ist der erste direkt gewählte und aktuell einzige hauptamtliche AfD-Bürgermeister in Brandenburg. Die Gemeinde Nutetal wird künftig von Stefan Schneider von der Wählervereinigung Bürger für Nutetal geführt. In Baruth-Mark ist die parteilose Jenny Hahn zur neuen Bürgermeisterin gewählt worden. In der Gemeinde Nordwest-Uckermark setzte sich die parteilose Susanne Ramm durch. In Panketal gewann Amtsinhaber Maximilian Wonke von der SPD. Die Hochschulleitung der Technischen Universität Berlin will heute sagen, wie es weitergehen soll, nachdem das Hauptgebäude gesperrt wurde. Es soll unter anderem darum gehen, wo künftig Vorlesungen stattfinden sollen. Am Gebäude an der Straße des 17. Juni waren bauliche Auffälligkeiten festgestellt worden. Zwischen den USA und dem Iran gibt es weiter Uneinigkeit darüber, wie der Iran-Krieg beendet werden kann. US-Präsident Trump nannte die iranische Antwort auf einen US-Vorschlag völlig inakzeptabel. Er wirft dem Land vor, so wörtlich, seit mehr als 40 Jahren Spielchen zu spielen. Die USA hatten Medienberichten zufolge vorgeschlagen, die Kämpfe einzustellen, bevor zum Beispiel über das iranische Atomprogramm verhandelt wird. Das iranische Regime soll dagegen ein sofortiges Ende des Krieges an allen Fronten verlangen und ein Ende der US-Seeblockade und aller Sanktionen gegen das Land. Für alle, die mit Gas heizen, könnte es teurer werden. Die Bundesnetzagentur rechnet damit, dass die Gaspreise durch den Iran-Krieg steigen. So teuer wie nach dem russischen Angriff auf die Ukraine werde es aber nicht werden, sagte der Chef der Bundesnetzagentur Müller, dem Redaktionsnetzwerk Deutschland. Dennoch müssten Kundinnen und Kunden damit rechnen, dass es bei Anschlussverträgen, also wenn die Preisgarantien auslaufen, Auswirkungen gibt. Gleichzeitig wies Müller darauf hin, dass Gas ein wertvolles Gut sei, mit dem man sorgsam umgehen müsse. Zum Sport. Im Abendspiel der Fußball-Bundesliga hat Union Berlin in Mainz 3:1 gewonnen. In der Basketball-Bundesliga hat Alba Berlin im letzten Hauptrundenspiel gegen Jena 83:65 gewonnen und sich damit Platz 2 gesichert. Soweit die Radio 1 Nachrichten. Mehr Meldungen unter rbb24.de.
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0: Momentan in Brandenburg und Berlin zwischen 10 und 12 Grad. Die Woche startet regnerisch und es wird kühler. In der Prignitz heute maximal 11 Grad, an der Neiße nochmal bis 21, in Berlin um 16. Auch die nächsten Tage eher kühl und regnerisch.
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4: Auf Radio 1 läuft alles noch ziemlich entspannt im Moment. Aus Brandenburg keine Meldung. Berlin nur so ein paar Hinweise. Achtung, Friedrichshain, die neue Bahnhof- und Gürtelstraße sind wegen Kranarbeiten zwischen Boxhagener Straße und Wiesenweg voll gesperrt. Auch Radfahrer sind da betroffen. Und es gibt Bauarbeiten bei der S-Bahn S3 und S9. Bis Mittwoch Betriebsbeginn fahren die S-Bahnen zwischen Charlottenburg und Olympiastadion im 20-Minuten-Takt. Gute Fahrt wünschen wir Ihnen.
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5: Schönen guten Morgen.
6: Guten Morgen. Der erste FC Union ist gerettet, bleibt in der ersten Fußball-Bundesliga. Das war schon vor dem Spiel gestern Abend in Mainz klar. Dass Union dann in Mainz durch zwei späte Tore mit 3:1 gewonnen hat, war natürlich trotzdem ganz im Interesse von Trainerin Marie-Louise Eter.
7: Man will Fußballspiele gewinnen, dafür machen wir das Ganze. Darum geht's am Ende und deswegen schön, dass wir uns heute belohnen konnten und mit dem Sieg nach Hause fahren.
0: Über Union, Hertha und natürlich über Energie Cottbus, die am kommenden Wochenende in die zweite Liga aufsteigen können, sprechen wir gleich mit Philipp Köster vom Fußballmagazin Elf Freunde.

0: Schenke mir ein von Sophia Kennedy. Der schöne Morgen auf Radio 1 um 6.37 Uhr.
1: Ja, die einen sind erleichtert, weil ihnen nichts mehr passieren kann. Die anderen sind frustriert, weil ihnen nichts mehr passieren kann. Und die dritten freuen sich auf den Showdown am kommenden Wochenende. So sehr unterschiedlich ist die Gemütslage gerade bei Union, bei Hertha und bei Energie Cottbus, den drei großen Fußballclubs unserer Region.
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0: Er ist der Chefredakteur des Fußballmagazins 11 Freunde. Guten Morgen, Philipp.
3: Guten Morgen, grüße euch.
0: Morgen. Ja, und alle drei haben gewonnen. Beginnen wir mit dem ersten FC Union, der mit dem 3:1 in Mainz den historisch ersten Sieg einer Cheftrainerin in der ersten Liga feiert. Wie viel Handschrift von Marie-Louise Ether erkennst du bei Union?
3: Also man hat die Handschrift von Marie-Louise Ether in diesem letzten Spiel in Mainz gar nicht so deutlich gesehen wie in den Spielen davor, wie sie versucht hat, nach der Ära Steffen Baumgart diese Mannschaft zu beruhigen und ihr wieder defensive Stabilität zu verleihen. Ich muss auch sagen, dass dieses große Gewese, das da gerade gemacht wird, der historische erste Sieg, jetzt hat sie bewiesen, dass sie endlich eine gute Trainerin ist. Sie hätte prinzipiell ja auch alle Spiele verlieren können und wäre trotzdem eine kompetente Trainerin gewesen. Es ist ein bisschen so, dass wenn man so die Boulevardzeitung verfolgt hat, dass alle den Eindruck hatten, oh, jetzt hat sie endlich bewiesen, jetzt kann sie es, jetzt hat sie ihre Kompetenz nachgewiesen. Ist natürlich alles Quatsch. Sie kann froh sein und Union kann froh sein, dass sie sich da zur Verfügung gestellt hat, den Klassenerhalt erreicht hat. Aber klar ist eben auch, es muss ein Umbruch erfolgen im nächsten Jahr und Union muss eine bessere Saison spielen.
0: Hertha hat gestern nach einem erneut mäßigen Auftritt mit 2:1 gegen Abstiegskandidat Fürth gewonnen. Hertha konnte im Aufstiegsrennen nie ernsthaft mithalten. Also Hertha steigt nicht in die erste Liga auf, aber wahrscheinlich 6 oder 7 Spieler, die Erstliga-Angebote haben. Warum sind die Spieler erstligatauglich, aber die Mannschaft nicht?
3: Weil Stefan Leite es nicht geschafft hat, diese Mannschaft zu einer Einheit zu formen, die gerade in so engen Spielen dann auch in der Lage ist, diese Punkte mal nach Berlin zurückzubringen, hat man bei sehr vielen Auswärtsspielen gesehen. Es waren auch sehr, sehr viele schreckliche Heimspiele dabei. Es wurde auf der Jahreshauptversammlung der schreckliche Satz gesagt, wir sind ein gefestigter Zweitligist. Das ist natürlich für eine Stadt wie Berlin, für einen Verein wie Hertha und natürlich für die Ambition viel, viel, viel zu wenig. Insofern ist ein bisschen die Frage, was jetzt passieren soll. Hertha steht zwangsweise vorm Umbruch, weil einfach ganz, ganz viele Spieler gehen, allen voran der 16-jährige Kenneth Eichhorn. Insofern muss wieder neu aufgebaut werden und es wieder versucht werden. Man darf die Hoffnung ja nicht aufgeben.
1: Vor dem letzten Spieltag in der dritten Liga sieht es für Energie Cottbus sehr gut aus. Mit einem Sieg in Regensburg, da würde Cottbus direkt in die zweite Liga aufsteigen. Allerdings mit einer Niederlage könnte Energie noch hinter Duisburg und Essen auf Platz 4 abrutschen. Warum, Philipp, wird das nicht passieren?
3: Weil diese Mannschaft eine lange Reise hinter sich hat und wenn man so mal den Verlauf der letzten Drittligasaison sich anschaut, auch viele Niederschläge, wo manch andere Mannschaft zusammengebrochen wäre. Also mit dem lodernden Wahnsinn von Pele Wollitz, mit der Christlichkeit von Cigerci und natürlich einer Region, das hat man eben auch am Wochenende gegen WM Wiesbaden gesehen, die so sehr danach dürstet, dass man mal wieder zweite Liga spielt, wird schon hinhauen, zumal Regensburg jetzt auch kein Gegner ist, wo man sofort die Beine schlottern und das Zähneklappern kriegt. Also, das gelingt am Wochenende trotz der starken Konkurrenz.
1: Damit nochmal zurück in die Bundesliga, da gibt's ja ein irres Abstiegsfinale. Also erstmals in mehr als 6 Jahrzehnten Geschichte gehen die 3 letzten Teams punktgleich in den letzten Spieltag. Es wäre ein Märchen, wenn das schon längst abgeschriebene Heidenheim sich in die Relegation retten würde. Glaubst du dran?
3: Ja, ich glaube dran, weil Frank Schmidt wirklich ein ganz alter Fuchs ist. Vor 8 Wochen saß der auf einer Pressekonferenz und hat mit einer aussegnungshallen Urnenbeisetzungsmine gesagt, ja, das war's dann wohl und wir müssen wahrscheinlich den Weg in die zweite Liga antreten und es ist alles so schrecklich. Und dann hat er einfach gesehen, dass der FC St. Pauli und der VfL Wolfsburg einfach überhaupt gar keine Spiele mehr gewinnen, gar keine Punkte mehr sammeln. Und so hat man sich langsam angepirscht und hat jetzt tatsächlich die Chance, möglicherweise noch den Klassenerhalt zu schaffen. Wäre ein großes Märchen und wäre andererseits eben auch verdient dafür, dass der FC St. Pauli und der VfL Wolfsburg so eine Katastrophensaison hinlegen.
0: Der Fußballwochenendrückblick mit Philipp Köster. Vielen Dank, Philipp.
3: Bitteschön.
0: Tschüssi.
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0: I can change vom LCD Sound System. Der schöne Morgen auf Radio 1 am Montagmorgen um 6.45 Uhr, dreiviertel sieben.
1: Ja, war's das für die Entlastungsprämie? Die Bundesregierung hatte ja eigentlich beschlossen, dass Arbeitgeber ihren Beschäftigten freiwillig 1.000 Euro steuerfrei als Entlastung zahlen können. Der Bundesrat hat dann diese Idee am Freitag gestoppt. Da hatten nur 4 von 16 Bundesländern zugestimmt. Ja, abgesehen davon, dass sich das viele Arbeitgeber einfach mal nicht leisten können, waren die Länder mit der Gegenfinanzierung nicht einverstanden. Mecklenburg-Vorpommerns SPD-Ministerpräsidentin Manuela Schwesig hat das gestern Abend bei Karin Mioska im Ersten auch nochmal dann verteidigt, also ihre Ablehnung der Entlastungsprämie.
0: CSU-Chef Markus Söder wurde zuvor im ARD-Bericht aus Berlin noch deutlicher.
2: Ich glaube, die ist vom Tisch.
0: Sagt er und gesteht aber auch ein.
2: Es war eine gut gemeinte Idee. Es hat sich dann aber in den Tagen danach gezeigt, dass sie in der Wirtschaft auf großen Widerstand gestoßen ist.
0: Markus Söder und Manuela Schwesig fordern stattdessen eine umfangreiche Steuerreform. In der Koalition wächst also mal wieder der Druck, schnell neue Entlastung zu beschließen. Auch SPD-Chef Lars Klingbeil, ja immerhin Finanzminister, meldete sich am Wochenende während eines Besuches in Toronto in Kanada zu Wort mit folgender Botschaft.
3: Wir werden das jetzt besprechen, zeitnah. Wir werden darüber reden, ob und wie Entlastung aussehen können. Aber da bitte ich jetzt um ein bisschen Geduld, dass wir das intern miteinander klären.
1: Ja, aber schon morgen haben Union und SPD dann dazu Gelegenheit. Da werden wir natürlich dann auch draufschauen. Denn morgen gibt es eine Debatte über Entlastung. Die sind dann nämlich Thema im Koalitionsausschuss.

0: Dream Therapy von Oscar Farrell und Sampha, der schöne Morgen bei Radio 1 um 7:07.
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10: Und damit sind wir schon bei den Radio 1 Nachrichten um 7 mit einem Thema, schon mit Elisabeth Mattner aus der Radio 1 Nachrichtenredaktion. Auf Teneriffa geht heute die Evakuierung der Hondius weiter. Das ist das Kreuzfahrtschiff, auf dem sich mehrere Menschen mit dem tödlichen Hunter-Virus angesteckt haben. Schon gestern wurden fast 100 Passagiere in ihre Heimatländer ausgeflogen, auch nach Deutschland. Elisabeth, Sie müssen jetzt in Quarantäne.
11: Und wie das genau aussieht, also ob Sie zum Beispiel zu Hause bleiben können, das entscheiden die Behörden vor Ort. Ein Mensch soll in der Berliner Charité in Quarantäne kommen. Laut der Gesundheitsverwaltung zeigt die Person aber bisher keine Symptome. Und weil vor allem in den sozialen Medien von einer möglichen Pandemie 2.0 zu lesen ist, die Lage ist mit Corona überhaupt nicht vergleichbar. Das sagen die Weltgesundheitsorganisation und mehrere Virologen.
0: Mehr dazu gleich in unseren Radio 1 Nachrichten um 7. Und bis dahin noch Musik von Star Sailor. Hier ist Alcoholic.

0: Alcoholic von Star Sailor. Und damit ist es 7 Uhr.
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0: Mit Elisabeth Mattner.
2: In Brandenburg wurde gestern in vielen Städten und Gemeinden ein kommunales Spitzenamt neu vergeben. Im Landkreis Barnim bleibt Daniel Koth von der SPD Landrat. Zedenick im Landkreis Oberhavel hat mit René Stadtgewitz künftig einen AfD-Bürgermeister. Er ist der erste direkt gewählte und aktuell einzige hauptamtliche AfD-Bürgermeister in Brandenburg. Die Gemeinde Nutetal wird künftig von Stefan Schneider von der Wählervereinigung Bürger für Nutetal geführt. In Barutmark ist die parteilose Jenny Hahn zur neuen Bürgermeisterin gewählt worden. In der Gemeinde Nordwestuckermark setzte sich die parteilose Susanne Ramm durch und im Panketal gewann Amtsinhaber Maximilian Wonke von der SPD. Die sogenannte Entlastungsprämie, also 1.000 Euro steuerfrei vom Arbeitgeber, wird es wohl nicht geben. CSU-Chef Söder sagte in der ARD, er glaube, die Prämie sei endgültig vom Tisch. Das Geld solle die Bundesregierung lieber in eine gute Einkommensteuerreform stecken. Ähnlich äußerte sich die SPD-Ministerpräsidentin von Mecklenburg-Vorpommern-Schwesig. Am Freitag hatte der Bundesrat die Entlastungsprämie abgelehnt. Am Wochenende kündigte Bundeskanzler Merz an, dass das Thema morgen im Koalitionsausschuss diskutiert werden soll. US-Präsident Trump hat sich verärgert über die neuesten Entwicklungen in Bezug auf den Iran-Krieg gezeigt. Er halte die Antwort des Irans auf den US-Vorschlag zur Beendigung des Krieges für völlig inakzeptabel, schrieb er auf seiner Online-Plattform. Die Reaktion gefalle ihm nicht. Mehr von Giselle Ucker.
3: Staatsmedien zufolge hatte Teheran einen Text an Vermittler Pakistan überreicht. Dieser sehe ein Ende des Krieges an allen Fronten, insbesondere im Libanon, vor. Außerdem sei von Gewährleistung der Schifffahrtssicherheit die Rede. Konkreter werde der iranische Vorschlag nicht. Die USA hatten Teheran bereits vor Tagen eine 14 Punkte umfassende Absichtserklärung vorgelegt. Ziel war es unter anderem, einen Rahmen für Verhandlungen zu schaffen. Medienberichten zufolge sollte über eine Lockerung von US-Sanktionen, die Wiederöffnung der Straße von Hormuz und den Rückbau des iranischen Atomprogramms diskutiert werden.
2: Für alle, die mit Gas heizen, könnte es teurer werden. Die Bundesnetzagentur rechnet damit, dass die Gaspreise durch den Iran-Krieg steigen. So teuer wie nach dem russischen Angriff auf die Ukraine werde es aber nicht werden, sagte der Chef der Bundesnetzagentur Möller dem Redaktionsnetzwerk Deutschland. Dennoch müssten Kundinnen und Kunden damit rechnen, dass es bei Anschlussverträgen, also wenn die Preisgarantien auslaufen, Auswirkungen gibt. Gleichzeitig wies Müller darauf hin, dass Gas ein wertvolles Gut sei, mit dem man sorgsam umgehen müsse. Auf der spanischen Insel Teneriffa wird heute weiter das Kreuzfahrtschiff evakuiert, auf dem das Hunter-Virus ausgebrochen ist. Schon gestern wurden viele Passagiere von Bord geholt, darunter auch 4 Menschen aus Deutschland. Die Einzelheiten von Ivo Maruschik.
4: Einer der Hondius-Passagiere wird in der Berliner Charité bleiben müssen. In Baden-Württemberg darf eine weitere Person die Quarantäne zu Hause antreten. Dass strenge Sicherheitsmaßnahmen sinnvoll sind, das zeigt sich in Frankreich. Bei einem der Passagiere von Bord des Schiffes sind auf dem Flug nach Paris Symptome aufgetreten. Ob er sich mit dem Hunter-Virus angesteckt hat, das soll heute im Lauf des Tages feststehen. Bei den deutschen Rückkehrern gibt es bislang keine Hinweise auf eine Infektion.
2: Zum Sport. Im Abendspiel der Fußball-Bundesliga hat Union Berlin in Mainz 3:1 gewonnen. In der Basketball-Bundesliga hat Alba Berlin im letzten Hauptrundenspiel gegen Jena 83:65 gewonnen und sich Platz 2 gesichert. Soweit unsere Radio 1 Nachrichten. 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
0: Aktuell in Berlin und Brandenburg zwischen 10 und 12 Grad. Das wird eine eher regnerische und

0: Kühle Woche in der Prignitz, jetzt heute maximal 11 Grad an der Neiße, nochmal bis 21 Grad heute in Berlin um 16 Grad. Auch die nächsten Tage kühl und regnerisch.
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2: Auf Radio 1 A115 Richtung Dreieck Funkturm zwischen Kleinmachnow und Spanische Allee staut es sich. 10 Minuten brauchen Sie da länger. In Berlin brauchen Sie länger auf der A100 in Richtung Wedding an der Baustelle Höhe Schmargendorf. Auch da ein Plus von 10 Minuten. Außerdem stehen Sie am Autobahnende in Treptow sowie auf der Treskow Allee in beiden Richtungen. Wir wünschen Ihnen eine gute Fahrt.
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3: Schönen guten Morgen.
4: Hallo, guten Morgen.
0: Heute in einer Woche, da startet die Republika in Berlin, die Netzkonferenz. Und wenn Sie sich mal geguckt haben, ob Sie vielleicht sich so ein Dreitagesticket kaufen, naja, das kostet 359 Euro. 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Deswegen haben wir gedacht, in dieser Woche jeden Tag schenken wir Ihnen zwei Tickets für die Republika, wenn Sie bei unserem kleinen Spiel mitmachen.
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0: Der Song heißt The Ben und kommt von Bleachers und mittlerweile haben wir es 7:08.
1: Ja, und jetzt spielen wir zur Republika unsere Version von Wer wird Millionär?
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0: Spiel aus der Wortspielhölle.
1: Ja, und es geht um Tickets, zwei Tickets im Wert von insgesamt mehr als 700 Euro für die Republika, die heute in einer Woche startet. Und die erste Mitspielerin ist Kate. Guten Morgen.
3: Guten Morgen.
0: Hallo.
1: Sie kontaktieren uns aus Cottbus. Was würde Sie denn an der Republika begeistern?
3: Ich war noch nie da und das würde ich gerne ändern.
1: Das ist wirklich ein sehr, sehr guter Grund.
0: Absolut.
1: Ja. Kennen Sie sich so mit Netzthemen und so richtig gut aus?
3: Das würde ich jetzt mal nicht sagen, aber mal gucken, was er fragt.
1: Da spielen wir in der gleichen Liga. Ich sag Ihnen mal so, es läuft ein bisschen wie bei Wer wird Millionär. Wir haben insgesamt drei Fragen. Die Fragen am Anfang, wie bei Wer wird Millionär, sind einfacher und es wird dann immer schwerer. Und Sie müssten einfach nur alle drei Fragen beantworten. Sollte das nicht gelingen, warten hinter Ihnen in der Leitung gierige Menschen, die dann abstauben wollen.
3: So. Okay.
1: Ja. Jo, dann Tom, ich stelle mal die erste Frage.
0: Mach mal die erste Frage bitte, die ist nicht so schwer, glaube ich.
1: Sie kriegen vier Antwortmöglichkeiten, also ganz entspannt zuhören. Wie heißt der Gründer von Facebook und Meta? A. Matt Salztal, B. Mike Mailhügel, C. Mark Zuckerberg oder D. Nick Buttergebirge?
3: Mark Zuckerberg.
1: Ja. Sehr gut, erster Punkt damit.
0: Richtig. Ja. Und damit die zweite von drei Aufgaben. Die zweite lautet, welches Satzzeichen kommt in Republika vor? A. Semikolon, B. Doppelpunkt, C. Rautezeichen bzw. Hashtag oder D. Schrägstrich bzw. Slash?
3: Wiederholt nochmal bitte.
1: Welches Satzzeichen kommt in Republika vor? Ein Semikolon, ein Doppelpunkt, ein Rautezeichen oder ein Schrägstrich?
3: Ich möchte sagen ein Semikolon.
1: Das ist leider falsch.
0: Da trennt sich unser Weg. Dankeschön, Kate.
1: Aber tschüss. Spaß gemacht. Dankeschön.
0: Und hier kommt der erste Gierige. Wer ist denn dort? Hallo.
4: Hallo, hier ist der Björn.
1: Hallo, Björn.
0: Der gierige Björn, der schon gewartet hat.
1: Also, welches Satzzeichen kommt in Republika vor?
4: Ein Doppelpunkt.
0: Richtig.
1: Das ist richtig.
0: Und damit hat Björn jetzt die Chance, mit der richtigen Antwort alles klar zu machen. Marco, du bist dran.
1: Wir hatten ja versprochen, dass es immer schwerer wird. Wann wurde die erste Internetverbindung hergestellt? A. 1969, B. 1976, C. 1981 oder D. 1992? Es ist schwierig. Gehen Sie in sich. Überlegen Sie, Björn.
4: Ich sage C.
0: C81, nein, das ist es nicht. Oh, das ist schon mal für alle anderen, die gierig noch warten, dann nicht die richtige Antwort. Dankeschön, Björn. Und der oder die nächste, bitte. Hallo, hier ist das Sprechzimmer von Radio 1.
1: Wer ist da? Sie müssten jetzt was sagen.
5: Hallo.
1: Hallo, wer sind Sie denn?
5: Holger, ich wusste aber, mir wurde aber nicht gesagt, dass ich dran bin. Deswegen habe ich jetzt einfach mal auch reingeworfen.
0: Deswegen sagen wir es einfach mal so frech. Also es sind noch drei Antwortmöglichkeiten übrig. Wann wurde die erste Internetverbindung hergestellt? 1969, 1976 oder 1992?
5: Das war 1969.
1: Sie sagen das so überzeugt?
0: Ey.
1: Das ist richtig. Herzlichen Glückwunsch. Ja.
5: Dankeschön.
1: Das erste Interconnected Network, also zusammengeschaltete Netzwerke, wurde am 29. Oktober 1969 hergestellt. Mhm. Damals schickte ein US-amerikanischer Student eine Nachricht von einem Computer in Los Angeles zu einem Computer in Stanford, 500 Kilometer entfernt. Die Nachricht bestand aus dem Wort Login.
0: Du hast Holger gerade gelangweilt, das weiß er doch alles natürlich. Holger, was bringt Ihnen die Republika? Waren Sie da schon mal?
5: Ja, ich war da schon öfters. Nicht jedes Jahr, aber 3-4 Mal war ich schon gewesen und ich bin ein sehr am Digitalen interessierter Mensch.
0: Cool.
5: Und es ist einfach eine tolle Veranstaltung. Ich hatte es mir jetzt nicht vorgenommen für dieses Jahr, aber das ist natürlich super.
1: Und da haben Sie auch jemand, der genauso begeistert ist wie Sie, weil Sie haben ja zwei Tickets gewonnen im Wert von mehr als 700 Euro.
5: Ich werde jemanden finden, aber so spontan muss ich erstmal überlegen am Montag.
0: Absolut, erstmal verdauen.
1: Aber es hat den richtigen getroffen, Sie haben richtig Lust drauf. Bleiben Sie dran, ja, vielen Dank.
5: Ja, danke.
0: Tschüss, Holger.
1: Und morgen geht's weiter um diese Zeit.

0: Grace a Tale von Jürgen Pape und Hella um 7.16 Uhr.
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0: What von Captain Sensible. Und damit wird es gleich 7.21 Uhr.
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2: Hallo, Herr Liefen, guten Morgen am Montag.
3: Einen schönen guten Morgen, hallo.
2: Wir beginnen mit einem großen Ärgernis für alle, natürlich die hohen Preise. Und Konsumentinnen und Konsumenten halten sich zunehmend zurück. Wer will es ihnen verübeln? Und dabei, wissen Sie, die Konzerne stehen eigentlich vor Preissenkungen. Was hindert Sie denn?
3: Ja, vor allen Dingen das, was da im Augenblick gerade teuer wird, das hindert sie daran. Wir erwarten ja eher noch eine Kostenwelle im Augenblick, weil die Spritpreise gestiegen sind, weil die Rohstoffe teurer werden. Hauptgrund ist natürlich jetzt gerade der Konflikt in der Golfregion, und das ist natürlich auch ein großes Problem. Natürlich für alle diejenigen, die auf die Waren oder die Rohstoffe aus der Region angewiesen sind. Es gibt eine Untersuchung vom Handelsblatt Research Institute, die haben sich mal die Bilanzen angeschaut der großen Konzerne und haben mal angeguckt, erstens, wie die Preise gestiegen sind, und das war zum Teil erheblich in den vergangenen Jahren. Wenn wir uns die vergangenen 4, 5 Jahre anschauen, also seit 2021, gab es Konzerne, Coca-Cola, Mondelez, die Preise im Vergleich zu dieser Zeit, also 2021, um 40% gesteigert haben, Procter & Gamble fast 20%, Nestlé ungefähr 20%. Also die Preise sind schon richtig nach oben gegangen, und erstens haben natürlich die Verbraucherinnen und Verbraucher reagiert und kaufen nicht mehr so viel Markenprodukte, sondern sehr häufig quasi die Eigenmarken der großen Supermärkte, der großen Discounter halten sich da also deutlich zurück. Allerdings haben die, wie gesagt, die Bilanzen durchgeflöht und sagen, so hoch wie viele denken, sind die Gewinne bei den Konzernen oftmals gar nicht gestiegen, weil die natürlich viel mehr auch bezahlen mussten für Rohstoffe und für alles andere. Und die haben, wenn die Konzernbilanzen sich positiv entwickelt haben, einfach davon profitiert, dass die Preise so massiv gestiegen sind. Also einen höheren Umsatz gemacht, aber jetzt nicht so wahnsinnig viel mehr Gewinn. Und jetzt versuchen sie gerade, die Verbraucherinnen und Verbraucher wieder zurückzuholen, indem sie zum Teil die Preise senken. Das sehen wir im Augenblick schon in den USA. In Europa, wie gesagt, hatten sie es auch vor. Gibt es jetzt allerdings das große Fragezeichen, weil wir jetzt, wie gesagt, gerade in die andere Richtung gehen, was die Preise angeht. Also ist auch für die Konzerne im Augenblick keine gute Lage, aber natürlich auch nicht für die Verbraucherinnen und Verbraucher, die immer tiefer in die Tasche greifen müssen. Und ein Punkt hat mir dann doch ein Stirnrunzeln abgerungen, nämlich, dass die großen Konzerne jetzt vor allem Dingen wieder in Marketing investieren wollen, in Werbung. Das heißt, die werden uns wahrscheinlich künftig sagen, dass die hohen Preise doch sehr gerechtfertigt sind. Und man kann den Verbraucherinnen und Verbrauchern nur raten, ordentlich zu vergleichen und da nicht auf den einen oder anderen Trick reinzufallen. Wir haben es ja mitbekommen. Shrinkflation ist ja immer noch ein großes Thema. Kleiner werdende Packungen und trotzdem höhere Preise.
0: Herr Liefen, am Pool liegen im Hotel, das ist jetzt nicht so meine Art des Urlaubs, aber es gibt ja Menschen, die machen das sehr gerne, und die ärgern sich dann oft, weil wenn sie nach dem Frühstück zum Pool kommen, sind alle Liegen schon mit Handtüchern belegt, und am nächsten Tag müssen diese Menschen dann sagen, ja, mach ich das auch, dann lege ich jetzt auch ein Handtuch hin. Dazu gibt's jetzt ein Gerichtsurteil?
3: Ja, in der Tat. Und die SZ hat das ausgegraben. Und ich fand das einfach, also wahrscheinlich kennen viele Menschen das und Familien das, die in den Pauschalurlaub fahren. Und es ist sowieso echter Stress, bis man alles immer fertig hat. Am Buffet gegessen und so weiter und so weiter. Alle sind angezogen, alle rennen zum Pool. Und dann kommt man zu den Liegen und alle Liegen sind belegt. Und zwar nicht mit Menschen, sondern mit Handtüchern. Und das morgens um 6. So. Und hier hat ein Vater gesagt, das mache ich nicht mehr mit. Ich habe mit meiner Familie Urlaub gebucht, 2024. Ich habe 7.000 Euro dafür ausgegeben für diesen Pauschalurlaub, und wir liegen neben den Liegen auf dem Boden. Das kann's ja nun nicht sein. So, dann hat er den Reiseveranstalter TUI verklagt. Jetzt ist das alles vor dem Amtsgericht in Hannover gelandet, und der Mann bekommt ungefähr 1.000 Euro wiedererstattet, weil, wie gesagt, die Liegen eben belegt waren und er darauf, obwohl er auch vor Ort gesagt hat, die Liegen sind belegt, macht was dagegen. Das Personal hat nichts dagegen getan, weil sie sich wahrscheinlich auch mit den Touristen nicht anlegen wollten. Aber das macht natürlich Hoffnung. Erstens, dass es möglicherweise ein Umdenken gibt und man einfach sagt, man muss die Liegen frei halten oder genügend einfach vor Ort da haben. Oder wenn man keine bekommt, dass man wenigstens dann ein bisschen Schadenersatz zurückkriegt. Hilft natürlich nicht im Urlaub, aber immerhin.
0: Herr Liefen, ich muss Sie nicht fragen, ob Sie selber so ein Typ sind, der Handtücher hinlegt. Das sind Sie nicht, das ist mir schon klar. Aber haben Sie in Ihrem Leben irgendwann mal so einen Urlaub gemacht, wo Sie die meiste Zeit, ist ja nichts Verwerfliches, des Tages am Pool verbracht haben, ab und zu einen Cocktail und dann mal wieder ins Wasser und dann Sonnen?
3: Aber nie. Also ich bin kein Pool-Typ und schon gar keine Handtücher. Das ist nicht meins. Der letzte Urlaub war auf dem Bauernhof an der Ostsee. So.
0: Na, da das ist meins. Keine Handtücher hin, ja.
3: Da legt man kein Handtuch auf die Kuh. Nee, das stimmt.
0: Bis morgen. Tschüss. Vielen Dank. Tschüss.
3: Bis dann. Tschüss.
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0: Alicat von Mumford & Sons.
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0: Halb acht.
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7: In Brandenburg wurde gestern in vielen Städten und Gemeinden ein kommunales Spitzenamt neu vergeben. Im Landkreis Barnim bleibt Daniel Kurt von der SPD Landrat. Zedenick im Landkreis Oberhavel hat mit René Stadtgewitz künftig einen AfD-Bürgermeister. Er ist der erste direkt gewählte und aktuell einzige hauptamtliche AfD-Bürgermeister in Brandenburg. Die Gemeinde Nutetal wird künftig von Stefan Schneider von der Wählervereinigung Bürger für Nutetal geführt. In Baruth-Mark ist die parteilose Jenny Hahn zur neuen Bürgermeisterin gewählt worden. In der Gemeinde Nordwest-Uckermark setzte sich die parteilose Susanne Ramm durch. In Panketal gewann Amtsinhaber Maximilian Bonke von der SPD. Die Hochschulleitung der Technischen Universität Berlin will heute sagen, wie es weitergehen soll, nachdem das Hauptgebäude gesperrt wurde. Es soll unter anderem darum gehen, wo künftig Vorlesungen stattfinden sollen. Am Gebäude an der Straße des 17. Juni waren bauliche Auffälligkeiten festgestellt worden. Der Berliner Senat will das Problem der Dauerbaustellen in der Stadt mit einem neuen Konzept bekämpfen. Jede Baustelle solle künftig gemeinsam von Polizei, Bezirk und Senatsverwaltung digital erfasst und überprüft werden. Das kündigte Verkehrssenatorin Bonde in der RBB 24 Abendschau an. Vorgesehen ist das zunächst als Pilotprojekt in 3 Bezirken. Verteidigungsminister Pistorius ist am Morgen in der ukrainischen Hauptstadt Kiew eingetroffen. Geplant sind Gespräche über einen Ausbau der Rüstungskooperation. Bei neuen Projekten stehe die gemeinsame Entwicklung modernster, unbemannter Waffensysteme aller Reichweiten im Fokus, sagte er der deutschen Presseagentur. Aus Sicherheitsgründen wurde die Reise vorher nicht angekündigt. Zum Sport. Im Abendspiel der Fußball-Bundesliga hat Union Berlin in Mainz 3:1 gewonnen. In der Basketball-Bundesliga hat Alba Berlin im letzten Hauptrundenspiel gegen Jena 83:65 gewonnen und sich Platz 2 gesichert. Bei einem Halbmarathon in den Niederlanden ist eine 15-Jährige gestorben. Sie brach rund 4 Kilometer vor dem Ziel zusammen und konnte nicht mehr gerettet werden. Die Hintergründe sind unklar. Das Mädchen hätte beim Halbmarathon aber nicht mitlaufen dürfen. Die Altersgrenze lag bei 16 Jahren. Soweit die Radio 1 Nachrichten. 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
0: 10 bis 12 Grad haben wir aktuell. Heute im Westen und Norden zeitweise Regen, in der Prignitz zum Teil auch ergiebig. Im Süden und Osten erst etwas Sonne, dann auch dort kräftige Schauer und Gewitter möglich. Die Höchstwerte heute von 11 Grad in der Prignitz bis 21 an der Neiße. Auch in Berlin recht große Spanne, 14 Grad maximal in Spandau bis 19 Grad in Müggelheim.
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7: Auf Radio 1, Vorsicht auf der A11, Stettin Richtung Berlin. Zwischen Bernau Nord und Bernau Süd liegen Metallteile auf der Straße. A115 Richtung Dreieck Funkturm. Zwischen Kleinmachnow und Spanische Allee staut es sich. 10 Minuten brauchen Sie da länger. Stadtverkehr Berlin, die A113 Richtung Dresden ist zwischen Adlershof und Schönefeld Nord gesperrt. Die Höhenkontrolle wurde ausgelöst. Geduld brauchen Sie auf der A100 in Richtung Wedding an der Baustelle Höhe Schmargendorf. Plus 10 Minuten da. Außerdem stehen Sie am Autobahnende in Treptow sowie auf der Treskoallee in beiden Richtungen. Da ist an der Bahnbrücke in beiden Richtungen nur noch eine Spur frei. Wir wünschen Ihnen eine gute und sichere Fahrt.
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9: Schönen guten Morgen.
10: Guten Morgen.
9: Ja, es ist tragisch. Die Rede ist von mehr als 20.000 Kindern, die nach ukrainischen Angaben von Russland verschleppt worden sein soll. Über das Schicksal vieler dieser Kinder ist gar nichts bekannt. Heute findet ein wichtiges Treffen auf europäischer Ebene statt. Wir sprechen gleich mit einem Vorstandsmitglied der deutsch-ukrainischen Gesellschaft über diese Fälle.

0: Reflections von Django Django, Radio 1, Montagmorgen, 7.38 Uhr.
1: Viktoria Novikova hat eine schwierige Aufgabe. Sie untersucht als Freiwillige den Verbleib von 48 Kindern aus einem Heim in Cherson. Seit der Besetzung durch die russische Armee sind die ukrainischen Kinder spurlos verschwunden.
2: Die Kinder im Kinderheim Cherson sind noch keine 5 Jahre alt. Sie werden niemals erzählen können, was mit ihnen geschehen ist.
1: Seit Beginn des Angriffskriegs gibt es Berichte, dass Kinder von der russischen Armee verschleppt werden. Nach internationalem Recht ist Zwangsverschleppung ein Kriegsverbrechen.
2: Das sind illegale Deportationen und Zwangsumsiedlungen. Absolut dreiste Entführungen.
1: Nach ukrainischen Angaben geht es um mehr als 20.000 Kinder. Nur etwa 2.100 sind bislang zurückgekehrt.
3: Heute findet ein Treffen auf hoher europäischer Ebene statt im Rahmen des Rates für Auswärtige Angelegenheiten. Wir sprechen mit Christa Maria Läbe, Vorstandsmitglied der Deutsch-Ukrainischen Gesellschaft. Guten Morgen, Frau Läbe.
4: Guten Morgen.
3: Guten Morgen. Was ist über den Verbleib der Kinder bisher bekannt?
4: Wir wissen von circa 20.000 Kindern, wo man den Namen und die Herkunft praktisch weiß, dass sie von Russland deportiert und verschleppt worden sind. Tatsächlich geht aber die ukrainische Seite davon aus, dass es sich um 100.000 Kinder handeln könnte, die eben unter russischer Besetzung leben und da eben indoktriniert und auch zwangsadoptiert werden. Und ja.
5: Was sagt denn Russland zu den Vorwürfen, die Kinder verschleppt zu haben und damit ein Kriegsverbrechen zu begehen?
4: Russland sieht das natürlich anders und sagt, sie haben diese Kinder in Sicherheit gebracht, allerdings und schützen Waisenkinder. Allerdings ist hier schon bestätigt von UN, OSZE und anderen offiziellen Stellen, dass das nicht stimmt. Auch Kinder, die aus Russland zurückgekommen sind, die verschleppt worden sind, berichten, dass nicht mal geprüft worden sind, ob sie noch Familien haben und dass keine Anstrengungen unternommen worden sind, sie mit ihren Familien wieder zusammenzuführen. Stattdessen werden oft die Namen geändert. Sie kriegen russische Pässe und nach einiger Zeit wird es auch immer schwieriger, diese Kinder in Russland wiederzufinden.
3: Wenn Russland tausende Kinder verschleppt haben sollte, was kann dann so ein Treffen heute eigentlich bringen?
4: Eine zentrale Forderung ist eben, eine internationale Aktionsgruppe zu kreieren, also international die Handlungen abzustimmen, um mehr Druck auf Russland zu machen, Kinder wieder an die Ukraine zurückzugeben. Und eine konkrete Forderung ist die Harmonisierung der Sanktionslisten. Also die Menschen, die in Russland oder die Institutionen, die in Russland mit der Verschleppung der Kinder zu tun haben, dass sie nicht nur auf den Sanktionslisten der Ukraine auftauchen, sondern auch der EU, von USA, Kanada und von allen Partner- und Mitgliedsländern dieser internationalen Koalition zur Rückführung der ukrainischen Kinder. Und hier ist es aktuell so, dass nur 5% aller Personen, Institutionen auf allen Listen zusammenstimmen und 42% der Menschen, die auf den ukrainischen Sanktionslisten stehen, tauchen auf den anderen Listen gar nicht auf. Und hier ist ein aktuelles Beispiel: Gazprom und Rosneft. Yale Humanitarian Lab hat festgestellt, dass Rosneft und Gazprom Lager finanzieren, wo diese Kinder umerzogen werden. Und da sind eben auch Subunternehmen dieser beiden Firmen involviert, die bisher nicht auf den EU-Sanktionslisten stehen. Und das ist eine konkrete Forderung heute, dass diese Sanktionslisten eben länderübergreifend angepasst werden.
5: Wie hoffnungsvoll sind Sie, dass viele der Kinder bald zu ihren Eltern zurückkehren können?
4: Es ist ein sehr langsamer Prozess. Also jetzt nach 4 Jahren sind circa 2.000 Kinder erst zurückgekehrt. Und wenn wir uns die offiziellen Zahlen angucken von 20.000, dann ist das ja deutlich mehr. Und das sind nur die offiziellen Zahlen. Die Dunkelziffer liegt wesentlich höher. Und wir müssen auch sagen, das ist ein Spiel gegen die Zeit. Also die Kinder, die damals als Babys entführt worden sind im Jahr 2022, die sind ja mittlerweile schon 4 Jahre alt und können sich wahrscheinlich nicht mal mehr an ihre Eltern und an ihre Herkunft erinnern. Und deswegen ist es so wichtig, dass man diese Kinder zeitnah zurückholt, weil man ansonsten dieses schwere Traumata und diese Umerziehung nicht rückgängig machen kann.
3: Und damit bin ich bei der Abschlussfrage, die sich ja tragisch anhört. Sie haben es ja selber angesprochen. Gibt es irgendwann den Zeitpunkt, an dem man sagen müsste, die Kinder sind jetzt so lange bei ihren neuen, in Anführungsstrichen, Eltern und haben sich an sie gewöhnt, wir können die gar nicht mehr aus den Familien reißen?
4: Nee, das sehe ich nicht so. Es ist ein Verbrechen. Es ist ein Verbrechen gegen die Menschlichkeit. Hm. Und das, man muss diese Kinder trotzdem da rausholen, weil es handelt sich ja doch um die russische Absicht, diese Kinder eben auch zu militarisieren und später als Kanonenfutter für zukünftige Kriege zu verwenden. Dementsprechend sehe ich das schon so, dass egal wie viel Zeit vergeht, man muss stets versuchen, diese Kinder zurückzuholen.
5: Über 20.000 Kinder sollen nach ukrainischen Angaben von Russland verschleppt worden sein. Nur 2.100 seien bisher zurückgekehrt. Über das heutige Treffen im Rahmen des Rates für Auswärtige Angelegenheiten haben wir mit Christa Maria Läbe gesprochen. Sie ist Vorstandsmitglied der Deutsch-Ukrainischen Gesellschaft. Vielen Dank, Frau Läbe.
4: Vielen Dank.
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0: J. Jerome 87 mit Track and Field um 7.47 Uhr im schönen Morgen auf Radio 1.
1: Ja, und hurra, Berlin bekommt bald eine neue Großbaustelle, und zwar der Dienstsitz des Bundespräsidenten oder vielleicht in Zukunft auch mal einer Bundespräsidentin wird nämlich für mehr als 600 Millionen Euro saniert, 8 Jahre lang. Jetzt im Sommer muss der derzeit noch amtierende Frank-Walter Steinmeier dann vorübergehend umziehen, und zwar in ein neues Wohnquartier am Hauptbahnhof. Also jetzt noch Schloss Bellevue und dann Wohnquartier am Hauptbahnhof.
0: Ja, aber nicht nur er muss umziehen. Umziehen müssen auch kleine Gartenbewohner, weil für den Umbau einer der Teiche trockengelegt wird, werden Frösche und Molche von Hand umgesiedelt. Landschaftsplanerin Elke Kramer-Kindermann sorgt dafür, sie versucht zumindest, dass keiner zurückbleibt. Jeden Morgen um 7 werden die aufgestellten Fallen kontrolliert. Wenn kein Frosch oder Molch drin ist, kommt der Kescher zum Einsatz. Das geht aber nicht ohne Stress für die Tiere.
2: Das heißt, man jagt sie ja gewissermaßen und muss sie dann aus dem Kescher auch schnell rausnehmen. Die versuchen natürlich auch aus dem Kescher rauszuspringen. Und das ist auf jeden Fall ein höheres Stresslevel für die Amphibien als der Fallenfang.
1: Ja, aber häufig haben sie tatsächlich Glück und die artengeschützten Amphibien landen in den aufgestellten Behältern, erklärt Biologin Isabel Leppin.
3: Das ist ein Teichmolch, das ist ein Teichmolchweibchen. Das erkennt man halt an dieser Feinmusterung am Bau.
0: Ja, und den neuen Teich, der liegt hinterm Schloss, müssen sich die Frösche und Molche dann mit den alteingesessenen Amphibien teilen.
3: Sie werden sich wahrscheinlich auch drüben erstmal wundern, wo sie sind, aber hoffentlich gewöhnen sie sich auch daran und bleiben dort.
1: Immerhin mit 850 Quadratmetern ist das neue Zuhause der Kröten dann mehr als doppelt so groß, wie es das alte Zuhause war.

0: Dreams von den Cranberries. Der schöne Morgen auf Radio 1 um 7.53 Uhr.
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7: Mit Elisabeth schauen wir schon mal auf dein Thema der 8 Uhr Nachrichten. Bei den Bemühungen um ein Ende des Iran-Kriegs ist weiter kein Durchbruch in Sicht. Wieder scheinen die Drohungen von US-Präsident Trump im Iran keine Wirkung zu zeigen, denn das iranische Regime hat offenbar eine Antwort auf einen US-Vorschlag zur Beendigung des Krieges übermittelt, die bei Trump nicht gut ankam. Elisabeth, sie gefalle ihm nicht und sei völlig inakzeptabel, schrieb er auf seiner Online-Plattform.
8: Und ich weiß, jetzt wollen Sie von mir mehr Details und ich hab sie nicht. Also wir wissen nicht genau, wie die Antwort aussah. Medienberichten zufolge sollen die USA dem Iran vorgeschlagen haben, die Kämpfe einzustellen, bevor zum Beispiel über das umstrittene iranische Atomprogramm verhandelt wird. Der Iran soll dagegen die volle Souveränität über die Straße von Hormuz gefordert haben und dass die Sanktionen gegen das Land aufgehoben werden.
0: Mehr Details wollte ich sagen, aber die gibt's ja nicht in den Radio 1 Nachrichten.
8: Jetzt nicht.
0: Und bis dahin noch The Big Moon.

0: White Eyes von The Big Moon. In einer halben Minute ist es 8 Uhr.
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2: Wie soll es in der Ölraffinerie PCK Schwedt in Brandenburg weitergehen? Darum geht es heute bei einem Besuch von Wirtschaftsministerin Reiche und Brandenburgs Ministerpräsident Woidke in dem Werk. Es versorgt weite Teile Nordostdeutschlands mit Kraftstoffen und steht unter Druck. Russland hatte die Belieferung der Raffinerie mit Pipelineöl aus Kasachstan gestoppt. Christina Nagel berichtet.
3: Noch kann die Ölraffinerie den Ausfall des kasachischen Öls ausgleichen. Es gibt Lagerbestände und Lieferungen über eine Pipeline vom Hafen in Rostock. Die allerdings hat zu wenig Kapazitäten, um die Druzhba-Pipeline, die Russland blockiert, zu ersetzen. Eine Drosselung der Produktion steht im Raum, was sich auswirken dürfte auf die Versorgung weiter Teile des Nordostens Deutschlands mit Sprit, Heizöl und Kerosin und auf die Preise. Aus Sicht des Unternehmens ist die Politik bei der Suche nach alternativen Bezugswegen und der entsprechenden Infrastruktur gefragt.
2: In Brandenburg waren gestern viele Menschen bei Kommunalwahlen aufgerufen, Spitzenposten neu zu vergeben. Im Landkreis Barnim bleibt Daniel Kurt von der SPD-Landrat. Er setzte sich gegen seinen Herausforderer von der AfD durch. In Zedenick im Landkreis Oberhavel gewann dagegen René Stadtgewitz von der AfD. Er ist der erste direkt gewählte und aktuell einzige hauptamtliche AfD-Bürgermeister in Brandenburg. Die weiteren Wahlergebnisse fasst Mario Bartsch zusammen.
4: In Baruth-Mark im Landkreis Teltow-Fleming wird die parteilose Jenny Hahn neue Bürgermeisterin. Sie wurde von gut 53% der Wahlberechtigten gewählt. In der Gemeinde Nordwest-Uckermark in der Uckermark setzte sich die parteilose Susanne Ramm mit rund 52% der Stimmen in der Stichwahl durch. In Panketal im Barnim gewann Amtsinhaber Maximilian Wonke von der SPD die Stichwahl mit fast 71% der Stimmen. Die Gemeinde Nutetal im Landkreis Potsdam-Mittelmark wird künftig von Stefan Schneider von der Wählervereinigung Bürger für Nutetal geführt. Knapp 51% der Wahlberechtigten wählten ihn.
2: Ab heute halten am Berliner U-Bahnhof Neulendorfplatz wieder alle 4 Linien. Die Bauarbeiten dort sind beendet. U1, U3 und U4 fahren damit wieder normal. Seit Anfang des Jahres hielt nur die U2 am Neulendorfplatz, weil eine Decke zwischen den Bahnsteigebenen saniert werden musste. Neue Einschränkungen gibt es jetzt aber im Osten der Stadt. Die U5 ist bis Anfang Juli zwischen Wuhletal und Hellersdorf unterbrochen, weil der Streckenabschnitt ausgebessert wird. Es gibt einen Busersatzverkehr. Verteidigungsminister Pistorius ist am Morgen in der ukrainischen Hauptstadt Kiew eingetroffen. Geplant sind Gespräche über einen Ausbau der Rüstungskooperation. Bei neuen Projekten stehe die gemeinsame Entwicklung modernster, unbemannter Waffensysteme aller Reichweiten im Fokus, sagte er der deutschen Presseagentur. Aus Sicherheitsgründen wurde die Reise vorher nicht angekündigt. US-Präsident Trump hat sich verärgert über die neuesten Entwicklungen in Bezug auf den Iran-Krieg gezeigt. Er halte die Antwort des Irans auf einen US-Vorschlag zur Beendigung des Krieges für völlig inakzeptabel, schrieb er auf seiner Online-Plattform. Die Reaktion gefalle ihm nicht. Mehr von Giselle Uka.
5: Staatsmedien zufolge hatte Teheran einen Text an Vermittler Pakistan überreicht. Dieser sehe ein Ende des Krieges an allen Fronten, insbesondere im Libanon, vor. Außerdem sei von Gewährleistung der Schifffahrtssicherheit die Rede. Konkreter werde der iranische Vorschlag nicht. Die USA hatten Teheran bereits vor Tagen eine 14 Punkte umfassende Absichtserklärung vorgelegt. Ziel war es unter anderem, einen Rahmen für Verhandlungen zu schaffen. Medienberichten zufolge sollte über eine Lockerung von US-Sanktionen, die Wiederöffnung der Straße von Hormuz und den Rückbau des iranischen Atomprogramms diskutiert werden.
2: Soweit die Radio 1 Nachrichten. 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
0: 10 bis 12 Grad jetzt im Westen und Norden, heute zeitweise Regen. In der Prignitz zum Teil auch ergiebiger Regen. Im Süden und Osten beginnt es mit etwas Sonne, dann auch dort kräftige Schauer und Gewitter möglich. Die Höchstwerte heute sehr unterschiedlich. 11 Grad in der Prignitz bis 21 Grad an der Neiße. Große Unterschiede auch in den Höchstwerten in Berlin. In Spandau kann es 14 Grad maximal geben, in Müggelheim 19.
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2: Auf Radio 1 A115 Dreieck Nutetal Richtung Dreieck Funkturm. Zwischen Potsdam-Babelsberg und Spanischer Allee staut es sich 20 Minuten plus da für Sie. Stadtverkehr Berlin, etwas Geduld brauchen Sie auf der A100 in Richtung Wedding an der Baustelle Höhe Schmargendorf. Da 10 Minuten länger einplanen bitte. Außerdem

0: Stehen Sie am Autobahnende in Treptow, in Biesdorf, auf der Köpenicker Straße in Richtung Marzahn, in Rudow auf der Stubenbrauchstraße und der Johannisthaler Chaussee nach einer Sperrung auf der A113. Außerdem stehen Sie auf der Treskoallee in beiden Richtungen. Dort ist an der Bahnbrücke in beiden Richtungen nur noch eine Spur frei. Wir wünschen Ihnen eine gute Fahrt.
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2: Hallo, guten Morgen. Der Ukraine-Krieg neige sich dem Ende zu. Das hat Russlands Präsident Putin am Wochenende gesagt. Und als möglichen Vermittler hat er einen alten Bekannten genannt.
3: Persönlich würde ich, wenn es darauf ankäme, den ehemaligen Bundeskanzler der Bundesrepublik Deutschland, Herrn Schröder, vorziehen. Lassen Sie die Europäer einen Anführer wählen, dem sie vertrauen, aber der auch nicht schlecht über uns gesprochen hat. Wir haben niemals Nein zu Verhandlungen gesagt. Niemals.
4: Was Friedrich Küppersbusch von der Gerhard Schröder als Vermittleridee hält, das sagt er uns gleich im Montagskommentar.

0: Carry-On von Jungle um 8.08 Uhr im schönen Morgen auf Radio 1.
1: Der Vorschlag von Kreml-Chef Putin für eine Vermittlerrolle von Altkanzler Schröder im Ukraine-Krieg ist nicht nur bei den unterschiedlichen Parteien auf ein gespaltenes Echo gestoßen, auch innerhalb von Schröders Partei, der SPD. Der Chef des Auswärtigen Ausschusses im Bundestag, Michael Roth, spricht von einem Affront gegenüber den USA. Und er sagt, wer ernsthaft Frieden will, beginnt mit einem Waffenstillstand. Dagegen will der außenpolitische Sprecher der SPD-Fraktion Adis Admetovic nicht akzeptieren, Zitat, dass allein die USA und Russland über die Zukunft der Ukraine und der europäischen Sicherheit entscheiden. Jedes Angebot müsse ernsthaft geprüft werden, wie verlässlich es sei.
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0: Er ist Journalist und Medienunternehmer. Guten Morgen, Friedrich Küppersbusch.
3: Hallo, guten Morgen.
1: Guten Morgen.
0: Muss man den Vorschlag Putins ernst nehmen?
3: Ja, also alleine schon, weil es ein richtig trauriger Tag im Leben von Sarah Wagenknecht und Alice Weidel ist. Da sind sie nun jahrelang so hudelig gegenüber dem russischen Diktator und nun sucht er sich einen Lieblingseuropäer und dann sind sie es nicht. Also ich erwarte von zumindest von Alice Weidel eine Pressemitteilung, dass es wahrscheinlich an der Frauenfeindlichkeit von Putin liegt, gemeinsam mit den Grüninnen. Und Frau Weidel wird ja auch sehr traurig sein und Frau Wagenknecht. Lange Rede, kurzer Sinn. Das ist auf der anderen Seite Stinkefingertag bei Schröders Zuhause. Es gab 17 Anträge auf Parteiausschluss von Gerhard Schröder wegen seiner Nähe zu Putin. Er musste irgendwann seine Aufsichtsratsjobs bei Rosneft hinwerfen, weil die Europäische Union ihn als russischen Lobbyisten auf die Sanktionsliste setzen wollte. Also dann hätte er nicht mehr an seine eigene Spardose gedurft. Und man kann sich vorstellen, dass da jetzt große Genugtuung herrscht. Man muss es sich auch vorstellen, weil Schröder ja nichts sagt. Das gehört zu diesem Unterhändlergeschäft dazu. Er selber hat berichtet in der Berliner Zeitung gesagt, dass er im März 22 auf Bitten der Ukraine nach Moskau gereist sei, um da zusammen mit Rustem Umjerov Gespräche zu führen, die ukrainische Position einzusammeln und das dann im Vier-Augen-Gespräch mit Putin unterzubringen. Hat nichts geholfen, aber dieser Rustem Umjerov wurde anschließend ukrainischer Verteidigungsminister und jetzt ist jetzt der Chefunterhändler. Also da hat sich Schröder auf das berufen, was jetzt einfach ganz klar fehlt. Wenn Putin meint, das sei ein guter Vermittler, dann ist er wahrscheinlich alleine dadurch in den Augen der leidenden Ukraine ein schlechter Vermittler und ohne ein Mandat der Ukraine würde es nicht gehen.
1: Putin hat es ja noch erweitert, wie wir gerade auch gehört haben. Lassen Sie die Europäer jemanden wählen, dem Sie vertrauen und der nicht schlecht über uns geredet hat, das sagt Putin. Haben Sie eine Idee, wer das sein könnte?
3: Ja, da wird die Auswahl knapp, ne? Also es hat ja damit zu tun, dass erinnern wir uns dran, wie der sozialdemokratische, damals noch Fraktionschef Rolf Mützenich eingeknetet, hingerichtet, weggeschoben wurde, weil er gesagt hat, man muss irgendwann auch mal über Frieden reden. Und nun sagen aber die Europäer, auch der Ratspräsident Antonio Costa selber, wir haben da eigene Interessen dran. Also Schröders Behauptung, dass damals seine Verhandlungen, die Istanbuler Verhandlungen nicht funktioniert hätten, weil einfach die Ukrainer keine Erlaubnis von Amerika bekommen hätten, einen Frieden abzuschließen, das ist schon einigermaßen herbe, vor allen Dingen, wenn man denkt, wie viel Tote, wie viel Leid, wie viel Verbrechen, wie viel Verstümmelung seitdem passiert ist, die man möglicherweise mit einem früheren Friedensschluss hätte aufhalten können. Und die Europäer sollen die Ukraine und wollen die Ukraine in die EU aufnehmen. Das wird also gar nicht gehen, wenn die nicht mitverhandeln. Und ein Mandat, wie es Donald Trump bisher ausgeübt hat, also er hat zur Begrüßung die Krim abgeschenkt an Russland, die NATO-Mitgliedschaft abgeschenkt, er ist weitere Gebietsverluste eingegangen. Er hat einen Rohstoffausbeutungsdeal mit der Ukraine erzwungen, dabei übrigens Interessen und ältere Verträge der EU überfahren. Also so schlecht verhandeln wie Trump, da muss man sagen, da musst du schon richtig doof sein. Und ob Schröder so doof ist, wird sich rausstellen. Er hat sich letztes Jahr im Untersuchungsausschuss zu Nord Stream entzogen mit einem gelben Zettel von seinem Arzt. Der Gerd hat Burnout, der kann nicht kommen. Sind wir gespannt, was es diesmal wird.
0: Der Montagskommentar mit Friedrich Küppersbusch. Dankeschön.
3: Gerne.
2: Eins ist klar, der Kommentar. 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

0: Song for Sailor von Hundreds. Es wird gleich 8.16 Uhr.
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0: Ladies Room von Olivia Dean. Im schönen Morgen am Montag um 8.19 Uhr.
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2: Heute ist Montag, der 11. Mai 2026 und Grund zum Feiern hat ein britischer Rockmusiker, der als Gründungsmitglied und Sänger der Band The Animals bekannt wurde. 1964 landeten die Animals mit der Coverversion eines Folksongs ein Welthit.

0: Heute wird der Mann mit der markanten Stimme Eric Burdon 85 Jahre alt.
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2: An der Bekanntgabe des offiziellen Ergebnisses der beiden Volksbegehren Berlin autofrei und Berlin werbefrei durch das Landeswahlamt. Schon jetzt ist klar, es wird keinen Volksentscheid geben. Zu wenige Berlinerinnen und Berliner haben für die Ziele der Initiativen unterschrieben. Nötig waren mindestens die Unterschriften von 7% der Wahlberechtigten. Beide Initiativen haben das verfehlt. Damit wird es auch parallel zur Abgeordnetenhauswahl keinen Volksentscheid geben.
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3: Machen sich die Mitarbeiterinnen und Mitarbeiter der PCK-Raffinerie Schwedt große Sorgen. Die Raffinerie in Schwedt versorgt weite Teile des Nordosten Deutschlands und Berlins mit Sprit, Heizöl und Kerosin. Russland hatte zum 1. Mai angekündigt, dass die Durchleitung des Rohöls durch die Druzhba-Pipeline gestoppt werde. Damit wird es schwierig, den Betrieb vor Ort aufrechtzuerhalten. Heute besuchen CDU-Bundeswirtschaftsministerin Katharine Reiche und Brandenburgs SPD-Ministerpräsident Dietmar Woidke die PCK. Raffinerie.
1: Das geht gar nicht.
2: Politische Gegnerinnen und Gegner ins Gefängnis zu werfen, genau das macht aber das Regime des türkischen Präsidenten Erdogan seit Jahren. Heute beginnt einer von mehreren Prozessen gegen den abgesetzten Istanbuler Bürgermeister İmamoğlu wegen angeblicher Spionage. Die Staatsanwaltschaft fordert dafür zwischen 15 und 20 Jahren Haft. İmamoğlu war im März vergangenen Jahres als Istanbuler Bürgermeister abgesetzt worden und ist seit mehr als einem Jahr in einem anderen Verfahren inhaftiert. Seine Partei, die größte Oppositionspartei CHP, wertet die Prozesse als politisch motiviert.
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3: Ist Bonnie M., die von Frank Farian produzierte Band, war von 1975 bis 1986 aktiv und hatte zahlreiche große Hits.

0: Weltweit haben Bonnie M. mehr als 150 Millionen Tonträger verkauft. Heute Abend läuft im Ersten die Doku Bonnie M. Disco macht Legende, die den Aufstieg, die Konflikte und die kulturelle Wirkung der Gruppe nachzeichnet. Los geht's um 23.20 Uhr. Die Doku ist auch in der ARD Mediathek zu finden.
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0: Garrix Unicorn, der Song von Beirut.
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0: Es ist 8.29 Uhr, eine Minute vor 8:30.
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7: Bundeswirtschaftsministerin Reiche besucht heute gemeinsam mit Brandenburgs Ministerpräsident Woidke die PCK-Raffinerie in Schwedt. Es soll vor allem darum gehen, wie die Zukunft des Werkes aussehen kann. Russland hatte zuletzt die Belieferung der Raffinerie mit Pipelineöl aus Kasachstan gestoppt. Sie versorgt weite Teile Nordostdeutschlands mit Kraftstoffen. Außerdem soll heute ein Fördermittelbescheid für ein Projekt zur Herstellung synthetischer Flugkraftstoffe übergeben werden. In Brandenburg wurde gestern in vielen Städten und Gemeinden ein kommunales Spitzenamt neu vergeben. Im Landkreis Barnim bleibt Daniel Koth von der SPD Landrat. Zedenik im Landkreis Oberhavel hat mit René Stadtgewitz künftig einen AfD-Bürgermeister. Er ist der erste direkt gewählte und aktuell einzige hauptamtliche AfD-Bürgermeister in Brandenburg. Die Gemeinde Nutetal wird künftig von Stefan Schneider von der Wählervereinigung Bürger für Nutetal geführt. In Barutmark ist die parteilose Jenny Hahn zur neuen Bürgermeisterin gewählt worden. In der Gemeinde Nordwestuckermark setzte sich die parteilose Susanne Ramm durch. In Panketal gewann Amtsinhaber Maximilian Wonke von der SPD. Die Hochschulleitung der Technischen Universität Berlin will heute sagen, wie es weitergehen soll, nachdem das Hauptgebäude gesperrt wurde. Es soll unter anderem darum gehen, wo künftig Vorlesungen stattfinden sollen. Berlins Wissenschaftssenatorin Ciborra erklärte im RBB 24 Inforadio, es würden nun viele kompetente Menschen zusammengerufen, um die TU zu unterstützen. Am Gebäude an der Straße des 17. Juni waren bauliche Auffälligkeiten festgestellt worden. Auf der spanischen Insel Teneriffa wird heute weiter das Kreuzfahrtschiff evakuiert, auf dem das Hantavirus ausgebrochen ist. Schon gestern wurden viele Passagiere von Bord geholt und in ihre Herkunftsländer geflogen, darunter auch 4 Menschen aus Deutschland. Einer von ihnen soll in die Berliner Charité gebracht werden. Derzeit würde noch der Transport geplant, hieß es aus der Senatsverwaltung für Gesundheit. Soweit die Radio 1 Nachrichten. 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
0: Heute gibt es im Westen und Norden zeitweise Regen in der Prignitz, zum Teil auch ergiebigen Regen im Süden und Osten. Erstmal etwas Sonne, dann auch dort kräftige Schauer und Gewitter möglich. Die Höchstwerte heute von 11 Grad in der Prignitz bis 21 an der Neiße. Auch Berlin mit einer recht großen Spanne bei den Höchstwerten. 14 Grad maximal heute in Spandau bis 19 Grad in Müggelheim.
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7: Auf Radio 1 A115 Dreieck Nutetal Richtung Dreieck Funkturm zwischen Potsdam-Babelsberg und Spanischer Allee Stau, 20 Minuten plus da für Sie. Stadtverkehr Berlin, etwas Geduld brauchen Sie auf der A100 in Richtung Wedding an der Baustelle Höhe Schmargendorf, da 10 Minuten länger. Außerdem stehen Sie am Autobahnende in Treptow, rund um die Elsenbrücke, in Biesdorf auf der Köpenicker Straße in Richtung Marzahn, in Rudow auf der Stubenrauchstraße und besonders auf der Straße am Seegraben vor Schönefeld nach einer Sperrung auf der A113. Außerdem noch Stau auf der Treskow-Allee. Da ist an der Bahnbrücke in beiden Richtungen nur noch eine Spur frei. Und aktuell ist noch zur S-Bahn. Wegen einer Zugstörung in Pichelsberg kommt es auf den Linien S3 und S9 zu Verspätungen und Ausfällen. Gute Fahrt wünschen wir Ihnen.
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0: Schönen guten Morgen.
2: Guten Morgen.
0: Tom, Elisabeth, ihr habt ja beide einen Garten oder macht Sachen im Garten. Mhm. Ja, fangen wir mit Elisabeth an. Wie sehr achtest du auf die Eisheiligen, die ja jetzt heute sind und morgen und Mittwoch, bevor du irgendwas rauspflanzt?
7: Ja, ich habe es das erste Mal nicht gemacht und bereut, weil die Paprika, die ich schon übermütig rausgepflanzt habe, natürlich schon erfroren sind. Und das hätte ich nach den Eisheiligen machen sollen, ich Dummerchen.
8: Siehst du, ich dachte, die wären schon vorbei. Kommen die jetzt erst noch?
0: Ja, die kommen jetzt. Wie ist bei dir, Tom? Richtest du dich nach denen?
8: Nö. Nee. Wie du gerade merkst, ich wusste nicht mal, wann die sind.
0: Ich hoffe sehr für Elisabeth, dass Jörg Kachelmann noch nicht in der Leitung ist, weil nach meinem Erkenntnisstand sagt er, das mit den Eisheiligen ist kompletter Blödsinn.
7: Ah.
0: Und wird aus dem Grund dann sagen, was hast du gerade gesagt, du Dummerchen, was du ja gerade selber über dich gesagt hast. Nee, mal sehen, ob da überhaupt wirklich gar nichts dran
8: ist.
0: Das wäre
8: ja cool.
0: Oder ob wir da einen Punkt finden, wo er sagt, naja, okay, da ergibt es schon Sinn. Wir fragen ihn gleich.

0: Shaker, der Song von Phantogram hier im schönen Morgen bei Radio 1 am Montag, 8.36 Uhr.
1: Mamertus, Pancratius, Servatius, Bonifatius. Nein, es geht jetzt nicht darum, den Latein-Leistungskurs wieder aufzufrischen. Diese lateinischen Namen sind die Namen der nächsten Tage, der sogenannten Eisheiligen. Hobbygärtnerinnen und Gärtner kennen sie, denn zwischen dem 11. und 15. Mai soll es sehr häufig einen Kälteeinbruch geben. Der letzte Frost vor dem Beginn der warmen Jahreszeit und damit bestünde dann auch die Gefahr, dass die eigenen Pflanzen erfrieren. Aber ist da irgendwas dran?
0: Das fragen wir jetzt hier im schönen Morgen den Meteorologen und Journalisten Jörg Kachelmann. Guten Morgen, Herr Kachelmann.
2: Guten Morgen.
0: Guten Morgen.
2: Sind die Eis? Ja. Nee, es ist nichts dran.
0: Okay, also
2: um kurz zu antworten, es ist völliger Schwachsinn.
0: Ja, aber gibt's da nicht wenigstens einen wahren Kern oder irgendwie sowas?
2: Nee, es gibt keinen wahren Kern. Und das ist ja auch schwer auszuhalten. Ich bin ja wirklich ein alter Sack und ein Boomer und so. Und ich habe schon diesen Stoß schon in der Kindheit und in der Jugend und danach gehört. Ich habe gedacht, oh Gott, irgendwann mal wird es vorbei sein. Es wird sicher irgendwann mal vorbei sein, weil man einfach seit Jahrhunderten überhaupt nichts sieht von diesen Eisheiligen. Es ist mitnichten zwischen dem 11. und 15. Mai irgendwie kälter als davor und danach. Man sieht auch alle 20, 25 Jahre gibt es zum Zeitpunkt der kalten Sophie überhaupt irgendmal einen Frost in Berlin und Brandenburg. Und deswegen ist es so schwer auszuhalten, dass dieser Schwachsinn, dieser frei erfundene Schwachsinn, der sicher irgendwann mal, also der Ursprung war sicher mal so, vor 700 Jahren war es mal zufällig 3 Jahre hintereinander Mitte Mai kalt. Und dann haben sich die Leute damals gesagt, vor 700 Jahren, ich kann leider nicht dieses Früh- und Mittelhochdeutsche jetzt nachmachen. Ja, das ist jetzt wahrscheinlich immer so, weil es war jetzt 3 Jahre hintereinander so. Und das ist ja völlig okay, dass man vor 700 Jahren auf diese Gaga-Idee gekommen ist, dass das jetzt immer so ist. Nur, dass das 700 verdammte Jahre später, dieser Schwachsinn, der, bei dem man jedes Jahr sieht, dass es fast jedes Jahr, wie gesagt, Frost alle 20, 25 Jahre mal jetzt zu diesen Eisheiligen in Berlin und Brandenburg. Und ja, ich weiß, ich bin auch dieses Jahr speziell unglücklich, weil jetzt ist mal eine Woche mal vorübergehend kälter und alle werden wieder sagen, ja, die Eisheiligen und so. Aber ja, es ist reiner Zufall. Es stimmt nicht, gab es seit Jahrhunderten nicht und es ist immer noch da. Und ihr seid schuld, weil ihr diesen Stuss auch immer noch erzählt.
1: Ja, ich habe jetzt nicht ganz rausgehört, ob Sie an die Eisheiligen glauben oder nicht, aber viele warten ja diese nicht existenten, wie Sie sagen, Eisheiligen ab, bevor sie im Garten oder auf dem Balkon etwas pflanzen. Welches ist denn aus Ihrer Sicht in der Regel ein guter Zeitpunkt dafür? Ab wann kann ich denn sagen, es wird jetzt wahrscheinlich kein Frost mehr kommen?
2: Es kommt aufs Wetter an. Es kommt aufs Wetter an. Ich meine, ob das jetzt bei uns auf der Website oder bei anderen Websites ist, gibt so diese 14-Tage-Trends und so. Und es ist halt so, dass es vollkommen normal ist, dass irgendwann mal noch im April und im Mai Frost ist. Und manchmal ist es so, manchmal ist es früher vorbei und manchmal ist es später vorbei. Und wenn man wirklich sicher gehen will, dann muss man bis Ende Mai, Anfang Juni warten. Also wenn man 100% null Risiko haben möchte für die physische Integrität der Tomate, dann muss man bis in den Juni warten. Aber eben, wenn man so Minimalrisiko, dann kann man einfach auf diese 14-Tage-Trends gucken und kommt da noch mal Frost oder nicht. Und dann sortiert man sich entsprechend. Man kann sie notfalls auch mal noch zudecken. Also auch das. Ich meine, es sind ja nicht gigantische Tomatenfelder, die Hobbymenschen so haben. Und das ist auch eine Möglichkeit.
0: Ich stelle mal eine Frage, bevor ich mich dann wieder wegducke schnell. Gibt es denn überhaupt Bauernregeln, von denen Sie sagen würden, die treffen statistisch gesehen schon zu?
2: Nee, also ich meine, das Problem ist halt nein. Weil wir sind halt auch wirklich das globale Zentrum für Aberglauben aller Art. Ich meine, in Hamburg denken die, dass Gewitter nicht über die Elbe packen oder dass Windräder Wetter verändern und was. Ich meine, es gibt so viel Unsinn. Wie gesagt, deswegen liegen auch bei allen Meteorologinnen und Meteorologen immer Brechbecherchen und Beißholz bereit, dass man sich behelfen kann, wenn wieder so irgendwas kommt, was man schon mal gehört hat. Das ist völlig okay, dass man das alles mal im Mittelalter erfunden hat. Aber es ist 2026, liebe Leute. Lasset ab von diesem Aberglauben. Bitte, hört auch auf bei den Medien, die Eisheiligen jedes Jahr und so. Es gibt sie nicht. Ja, es gibt sie nicht.
1: Ich habe das, glaube ich, jetzt verstanden. Am Mythos Eisheilige ist aber so gar nichts dran. Das sagt Deutschland bekanntester Meteorologe und der sagt auch, wenn Ihnen die, das war eine schöne Formulierung, physische Integrität der Tomate am Herzen liegt, Sie können sie auch notfalls abdecken. Vielen Dank, Jörg Kachelmann.
2: Danke euch.
0: Wir melden uns in einem Jahr wieder. Danke.
2: Wenn ich da noch lebe.

0: Broken Eye von Alice Costello um 8:45.
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2: Ja, das ist ja eine albtraumhafte Vorstellung. Ein enger Angehöriger stirbt und nach dem Tod bekommt man dann Post vom Land Berlin oder vom Land Brandenburg und soll noch einen Strafzettel bezahlen, weil der oder diejenige zu schnell gefahren ist. Diese Frage bewegt auch Radio 1-Hörer Manfred. Deswegen hat er sie uns weitergeleitet und wir geben die jetzt an unseren Experten für alles. Stimmt's denn, Herr Drösser, dass nach dem Tod die Hinterbliebenen eventuelle Bußgelder bezahlen müssen?
3: Erben ist nicht immer eine lukrative Angelegenheit. Manche Menschen sterben mit vielen Schulden. Diese Schulden gehen vom Verstorbenen auf den Erben über und der muss sie bezahlen, es sei denn, er oder sie schlägt das Erbe aus. Nun könnte man vermuten, dass auch nicht bezahlte Bußgelder, etwa für zu schnelles Fahren oder falsches Parken, zu den Schulden des Verstorbenen gehören und deshalb von den Erben bezahlt werden müssen. Aber das ist nicht der Fall. Bei diesen Bußgeldern handelt es sich nämlich um eine sogenannte höchstpersönliche Schuld. Das heißt, sie ist ganz streng an die Person gebunden, die das Fehlverhalten an den Tag gelegt hat. Die Erben müssten ja auch nicht ins Gefängnis gehen, wenn der Verstorbene eine Straftat begangen hat. Nein, wenn der Staat die Bußgelder nicht vor dem Tod eingetrieben hat, dann verfallen die tatsächlich mit dem Tod. Von den Erben kann der Staat dann allenfalls noch ein paar Verwaltungsgebühren eintreiben.
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0: Angela von Jordan Rakai und Tom McFarland um 7:07.
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10: Aus Brandenburg, da kennen wir sie, die Lost Places, also verlassene Orte, die früher genutzt wurden und heute dem Verfall überlassen sind. Die Lungenheilanstalten Beelitz-Heilstätten sind ein Beispiel dafür. Und seit letzter Woche gibt's überraschend auch so einen Ort in Berlin. Da wurde das Hauptgebäude der Technischen Universität komplett abgeriegelt, wegen Baumängeln, wie extremen Wasserschäden zum Beispiel. Elisabeth, das Haus könne erstmal nicht genutzt werden, hieß es.
11: Und dabei wird's wohl auch erstmal bleiben, hat Berlins Wissenschaftssenatorin Ina Ciborra im rbb 24 Inforadio gesagt. Sie hat erklärt, dass in den letzten Jahren zwar viel neu gebaut, aber eben nicht so wirklich saniert worden sei. Im Laufe des Tages will sich die Uni dazu äußern, wie es da jetzt weitergehen soll und wo zum Beispiel die Vorlesungen stattfinden sollen.
12: Mehr dazu gleich bei Elisabeth in den Nachrichten um 9 und bis dahin noch Musik von Eels, Mr. E's Beautiful Blues.

0: Magner.
1: Wie soll es in der Ölraffinerie PCK Schwedt in Brandenburg weitergehen? Darum geht's heute bei einem Besuch von Wirtschaftsministerin Reiche und Brandenburgs Ministerpräsident Woidke in dem Werk. Es versorgt weite Teile Nordostdeutschlands mit Kraftstoffen und steht unter Druck. Russland hatte die Belieferung der Raffinerie mit Pipelineöl aus Kasachstan gestoppt. Christina Nagel berichtet.
2: Noch kann die Ölraffinerie den Ausfall des kasachischen Öls ausgleichen. Es gibt Lagerbestände und Lieferungen über eine Pipeline vom Hafen in Rostock. Die allerdings hat zu wenig Kapazitäten, um die Druzhba-Pipeline, die Russland blockiert, zu ersetzen. Eine Drosselung der Produktion steht im Raum, was sich auswirken dürfte auf die Versorgung weiter Teile des Nordostens Deutschlands mit Sprit, Heizöl und Kerosin und auf die Preise. Aus Sicht des Unternehmens ist die Politik bei der Suche nach alternativen Bezugswegen und der entsprechenden Infrastruktur gefragt.
1: Die Hochschulleitung der Technischen Universität Berlin will heute sagen, wie es weitergehen soll, nachdem das Hauptgebäude gesperrt wurde. Es soll unter anderem darum gehen, wo künftig Vorlesungen stattfinden sollen. Berlins Wissenschaftssenatorin Ciborra erklärte im rbb 24 Inforadio, es würden nun viele kompetente Menschen zusammengerufen, um die TU zu unterstützen. Am Gebäude an der Straße des 17. Juni waren bauliche Auffälligkeiten festgestellt worden, unter anderem Wasserschäden, die auch die Stromversorgung und den Brandschutz beeinträchtigen könnten. Die sogenannte Entlastungsprämie, also 1.000 Euro steuerfrei vom Arbeitgeber, wird es wohl nicht geben. CSU-Chef Söder sagte in der ARD, er glaube, die Prämie sei endgültig vom Tisch. Das Geld solle die Bundesregierung lieber in eine gute Einkommensteuerreform stecken. Ähnlich äußerte sich die SPD-Ministerpräsidentin von Mecklenburg-Vorpommern Schwesig. Am Freitag hatte der Bundesrat die Entlastungsprämie abgelehnt. Am Wochenende kündigte Bundeskanzler Merz an, dass das Thema morgen im Koalitionsausschuss diskutiert werden soll. Für alle, die mit Gas heizen, könnte es teurer werden. Die Bundesnetzagentur rechnet damit, dass die Gaspreise durch den Iran-Krieg steigen. So teuer wie nach dem russischen Angriff auf die Ukraine werde es aber nicht werden, sagte der Chef der Bundesnetzagentur Müller dem Redaktionsnetzwerk Deutschland. Dennoch müssten Kundinnen und Kunden damit rechnen, dass es bei Anschlussverträgen, also wenn die Preisgarantien auslaufen, Auswirkungen gibt. Gleichzeitig wies Müller darauf hin, dass Gas ein wertvolles Gut sei, mit dem man sorgsam umgehen müsse. Auf der spanischen Insel Teneriffa wird heute weiter das Kreuzfahrtschiff evakuiert, auf dem das Hunter-Virus ausgebrochen ist. Schon gestern wurden viele Passagiere von Bord geholt und in ihre Herkunftsländer geflogen, darunter auch 4 Menschen aus Deutschland. Einer von ihnen soll in die Berliner Charité gebracht werden. Derzeit würde noch der Transport geplant, hieß es aus der Senatsverwaltung für Gesundheit. Mehr von Axel Hoffmann.
3: Den Angaben zufolge ist eine Aufnahme in die Infektiologie der Charité vorgesehen, sowie die Anordnung einer Quarantäne. Die Person zeigt bislang allerdings keine Symptome und soll aus der Region Berlin-Brandenburg kommen. Zuvor hatte es vom Gesundheitsministerium in Potsdam geheißen, dass sich unter den Betroffenen niemand aus Brandenburg befinde.
1: Soweit unsere Radio 1 Nachrichten. 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
5: Heute im Westen und Norden zeitweise Regen, in der Prignitz zum Teil auch ergiebiger Regen, im Süden und Osten erst etwas Sonne, dann auch dort kräftige Schauer und Gewitter möglich. Höchstwerte heute von 11 Grad in der Prignitz bis 21 Grad an der Neiße.
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1: Auf Radio 1, A115, Dreieck Nutetal Richtung Dreieck Funkturm. Zwischen Potsdam-Babelsberg und Spanische Allee staut es sich 20 Minuten plus da für Sie. In Berlin stehen Sie auf der A100 in Richtung Wedding an der Baustelle Höhe Schmargendorf. Da 10 Minuten mehr im Plan. Außerdem Stau am Autobahnende in Treptow rund um die Elsenbrücke. In Biesdorf auf der Köpenicker Straße in Richtung Marzahn. Besonders auch auf der Straße am Seegramm vor Schönefeld nach einer Sperrung auf der A113. Außerdem dauert es auch länger auf der Treskow-Allee, da ist an der Bahnbrücke in beiden Richtungen nur noch eine Spur frei. Und aktuelles zur S-Bahn. Wegen einer Zugstörung in Pichelsberg kommt es auf den Linien S3 und S9 zu Verspätungen und Ausfällen. Wir wünschen Ihnen eine gute und sichere Fahrt.
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6: Schönen guten Morgen.
7: Hallo, guten Morgen.
6: Ja, in dieser Woche, in der der ESC stattfindet, also erst die Halbfinals und dann am Wochenende das Finale. Und wir haben ja unsere spezielle ESC-Beauftragte Amelie Ernst. Die bringt uns gleich auf den Stand.
7: Die blinkt wahrscheinlich auch schon, Marco.
6: Sie blinkt, das könnte auch sein.

0: Kiss von Harry Dean Lewis um 9.08 Uhr.
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3: Ja, es ist nicht irgendeine Woche, Sie hören es hier bei Radio 1 und vor allem auch im Rest von Europa und der Welt, denn es ist Eurovision-Woche. Am Samstagabend werden wieder Millionen vor den Fernsehern und Milliarden vor den Radiogeräten sitzen, um zu erleben, wer dieses Mal den Eurovision Song Contest gewinnt und wie Deutschland abschneidet.
0: Wir übertragen das Ganze dann natürlich auch wieder live, kommentiert von Max Spalleck und Amelie Ernst. Und Amelie wiederum macht sich ab morgen erstmal noch ein Bild in Wien von der Stimmung, bevor sie dorthin abreist. Gibt sie uns einen ersten Überblick ab morgen. Also dann Servus und küsst die Hand und heute nochmal guten Morgen, Amelie.
4: Sehr guten Morgen, ihr beiden.
0: Lass uns mal ganz klassisch anfangen mit der deutschen Teilnehmerin Sarah Engels. Mhm. Wie ist die so drauf und was traust du ihr zu?
4: Die ist sehr, sehr gut drauf, habe ich gestern gesehen. Es gab schon diesen großen Eröffnungsevent auf dem hellblauen Teppich in Wien am Rathaus. Da hatte sie ein riesiges rotes Kleid an, war also gut, dass der Teppich eigentlich auch rot war. Das ist ja immer so ein Problem, man will ja auffallen beim ESC. Sie hatte so ein Flammenkleid an, konnte kaum drin laufen, aber egal, wie gesagt, Hauptsache auffallen. Und ihr Titel heißt ja auch Fire und sie ist damit natürlich schon im Finale automatisch. Ja, also das sind wahnsinnig komplexe Reime, wie ihr hört, ne? Fire, Desire, das haben wir so noch nicht gehört und das wird wahrscheinlich auch Europa und die Welt überraschen. Mal gucken, ob das Kleid und der Song wirklich auffällig genug sind, um damit dann irgendwo weiter vorne zu landen.
0: Und es stellt sich natürlich jetzt auch schon mal die Frage nach möglichen Favoritinnen. Zeichnet sich da schon irgendwas ab?
4: Ja, da guckt man natürlich immer auch auf die Wettbüros. Da liegt im Moment wieder mal, muss man sagen, Finnland relativ weit vorne mit Leakin' Hatin', so heißt der Song von Peter Parkhonen und einer Violinistin Linda Lampenius. Die ist nicht nur bekannt als Violinistin, die hat auch so einen sehr besonderen, ich sag mal, Pamela Anderson-Style. Ihr wisst genau, was gemeint ist, ne? So, ich sehe allgemeines Nicken.
3: Ja.
4: Würdet ihr sagen?
0: Ja, schon besser.
3: Ja.
4: Schon besser. Und wie gesagt, die Optik wird auch ein, zwei Leute wahrscheinlich überzeugen. Und es gibt einen zweiten Wettfavoriten. Das ist der Grieche Akilas mit Ferto. Das ist eigentlich so die Art Musik, für die war beim ESC eigentlich immer Finnland zuständig. Real Estate Ferto, Sashimi Tuna Ferto, Risotto Loyalty
0: Designer Suleo Ferto, Leather Palto Ferto, Escargo Ferto. Okay.
4: Ja, also, aber auch griechisch, ne? Also ich mag's ja, wenn die Sprache wieder eine Rolle spielt. Das ist also, bring mir Immobilien, übersetzt, bring mir Sashimi, bring mir Designeruhr, mach auf dicke Hose, ich komme aus Griechenland, so. Und ich glaube, das hat auf jeden Fall eine Zielgruppe beim ESC, ich sehe das.
3: Ja, soweit jetzt die aktuellen Favoriten, aber dann müssten wir auch dieses Jahr wieder über Politik reden beim ESC. Es gab eine Riesendebatte in den letzten Monaten zur Frage, ob Israel teilnehmen darf, sollte oder nicht. Und Israel nimmt teil.
4: Genau, und deshalb boykottieren jetzt auch 5 Länder den ESC, also schicken niemanden als Teilnehmer, Teilnehmerin, übertragen das teilweise auch nicht, so wie Slowenien zum Beispiel. Also auch die Niederlande, Spanien, Irland, Island sind nicht dabei. Und das geht es natürlich den Militäreinsatz Israels in Gaza, generell in den Palästinensergebieten. Da gab es auch einen Boykottaufruf von über 1100 Musikerinnen und Musikern. Roger Waters dabei, Peter Gabriel, Massive Attack und der Rapper Macklemore. New Music for Genocide heißt das, also keine Musik für den Genozid. Und ich gehe natürlich davon aus, dass es dann auch in Wien eine Rolle spielen wird. Ne? In der Halle, bei den Halbfinals, im Finale und wahrscheinlich auch die ein oder andere Demo. Wenn dann in der Halle zum Beispiel Noam Bettam für Israel singt, so nämlich.

0: eigentlich ein relativ unpolitisches Lied, Michelle, Liebeslied auf Hebräisch, Englisch und Französisch. Aber da wird natürlich jetzt genau hingeguckt, ne, wie politisch ist es vielleicht doch und will sich Israel nicht einfach nur schön darstellen.
1: Für mich von den Ausschnitten her bisher die beste Stimme. Wer ist denn dein Geheimfavorit?
0: Gut, Geheimfavorit, ich finde es gerade sehr, sehr schwierig, da irgendwie noch weitere auszumachen. Aber es gibt auf jeden Fall das eine oder andere zum Hinhören. Zum Beispiel aus UK. Deutschland tritt ja wieder mal mit dem englischen Titel an, aber England, also UK, mit einem Deutschen. 1, 2, 3, was Briten halt so können auf Deutsch dann, aber es ist ein Versuch und vielleicht ist das ja auch ein Beitrag zur Völkerverständigung, ja. Einfach Briten singen wenigstens Deutsch. Look, Mum, No Computer, auch ein schöner Bandname. Und auch UK ist auf jeden Fall schon mal genau wie Deutschland im Finale dabei. Können wir uns doch freuen.
2: Look, Mum, No Computer.
0: Ja,
2: der ESC, der Eurovision Song Contest in Wien, könnte interessant werden, wie wir auch gerade nochmal gehört haben. Amelie Ernst wird von dort berichten. Am Samstagabend dann ab 21 Uhr hier bei Radio 1 das große Finale kommentieren. Vielen Dank schon mal, Amelie. Bis die Tage. Viel Spaß.
0: Freue mich. Bis dann.

0: Private von The Neighborhood. Montagmorgen gleich 9.17 Uhr.
1: Ja, wenn man an Kreuzfahrten denkt, dann denken sehr, sehr viele Millionen Menschen in Deutschland ans Traumschiff. Herrliche Geschichten bei toller Aussicht. Viele haben ja auch eine Kreuzfahrt gemacht. Da ist dann kann man lecker essen oder ein Unterhaltungsprogramm mitmachen oder Tagesausflüge. Jetzt in den letzten Tagen denken viele daran, oh Gott, wenn man da gefangen ist auf so einem Schiff. Das von einem Hunter-Virus-Ausbruch betroffene Kreuzfahrtschiff Hondius ist ja vor der spanischen Insel Teneriffa und wird derzeit evakuiert. Heute Nachmittag sollen die beiden letzten Flüge mit Passagieren in Richtung Australien und in die Niederlande starten.
0: Und eine der betroffenen Personen stammt aus der Region Berlin-Brandenburg und soll in die Berliner Charité gebracht werden. Berlins SPD-Gesundheitssenatorin Ina Ciborra hat heute Morgen im rbb24-Inforadio erklärt, wie es dazu kam.
2: Die Charité hat schon letzten Mittwoch der Bundesregierung angeboten, Patienten aufzunehmen, weil sie über die Isolationsmöglichkeiten verfügen und weil sie natürlich absolute Spezialisten sind in der Virologie. Und deswegen hatte die Charité gleich gesagt, hier, wir sind aufnahmebereit.
0: Mehr zu diesem Thema hören Sie natürlich bei uns auch fortlaufend in unseren Radio 1 Nachrichten.
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0: Und Donna mit Uptown Top Ranking um gleich 9.23 Uhr.
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2: Ich bin ja selber erstaunt über die Stabilität meiner Ehe manchmal, weil wir schon alle durchgestanden haben, mein Mann und ich. Und jetzt haben wir sogar unsere Küche gestrichen, als Familie, und sind trotzdem noch verheiratet. Ich wohne in der Wohnung jetzt 22 Jahre, mein Mann ist vor 15 Jahren eingezogen und die Küche hat die, glaube ich, mit meinem Ex-Freund das letzte Mal gestrichen, also vor circa 20 Jahren. Ich weiß noch, wie meine beste Freundin danach in der frisch geweißten Küche saß, den Blick zur Decke hob und sagte, aber die Ecke macht da normal, oder? Wie meine Oma, als mein Papa die Küche gestrichen hatte in der Hufelandstraße, inklusive Decke, 4 Meter hoch. Die Vormieter hatten überall Zwischendecken eingezogen gehabt und die Wände mit Holz verkleidet, auch im Bad. Ihr wollt euch nicht vorstellen, wie das aussah dahinter. Alles Übrige war braun gestrichen. Wir sagen, es war echt ein Akt, diese Wände freizulegen und weiß zu streichen. Und dann kommt meine Oma zu Besuch, das erste Mal nach vollendeter Arbeit. Und meine Mutter hatte sie vorher noch instruiert, komm nicht auf die Idee, jetzt irgendwas zu kritisieren, Mütterchen. Ingo hat sich echt krumm geackert. Und meine Oma, unser Mütterchen, setzt sich in die Küche, guckt sich um und sagt, also dieses Regal da, das hat der Ingo wirklich hübsch gemacht. Es war das Einzige, was noch von den Vormietern übrig war. Und jetzt unsere Küche, ehemals weiß, nun mit den Spuren von 20 Jahren Mahlzeiten an der Wand. Apfelmus, Eierkuchen, sehr viel Tomatensauce und jede Menge Kaffee. Unsere Küchenwand sieht aus wie die Lätzchen der Einjährigen in der Kita-Eingewöhnungsgruppe. Seit 10 Jahren mindestens habe ich mir gewünscht, dass wir die streichen. Letztes Ostern war es soweit, also Pessach. Ich hatte im Discounter zufällig Küchenfarbe gefunden und mit nach Hause gebracht. Als Wink mit dem Farbeimer. Gibt ja in der jüdischen Tradition den Pessachputz, wo man alles Chametz aus dem Haus entfernen soll. Also jedes Stück Brot, jeden Krümel, alles Gesäuerte. Diesmal haben wir es gründlich gemacht. Die Wand hinterm Herd ist jetzt avocadofarben. Bildschön, würde meine Oma sagen. Nur die eine Ecke über der Spüle haben wir nicht fertig gekriegt. Da klebt immer noch das Kreppklebeband über den Fliesen. Eine Woche später war meine Mutter zu Besuch. Sag ja nichts Falsches, hörste? Hatte ich sie vorher instruiert. Wehe, du kritisierst irgendwas. Ganz brav saß sie am Küchentisch und sah sich um, nickte anerkennend. Dann fiel ihr Blick auf die Ecke über der Spüle und das orangene Klebeband, mit dem die Fliesen abgeklebt waren. »Das sieht ja lustig aus«, sagte sie. »Da habt ihr euch ja was Hübsches einfallen lassen.« Wie gesagt, wir führen eine sehr stabile Beziehung, mein Mann und ich. Und wir lieben unsere Familie, jeden einzelnen Teil von ihr.
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0: ein Track featuring Samuel T. Herring mit Domino. Es ist 9:30.
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2: Bundeswirtschaftsministerin Reiche besucht heute gemeinsam mit Brandenburgs Ministerpräsident Woidke die PCK-Raffinerie in Schwedt. Es soll vor allem darum gehen, wie die Zukunft des Werkes aussehen kann. Russland hatte zuletzt die Belieferung der Raffinerie mit Pipeline-Öl aus Kasachstan gestoppt. Sie versorgt weite Teile Nordostdeutschlands mit Kraftstoffen. Außerdem soll heute ein Fördermittelbescheid für ein Projekt zur Herstellung synthetischer Flugkraftstoffe übergeben werden. Die Hochschulleitung der Technischen Universität Berlin will heute sagen, wie es weitergehen soll, nachdem das Hauptgebäude gesperrt wurde. Es soll unter anderem darum gehen, wo künftig Vorlesungen stattfinden sollen. Berlins Wissenschaftssenatorin Ciborra erklärte im RBB 24 Inforadio, es würden nun viele kompetente Menschen zusammengerufen, um die TU zu unterstützen. Am Gebäude an der Straße des 17. Juni waren bauliche Auffälligkeiten festgestellt worden. In Brandenburg müssen Eltern kleiner Kinder in dieser Woche besonders gut planen. Im Rahmen der landesweiten Aktion Kita-Kollaps verkürzen viele Kitas und Horte ihre Öffnungszeiten. Sie wollen damit für eine bessere Ausstattung der Kindertagesstätten demonstrieren. Landesweit seien Proteste mit mehr als 300 Aktionen geplant, teilten verschiedene Sozialträger mit. Für heute sind unter anderem Demonstrationen in Potsdam und Cottbus geplant. Auf der spanischen Insel Teneriffa wird heute weiter das Kreuzfahrtschiff evakuiert, auf dem das Hunter-Virus ausgebrochen ist. Schon gestern wurden viele Passagiere von Bord geholt und in ihre Herkunftsländer geflogen, darunter auch 4 Menschen aus Deutschland. Einer von ihnen soll in die Berliner Charité gebracht werden. Derzeit würde noch der Transport geplant, hieß es aus der Senatsverwaltung für Gesundheit. Soweit unser Radio 1 Nachrichtenupdate. 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
0: Heute im Westen und Norden zeitweise Regen. Im Süden und Osten beginnt es erstmal mit etwas Sonne. Dann sind auch dort kräftige Schauer und Gewitter möglich. Die Tageshöchstwerte heute sehr unterschiedlich. 11 Grad nur in der Prignitz, 21 an der Neiße, auch in Berlin eine recht große Spanne. 14 Grad maximal in Spandau bis 19 Grad in Müggelheim.
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2: Auf Radio 1 A115 Dreieck Knutetal Richtung Dreieck Funkturm zwischen Potsdam-Babelsberg und Spanische Allee staut es sich. 10 Minuten müssen Sie da mehr einplanen. Vorsicht auf der B183 Bad Düben Richtung Bad Liebenwerda zwischen Bönitz und Lausitz ist Öl ausgelaufen. Stadtverkehr Berlin, Geduld brauchen Sie. Auf der A100 in Richtung Wedding an der Baustelle Höhe Schmargendorf dauert es 10 Minuten länger. Sie stehen außerdem im Stau am Autobahnende in Treptow. Rund um die Elsenbrücke stockt es in Biesdorf auf der Köpenicker Straße in Richtung Marzahn und besonders auf der Straße am Seegraben vor Schönefeld nach einer Sperrung auf der A113. Dauert auch länger auf der Treskoallee, da ist an der Bahnbrücke in beiden Richtungen nur noch eine Spur frei. Wir wünschen Ihnen eine gute Fahrt.
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0: Schönen guten Morgen. Guten Morgen. Wenn Sie Konzerte lieben und da gerne hingehen, dann haben Sie sich darüber bestimmt auch schon geärgert. Über Ticket-Wucherpreise. Und zwar Wucherpreise auf dem sogenannten Zweitmarkt, wo es dann enorme Preisaufschläge gibt.
3: Dagegen engagiert sich unter anderem der Gitarrist der Band Anne-Mai Kantereit. Mit ihm sprechen wir gleich.

0: Throne of Amber von Harp um 9.37 Uhr.
1: Es ist ein offener Brief gegen Ticketwucher bei Konzerttickets, den viele bekannte Musiker unterschrieben haben. Die Toten Hosen, KIZ, die Beatsteaks, Kraftklub, Deichkind, An Mai Kantereit, Element of Crime, einstürzende Neubauten und viele andere. Sie alle fordern gemeinsam und zum Wohle der Fans, den Ticket-Zweitmarkt zu regulieren, denn Aufschläge von bis zu 250% des Originalpreises seien keine Seltenheit mehr.
0: Veröffentlicht wurde der offene Brief im Rolling Stone, mitformuliert und unterschrieben vom Verband der freien Musikschaffenden Pro Musik, dessen Co-Vorsitzender Christopher Annen ist. Nebenbei ist er noch Gitarrist der Band An Mai Kantereit. Guten Morgen, Annen.
2: Guten Morgen.
1: Morgen.
0: Die Bundesregierung hat doch im Koalitionsvertrag festgeschrieben, den Ticket-Zweitmarkt regulieren zu wollen. Warum braucht es denn jetzt noch einen offenen Brief?
2: Genau, es steht im Koalitionsvertrag. Wir wollten da einfach nochmal den Druck aufrechterhalten und sagen, das muss jetzt auch tatsächlich kommen. Die Bundesregierung ist jetzt auch seit einem Jahr am Start und da war bisher nichts passiert. Jetzt gibt es ja glücklicherweise auch den Vorstoß von Frau Hubig.
1: Wie oft müssen Sie als Musiker eigentlich erklären, dass diese Preisaufschläge nichts mit Ihnen zu tun haben, oder können das alle gut trennen?
2: Ja, das ist tatsächlich ärgerlich oft, weil zum einen kann es ja passieren, dass Menschen dann wirklich, dass wir ein Ticket in unserem Shop für 70, 75 Euro anbieten und Menschen dann zum Teil 250, 300 Euro für ein Ticket bezahlt haben. Manchmal können sie es nicht trennen. Oft ist aber auch klar, dass das einfach Einzelne sind, die auf Viagogo und Co. Ticketwucher betreiben. Und die können das dann schon trennen. Das macht aber nicht weniger Ärger, also das ist nicht weniger ärgerlich für die Fans.
0: Ja, und jetzt möchte ich mich mit Ihnen streiten. Sind die enormen Preisaufschläge so bitter? Das ist nicht einfach das Ergebnis der freien Marktwirtschaft.
2: Naja, also was man da sagen muss, ist, dass wir diese Preise festlegen, also unsere Preise, zu denen wir eine Konzerttournee spielen möchten. Und wenn dann Leute einfach den Markt leer kaufen und die dann zu so horrenden Preisen auf den Markt werfen, dann muss das überhaupt nicht sein. In ganz vielen europäischen Ländern, ob das jetzt UK, Frankreich, da gibt es klare Regulierungen für genau diese Problematik. Darum, ich weiß nicht, warum man da mit einem freien Markt argumentieren sollte, um Verbraucherinnen und Verbraucher zu schädigen.
1: Sie wollen ja die Preisobergrenze bei 25% Aufschlag auf den Originalkaufpreis festschreiben. Warum sollte denn überhaupt jemand Profit mit den Tickets machen dürfen?
2: Ja, das schließt vielleicht an die Frage an. Also 25%, das ist vielleicht auch in einem Rahmen, wo man sagen kann, okay, da hat eine Person dann auch irgendwie ein Ärgernis, dass sie nicht zum Konzert selbst kann, dass sie vielleicht auch ein bisschen Stress hat, das wieder dann loszuwerden. Deshalb sind 25% vielleicht noch im Rahmen. Aber es geht ja um diese Wucherpreise, die dann 250-300% draufschlagen. 25%, da kann man sich drüber streiten.
0: Es gibt ja auch Menschen, also wer sich näher mit Konzerten auseinandersetzt, weiß, wie die Preise explodiert sind, die sie auch dann für Security und all das rundherum zahlen. Aber ja. Was sagen Sie, Leute, die sagen, ja, aber die sind ja schon ohne den Aufschlag viel zu teuer?
2: Ja, das ist tatsächlich ein Riesenproblem, dass ganz viele gerade mit riesigen Preisaufschlägen konfrontiert sind. Also dass es ganz viele Touren sich tatsächlich nicht mehr rechnen und man die Ticketpreise sind enorm angezogen. Ich glaube, bei den Musikschaffenden kommt letztendlich immer noch zu wenig an, oft. Und das ist ein großes Problem, dass dann, man sieht dann immer so die Tourneen von riesigen internationalen Stars, die komplett ausgebucht sind, obwohl da ein Ticket 250 Euro kostet. Mhm. Aber das hat nichts mit der Realität von 99% der Musikschaffenden in Deutschland zu tun.
1: Zum Schluss noch, welche Reaktion auf Ihren offenen Brief erwarten Sie oder hoffen Sie sich?
2: Ich hoffe, dass jetzt in der Gesetzesinitiative von Frau Hubig ganz klar das Problem adressiert wird, dass es da keine Schlupflöcher gibt und dass das am Ende für Verbraucherinnen und Verbraucher, für die Musikfans, die zu Konzerten kommen möchten, eine deutliche und spürbare Verbesserung sein wird.
0: Christopher Annen ist Musiker bei An Mai Kantereit und Co-Vorsitzender beim Verband Pro Musik. Er will gegen Wucher und Betrug vorgehen, wie der gesamte Verband. Konzerttickets dürfen keine Spekulationsobjekte sein, sagt er. Vielen Dank.
2: Vielen Dank.
1: Tschüss an.
2: Schönen Tag.

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1: Ja, Henning Mai hat gesungen, klar, aber Christopher Annen hat Gitarre gespielt bei diesem Song An Mai Kantereit und oft gefragt. Der schöne Morgen hier um 9.44 Uhr.
2: Auf Radio 1 werden oft sehr, sehr kluge Dinge gesagt. Tolle Zitate gibt es also nicht von uns beiden, aber ansonsten von vielen Menschen, die auch hier sind. Und das, was wir jetzt hören, das wurde bei den Literaturagenten auf Radio 1 gesagt.
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0: confused and alone. Feisty von Smerz um 9.51 Uhr.
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7: Heute schauen wir schon mal kurz voraus auf die 10 Uhr Nachrichten gleich mit Elisabeth. Die Bundesregierung will beim Thema Militär stärker mit der Ukraine zusammenarbeiten. Dazu ist Bundesverteidigungsminister Pistorius heute früh in die Ukraine gereist. Es soll über mehr Zusammenarbeit, zum Beispiel bei der Drohnenproduktion, geredet werden. Pistorius selber erklärte, man wolle die strategische Partnerschaft stärken. Elisabeth, nachher geht's auch auf dem EU-Außenministertreffen in Brüssel um das Thema.
8: Die Ukraine hat die Entwicklung sogenannter unbemannter Systeme zuletzt stark vorangetrieben. Das wird sicher eine große Rolle spielen bei dem Treffen. Da sollen auch neue Strafmaßnahmen gegen Russland verhängt werden, weil nach dem Angriff auf die Ukraine tausende Kinder von dort verschleppt worden sein sollen. Und auch der Vorschlag von Russlands Präsident Putin, Altkanzler Schröder als Vermittler im Ukraine-Krieg einzusetzen, dürfte diskutiert werden.
7: Mehr dazu gleich bei Elisabeth in den Nachrichten um 10 und bis dahin gleich noch Musik von Chris Isaak, Wicked Game.
0: Und das war der schöne Morgen vom Montagmorgen mit Tom Böttcher, Markus Seifert und Elisabeth Mattner. Bleiben Sie dabei, denn die Elisabeth bleibt hier, die Christiane Falk übernimmt jetzt hier und damit wird dieses Studio zu einem unbemannten System.
7: Der uncoole Marco und der uncoole Tom gehen jetzt. Genau. Kommen wir morgen wieder. Tschüss.

0: mit Pipeline-Öl aus Kasachstan gestoppt. Christina Nagel berichtet.
1: Noch kann die Ölraffinerie den Ausfall des kasachischen Öls ausgleichen. Es gibt Lagerbestände und Lieferungen über eine Pipeline vom Hafen in Rostock. Die allerdings hat zu wenig Kapazitäten, um die Druzhba-Pipeline, die Russland blockiert, zu ersetzen. Eine Drosselung der Produktion steht im Raum, was sich auswirken dürfte auf die Versorgung weiter Teile des Nordostens Deutschlands mit Sprit, Heizöl und Kerosin und auf die Preise. Aus Sicht des Unternehmens ist die Politik bei der Suche nach alternativen Bezugswegen und der entsprechenden Infrastruktur gefragt.
0: Die Hochschulleitung der Technischen Universität Berlin will heute sagen, wie es weitergehen soll, nachdem das Hauptgebäude am Wochenende gesperrt wurde. Es soll unter anderem darum gehen, wo künftig Vorlesungen stattfinden sollen. Berlins Wissenschaftssenatorin Ciborra erklärte im RBB 24 Inforadio, es würden nun viele kompetente Menschen zusammengerufen, um die TU zu unterstützen. Am Gebäude an der Straße des 17. Juni waren bauliche Auffälligkeiten festgestellt worden, unter anderem Wasserschäden, die auch die Stromversorgung und den Brandschutz beeinträchtigen könnten. In Brandenburg müssen Eltern kleiner Kinder in dieser Woche besonders gut planen. Im Rahmen der landesweiten Aktion Kita-Kollaps verkürzen viele Kitas und Horte ihre Öffnungszeiten. Sie wollen damit für eine bessere Ausstattung der Kindertagesstätten demonstrieren. Landesweit seien Proteste mit mehr als 300 Aktionen geplant, teilten verschiedene Sozialträger mit. Für heute sind unter anderem Demonstrationen in Potsdam und Cottbus angekündigt. Verteidigungsminister Pistorius ist am Morgen in der ukrainischen Hauptstadt Kiew eingetroffen. Geplant sind Gespräche über einen Ausbau der Rüstungskooperation. Bei neuen Projekten stehe die gemeinsame Entwicklung modernster, unbemannter Waffensysteme aller Reichweiten im Fokus, sagte er der deutschen Presseagentur. Die EU-Außenminister beraten heute außerdem wieder über Sanktionen gegen Russland. Thema soll auch sein, wie nach Russland verschleppte ukrainische Kinder wieder zurückgebracht werden können. Aus Brüssel berichtet für uns Sabrina Fritz.
2: Ein mögliches Thema könnte auch der Vorschlag aus Moskau sein, dass die EU eine Vermittlerrolle über ein Kriegsende einnimmt. Der russische Präsident Putin hat als Verhandlungsort Moskau und als Vermittler den ehemaligen deutschen Bundeskanzler Schröder vorgeschlagen. Beide Seiten werfen sich vor, die vereinbarte Waffenruhe in den letzten Tagen gestört zu haben. Am Mittag werden die Vertreter der 27 Mitgliedsländer über die Lage im Nahen Osten beraten. Der Einfluss der Europäer in der Region ist gering, allerdings sind die Auswirkungen in vielen europäischen Ländern zu spüren.
0: Für alle, die mit Gas heizen, könnte es teurer werden. Die Bundesnetzagentur rechnet damit, dass die Gaspreise durch den Iran-Krieg steigen. So teuer wie nach dem russischen Angriff auf die Ukraine werde es zwar nicht werden, sagte der Chef der Bundesnetzagentur Müller dem Redaktionsnetzwerk Deutschland. Dennoch müssten Kundinnen und Kunden damit rechnen, dass es bei Anschlussverträgen, also wenn die Preisgarantien auslaufen, Auswirkungen gibt. Gleichzeitig wies Müller darauf hin, dass Gas ein wertvolles Gut sei, mit dem man sorgsam umgehen müsse. Soweit unsere Radio 1 Nachrichten. 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
4: Heute regnet's im Entschuldigung, der Frosch macht auch noch mit. Heute regnet's im Westen und Norden von Brandenburg zeitweise. In der Prignitz dagegen recht viel. An anderen Orten schauert's eher vereinzelt. Im Süden, Osten und in Berlin scheint gelegentlich dann auch mal die Sonne. Am Mittag und Nachmittag sind dann wieder kräftige Schauer und Gewitter möglich, sogar mit Starkregen, kleinhörnigem Hagel und stürmischen Böen der Stärke 8. Und am Abend weniger Wolken und Regen, dann lockert's auf. Bei Höchstwerten heute von 11 Grad in Pritzwalk, 21 in Guben und in Berlin je nach Sonne 15 bis 19 Grad.
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0: Auf Radio 1 auf der A10 westlicher Berliner Ring Richtung Dreieck Havelland staut es sich zwischen Großkreuz und Havelbrücke an einer Baustelle. Ein Plus von 10 Minuten da für Sie. In Berlin stehen Sie auf der 100 in Richtung Wedding an der Baustelle Höhe Schmargendorf. In Richtung Treptow zwischen Schmargendorf und Albuinstraße jeweils plus 15 Minuten. Außerdem Stau rund um die Elsenbrücke und auf der Treskoallee. Da ist an der Bahnbrücke in beiden Richtungen nur noch eine Spur frei. Und Kaulsdorf, die Chemnitzer Straße, ist bis Freitag in beiden Richtungen zwischen Ascharstraße und Moosbacher Straße gesperrt. Wir wünschen Ihnen eine gute Fahrt.
4: Danke dir.
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4: Hallo zusammen, ich freue mich, dass Sie dabei sind.

Neue Musik aus Israel von Kutiman und Dekel. Everybody Needs to Be, haben Sie gerade gehört, hier auf Radio 1. Und was weiß Frank Spilker? Es sieht gut aus.

0: die Frank-Spilker-Gruppe auf Radio 1. Es sieht gut aus.
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0: Familien, Drama, politische Umbrüche und drei Frauenschicksale, die auf tragische und mystische Weise miteinander verbunden sind. Sie erinnern sich ja vielleicht auch noch, das Geisterhaus war ein extrem erfolgreicher Roman von Isabel Allende. 50 Jahre chilenische Geschichte aus Sicht mehrerer Generationen einer Familie. Und dieses Buch, ja, gab's schon mal als Kinofilm, klar, jetzt aber auch als achteilige Serie auf Amazon Prime. Meine Kollegin Daria Gommels-Geier, die hat sich die ersten 5 Folgen schon angesehen und darüber sprechen wir jetzt. Guten Morgen, Daria.
2: Morgen, Christiane.
0: Also im Mittelpunkt stehen drei Frauen. Vielleicht kannst du nochmal für die, die es nicht wissen, kurz erklären, was erfahren wir über die?
2: Mhm. Ja, also die Protagonistinnen heißen Clara, Blanca und Alba und stehen eben für drei Generationen der Familie Trueba. Die Serie beginnt mit der Rückkehr der jungen Alba in ihr altes, verlassenes Familienhaus, also das Geisterhaus, wo sie die Tagebücher ihrer Großmutter Clara findet. Und Albas Stimme ist es dann auch, die uns so als Erzählerin aus dem Off durch die gesamte Serie begleitet.
3: Meine Großmutter schrieb in ihr Tagebuch: Das Gedächtnis sei schwach und der Lauf des Lebens kurz. Und alles geschieht so rasch, dass wir den Zusammenhang der Ereignisse nicht mehr erkennen und die Folgen unseres Handelns nicht abschätzen können. Deshalb schrieb meine Großmutter Clara von klein auf in hunderte von Tagebüchern. Diese sollten mir 50 Jahre später dazu dienen, dass nichts in Vergessenheit gerät.
2: Ja, und im Rückblick in die 1920er Jahre lernen wir dann Albas Großmutter Clara als kleines Mädchen kennen und erfahren, dass sie übersinnliche Kräfte hat. Also ihr erscheinen so verstorbene Verwandte und sie kann auch zukünftige Ereignisse wie den plötzlichen Tod ihrer Schwester Rosa vorhersagen. Und wir begleiten Clara dann beim Erwachsenwerden, erleben, wie sie politische und gesellschaftliche Umbrüche erlebt und sind auch bei der Geburt ihrer Tochter Blanca dabei, der dritten wichtigen Figur in dieser Geschichte. Und die bisher veröffentlichten 5 Folgen enden dann schließlich mit Blancas Schwangerschaft und der Aussicht auf die nächste Generation, also Alba. Es bleibt also spannend.
0: Also diese ersten 3 Folgen haben eine Altersfreigabe ab 18, wie ich gesehen habe. Warum? Ist es jetzt so eine Art Horrorserie oder ist extrem viel Sex zu sehen?
2: Ja, das habe ich mich auch wirklich am Anfang gefragt. Sex ist es nicht. Horror war so meine Befürchtung. Ich bin wirklich kein Horrorfan. Mhm. Und dann liest man übersinnliche Kräfte, Toten, Visionen und dann auch noch ab 18. Aber ich wurde auch da vom Gegenteil überrascht. Die mystischen Elemente sind nämlich tatsächlich eher so poetisch und warm erzählt. Und das Genre magischer Realismus, dem die Romanvorlage ja auch zugeordnet wird, passt sehr gut in dieser Serie, finde ich. Die verstorbenen Figuren wirken eher so wie schützende Begleiter der Frauen und der eigentliche Horror ist dagegen sehr real. Also die Frauen erleben massive Gewalt im Alltag. Mhm. Claras Ehemann Esteban Trueba stellt sich als brutaler Patriarch heraus, der Frauen missbraucht und auch die eigene Familie terrorisiert. Und es gibt sehr explizite Darstellungen von Vergewaltigung bis hin zu der Andeutung einer Leichenschändung, also heavy stuff. Zu Beginn der 2. und 3. Folge gibt es deshalb auch den Disclaimer: Diese Folge enthält Szenen von Tierquälerei, häuslicher Gewalt und Missbrauch, die verstörend sein können.
0: Also es klingt auf jeden Fall heftig jetzt, wenn du es so sagst. Kannst du die Serie dann trotzdem empfehlen?
2: Ja, sagen wir mal so. Ich habe manche Szenen wirklich als verstörend empfunden. Also ein Trigger Warning ist mehr als berechtigt. Aber wenn man das aushalten kann, würde ich die Serie auf jeden Fall empfehlen. Mhm. Denn gerade die Gewalt und auch die explizite Darstellung von Gewalt sind ein sehr wichtiges Element für die Erzählung der Geschichte von drei Frauen, die im Kern erzählt wird, aber auch darüber hinaus noch viel mehr Frauen in den Nebenrollen, die eben trotz dieser gelebten Gewalt ihren Weg gehen, sich gegenseitig schützen, solidarisieren und eine unglaubliche Stärke zeigen. Und Produzentin der Serie ist übrigens Hollywood-Star Eva Longoria, der es eben wichtig war, genau diese Geschichten zu erzählen.
4: Da sind faszinierende, interessante und einfach großartige weibliche Figuren. Und genau das gefällt mir. Ich produziere gerne Geschichten, die Frauen stärken und auch Latinos fördern.
2: Ja, und das ist Longoria auf jeden Fall gelungen. Die Serie wurde in Chile mit einem lateinamerikanischen und spanischen Cast gedreht, die wirklich herausragend spielen. Und besonders Nicole Wallace in der Rolle der jungen Clara, in die habe ich mich so ein bisschen schockverliebt, muss ich sagen. Und zum Schluss sei auch noch erwähnt, dass Isabel Allende selbst nicht nur ihr Okay zu der Serienadaption ihres Romans gegeben hat. Sie war neben Eva Longoria auch Co-Produzentin und hat in einem Interview mit der Vanity Fair gesagt: Ich konnte nicht aufhören, aufhören zu weinen. So schön ist das geworden.
0: Okay.
2: Und ich würde sagen, wenn das kein Gütesiegel ist, dann weiß ich aber auch nicht.
0: Das stimmt. Die neue Serie auf Amazon Prime, Das Geisterhaus, basiert auf Isabel Allendes Roman. Und wie Sie gerade hören konnten, die ist schwer begeistert und emotional angefasst. Die ersten 5 von 8 Folgen können Sie schon sehen. Die sind schon verfügbar. Am Mittwoch, also übermorgen, folgen dann die letzten 3. Und meine Kollegin Daria meint, empfehlenswert, absolut, aber nichts für schwache Nerven. Vielen Dank fürs Vorstellen.
2: Gerne.

immer lässiger Sade. Hang on to your love. Hören Sie hier gerade auf Radio 1. Und als nächstes freue ich mich sehr, José González steht an. A Perfect Storm hat er auch gespielt beim Radio 1 Lounge-Konzert. Ein wunderbares Konzert in Klärchens Ballhaus. Das Schöne daran ist, selbst wenn Sie nicht vor Ort dabei waren, Sie können es nachempfinden. Und zwar in Bild und Ton. 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Lohnt sich wirklich. Eine starke Stunde Musik.

0: Aus der Schweiz, Odd Beholder mit Like a Chore.
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0: 10:30.
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0: Hallo und guten Morgen. Immer wieder interessant, was für Musikerinnen und Musiker zusammenfinden. Man hätte es vielleicht nicht erwartet, aber dann klingt es fantastisch. Zum Beispiel bei der Norwegerin Aurora. Die hat sich mit Tom Rowlands von den Chemical Brothers zusammengetan. Sie nennen sich Tomorra, also aus beiden Namen ein bisschen was rausgegraben. Und wir haben hier bei Radio 1 den Song The Thing auf der Playlist.

Delusioner von Erika Jukasia hier auf Radio 1 und das The Final Call von Big Fox. Musik aus Schweden.

0: Sie hören Radio 1 und wir sind ein Sender, der Wert legt auf neue Musik. Deshalb auch immer ein Album der Woche, was wir Ihnen ausführlich vorstellen. Was sollten Sie darüber wissen? Also primär, man kann es immer am Nachmittag gewinnen. Um kurz nach 3:30, wenn Sie da einschalten, haben Sie die Chance, das jeweilige Album der Woche zu gewinnen. Und diesmal geht's um eine Sängerin, die ziemlich früh in ihrer Karriere einen großen Hit hatte, nämlich Licky Lee. Da gab es dieses Partylied I Follow Rivers mit einem Beat. Das war ein Remix von ihrem Album, The Magician hatten das damals so gemischt. Und ich erinnere mich gut, ich habe damals Licky Lee gesprochen und dann meinte sie so zu mir, ja, der Hit wurde aber nicht die Version, die ich geschrieben und mir erdacht habe, sondern der Remix. Also sie war darüber gar nicht so wahnsinnig glücklich. Überhaupt eine spezielle Frau war das, aber ich mochte sie gern und fand irgendwie auch konsequent, dass sie dann gesagt hat, als es darum ging, wie Radiosender es halt zu machen, dass man ein Foto zusammen macht. Nee, ich fühle mich so ungestylt, so möchte ich mich nicht präsentieren. Und dann haben wir damals einfach unsere Schuhe als Erinnerung fotografiert, ich mit so ganz normalen Schuhen und sie mit einem, na, ich glaube, es war Prada oder irgendwie sowas, jedenfalls sehr teures an den Füßen. In den 18 Jahren ihrer Karriere und ja, vielleicht ja sogar in ihren letzten, man weiß es nicht, ist ein neues Album entstanden, das heißt The After Party. Oder vielleicht ist der Titel ja auch ganz anders zu verstehen.
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0: Hey, Dialekt Lied, you're listening to the album of the week on Radio 1 and it's my album, The After Party.
1: Sonne, ein Flirren auf der Straße, die Santa Monica Mountains und der Pazifik am Horizont. Autos auf dem Highway, in einem die Schwedin Licke Lee, die in ihrer Wahlheimat Los Angeles ihre direkte Umgebung beobachtet.
0: I was in my car in LA and just seeing the suffering and the decay and all the riots, the fires, the graffiti. And I had a thought. I said to myself, we're at the after party. And then I thought, the after party, that's a really interesting theme.
1: So wie das Bild von LA zwischen Schönheit und Apokalypse schwankt, tut es die Musik auf dem neuen 6. Album von Licke Lee. In knapp 25 Minuten und 9 Songs hält sie ihr Gefühl der aktuellen Weltlage fest. Wir alle tanzen auf der Afterparty, drehen noch einmal richtig laut, bevor alles zusammenbricht.
0: I think many of us are feeling the same thing, that can it get any more hardcore? Like the hedonism, the chaos, the not thinking about a future, and that to me is the after party.

Geboren als Lee Lykke Timothy Zachrisson, als Tochter eines Künstlerehepaares, hat sie ihre Kindheit in Nepal, Indien, Marokko und Portugal verbracht. Nach der Schule ist sie schließlich allein nach New York City gezogen, um als Musikerin durchzustarten und nach ein paar Monaten ohne Plattenvertrag und nennenswerten Erfolg erstmal wieder nach Schweden zurückgekehrt. Mit ihrem Debütalbum Youth Novels kam dann Ende der Nullerjahre der Durchbruch und Lykke Lee wurde zum Indie-Popstar melancholisch-träumerischer Melodien.

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0: Vor kurzem, da haben Sie im ausverkauften Astra begeistert. The No Twist, die wir gerade hier auf Radio 1 mit Projectors gehört haben. Und noch früher im Jahr, da hatten wir The No Twist für ein spezielles Radio 1 Lounge-Konzert eingeladen. Und ja, ich habe vorhin schon erzählt, dass wir einen ganz tollen Mitschnitt von José González haben vom Lounge-Konzert. Aber wir haben eben auch The No Twist. Alles zu finden auf YouTube, wenn Sie Radio 1 Lounge-Konzert suchen. Und The No Twist, allerfeinste Soundqualität, tolle Bilder und eben halt eine spitzenmäßige Band.
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2: Let Them Eat Chaos in den Kammerspielen des Deutschen Theaters. Es ist 4.18 Uhr morgens, eine Straße irgendwo in London. 7 Menschen liegen wach, getrieben von Sorgen, Erinnerungen, Einsamkeit oder Verlust. Sie leben alle in der gleichen Straße. 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In dieser dichten, lyrischen Komposition erzählt der britische Spoken-Word-Künstler Kate Tempest von Entfremdung, sozialer Ungleichheit und der seelischen Erschöpfung unserer spätmodernen Gesellschaft. Aber er gibt auch Hoffnung auf ein anderes, neues Miteinander. Regisseur Sebastian Nübling hat Let Them Eat Chaos als performative Erkundung inszeniert. Los geht's um 19.30 Uhr in den Kammerspielen des Deutschen Theaters.
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0: Das sind die der 11 Uhr Nachrichten. Chefin des Deutschen Gewerkschaftsbundes Fahimi wiedergewählt. Jeder Zehnte ist von Cyberkriminalität betroffen und das Wetter heute. Viele Wolken, wenig Sonne mit Unterschauer und kurze Gewitter bei 11 bis 21 Grad. Das ist mal eine Spannweite.

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0: Häufig Paare mit mindestens 3 Kindern sowie Alleinerziehende, insbesondere in Städten. Ältere Menschen ab 65 Jahren hatten dagegen häufig genug Wohnraum. Eine Wohnung gilt als zu klein, wenn zum Beispiel Paare mit Kindern kein eigenes Zimmer für sich haben oder wenn es kein gemeinsames Wohnzimmer gibt.
1: Wie soll es in der Ölraffinerie PCK Schwedt in Brandenburg weitergehen? Darum geht's heute bei einem Besuch von Wirtschaftsministerin Reiche und Brandenburgs Ministerpräsident Woidke in dem Werk. Es versorgt weite Teile Nordostdeutschlands mit Kraftstoffen und steht unter Druck. Russland hatte die Belieferung der Raffinerie mit Pipelineöl aus Kasachstan gestoppt. Christina Nagel berichtet.
2: Noch kann die Ölraffinerie den Ausfall des kasachischen Öls ausgleichen. Es gibt Lagerbestände und Lieferungen über eine Pipeline vom Hafen in Rostock. Die allerdings hat zu wenig Kapazitäten, um die Druzhba-Pipeline, die Russland blockiert, zu ersetzen. Eine Drosselung der Produktion steht im Raum, was sich auswirken dürfte auf die Versorgung weiter Teile des Nordostens Deutschlands mit Sprit, Heizöl und Kerosin und auf die Preise. Aus Sicht des Unternehmens ist die Politik bei der Suche nach alternativen Bezugswegen und der entsprechenden Infrastruktur gefragt.
1: Mehr als jeder 10. Deutsche war in den vergangenen 12 Monaten von einer Straftat im Internet betroffen. Das hat das Bundesamt für Sicherheit in der Informationstechnik im neuen Cybersicherheitsmonitor bekannt gegeben. Die größte Gefahr ging demnach von Betrugsfällen beim Online-Shopping aus. Auch Fremdzugriffe auf einen Account sowie Betrug beim Online-Banking sind häufige Probleme. Gleichzeitig würden sich nur 14% der Befragten regelmäßig über Sicherheitsmaßnahmen im Netz informieren. Die Chefin des Deutschen Gewerkschaftsbundes Fahimi ist mit großer Mehrheit wiedergewählt worden. Auf dem Bundeskongress erhielt sie 96% der abgegebenen Stimmen. Fahimi hat das Amt seit 4 Jahren inne. In ihrer Rede sagte sie, die Gewerkschaften müssten mobilisierungsbereit sein. Sie seien aber auch eine Gestaltungskraft in diesem Land. Der DGB-Kongress findet noch bis Mittwoch in Berlin statt. Heute wird SPD-Chef Klingbeil zu den Delegierten sprechen. Morgen ist Bundeskanzler Merz zu Gast. Verteidigungsminister Pistorius ist am Morgen in der ukrainischen Hauptstadt Kiew eingetroffen. Geplant sind Gespräche über einen Ausbau der Rüstungskooperation. Bei neuen Projekten stehe die gemeinsame Entwicklung modernster, unbemannter Waffensysteme aller Reichweiten im Fokus, sagte er der deutschen Presseagentur. Die EU-Außenminister beraten heute außerdem wieder über Sanktionen gegen Russland. Thema soll auch sein, wie nach Russland verschleppte ukrainische Kinder wieder zurückgebracht werden können. Aus Brüssel berichtet für uns Sabrina Fritz.
3: Ein mögliches Thema könnte auch der Vorschlag aus Moskau sein, dass die EU eine Vermittlerrolle über ein Kriegsende einnimmt. Der russische Präsident Putin hat als Verhandlungsort Moskau und als Vermittler den ehemaligen deutschen Bundeskanzler Schröder vorgeschlagen. Beide Seiten werfen sich vor, die vereinbarte Waffenruhe in den letzten Tagen gestört zu haben. Am Mittag werden die Vertreter der 27 Mitgliedsländer über die Lage im Nahen Osten beraten. Der Einfluss der Europäer in der Region ist gering, allerdings sind die Auswirkungen in vielen europäischen Ländern zu spüren.
1: Soweit unsere Radio 1 Nachrichten. 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
5: Zeitweise regnet es im Westen und Norden von Brandenburg. In der Prignitz dagegen relativ viel. An anderen Orten schauert es eher vereinzelt. Und dann, ja, dann steht auch noch ein bisschen Sonne an, und zwar im Süden, Osten und in Berlin. Am Mittag und Nachmittag sind dann zum Teil kräftige Schauer und Gewitter mit Starkregen möglich, kleinkörnigem Hagel und auch stürmische Böen stehen an der Stärke 8. Klingt, finde ich, irgendwie ziemlich massig. Am Abend weniger Wolken und Regen, dann lockern die Wolken auf und es scheint auch wieder ab und an die Sonne. Höchstwerte heute sehr variabel, 11 Grad zum Beispiel in Pritzwalk bis 21 Grad in Guben und in Berlin, große Stadt, ne? Je nach Sonne 15 bis 19 Grad.
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1: Auf Radio 1 A10 westlicher Berliner Ring Richtung Dreieck Werder zwischen Großkreuz und Dreieck Werder Stau mit einem Plus von 20 Minuten für Sie. Stadtverkehr Berlin, Geduld brauchen Sie auf der A100 in Richtung Wedding zwischen Sachsendamm und Schmargendorf. In Richtung Treptow zwischen Schmargendorf und Albuinstraße jeweils 15 Minuten plus. Außerdem Stau rund um die Elsenbrücke und auf der Treskoallee, da ist an der Bahnbrücke in beiden Richtungen nur noch eine Spur frei. Prenzlauer Berg, Danziger Straße, Achtung in Höhe Prenzlauer Allee sind die Ampeln außer Betrieb. Wir wünschen Ihnen eine gute und sichere Fahrt.
5: Danke dir.
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5: Einen wunderschönen guten Morgen. Ich habe irgendwie das Gefühl, Elisabeth möchte noch ein bisschen weitersprechen. Was möchtest du denn loswerden? Komm,
6: wir sind unter uns.
5: Ganz kurz, ich dachte so, ist Mai oder November? Was ist für ein Monat?
7: Also gefühlt ist es, ja, oder so Oktober.

0: was wieder kippt. Ich meine, ich war am Wochenende am See. Es war herrlich warm. Ja, also toll. Allerdings im Süden
1: heute
0: von Deutschland,
1: aber trotzdem.
0: Ja, sorry, aber ich meine, das heute geht doch wohl gar nicht.
1: Herbst halt.
0: Ich habe gerade überlegt, wie kalt es bei dir im Büro ist und dann wie warm hier drin. Aber wir können es ja mal ausmessen.

Bei dem Song von Röxer, bei Here She Comes Again, da denke ich immer, also die kann unmöglich ankommen und normal laufen, wahrscheinlich auf Händen oder so, weil der Rhythmus, der ist ja so derart lahm. Also ich glaube, auf einem Bein hüpfen wäre ich schneller. 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

0: Dunley von Georgia Smith.
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2: Na gut, sage ich und lege ab und auf.
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0: Allerdings darf es ab und an auch mal ein Klassiker sein auf Radio 1. Die Doobie Brothers. What a Fool Believes haben Sie gerade gehört. Aus dem Jahr 1979 und jetzt viel frischere Musik hinterher. Und zwar von Holy Bones. Das ist ein Projekt aus London. Und mich irritiert immer wieder, wenn ich die Videos von Holy Bones sehe oder auch Fotos. Denn man kann nie die Gesichter der Bandmitglieder erkennen. Die sind so umwickelt mit weißer Mullbinde. Hat wohl damit zu tun, dass ein Bandmitglied einen Stalker hatte und so wollte man sich schützen. Aber ob es nicht vielleicht dann auch einfach so ein trendy Ding ist? Die Musik jedenfalls sehr stark. Wir hören Holy Bones mit Salty Water.
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Sie hören Radio 1 und jetzt kommen wir zu 54 Ultra. Das ist ein Projektname und zwar von einem Typen aus New Jersey, John Anthony heißt der. Und der macht wirklich interessante Musik, also zum einen so Synthie-Pop, ein Ticken Rock auch ab und an dabei und wichtig ist ihm auch der Soul. Wenn er live auftritt, gerne mal mit Band, aber funktioniert auch als Singer-Songwriter. Wir haben bei uns neu auf der Playlist Turnaround. 54 Ultra.

Sie können bei uns in der App ja auch immer bis zu 4 Stunden zurückswitchen und natürlich auch schauen, was wir so alles gespielt haben. Das ist gerade ein ganz neuer Song, Turn Around von 54 Ultra.

0: the same theme von Orbital.
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0: Halb 12. 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
4: Heute zeitweise Regen im Westen und Norden von Brandenburg. In der Prignitz regnet es recht stark. An anderen Orten schauert es eher vereinzelt. Im Süden, Osten und in Berlin, da scheint gelegentlich heute auch mal die Sonne. Am Mittag und Nachmittag sind dann aber auch dort zum Teil kräftige Schauer. Außerdem Gewitter mit Starkregen, kleinkörnigem Hagel und stürmischen Böen der Stärke 8 möglich. Am Abend wieder weniger Wolken und Regen, dann lockern die Wolken auf und es scheint auch mal wieder ab und an die Sonne. Und das heute bei diesem wechselhaften Tag auch mit wechselnden Temperaturen. Die reichen von 11 Grad in Pritzwald bis 21 Grad in Guben. Und je nachdem, wo Sie in Berlin sind, ob die Sonne scheint oder nicht, 15 bis 19 Grad.
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5: Auf Radio 1, A10 westlicher Berliner Ring Richtung Dreieck Werder. Zwischen Großkreuz und Dreieck Werder staut es sich. 20 Minuten brauchen Sie da länger. In Berlin stehen Sie auf der A100 in Richtung Wedding zwischen Sachsendamm und Schmargendorf. In Richtung Treptow zwischen Schmargendorf und Albuinstraße jeweils ein Plus von 15 Minuten. Außerdem Stau rund um die Elsenbrücke und auf der Treskoallee. Da ist an der Bahnbrücke in beiden Richtungen nur noch eine Spur frei. Prenzlauer Berg, Achtung, Danziger Straße. In Höhe Prenzlauer Allee sind die Ampeln außer Betrieb. Und Bauarbeiten gibt es bei der S-Bahn. S3 und S9 zum Beispiel. Bis Mittwoch fahren die S-Bahnen zwischen Charlottenburg und Olympiastadion im 20-Minuten-Takt. Wir wünschen Ihnen eine gute Fahrt.
4: Danke dir.
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4: Und mit Ihnen. Das ist wunderbar. Schönen guten Tag.

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Armand Jacobson nennt sich so ganz international DJ Seinfeld. Haben wir gerade gehört. You can't go, you can't come home auf Radio 1. 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Und da hilft es schon, wenn man sich ein bisschen was notiert. Sie haben aber jetzt noch einen Moment Zeit und wir hören einfach mal zur Einstimmung auf diesen Abend mit Bosse, Kraniche.

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1: Klassiker von Bosse heute auf Radio 1. Kraniche haben Sie gehört. Wir präsentieren Bosse und seine Band am Samstag in der großen Max-Schmeling-Halle. Und Sie haben die Möglichkeit, dabei zu sein, wenn Sie sich mit Musik auskennen.
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1: Sie hören gleich 10 Songs und die immer nur ganz kurz angespielt und dann möchten wir 5 davon richtig benannt haben. Also Sie sollten den Titel kennen und auch wissen, wer da singt und dann schnell anrufen. Ich sage Ihnen jetzt die Nummer, aber auch gleich nochmal. Wenn Sie jetzt notieren möchten, 0331 70 99 111. Jetzt hören Sie aber erstmal zu, ob Sie den 5 rauskriegen. Los geht's.

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1: Also ich bin mir so sicher, dass Sie 5 Songs erkannt haben und auch wer da singt. Jetzt schnell anrufen 0331 70 99 111. Sie haben die Möglichkeit, bei uns Konzertkarten für Bosse zu gewinnen. Radio 1 präsentiert Bosse am Samstag in der Max-Schmeling-Halle. Nochmal die Nummer 0331 70 99 111. Wir möchten 5 Songtitel richtig und dazu auch wissen, wer da singt. Viel Glück beim Durchkommen.

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1: Mischduft von Julian und der Fuchs featuring Hermes. So, jetzt gucken wir mal, was Phase ist.
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1: Gisela möchte dieses schnellste Musikquiz der Welt. Ja, hallo Gisela, da brauchen wir gar nicht uns aufhalten mit irgendwelchem Blub-Blub vorher von mir. Schönen guten Tag.
3: Ja, hallo, ey, ich freue mich. Mit euch.
1: Ja, freue mich auch. Ja, top. Wir kennen uns ja noch nicht so gut, Gisela. Mhm. Wie läuft es heute Morgen sonst so?
3: Ja, ganz gut. Gestern war ein toller Tag. Ich bin schon Oma, also, und meine Enkel waren alle hier. Super zum Muttertag so quasi. Ne?
1: Ach schön, drei Generationen.
3: Waren wir schön am Strand. Ich wohne an einem schönen See in Brandenburg.
1: Och, Gisela, wir sollten uns näher kennenlernen.
3: ja,
1: prima.
3: Also, das ist ja jetzt noch die Krönung hier.
1: Ja, guck, also durchkommen ist echt schwierig, weil ich sehe ja hier diese ganzen Leitungen immer blinken und bin dann immer sehr gespannt, wer es schafft. Sollen wir mal gucken, ob Sie fünf der zehn erraten, der Songs, die wir da angespielt haben?
3: Ja, okay. Kannst auch ruhig du sagen.
1: Ah, okay, Gisela. Okay, also, mach mal du. Also
3: ich habe erkannt, Ali Neumann, ich kann gar nichts.
1: Das ist richtig, eins, ja.
3: Dann habe ich Alexandra, mein Freund der Baum.
1: Ja, zwei.
3: Dann von Materie habe ich erkannt, Kids, zwei Finger in den Kopf. Mhm. Dann habe ich erkannt, Zweiraumwohnung. Ich weiß warum.
1: Damit sind wir bei vier.
3: Genau, und Hildegard Knef natürlich, Berlin, dein Gesicht hat Sommersprossen.
1: Gisela, optimal.
3: Ja.
1: Sehr cool.
3: Wahnsinn. Ja, super.
1: Also Sie sind ja eine extrem frische Oma. Ich dachte jetzt, wo Sie Oma sagen, dass Sie wahrscheinlich als erstes Rio Reiser nennen und Alexandra habe ich getippt, aber mal ebenso lässig, ja klar, Materia Kids, zwei Finger und so weiter. Ja, also Sie sind ja, so, Sie hören durch die...
3: Ich höre immer Radio 1, also Dauerhörer, ja, dann ist man da ein bisschen fit auch, glaube ich.
1: Super, das freut mich doch sehr. Wer darf denn mit zum Bosse-Konzert am Samstag?
3: Super, ja. Wen ich mitnehme? Mhm. Na, mal gucken, überlege ich mir noch.
1: Also so, welche Enkelin, welcher Enkel am nettesten ist, oder ist es dann eher so die Generation dazwischen?
3: Ja, ob der Zeit hat, ne, kommt auch drauf an, ne, also es ist ja ziemlich kurzfristig, mal gucken, also da finde ich schon jemanden netten.
1: Alles klar, also falls Sie jemanden brauchen, der auf Ihr Haus aufpasst am See, da könnte ich Ihnen nochmal meine Telefonnummer geben. Also schön, war nur Spaß. Gisela, ich wünsche Ihnen einen spitzenmäßigen Tag und Abend dann vor allem am Samstag bei Bosse. Haben Sie ihn schon mal live gesehen?
3: Danke. Nein, leider noch nicht.
1: Ja, macht ja nichts. Samstag ist es ja dann soweit. Macht wirklich sehr viel Spaß, kann ich Ihnen sagen.
3: Ja, super.
1: Alles Liebe.
3: Ist auch toll,
1: Und danke fürs Mitmachen.
3: Ja, danke.
1: Tschüss.
3: Tschüssi.
1: Boah, Respekt, Gisela hat es ja mal drauf gehabt. Könnte auch König von Deutschland werden.

auch Teil unseres Pop-Nerd-Spiels. Rio Reiser, König von Deutschland. Darf war noch dabei mit den Kebab-Träumen. Wir sind Helden, wenn es passiert. High Freaks von Tokotronic war bei den 10 Songs dabei. Und, na, Sie werden es vielleicht auch erkannt haben. Tic-Tac-Toe, verpiss dich, meine Kollegin Daria war schwer begeistert, denn sie war 7, als sie gerne verpiss dich an die Menschheit weitergegeben hat. Ich habe dann kurz überlegt, ich glaube, ich war da schon aus dem Alter raus und habe geantwortet mit Rage Against the Machine. Sie wissen schon.

0: Father John Misty mit neuer Musik auf Radio 1. Der Song heißt The Old Law.
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6: Das sind die der 12 Uhr Nachrichten. Bundesregierung sichert Beschäftigten der PCK-Raffinerie in Schwedt Beschäftigungssicherung zu. Runder Tisch zum Thema Kinderschutz in Berlin. Und das Wetter heute viele Wolken, wenig Sonne, teilweise Schauer und Gewitter bei 11 bis 21 Grad.

0: Joseph Efferman Foreman mit Because I Got High. Elisabeth tanzt ja schon durch die Gegend.
1: Ey, ich hab das nicht gehört.
0: Ja, aber pass mal auf, der hat da ja unter anderem gerade losgelassen, dass er Frau und Kinder verloren hat, weil er immer high war. Also eigentlich müsstest du gerade einen Tränen ausbrechen.
1: Klassiker von nicht auf den Text hören, ne?
0: Genau. Hm. Eine Minute.

0: die Raffinerie ihr Rohöl bekommen hat. Russland lässt das Öl nicht mehr durch die Druzhba-Pipeline. Die PCK versorgt weite Teile Nordostdeutschlands, also auch Berlin und Brandenburg, mit Kraftstoffen wie Sprit, Heizöl und Kerosin. Bezahlbaren Wohnraum zu finden wird in Deutschland immer schwieriger. Wie das Statistische Bundesamt mitteilte, haben im vergangenen Jahr rund 12% der Bevölkerung in zu kleinen Wohnungen gelebt. Mehr von Ursula Mayer.
1: Innerhalb von 5 Jahren hat sich dieses Problem damit verschärft. Denn noch im Jahr 2020 waren nur rund 10% aller Menschen bundesweit davon betroffen. Mit wenig Wohnraum mussten vor allem Erwachsene mit ausländischen Wurzeln und von Armut bedrohte Menschen zurechtkommen. Ein Platzproblem hatten generell häufig Paare mit mindestens 3 Kindern sowie Alleinerziehende, insbesondere in Städten. Ältere Menschen ab 65 Jahren hatten dagegen häufig genug Wohnraum. Eine Wohnung gilt als zu klein, wenn zum Beispiel Paare mit Kindern kein eigenes Zimmer für sich haben oder wenn es kein gemeinsames Wohnzimmer gibt.
0: In Berlin kommen in diesen Minuten Vertreter von Politik, Justiz und Hilfsorganisationen zu einem runden Tisch zum Thema Kinderschutz zusammen. Sie wollen konkrete Verantwortlichkeiten für das Thema erarbeiten. Die Veranstaltung wurde von der World Childhood Foundation initiiert. Gegründet wurde sie von der schwedischen Königin Silvia, die heute auch zu Gast ist. Die Bundesbeauftragte gegen sexuellen Missbrauch von Kindern und Jugendlichen Klaus sagte in der ARD, die Beteiligten bräuchten mehr Handlungskompetenzen. Jeder müsse wissen, was bei einem Verdacht zu tun ist. Mehr als jeder 10. Deutsche war in den vergangenen 12 Monaten von einer Straftat im Internet betroffen. Das hat das Bundesamt für Sicherheit in der Informationstechnik im neuen Cybersicherheitsmonitor bekannt gegeben. Die größte Gefahr ging demnach von Betrugsfällen beim Online-Shopping aus. Auch Fremdzugriffe auf einen Account sowie Betrug beim Online-Banking sind häufige Probleme. Gleichzeitig würden sich nur 14% der Befragten regelmäßig über Sicherheitsmaßnahmen im Netz informieren. Die Chefin des Deutschen Gewerkschaftsbundes Fahimi ist mit großer Mehrheit wiedergewählt worden. Auf dem Bundeskongress erhielt sie 96% der abgegebenen Stimmen. Fahimi hat das Amt seit 4 Jahren inne. In ihrer Rede sagte sie, die Gewerkschaften müssten mobilisierungsbereit sein. Sie seien aber auch eine Gestaltungskraft in diesem Land. Der DGB-Kongress findet noch bis Mittwoch in Berlin statt. Heute wird SPD-Chef Klingbeil zu den Delegierten sprechen. Morgen ist Bundeskanzler Merz zu Gast. Soweit unsere Radio 1 Nachrichten. 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
3: Elisabeth meinte vorhin hinter mir, also Sie müssen sich vorstellen, im Studio ist da das Riesenfenster. Mhm. Sieht's aus wie November? Ich möchte es gar nicht wissen, ich lese Ihnen einfach nur vor, was ich weiß, okay? Heute regnet es im Westen und Norden von Brandenburg zeitweise. In der Prignitz recht viel. An anderen Orten schauert es vereinzelt. Also schon mal sehr viel, was runterkommt. Dann im Süden, Osten und in Berlin scheint aber auch gelegentlich mal die Sonne. Und am Mittag und Nachmittag, jetzt kommt's, kräftige Schauer, Gewitter mit Starkregen und kleinkörnigem Hagel und stürmischen Böen der Stärke 8. Am Abend weniger Wolken und Regen, es lockert dann auf und das heute bei Höchstwerten, je nachdem wie es halt gerade ausschaut, 11 Grad in Pritzwalk, 21 in Guben und in Berlin je nach Sonne 15 bis 19 Grad.
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0: Auf Radio 1, Vorsicht auf der A10, Berliner Ring, Dreieck Werder Richtung Dreieck Havelland, die Ausfahrt Spandau ist gesperrt, da ist ein Fahrzeug liegen geblieben. A10, westlicher Berliner Ring Richtung Dreieck Havelland, zwischen Glinde und Großkreuz, langer Stau wegen Grünpflegearbeiten. Mhm. Eine Stunde plus da für Sie. Stadtverkehr Berlin, ein bisschen Geduld brauchen Sie auf der A100 in Richtung Wedding zwischen Sachsendamm und Schmargendorf. In Richtung Treptow zwischen Schmargendorf und Albuinstraße jeweils Viertelstunde plus da für Sie. Und staut sich auch rund um die Elsenbrücke und auf der Treskow-Allee. Da ist an der Bahnbrücke in beiden Richtungen nur noch eine Spur frei. Und aktuell ist noch zur S-Bahn. Wegen Personen auf der Strecke ist der Zugverkehr der S1 momentan zwischen Potsdam Hauptbahnhof und Babelsberg unterbrochen. Wir wünschen Ihnen eine gute und sichere Fahrt.
3: Dankeschön. Wie war das Wort nochmal? Mit dem Grün?
0: Grünpflegearbeiten. Das ist nämlich, ich bin ja immer Team, Glas ist halb voll. Regen, super für die Natur, alles schön grün. Da muss das auch gepflegt werden.
3: Aber nicht so schön für die, die es dann heute machen müssen, oder?
0: Ja, die hören uns ja hoffentlich.
3: Wunschdenken.
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3: Aber ist natürlich so, dass durchaus die Pflanzen Maniküre und Pediküre brauchen. Und danke an die, die es machen. Und dann natürlich.

0: Nourished by time when the war is over. Hören Sie hier auf Radio 1. Was glauben Sie, was passiert, wenn man 84 Menschen aus ganz Deutschland, die sich vorher nicht kennen, ein Wochenende lang reden lässt? Also mal nicht übereinander, ja, wir meinen jetzt nicht so, wie es eigentlich mittlerweile täglich Stress, sondern wirklich miteinander reden. Genau dafür schafft die ARD mit der Dialogaktion Was Deutschland verbindet Platz. 84 Menschen aus ganz Deutschland haben sich also an zwei Tagen zusammengesetzt, um über insgesamt 6 Themen zu diskutieren, und zwar die Themen, die sie bewegen und die sie sich selbst ausgesucht haben. Und dann sind da mehr als 12 Stunden Material rausgekommen. Die es schon gesehen haben, sagen, das sind wirklich spannende, das sind rührende, aber auch natürlich kontroverse Momente dabei. Logisch, wenn sich so viele Menschen unterhalten. Und das Ganze gibt's demnächst zu sehen im Fernsehen, natürlich auch im Social-Media-Bereich und im Radio zu hören. Unter anderem zum Beispiel gibt's eine Doku in der ARD am 1. Juni. Aber Sie können ab heute auch schon Ausschnitte im Vorabend sehen, ebenfalls also in der ARD und dann immer um 7:45 am Abend in den nächsten 3 Wochen. In der Aktion selber steckt aber noch viel mehr. Das weiß HR-Redakteurin Katharina Wilhelm, die sich die Diskussionen schon angeschaut hat. Was genau passiert bei Deutschland verbindet?
1: Wir haben 84 Menschen aus ganz Deutschland an einem Wochenende in die Fernsehstudios des MDR in Leipzig und des SWR in Baden-Baden eingeladen, um miteinander zu reden, sich auszutauschen, zu diskutieren. 84 Menschen, die für 84 Millionen Deutsche stehen sollen. Und die kommen wirklich aus allen Bundesländern, aus allen Altersklassen und haben unterschiedlichste Hintergründe. Menschen, die sich im Alltag aber so vielleicht nicht unbedingt begegnen würden und vor allem auch nicht miteinander ins Gespräch kommen würden. Das wollen wir damit aber ermöglichen. Dabei haben sie über 6 Themen gesprochen, unter anderem über das Thema Migration, Gleichberechtigung und auch Demokratie. Die Gespräche wurden von einem Gesprächsbegleiter moderiert, nicht von Journalistinnen und Journalisten. Es geht darum, dass sie dort in einem geschützten Raum über ihre Hoffnung, Ängste und Erfahrungen sprechen können und gehört werden, aber natürlich immer im respektvollen Umgang miteinander.
0: Das klingt schon mal gut. Wie sind die Teilnehmerinnen und Teilnehmer ausgewählt worden?
1: Ausgewählt wurde tatsächlich nach Merkmalen in der Bevölkerung nach der amtlichen Statistik. Und das bedeutet dann, unser Team hat versucht, Menschen zu finden, die mit ihrem Alter, Geschlecht, ihrer Bildung, dem Bundesland, aus dem sie kommen, Stadt oder Land, ihre Einwanderungsgeschichte und Nationalität für das Spektrum unserer Bevölkerung in Deutschland stehen. Also viele verschiedene Menschen mit unterschiedlichen Lebenswegen, Werten, Erfahrungen und Meinungen. Und dabei wurden unter anderem tatsächlich Leute per Zufallsprinzip angerufen und lange Gespräche mit ihnen geführt. Es gab auch Ausschlusskriterien, zum Beispiel Menschen, die ein politisches Amt bekleiden, durften nicht mitmachen, sie durften nicht prominent sein oder verfassungsfeindliche Ansichten haben.
0: Du hast die Diskussionen verfolgt. Wie liefen die?
1: Also die Diskussionen waren wirklich sehr, sehr spannend, sehr emotional, aber auch wirklich respektvoll. Die Teilnehmenden haben sich ausreden lassen, sie haben zugehört und sie hatten auch wirklich viel zu erzählen. Da haben wir zum Beispiel das Thema Gleichberechtigung gehabt. Karen aus Baden-Württemberg sagt, dass Menschen mit Behinderungen überhaupt nicht gleichberechtigt sind. Sie hat Einblicke gegeben in ihr Leben als Dreifachmama im Rollstuhl. Großes Thema war aber auch Migration. Dagmar aus Nordrhein-Westfalen hat zum Beispiel von Situationen berichtet, in denen sie sich einsam fühlt, wenn sie um sich herum kaum noch Deutsch hört. Diskutiert wurde aber auch über viele andere kleinere, größere Themen, Wehrpflicht zum Beispiel, die Demokratie insgesamt und den Umgang mit der AfD und ob Meckern in Deutschland zur Kultur dazugehört. Also viele spannende Themen, die man sich am besten in Ruhe anschauen sollte. Möglich ist das unter anderem in den nächsten Tagen in der ARD-Mediathek. Da gibt es die Diskussionsrunden. Außerdem wird es eine einstündige Dokumentation geben, die am 1. Juni im 1. läuft.
0: 84 Menschen, und zwar aus ganz Deutschland, wurden 2 Tage lang zusammengesetzt. Und dann konnten sie über verschiedene Themen diskutieren. Das ist unsere ARD-Dialogaktion Was Deutschland verbindet. Sie können das in den nächsten Wochen ganz ausführlich schauen. Also im Fernsehen, Sie haben es gerade gehört, in der Mediathek, im Social-Media-Bereich und natürlich auch im Radio. Unsere HR-Kollegin Katharina Wilhelm, die hat uns schon mal hinter die Kulissen blicken lassen. Und jetzt hören wir hier auf Radio 1 Element of Crime. Michaela sagt,
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muss gerade an meine letzte Zugfahrt denken, wo wir Element of Crime hören mit Michaela Sag. Denn es war eine natürlich wieder schiefgehende Zugfahrt und ich war völlig entnervt und ohne Atem. Und dann setze ich mich neben jemanden und dann sagt dieser Mann ganz nett und mit leichtem Akzent zu mir: War es schlimm bislang? Und ich so, ja. Und frage, und woher kommen Sie denn so? Irgendwas britisch oder amerikanisch? Dann sagt er, aus Australien. Und irgendwie eine halbe Stunde später kamen wir dann aufs Thema Musik. Und er meint, hey, was ich total super finde, diese deutsche Band Element of Crime. Da war mir noch sympathischer. Und die Zugfahrt auch gar nicht mehr so schlimm, muss ich ehrlich sagen.

0: Lone Wolf von Leon Thomas zusammen mit Four Bears.
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10: Halb eins.
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10: Viel los heute am Himmel. Dann schauen wir mal Mittag und Nachmittag, was da so ansteht. Nämlich zum Teil kräftige Schauer und Gewitter mit Starkregen, kleinkörnigem Hagel und stürmischen Böen der Stärke 8 sind möglich. Am Abend erwartet sie insgesamt wieder weniger regnerisches Wetter und auch weniger Wolken. Es lockert auf und dann scheint ab und an die Sonne. Höchstwerte heute 11 Grad in Pritzwalk bis 21 Grad in Guben und in Berlin je nach Sonne 15 bis 19 Grad.
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11: Auf Radio 1, Vorsicht auf der A10, südlicher Berliner Ring Richtung Dreieck Werder, zwischen Dreieck Spreeau und Niederlehme liegt ein Reifen auf der linken Spur. A10, Berliner Ring, Dreieck Werder Richtung Dreieck Havelland, die Ausfahrt Spandau ist gesperrt, da ist ein Fahrzeug liegen geblieben. Stadtverkehr Berlin, bisschen Geduld brauchen Sie auf der A100 in Richtung Wedding zwischen Sachsendamm und Schmargendorf. In Richtung Treptow stehen Sie zwischen Schmargendorf und Albuinstraße, jeweils 10 Minuten brauchen Sie da länger, außerdem staut es sich rund um die Elsenbrücke, besonders auch auf der Treskoallee. Dort ist an der Bahnbrücke in beiden Richtungen nur noch eine Spur frei und aktuell ist noch zur S-Bahn. Achtung, wegen Personen auf der Strecke ist der Zugverkehr der S1 momentan zwischen Potsdam Hauptbahnhof und Babelsberg unterbrochen. Wir wünschen Ihnen eine gute Fahrt.
10: Dankeschön.
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10: Hallo und Mahlzeit alle zusammen. Ja, in dieser halben Stunde steht unser Musikmix an. Ein Song nach dem nächsten, unter anderem zum Beispiel Jack Johnson und Lee Scratch Perry für Sie oder auch The Art of Noise. Darüber freut sich vielleicht auch Vera, die hat sich gerade hier gemeldet bei uns und schreibt aus Köln, dass sie beim Bügeln ist und dass es viel, viel besser läuft, wenn Radio 1 dabei ist.
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9: Gleich eine Minute nach 13 Uhr.
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9: mit Elisabeth Mattner. Die Bundesregierung hat den Beschäftigten der PCK-Raffinerie in Schwedt zugesichert, dass ihre Arbeitsplätze bis Ende des Jahres sicher sind. Bundeswirtschaftsministerin Reiche sagte der Nachrichtenagentur Reuters kurz vor einem Besuch des Werkes, es gebe eine Beschäftigungssicherung um weitere 6 Monate. Das verschaffe den Betroffenen eine verlässlichere Perspektive. Russland blockiert seit Anfang des Monats die Druzhba-Pipeline, über die die Raffinerie ihr Rohöl bekommen hat. Die PCK versorgte weite Teile Nordostdeutschlands, also auch Berlin und Brandenburg, mit Kraftstoffen wie Sprit, Heizöl und Kerosin. Bezahlbaren Wohnraum zu finden, wird in Deutschland immer schwieriger. Wie das Statistische Bundesamt

0: als zu klein, wenn zum Beispiel Paare mit Kindern kein eigenes Zimmer für sich haben oder wenn es kein gemeinsames Wohnzimmer gibt.
1: Mehr als jeder 10. Deutsche war in den vergangenen 12 Monaten von einer Straftat im Internet betroffen. Das hat das Bundesamt für Sicherheit in der Informationstechnik im neuen Cybersicherheitsmonitor bekannt gegeben. Die größte Gefahr ging demnach von Betrugsfällen beim Online-Shopping aus. Auch Fremdzugriffe auf einen Account sowie Betrug beim Online-Banking sind häufige Probleme. Gleichzeitig würden sich nur 14% der Befragten regelmäßig über Sicherheitsmaßnahmen im Netz informieren. Die Chefin des Deutschen Gewerkschaftsbundes Fahimi ist mit großer Mehrheit wiedergewählt worden. Auf dem Bundeskongress erhielt sie 96% der abgegebenen Stimmen. Fahimi hat das Amt seit 4 Jahren inne. In ihrer Rede sagte sie, die Gewerkschaften müssten mobilisierungsbereit sein, sie seien aber auch eine Gestaltungskraft in diesem Land. Der DGB-Kongress findet noch bis Mittwoch in Berlin statt. Heute wird SPD-Chef Klingbeil zu den Delegierten sprechen. Morgen ist Bundeskanzler Merz zu Gast. Die EU-Außenminister haben über die von Russlands Präsident Putin vorgeschlagene Einbindung von Altkanzler Schröder in Ukraine-Friedensgespräche beraten. Dabei bewerten sie das Angebot skeptisch. Es sei nicht sehr klug, Russland das Recht zu geben, im Namen der EU einen Verhandlungsführer zu benennen, sagte EU-Chefdiplomatin Kallas. Mehr dazu von Sabrina Fritz.
2: Es ist einfach die überwiegende Meinung, dass der Ex-Kanzler Gerhard Schröder zu eng mit dem russischen Präsidenten Putin verbandelt ist, dass er ein Lobbyist für russische Staatskonzerne gewesen sei und damit eben keine neutrale Vermittlerrolle einnehmen kann, sondern eben zu sehr auf russischer Seite sei. Und es ist interessant, auch der ukrainische Außenminister Sipja ist hier in Brüssel und er hat gesagt, dass sich die Realität auf dem Schlachtfeld geändert hätte, dass die Ukraine stärker geworden sei. Und ja, vielleicht ist das ja auch ein Grund, warum jetzt Putin bereit ist, Friedensgesprächen zuzustimmen.
1: Soweit die Radio 1 Nachrichten. 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
4: Mittag und Nachmittag teilweise kräftige Schauer und Gewitter mit Starkregen, kleinkörnigem Hagel und stürmischen Böen der Stärke 8. Am Abend dann wieder weniger Wolken und Regen. Die Wolken lockern dann auf und Höchstwerte reichen heute von 11 Grad in Pritzwalk bis 21 Grad in Guben. Und in Berlin, je nach Sonne, 15 bis 19 Grad.
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1: A10 östlicher Berliner Ring Richtung Dreieck Barnim. Zwischen Marzahn und Hohenschönhausen ist wegen Bergungsarbeiten nur die linke Spur frei. A10 westlicher Berliner Ring Richtung Dreieck Havelland. Zwischen Großkreuz und Vöben Stau für Sie ein Plus von 10 Minuten. In Berlin brauchen Sie länger auf der A100 in Richtung Wedding. Zwischen Sachsendamm und Schmargendorf in Richtung Treptow. Zwischen Schmargendorf und Albuinstraße jeweils plus 10 Minuten. Außerdem Stau rund um die Elsenbrücke und besonders auf der Treskoallee. Da ist an der Bahnbrücke in beiden Richtungen nur noch eine Spur frei. Kaulsdorf, die Chemnitzer Straße ist bis Freitag in beiden Richtungen zwischen Ascharstraße und Moosbacher Straße gesperrt. Radio 1 wünscht eine gute Fahrt.
4: Dankeschön. Was Sie nicht gemerkt haben, aber was ja wirklich einwandfrei funktioniert hat, wir haben uns gerade ein Mikrofon geteilt. Ich tippe, dass der nächste Schritt der sein wird, dass wir als Duo irgendwo auftreten werden. Ne?
5: Naja, vielleicht solltest du noch sagen, dass ich innerhalb deines Wetters schnell zu dir rüber bin. Weil
4: also drei
5: bei
4: Kilometer
5: mir alles,
4: ungefähr.
5: Ja, der Computer hat dir gesagt, kannst jetzt Feierabend machen. Ich habe keinen Bock mehr. Und das mache ich jetzt auch.
4: Wollte gerade sagen, du hast jetzt Feierabend.
5: Ja, ich fahre jetzt nach Hause.
4: Sehr schön. Und wir trinken einfach weiter morgen zusammen Sabbelwasser.
5: Ja,
4: okay,
5: boy.
4: Bis dahin.
5: Juhu.
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4: Aber eins verspreche ich Ihnen, Sie werden auch wieder eine Panne bei uns finden, die Sie sofort bemerken, ja, die ich dann nicht noch danach erkläre. Aber es ist ja eh das Schönste, ne? Wenn es irgendwo anders falsch läuft. Ich wünsche Ihnen eine angenehme Mittagspause.

1517, The Wildest Boy Alive. Solche Musik hören Sie auf Radio 1 und hier auch ein Song, von dem ich immer dachte, es muss ein Riesenhit werden, weil es so schön ist, von Loma, Going Out.

0: Going Out von Loma auf Radio 1. Jetzt tun wir einfach nochmal so, als ob es Freitagabend wäre.
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0: Soundcheck ist die Sendung bei uns, in der eine illustre Runde an Musikkennern und Kennerinnen über neue Alben spricht. Also die, die wirklich ganz neu draußen sind. Immer freitags von 9 bis 11 am Abend. Und dann hören wir nochmal und blicken wir ein bisschen zurück. Die Alben, die in dieser Woche besprochen wurden. Neil Diamond, Wild at Heart. Neil Diamond kam ganz gut weg in der Runde, aber dann hat er auch nicht wirklich für Begeisterung gesorgt. Viermal geht in Ordnung. Also eine solide Leistung, war die Runde der Meinung. Ein bisschen anders hat sich's dann bei The Haunted Youth gestaltet. Das ist eine Band aus Belgien. Die hat gerade ihr zweites Album rausgebracht. Das heißt Boys Cry 2. Und der Titel ist eigentlich Programm, durchaus die Band emotional und zeigt sich auch verletzlich. Das kam einmal sehr gut an, nämlich einmal Hit, zweimal geht in Ordnung und einmal in der Runde auch eine Niete. Und dann eine neue Platte, die ich tatsächlich am Wochenende gerne und mehrmals gehört habe, nämlich Train on the Island von Aldous Harding. Das ist eine Frau aus Neuseeland, die sich gesangstechnisch immer wieder neu erfindet. Also sie singt wirklich immer anders. Und irgendwie verstehe ich als großer Fan auch gar nicht immer, worum es bei ihr eigentlich geht. Aber es ist so faszinierend, in diese Welten der Aldous Harding einzutauchen, dass es völlig egal ist. Train on the Island, also muss ich wirklich sagen, geile Platte. Die Runde vom Soundcheck hat es auch ganz gut bewertet, das neue Album. Zweimal Hit und zweimal geht in Ordnung. Und dann kam noch ein Album raus, von dem sich alle sehr begeistert gezeigt haben in der Soundcheck-Runde. Das neue von Broken Social Scene. Radio 1 Moderator Andreas Müller fasst zusammen.
2: Broken Social Scene aus Kanada. Das war eine Geschichte nie als Band geplant, sondern eigentlich immer ein Kollektiv. Zwischen 5 und 17 Menschen standen da manchmal auf der Bühne, je nachdem. Es gab eine längere Pause seit dem letzten Album und das hat offensichtlich sehr gut getan, denn Remember the Humans ist großartig. Diese Band ist ja auch so etwas wie ein Hafen, in dem man immer wieder einlaufen kann. Und zum Beispiel ist eine gewisse Feist wieder mal dabei, die in den Anfangstagen auch schon mal mitgesungen hat. Es geht ums Musikmachen, es geht darum, vielleicht auch ein Statement sein zu wollen. Die Band sagt, das hier ist zum Beispiel eine ganz klare Aussage gegen KI in der Musik. Und tatsächlich sind das Songs, bei denen man schon ein bisschen zuhören sollte. Das ist auch wieder nichts für die Hintergrund-Playlist. Das ist einfach fantastische Musik. Und wie sagt man so schön, die ist irgendwie gerade richtig, richtig wertvoll. Vielleicht noch nie so wertvoll wie heute. Viermal Hit für Broken Social Scene, Remember the Humans.
0: So heißt das Album Remember the Humans und wir möchten Sie auch daran erinnern, wie gut Broken Social Scene klingen und hören jetzt Only the Good I Keep.
3: Hey,

Only the Good I Keep. Broken Social Scene sind zurück und ihr Album wurde im Radio 1 Soundcheck super bewertet, nämlich 4-mal Hit. Und das gerade war der Song Only the Good I Keep da draus auf Radio 1. 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

Musik von Barry Can't Swim Cars, pairs by like Childhood Sweethearts auf Radio 1. Und jetzt tauchen wir tief ein in die frühen 80er. Und es ist so ein bisschen, als ob man an so einem alten Radiogerät dreht.

Christian Ridgway ist ein Singer-Songwriter aus Kalifornien und der hat sich in den frühen 80ern mit Wall of Voodoo zusammengetan, Mexican Radio, gerade hier auf Radio 1. Und nach dem Mexican Radio kommen wir wieder zu einer Art Berlin Radio, denn hier lebt auch Philipp Johann Timm. Das ist ein Mann, der elektronische Musik macht und es durchaus ein bisschen arty mag. Habe ihn auch schon live erlebt, das war ganz interessant. Und er ist auch Cellist bei Apparat, also dem Projekt, dem Musikprojekt von Sascha Ring. Und wir haben neue Musik von Philipp Johann Timm auf die Playlist gepackt bei Radio 1. Hören Sie mal, ob es Ihr Fall ist. Have You Ever featuring Coca.

0: Philipp Johann Timm, Have You Ever. Und dazu hat er noch Kokal zugeholt.
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0: Kurz nach 2.
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0: Das ist völlig korrekt so. Außerdem mit Peter Crusader, oder sollte ich sagen Peter Crusader. Eigentlich heißt er nämlich Peter Kreuzer, ist Musikproduzent aus Österreich, auch Teil der Elektro-Soul-Band La Rochelle. Und er macht eben auch Solo-Musik. Bei uns jetzt Love.

0: neue Musik von Archive. Sie haben vor ein paar Monaten das Album Glass Minds rausgebracht. Und solche Musik höre ich schon ganz gerne zu Hause auf Vinyl. Mein Postbote oder derjenige, der Pakete liefert, weiß nicht, ob der so gerne Musik hört. Jedenfalls war es mal wieder so ein schmerzliches Erlebnis, nämlich nicht geklingelt, sondern versucht, einen Pappkarton in Vinylgröße in den Briefkasten zu stopfen, der nicht ganz so breit ist. In dem Fall hat es die Platte überlebt, aber die Hülle ist geknickt, falls Sie auch so ein Vinyl-Fan sind. Das stresst mich extrem. Aber ich wollte dann auch wieder nicht so rumnölen, weil ich dachte, naja, wenn es dann weggeschmissen wird, dann ist es ja auch wieder nicht gut insgesamt. Also habe ich es jetzt mal so gelassen und die Musik läuft glücklicherweise. Also die Platte ist gerade geblieben. Aber so insgesamt, oh, es wäre so schön, wenn da einfach mal drauf geachtet würde. Ich verstehe, dass Sie alle im Stress sind, so, ne? Aber so ein Karton, der einfach nicht die Größe hat vom Briefkasten, da würde was anderes helfen. So, kommen wir zu weiteren Fragen und Problemen.
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0: Das ist auf jeden Fall eine nicht unwichtige Frage. Wir wollen heute von Christoph wissen, stimmt's, dass nach dem Tod eines Menschen die Hinterbliebenen eventuell Bußgelder von ihm bezahlen müssen? Das ist eine Hörerfrage von Manfred.
2: Erben ist nicht immer eine lukrative Angelegenheit. Manche Menschen sterben mit vielen Schulden. Diese Schulden gehen vom Verstorbenen auf den Erben über und der muss sie bezahlen, es sei denn, er oder sie schlägt das Erbe aus. Nun könnte man vermuten, dass auch nicht bezahlte Bußgelder, etwa für zu schnelles Fahren oder falsches Parken, zu den Schulden des Verstorbenen gehören und deshalb von den Erben bezahlt werden müssen. Aber das ist nicht der Fall. Bei diesen Bußgeldern handelt es sich nämlich um eine sogenannte höchstpersönliche Schuld. Das heißt, sie ist ganz streng an die Person gebunden, die das Fehlverhalten an den Tag gelegt hat. Die Erben müssten ja auch nicht ins Gefängnis gehen, wenn der Verstorbene eine Straftat begangen hat. Nein, wenn der Staat die Bußgelder nicht vor dem Tod eingetrieben hat, dann verfallen die tatsächlich mit dem Tod. Von den Erben kann der Staat dann allenfalls noch ein paar Verwaltungsgebühren eintreiben.
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0: Og så er der Isländer Ausgeher, mit Against the Current. Und der ist ja schon lange durchaus erfolgreich. Er hat aber auf seinem 5. Studioalbum Julia, was im Februar rausgekommen ist, dann doch was anders gemacht. Und zwar hat er zum ersten Mal eigene Texte geschrieben. Vorher war es oft so, dass Übersetzer dran gearbeitet haben. John Grant zum Beispiel, der Amerikaner, der lebt ja auf Island und spricht auch super Isländisch. Der hat das Ganze dann verändert und oftmals hat er auch die Poesie seines Vaters genommen. Also der Vater von Ausgeher hat sehr poetische Texte geschrieben, mit denen der Sohn dann eben Musik gemacht hat. Und diesmal alles eigen und auch sehr gut geworden.
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0: Das sind die Themen der 14 Uhr Nachrichten. EU-Außenminister lehnen Schröder als Russlandvermittler ab. Runder Tisch zum Thema Kinderschutz in Berlin und das Wetter. Heute viele Wolken, wenig Sonne, mitunter Schauer und auch Gewitter bei 11 bis 21 Grad.
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0: Stil der Sleaford Mods, aber diesmal mit einem Song, den wir so oder dann doch etwas anders von den Pet Shop Boys kennen. West End Girls um 14 Uhr.
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2: Die EU-Außenminister haben über die von Russlands Präsident Putin vorgeschlagene Einbindung von Altkanzler Schröder in Ukraine-Friedensgespräche beraten. Dabei bewerteten sie das Angebot skeptisch. Es sei nicht sehr klug, Russland das Recht zu geben, im Namen der EU einen Verhandlungsführer zu benennen, sagte EU-Chefdiplomatin Kallas. Sabrina Fritz berichtet.
3: Es ist einfach die überwiegende Meinung, dass der Ex-Kanzler Gerhard Schröder zu eng mit dem russischen Präsidenten Putin verbandelt ist, dass er ein Lobbyist für russische Staatskonzerne gewesen sei und damit eben keine neutrale Vermittlerrolle einnehmen kann, sondern eben zu sehr auf russischer Seite sei. Und es ist interessant, auch der ukrainische Außenminister Sipja ist hier in Brüssel und er hat gesagt, dass sich die Realität auf dem Schlachtfeld geändert hätte, dass die Ukraine stärker geworden sei und ja, vielleicht ist das ja auch ein Grund, warum jetzt Putin bereit ist, Friedensgesprächen zuzustimmen.
2: Die Bundesregierung hat die Beschäftigungssicherung für die PCK-Raffinerie in Schwedt um weitere 6 Monate verlängert. Das sei mit dem Finanzministerium und dem Kanzleramt abgestimmt, sagte Wirtschaftsministerin Reiche während ihres Besuches in Schwedt. Die Verlängerung solle den Beschäftigten eine verlässlichere Perspektive verschaffen. Bei der Sicherung der Arbeitsplätze soll auch ein Projekt zur Herstellung von nachhaltigem Treibstoff helfen. Philipp Barnsdorf berichtet.
4: Die Unternehmen Enertrak und Safra wollen im Rahmen des Projekts ESAF auf dem Gelände der PCK-Raffinerie nachhaltiges Kerosin herstellen. Dafür brauchen sie CO2.

0: Dennoch im Jahr 2020 waren nur rund 10% aller Menschen bundesweit davon betroffen. Mit wenig Wohnraum mussten vor allem Erwachsene mit ausländischen Wurzeln und von Armut bedrohte Menschen zurechtkommen. Ein Platzproblem hatten generell häufig Paare mit mindestens 3 Kindern sowie Alleinerziehende, insbesondere in Städten. Ältere Menschen ab 65 Jahren hatten dagegen häufig genug Wohnraum. Eine Wohnung gilt als zu klein, wenn zum Beispiel Paare mit Kindern kein eigenes Zimmer für sich haben oder wenn es kein gemeinsames Wohnzimmer gibt.
1: Die Chefin des Deutschen Gewerkschaftsbundes, Fahimi, ist mit großer Mehrheit wiedergewählt worden. Auf dem Bundeskongress erhielt sie 96% der abgegebenen Stimmen. Fahimi hat das Amt seit 4 Jahren inne. In ihrer Rede sagte sie, die Gewerkschaften müssten mobilisierungsbereit sein. Sie seien aber auch eine Gestaltungskraft in diesem Land. Der DGB-Kongress findet noch bis Mittwoch in Berlin statt. Heute wird SPD-Chef Klingbeil zu den Delegierten sprechen. Morgen ist Bundeskanzler Merz zu Gast. In Berlin kommen heute Vertreter von Politik, Justiz und Hilfsorganisationen zu einem runden Tisch zum Thema Kinderschutz zusammen. Sie wollen konkrete Verantwortlichkeiten für das Thema erarbeiten. Die Veranstaltung wurde von der World Childhood Foundation initiiert. Gegründet wurde sie von der schwedischen Königin Silvia, die heute auch zu Gast ist. Die Bundesbeauftragte gegen sexuellen Missbrauch von Kindern und Jugendlichen Klaus sagte in der ARD, die Beteiligten bräuchten mehr Handlungskompetenzen. Jeder müsse wissen, was bei einem Verdacht zu tun sei. Und soweit die Radio 1 Nachrichten um 14.04 Uhr. 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
3: Heute Nachmittag sind zum Teil kräftige Schauer und Gewitter mit Starkregen angesagt, teilweise sogar kleinkörnigem Hagel und stürmischen Böen der Stärke 8. Am Abend dann weniger Wolken und Regen. Die Wolken lockern dann auf und es scheint auch ab und an mal die Sonne. Höchstwerte heute 11 Grad nur in Pritzwalk, immerhin bis zu 21 Grad in Guben und in Berlin, je nachdem ob die Sonne scheint oder nicht, 15 bis 19 Grad.
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1: Auf Radio 1 Brandenburg, Vorsicht auf der A10 östlicher Berliner Ring Richtung Dreieck Barnim. Zwischen Hellersdorf und Marzahn liegen Fahrzeugteile auf der Fahrbahn. A10 nochmal östlicher Berliner Ring Richtung Dreieck Spreeau. Zwischen Hohenschönhausen und Marzahn ist nur die linke Spur frei wegen Bergungsarbeiten. Es staut sich hier. Stadtverkehr Berlin A100. Der Stadtring ist in Höhe Hohenzollern-Damm in beiden Richtungen gesperrt. Die Polizei ist hier im Einsatz. Außerdem Stau rund um die Elsenbrücke und besonders auf der Treskoallee. Dort ist an der Bahnbrücke in beiden Richtungen jetzt nur noch eine Spur frei. Bauarbeiten haben wir bei der S-Bahn S3 und S9. Bis Mittwoch fahren die S-Bahnen zwischen Charlottenburg und Olympiastadion im 20-Minuten-Takt und die S7 bis 20. Mai fahren keine S-Bahnen zwischen Charlottenburg und Grunewald. Ein Ersatzverkehr ist hier eingerichtet. Wir wünschen gute Fahrt.
3: Danke dir.
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3: Einen angenehmen Nachmittag wünsche ich Ihnen. Hallo. Wir starten mit einem Duo aus Großbritannien, Peter and Carrie. Und die wissen, all I've got are my dreams. Also wenn nichts mehr geht, dann halt einfach träumen.

0: Let It Transform You von Yael Naim. Ob die wohl einschaltet am Wochenende?
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0: Also sagen wir mal so, ja, es ist ja nicht irgendeine Woche, also zumindest für viele Menschen. Im Rest von Europa, in der kleinen Radio 1 Welt oder eben irgendwo ganz weit draußen. Es ist die Eurovisionswoche. Am Samstagabend werden wieder Millionen oder gar Milliarden Menschen vorm Fernseher sitzen oder vor dem Radiogerät, um dann zu erleben, wer dieses Mal den Eurovision Song Contest gewinnt. Und natürlich, wie Deutschland abschneidet. Wir übertragen das Ganze natürlich wieder live hier bei uns bei Radio 1, kommentiert von Max Spalek und Amelie Ernst. Und bevor es am Samstag soweit ist, da stehen Dienstag, also morgen, und am Donnerstag die beiden Halbfinals an. Weil Deutschland zu den größten Geldgebern gehört, sind wir direkt fürs Finale qualifiziert. Also nicht, Entschuldigung, wenn ich jetzt irgendwelche Emotionen kaputt mache, aber es funktioniert wie überall, Geld dominiert. Unser Kollege Nils Dams ist jetzt schon in Wien und wir fragen mal bei ihm nach, welche Länder sind denn die Favoriten?
3: Also es gibt natürlich Wettquoten und Umfragen unter ESC-Fans und wenn man danach gehen will, ist Finnland einer der hotten Favoriten. Jekenhaten heißt der Song, übersetzt Flammenwerfer. Wir haben auf der Bühne einen brennenden Beichtstuhl stehen, um den herum Pete Parkonen singt und Linda Lampenius Geige spielt. Mhm. Viele glauben auch, dass Dänemark eine gute Chance hat zu gewinnen. Sören Torpegård Lund singt hier und auch Griechenland sehen viele vorne. Für Deutschland singt Sarah Engels Fire. Ihren Song haben bisher noch nicht allzu viele ganz oben auf der Liste. Aber am Ende zählen ja nicht die Wettquoten, sondern wem die Jurys und die Fans in Europa die meisten Punkte geben.
0: Also 5 Länder boykottieren den ESC ja auch in diesem Jahr. Welche sind das und warum?
3: Ja, nicht dabei sind in diesem Jahr Spanien, Irland, Island, Slowenien und die Niederlande, also 5 Länder, und zwar aus Protest gegen Israel. Hintergrund ist der Gaza-Krieg. Die Länder sagen, solange Israel beim Eurovision dabei ist, sind wir raus. Hier in Wien sind auch mehrere Proteste gegen die Teilnahme Israels angemeldet. Für Israel tritt der Sänger Noam Betan an. Er hat gesagt, dass er sich bei Proben von seinen eigenen Leuten absichtlich ausbuhen lässt, um vorbereitet zu sein, wenn er am Dienstag im ersten Halbfinale antritt. Der ESC will offiziell eine unpolitische Veranstaltung sein, aber das ist er faktisch einfach nicht. Das ist mit der Absage der 5 Länder nochmal besonders deutlich geworden.
0: Jetzt bist du seit ein paar Tagen mit Sarah Engels und ihrem Team unterwegs. Was war bislang so das Verrückteste, also was so passiert ist?
3: Dass sich die Kostüme vom Team Sarah Engels über Nacht verändert haben. Sarah Engels ist mit 4 Tänzerinnen auf der Bühne. Bei den ersten Proben hatten die Kostüme alle noch dieselbe Farbe, Gold, mit so flammenmäßigen Mustern drauf. Klar, ihr Song heißt ja auch Fire. Sie haben dann gesagt, ey, wir wollen, dass sich Sarah von den anderen 4 hervorhebt. Die Farbe der Kostüme soll sich unterscheiden. Hier ist zwar extra eine Schneiderin mit im Team, aber so schnell kann die eben auch nicht 4 neue Kostüme nähen. Deshalb wurden die Kostüme einfach mit Farbe eingesprüht. Jetzt sind die Kostüme der Tänzerin braun, Sarah Engels ist weiter Gold und allen ist klar, sie ist der Star der Show.
0: Okay, verstanden. Das große Finale also am Samstag. Sarah Engels tritt aber schon mal morgen Abend während des ersten Halbfinals auf. Gibt es dann live in der ARD-Mediathek oder dem Fernsehsender One zu sehen. Und Radio 1 hat natürlich einen ganz eigenen Blick auf den ESC. Amelie Ernst, unsere Frau vorm Fach, die fährt morgen nach Wien. Wir haben aber vorher noch mal nachgefragt, ob sie eigentlich einen Geheimfavoriten hat.
4: Gut, Geheimfavorit, ich finde es gerade sehr, sehr schwierig, da irgendwie noch weitere auszumachen. Aber es gibt auf jeden Fall das eine oder andere zum Hinhören. Zum Beispiel aus UK. Deutschland tritt ja wieder mal mit dem englischen Titel an, aber England, also UK, mit einem deutschen. Nicht so komplex, 1, 2, 3, was Briten halt so können auf Deutsch dann, aber es ist ein Versuch und vielleicht ist das ja auch ein Beitrag zur Völkerverständigung, ja. Einfach Briten singen wenigstens Deutsch, Look Mum No Computer, auch ein schöner Bandname und auch UK ist auf jeden Fall schon mal genau wie Deutschland im Finale dabei.
0: Also 1, 2, 3 kann ich mir gut vorstellen, beim Ballermann auf Mallorca, da treffen sich die Briten und die Deutschen doch sowieso, aber gut, zurück zum Thema, die ESC-Woche beginnt, das gesamte Gespräch mit Amelie Ernst, quasi zum Einstimmen können Sie auf Radio radio1.de nachhören. Ich habe ja leider am Samstagabend schon eine Privatparty vor. Es ist wirklich schade. Und leider habe ich jetzt auch gar keinen Song gefunden, den ich Ihnen noch zum ESC spielen könnte. Ich hoffe, Sie verzeihen es mir. Hier sind die Lightning Seeds mit Pure.

0: Hinter Freedom Fry, da steckt ein Duo. Und die beiden sind verheiratet. Einmal aus Frankreich, Marie Serra, und aus den USA, Bruce Dracul. Und den Song, den Sie gerade gehört haben, den haben wir seit ein paar Jahren auf der Playlist. Ich finde den immer so herrlich beschwingt, aber trotzdem mit so einer leicht melancholischen Note. Le Point Zero war das gerade.
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0: Halb drei.
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0: Hallo zusammen, jetzt ein Song für alle Nudisten oder die es noch werden wollen. Taking All My Clothes Off. Gary Reed und Gregor.

Trouble Waters von The Streets. 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

Tony Allen zusammen mit, naja, man konnte es ja unschwer erkennen, Damon Albarn. Go Back hier auf Radio 1. Blicken wir mal ein bisschen voraus. Heute Abend 21 bis 23 Uhr, da steht laut und kantig an die Gitarrenrock-Sendung. Und ich freue mich, Ihnen da heute unter anderem neue Songs von Social Distortion vorstellen zu können. Das neue Album der Band ist draußen, da gibt's heute Neues. Aber vor allem möchte ich Ihnen auch ein bisschen was dann erzählen zu einem Festival, auf dem ich in der letzten Woche war. Und zwar in Straßburg, in Frankreich, die Straßburg Music Week. Das ist ein Festival, wo Künstlerinnen, Künstler und Bands aus der Schweiz aufgetreten sind, aus Luxemburg, Belgien, Deutschland und natürlich auch aus Frankreich. Und das waren jetzt nicht die ganz großen Namen, sondern da konnte man hingehen und wirklich noch viel entdecken. Was ich ganz sympathisch finde, wenn so eine Stadt wie jetzt zum Beispiel Straßburg so ein Festival veranstaltet, ist, dass man ja eigentlich einen City-Trip kombinieren kann mit Musik am Abend. Also beides hat man, lernt kulturell ein bisschen was kennen und dazu eben noch jede Menge Musik. Drei Abende, drei unterschiedliche Locations in der Stadt und eben nicht irgendwelche großen anonymen Hallen, sondern eher so kleine Indie-Clubs. Das war ganz cool. Und da ging es dann auch musikalisch wirklich quer durch den Musikgarten. Also ich habe alles gehört von Trap Rap, über Pop, über Soul, über Punk, Indie, New Wave, Postpunk, vieles mehr und das eben auch in ganz verschiedenen Sprachen. Es waren auch Berliner Acts dabei. Günner Künier, die hatten wir hier auch schon als Lokalmatadorin auf Radio 1 oder dann auch die Lobster Bomb Band war dabei und aus dem Ausland eben viel, was für uns alle, die da vor der Bühne standen, noch Neuland war. Und da hat mich besonders eine Band begeistert, die am letzten Abend als erste gespielt hat. Hatte mir überhaupt nicht gesagt, NCY Milky Band. Und dann haben sie auch erklärt, woher es zu diesem NCY kommt. Sie kommen aus Nancy. Das ist primär instrumentale Musik, aber zwischendrin singen sie in ihre Mikrofone und haben dann irgendwelche Verfremder der Stimme drauf. Tatsächlich habe ich mich so ein bisschen dran erinnert gefühlt, als ich No Twist irgendwann mal entdeckt habe und durchaus so zu ihrer experimentellen Phase. Denn genau so ist es bei NCY Milky Band auch. Die beherrschen ihre Instrumente, die sind sehr neugierig, was Sounds angeht. Und deshalb könnte ich mir vorstellen, dass Jazzfans genauso Lust drauf haben wie die, die psychedelischen Rock mögen oder die auch im Funk und Soul unterwegs sind. Also eine Band, die enorm breit gefächert ist, aber dann live eben wirklich auch tollen Druck macht. Und von denen möchte ich Ihnen jetzt schon mal einen Song vorstellen. Und wenn Sie dann Lust haben, noch mehr aus der rockigen Ecke, aus diesen Ländern, die ich gerade erzählt habe, kennenzulernen, dann würde ich mich freuen, wenn wir den Abend zusammen verbringen. Dann erzähle ich Ihnen noch mehr zur Straßburg Music Week, also einem Festival, einem dreitägigen in Frankreich, auf dem ich war. Jetzt ist hier der Magic Mushroom für Sie. Vielleicht ja auch sowas wie ein Wegdriften bei dem schlechten Wetter. NCY Milky Band.

Ihre Heimatstadt haben Sie im Bandnamen, nämlich NCY, steht für Nancy, eine Stadt in Frankreich, NCY Milky Band, gerade hier auf Radio 1 mit Magic Mushroom. Die spielen auch in dieser Woche bei einem anderen größeren Showcase-Festival, nämlich dem Great Escape in Brighton. Und ich glaube, diese Band aus Frankreich war ganz schön irritiert, dass sie kaum, dass sie fertig war, gleich von mehreren Deutschen belagert wurde. Der eine, ein Booker aus Nürnberg, der sagte, hey, ihr seid super, ich könnte mir gut vorstellen, euch fürs nächste Festival zu buchen. Dann kam ich um die Ecke, hey, bin von Radio 1 in Berlin, ich würde gerne Musik von euch spielen. Und dann sind sie irgendwann mit einem seligen Lächeln davon gegangen und meinten so, ja, also vielleicht ja dann bis bald. Oder wie wir halt hier in Berlin sagen, à bientôt, bien sûr, bien sûr.

bevor Sie sich jetzt noch einen Bandscheibenvorfall holen, weil Sie gerade eine Hebefigur von Dirty Dancing nachgemacht haben, spiele ich Ihnen auf Radio 1 mal lieber die Chemical Brothers. Hold Tight London.

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9: Das sind die Themen der 15-Uhr-Nachrichten. EU-Außenminister lehnen Schröder als Russland-Vermittler ab. TU-Hauptgebäude in Berlin bleibt vorerst komplett geschlossen. Und das Wetter, viele Wolken, wenig Sonne, mitunter Schauer und auch Gewitter bei 11 bis 21 Grad. Gleich übernimmt Max Spalek. Und wenn Sie Lust haben, dann hören wir uns am Abend wieder mit der Gitarrenrock-Sendung Laut und Kantig. Da wäre ich dann ab 21 Uhr wieder für Sie da. Mein Name ist Christiane Falk. Schönen Nachmittag wünsche ich Ihnen und hier noch ein sehr tolles Duett. Anna Calvi hat eine neue EP draußen und unter anderem mit Matt Berninger von The National zusammengearbeitet. Das ist Is This All There Is?

0: Ich kann dir mal sagen, die folgenden 4 Stunden werden von unter anderem von 2 Männern bestritten, die in der letzten Nacht nicht besonders gut geschlafen haben. Mhm. Also sie müssen, Wolfgang, bei dir war es auch so, ne?
1: Absolut.
0: Bei mir nämlich auch. Müssen jetzt also nachsichtig sein, was bis 19 Uhr passiert. Vielen Dank.
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3: Die EU-Außenminister beraten heute in Brüssel erneut über Sanktionen gegen Russland und über die Lage im Nahen Osten. Putins jüngsten Vorschlag, im Friedensprozess mit der Ukraine Ex-Kanzler Schröder als Vermittler einzusetzen, sehen die Außenminister kritisch. Aus Brüssel berichtet Sabrina Fritz.
4: Schröder sei ein Lobbyist russischer Staatskonzerne gewesen, so die Außenbeauftragte der EU, Kaja Kallas. Damit würde er auf beiden Seiten des Tisches sitzen. Und auch der deutsche Staatssekretär Kriechbaum sieht Schröder nicht in der Rolle eines neutralen Vermittlers. Er hätte sich zu sehr von Putin vereinnahmen lassen. Der ukrainische Außenminister Andriy Sybja ist ebenfalls in Brüssel. Er beschreibt eine neue Realität auf dem Schlachtfeld. Die Ukraine sei stärker geworden, auch dank der Unterstützung der europäischen Partner. In Brüssel wird heute auch über das Schicksal tausender ukrainischer Kinder beraten, die nach Russland verschleppt wurden. Die Außenminister wollen Personen, die dabei geholfen haben, mit Sanktionen bestrafen.
3: Die Bundesregierung hat die Beschäftigungssicherung für die PCK-Raffinerie in Schwedt um weitere 6 Monate verlängert. Das sei mit dem Finanzministerium und dem Kanzleramt abgestimmt, sagte Wirtschaftsministerin Reiche während ihres Besuches in Schwedt. Die Verlängerung soll den Beschäftigten eine verlässlichere Perspektive verschaffen. Bei der Sicherung der Arbeitsplätze soll auch ein Projekt zur Herstellung von nachhaltigem Treibstoff helfen. Philipp Barnsdorf.
5: Die Unternehmen Enertrak und Safra wollen im Rahmen des Projekts ESAF auf dem Gelände der PCK-Raffinerie nachhaltiges Kerosin herstellen. Dafür brauchen sie CO2 und grünen Wasserstoff. Das CO2 fällt in einer naheliegenden Papierfabrik an und könnte zur Raffinerie geliefert werden. Grüner Wasserstoff soll teilweise über eine Pipeline geliefert, aber auch vor Ort mit Hilfe von Solar- und Windkraft produziert werden. Insgesamt soll die neue Produktion 150 Menschen Arbeit bieten. Der Bund und das Land Brandenburg fördern das Projekt mit 350 Millionen Euro.
3: In Berlin kommen heute Vertreter von Politik, Justiz und Hilfsorganisationen zu einem runden Tisch zum Thema Kinderschutz zusammen. Sie wollen konkrete Verantwortlichkeiten für das Thema erarbeiten. Die Veranstaltung wurde von der World Childhood Foundation initiiert. Gegründet wurde sie von der schwedischen Königin Silvia, die heute auch zu Gast ist. Die Bundesbeauftragte gegen sexuellen Missbrauch von Kindern und Jugendlichen Klaus sagte in der ARD, die Beteiligten bräuchten mehr Handlungskompetenzen. Jeder müsse wissen,

0: Im hatten generell häufig Paare mit mindestens 3 Kindern sowie Alleinerziehende, insbesondere in Städten. Ältere Menschen ab 65 Jahren hatten dagegen häufig genug Wohnraum. Eine Wohnung gilt als zu klein, wenn zum Beispiel Paare mit Kindern kein eigenes Zimmer für sich haben oder wenn es kein gemeinsames Wohnzimmer gibt.
1: Das Hauptgebäude der Technischen Universität in Berlin bleibt mitten im Semester vorerst geschlossen. Bei einer Sicherheitsbegehung waren bauliche Auffälligkeiten festgestellt worden, hieß es. Wissenschaftssenatorin Ciborra sagte im RBB Inforadio, die Mängel konnten übers Wochenende nicht behoben werden. Einzelheiten von Kerstin Reitsch.
2: Laut Ciborra ist derzeit unklar, wie lange das Gebäude in Charlottenburg geschlossen bleiben muss. Es wurden aber viele kompetente Menschen zusammengerufen, um die TU zu unterstützen. Ciborra übte Kritik an der Universitätsleitung. Die Bauunterhaltung sei Aufgabe der Hochschulen. Man habe an der TU in der letzten Zeit viel neu gebaut. Dadurch sei es zu einer gewissen Vernachlässigung bei vielen Bestandsgebäuden gekommen, so die SPD-Politikerin. Da sämtliche Büros und Lehrveranstaltungen im Hauptgebäude betroffen sind, sucht die TU jetzt nach Wegen, wie der Unibetrieb aufrechterhalten werden kann.
1: Und soweit die Radio 1 Nachrichten um gleich 3:05. 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
4: Ist das noch Frühling oder ist es schon wieder Herbst, fragen sich viele. Ich mich nicht. Ich gehe positiv durch diesen Frühling. 15 bis 13 Grad, da gab es doch bestimmt in der Statistik Jahre, wo es noch beschissener war. Die Nacht übrigens wird recht kühl bei 6 bis 4 Grad. Morgen, dann geht es sehr, sehr freundlich los. Ja, man denkt so, wow, das ist hier irgendwas, mit dem ich arbeiten kann. Also Sonne-Wolken-Mix und dann später wieder nur noch Wolken und wieder nur 13 Grad.
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1: 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Probleme gibt es auf der A10, dem östlichen Berliner Ring, Richtung Dreieck Spreeau. Zwischen Hohenschönhausen und Marzahn ist nur die linke Spur frei. Wegen Bergungsarbeiten ist der Rest gesperrt. Hier staut es sich. Sie brauchen aktuell 45 Minuten länger. B158 Bad Freienwalde Richtung Berlin. Zwischen der A10 und Hohenschönhausen und Ahrensfelde haben wir Stau. Hier brauchen Sie 20 Minuten mehr. Stadtverkehr Berlin. Die A100, der Stadtring, ist in Höhe Hohenzollerndamm wieder frei. Der Polizeieinsatz ist hier beendet. Der Stau baut sich langsam ab und es staut sich noch in Richtung Treptow ab Deutsch-Charlottenburg und in Richtung Wedding ab Kreuz-Schöneberg. Außerdem haben wir Stau wie jeden Tag rund um die Elsenbrücke und heute besonders auf der Treskow-Allee. Dort ist an der Bahnbrücke in beiden Richtungen jetzt nur noch eine Spur frei. Ein Hinweis der S-Bahn: nach einem Polizeieinsatz am Heidelberger Platz kommt es auf den Linien S41, 42 und S46 noch zu Verspätungen und Ausfällen. Wir wünschen dennoch gute Fahrt.
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4: Einen wunderschönen guten Tag. Ich wohne hier in der Nähe des Tempelhofer Fels in Berlin, nicht wahr? Und da war ich gestern mit dem Fahrrad unterwegs und dann plötzlich sah ich unfassbar viele Leute, die joggen da. Also, nee, das heißt ja nicht joggen, wenn man irgendwo eine Startnummer hat, dann rennt man ja. Das war so ein Rennen. Und die sahen so glücklich aus. Und da sind sie gelaufen und ich dachte, ich mache da auf keinen Fall mit.

0: Musik von Seamus Fogarty und Fire gehört bei Radio 1. Ohne Moos nix los, so heißt es ja, aber ohne Öl kann es auch ganz schön eng werden, vor allen Dingen bei einer Raffinerie. Ach, was ist denn jetzt noch los? Aber Sie wissen ja sowieso, auf was ich hinaus will. Seit Anfang des Monats liefert Russland kein kasachisches Öl mehr an die PCK-Raffinerie in Schwedt. Und weil man in letzter Zeit ja nicht so richtig das Gefühl hatte, dass klar ist, wie es da weitergeht, musste heute Flagge bzw. Präsenz gezeigt werden. Bundeswirtschaftsministerin Katharina Reiche von der CDU war da und auch Brandenburgs Ministerpräsident Herr Woidke von der SPD hatten ihren Besuch angekündigt und glücklicherweise auch da war mein Kollege Andreas Oppermann. Hallo Andreas.
1: Hallo, ja.
0: Wie würdest du denn den heutigen Ortstermin einordnen? Wollte man da vor allen Dingen ja sich zeigen und die Situation beruhigen oder was war das eigentlich?
1: Na, eigentlich wollte man diesen Termin wirklich nur nutzen, um eine Scheckübergabe zu feiern über 350 Millionen für ein neues Projekt, bei dem auf dem Gelände von PCK 2030 richtig viel E-Kerosin hergestellt werden soll, das man dann benötigt, um es dem Kerosin zuzufügen. Aber dann kam eben die Geschichte mit dem kasachischen Öl dazwischen. Dann kam noch das eine oder andere Erdölthema und Kerosinthema dazwischen und auf einmal wollten alle nur über etwas anderes reden und nicht über den eigentlichen Termin.
0: Aber dieser eigentliche Termin, ist das ein großer Erfolg oder wie schätzt du das ein?
1: Ja, das ist etwas, woran seit Jahren gearbeitet wird, dass PCK oder auf dem Gelände von PCK die Transformation wirklich begonnen wird. Und das, was da jetzt vorgestellt wurde, ist eines dieser Projekte. Da wird richtig viel Geld ausgegeben, 500 Millionen Investitionen und das soll in den nächsten 3-4 Jahren umgesetzt werden und dann sofort mit der Produktion begonnen werden. Das ist tatsächlich eigentlich ein riesiger Meilenstein, auf den in der Stadt und in der Region viele gewartet haben.
0: Produktion von ganz genau was?
1: Da geht es um E-Kerosin. Da wird Wasserstoff, der durch erneuerbare Energien gewonnen wird, zusammengeführt mit Kohlendioxid, das in der Papierfabrik in Schwedt abgeschieden wird. Mhm. Das ist sogenanntes biogenes CO2, weil es in Pflanzenfasern enthalten ist und mit den beiden Elementen zusammen kann man Kerosin herstellen. Und dieses Kerosin wiederum kann man normalem zumischen und die Anforderung der Europäischen Union, nämlich da gibt es eine Zumischungsquote ab 2030 dann erfüllen.
0: Okay, das ist allerdings, wie du gerade uns ja erzählt hast, erst im Jahr 2030, also ist auch ein bisschen Zeit dahin und so lange gibt es Sorgen, nicht wahr? Also dieses Öl, was gerade aus Russland ausbleibt, wie kann denn das kompensiert werden? Welche Ideen oder auch vielleicht sogar Lösungen konnten denn die beiden Politiker heute vorstellen?
1: Sie konnten noch keine richtige vorstellen, außer dass sie daran arbeiten, das hat Frau Reiche gesagt, dass man in Zukunft über den polnischen Hafen Danzig noch mehr Öl nach Schwedt transportiert, wie bisher schon. Aktuell bekommt PCK Erdöl aus Rostock über eine eigene Pipeline, ungefähr 65%, weitere 20% über den Hafen in Danzig und dann waren es eben bisher weitere 20% über Kasachstan. Und dieses Öl, das momentan oder das jetzt dann anfängt zu fehlen, momentan ist ja noch welches vorrätig in den Lagern, aber wenn es dann nicht mehr da ist, das soll über Danzig kompensiert werden. Da sagt aber der polnische Staat, stopp. Wir arbeiten nicht mit russischen Konzernen zusammen. Und das Erdöl, das quasi aus Kasachstan eingekauft wurde, wurde von der Rosneft Deutschland eingekauft, die unter Treuhandschaft steht und deswegen gar kein richtiges russisches Unternehmen mehr ist. Aber die Polen wollen das nicht. Und dafür hat Frau Reiche heute keine Lösung dabei gehabt.
0: Okay, was würde das denn jetzt für die Region bedeuten, wenn Schwedt jetzt, wegen welchen Gründen auch immer, aber jetzt nicht mehr im ursprünglichen Rahmen produzieren kann?
1: Das würde zunächst dafür sorgen, dass die Raffinerie nicht mehr so profitabel ist wie bisher. Es würde dazu führen, dass weniger Stoffe, Benzin, Diesel, Kerosin hergestellt werden für den Markt hier bei uns vor Ort. Das kann dann teilweise über andere Märkte kompensiert werden, aber es wird alles ein bisschen komplizierter und wenn es komplizierter wird, wird es auch eher teurer.
0: Ja, und vor allen Dingen steigt dann auch die Ungewissheit der Angestellten dort im Werk, aber da gab es dann heute so ein bisschen Entwarnung, auf jeden Fall für die nächste Zeit, oder?
1: Ja, das wurde die Beschäftigungsgarantie des Bundes, der Bundesregierung verlängert. Mhm. Ich glaube, das interessiert im Werk niemand.
2: Wieso?
1: Ja, weil die Mitarbeiterinnen und Mitarbeiter haben jetzt fast 3,5 Jahre Krise hinter sich. Und jede Krise wurde bewältigt. Die sind an ihren Aufgaben auch massiv gewachsen. Früher haben sie nur ein russisches Erdöl verarbeitet. Heute verarbeiten sie bis zu 25 verschiedene Erdölsorten. Okay. Da hieß es am Anfang, das können die gar nicht. Das können die aber. Hm. Und die haben bisher alle diese Dinge, diese Schwierigkeiten überwunden, sind da durchgekommen und sagen sich, auch dafür wird es jetzt wieder eine Lösung geben. Wir hätten natürlich am liebsten eine dauerhafte, sagen Sie, aber ja, es wird schon eine geben.
2: Okay, ja, also so eine gewisse Coolheit hat sich da vielleicht eingestellt. Das kann ja auch ganz gut sein. Am heutigen Tage waren Sie zu Gast, und zwar Bundeswirtschaftsministerin Katharina Reiche und Brandenburgs Ministerpräsident Dietmar Woidke bei der PCK-Raffinerie in Schwedt. Und es berichtete mein Kollege Andreas Oppermann. Vielen Dank.
1: Jo.

Sie werden es natürlich erkannt haben. Im Original ist das sehr viel spritziger und nicht so abgehangen. Kommt von der britischen Band The Jam, heißt Going Underground und wurde von denen auch geschrieben. Hier allerdings interpretiert ein wenig schnarchig. Von Buffalo Tam, gehört bei Radio 1. Im nächsten wird es sehr, sehr künstlerisch. In den nächsten 3,5 Minuten eine Frau, die eigentlich Hannah C. and Top heißt, aber irgendwann gesagt hat, nein, ich brauche einen Künstlername und der heißt dann Aldous Harding. Es gibt ein neues Album von der guten Frau, kam letzten Freitag raus, Train on the Island heißt es. Und dieses Album, um natürlich ihre anderen fantastischen Alben, wird sie am 21. Juni vorstellen. Huxleys Neue Welt in Berlin. Dort wird es stattfinden und präsentiert wird dieses Happening. Davon kann man ausgehen von Radio 1. Hier ist sie mit einer neuen Single, Aldous Harding und One Stop.

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3: Ach, freuen Sie sich, es ist 3:30.
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5: Und das Wetter ist auch schön. Ein böiger Nordwestwind macht das alles, was da draußen gerade nicht stattfindet. Und zwar warme Temperaturen, die sowieso nur bei 15 bis 13 Grad liegen, noch so ein bisschen kälter. Dazu kann es immer wieder schauern. Ja, teilweise, so steht es hier, gibt es auch heftige Güsse sowie Blitz und Donner. Herzlichen Glückwunsch in die Nacht. Da möchte ich jetzt nicht drüber reden. Die wird nämlich ziemlich kalt. Morgen, dann geht es positiv los, aber dann wird alles wieder, wie sagt man so schön, mit dem Arsch eingerissen.
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6: Ich da so eine leichte Kritik am Wetter bei dir.
3: Nee, das ist mir nicht zugesagt. Vertraglich habe ich da eine Klausel drin, dass ich das nicht machen kann.
6: Aber ich mache den Verkehr. Probleme gibt es auf der A10 östlicher Berliner Ring Richtung Dreieck Spreeau zwischen Hohenschönhausen und Marzahn. Ist wegen Bergungsarbeiten nur die linke Spur frei. Aktuell brauchen sie 45 Minuten mehr. Stau haben wir auf der B158 Richtung Berlin zwischen dem A10-Anschluss Hohenschönhausen und Ahrensfelde. Hier brauchen sie eine halbe Stunde länger stadteinwärts. Stadtverkehr Berlin auf dem Stadtring der A100 stockt es Richtung Wedding zwischen Kreuz-Schöneberg und Schmargendorf. Und Stau haben wir rund um die Elsenbrücke und auf der Treskow-Allee. Hier ist an der Bahnbrücke in beiden Richtungen jetzt nur noch eine Spur frei. Und 15 Minuten länger brauchen Sie auf der Frankfurter Allee stadtauswärts. Wir wünschen gute Fahrt.
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3: Einen wunderschönen guten Tag. Ich begrüße Sie in einer Welt der lustigen Hallräume und hüpfenden Rhythmen.

0: Habe ich doch nicht zu viel versprochen, oder? Oder? Es gab komische Heilräume, es hat gehüpft, rhythmisch, und das waren die Maps mit It Will Find You. Hier ist Radio 1. Lücke Lee, die großartige Lücke Lee, hat eine neue Platte gemacht. The After Party heißt dieses Wunderwerk, und die Herren und Damen der Musikredaktion hier bei Radio 1 finden das gut und sagten nicht nur, dass wir die Titel von Lücke Lee hier regelmäßig im Programm spielen, nein, wir feiern das auch richtig ab, und zwar in Form des Albums der Woche. Da wissen Sie jetzt, was passiert. Erst erzählt gleich Laurina Schreder Ihnen etwas zu diesem Album, und dann haben wir ein tolles, leicht angelehnt an dieses Album ein Spiel vorbereitet. Wenn Sie das gewinnen, können Sie dann das Album der Woche gewinnen. Ne? Also, insofern, ab dafür.
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0: Hey, Dialek Elite, you're listening to the album of the week on Radio 1 and it's my album, The After Party.
1: Sonne, ein Flirren auf der Straße, die Santa Monica Mountains und der Pazifik am Horizont. Autos auf dem Highway, in einem die Schwedin Licke Lee, die in ihrer Wahlheimat Los Angeles ihre direkte Umgebung beobachtet.
0: I was in my car in LA and just seeing the suffering and the decay and all the riots, the fires, the graffiti. And I had a thought. I said to myself, we're at the after party. And then I thought, the after party, that's a really interesting theme.
1: So wie das Bild von LA zwischen Schönheit und Apokalypse schwankt, tut es die Musik auf dem neuen 6. Album von Licke Lee. In knapp 25 Minuten und 9 Songs hält sie ihr Gefühl der aktuellen Weltlage fest. Wir alle tanzen auf der Afterparty, drehen noch einmal richtig laut, bevor alles zusammenbricht.
0: I think many of us are feeling the same thing, that can it get any more hardcore? Like the hedonism, the chaos, the not thinking about a future. And that to me is the after party.

Geboren als Lee Licke Timothy Zachisson, als Tochter eines Künstlerehepaares, hat sie ihre Kindheit in Nepal, Indien, Marokko und Portugal verbracht. Nach der Schule ist sie schließlich allein nach New York City gezogen, um als Musikerin durchzustarten und nach ein paar Monaten ohne Plattenvertrag und nennenswerten Erfolg erstmal wieder nach Schweden zurückgekehrt. Mit ihrem Debütalbum Youth Novels kam dann Ende der Nullerjahre der Durchbruch und Licke Lee wurde zum Indie-Popstar melancholisch-träumerischer Melodien.

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1: Na, das ist doch ganz wunderbar. Das geht doch ganz gut los. The After Party von Lücke Lee. So heißt auf jeden Fall ihr neues Album und das können Sie jetzt gewinnen. Die Afterparty ist ja das, nachdem eigentlich die Party schon fest oder stattgefunden hat. Ne? Da kann man nochmal so ein bisschen nachbrennen oder was auch immer sie da machen. Und wir suchen jetzt aber die Party vor der Afterparty, also quasi die eigentliche Party. Sie hören zu, Sie benutzen bitte kein technisches Gerät. Ja, Sie strengen sich einfach mal ein bisschen an. Ja, warum rufen denn jetzt schon Leute an? Ja, warum rufen Sie schon an? Wer sind Sie? Hallo?
2: Ja, servus, Herr Spalle, hier ist der Holger.
1: Holger, okay. Ja. Was sind denn die Lösungen?
2: Party, Party und Party, ne? Drei Tracks mit Party vermute ich mal.
1: Ja, okay. Danke, Holger. Das kann natürlich passieren, wenn Sie anrufen, bevor ich überhaupt die Aufgaben gestellt habe. Also wir suchen Partys, von wem Sie sind und wie Sie heißen. Los geht's.

Auf diese Party war ich übrigens noch nie eingeladen, aber gut. Und jetzt also from Disco to Disco, from Party.

brauche sie gar nicht zu Shazam. Ich rede einfach drüber, dann geht das nämlich nicht. Dann mache ich noch komische Störgeräusche, dann können Sie es mal ganz vergessen. Das war die zweite Party und die dritte, oh, da möchte man eingeladen sein. Das erinnert mich irgendwie an die Sommerhaus der Reality Stars. Ich weiß nicht warum, aber das löst irgendwas in mir aus. Etwas sehr, sehr Ungesundes. Oh, 0331 70 99 111. Sagen Sie uns, wer welche Party hat wo steigen lassen und gewinnen Sie dann das Album der Woche.

0: Carole King und You Make Me Feel Like a Natural Woman hier bei Radio 1. Jetzt geht es darum, dass jemand das Album der Woche gewinnen kann, weil unter anderem angerufen hat die Annette. Einen wunderschönen guten Tag.
1: Einen wunderschönen guten Tag wünsche ich auch.
0: Annette, was sagen Sie zu diesem Wetter da draußen? Weil zum Wetter haben alle Menschen eine Meinung.
1: Ich finde es total toll. Also wie April ist ja gerade vorbei, aber ja. Mai halt. So ist total schön.
0: Also die Natur, ja. Sie nehmen das, was kommt, oder was?
1: Total schön, ja. Na, ich habe das genossen heute sogar.
0: Was genau haben Sie an dem Wetter genossen?
1: Mal endlich zu Hause ein bisschen sauber machen. Wenn es regnet, dann staubt es nicht so auf dem Balkon. Alles ausschütteln.
0: Ist da so ein bisschen was liegen geblieben in den letzten Wochen?
1: Ne, das ist durch den Blütenstaub. Das ist der Hammer dieses Jahr.
0: Ja.
1: Immer.
0: Na gut, Tag. Und dann haben Sie also so ein bisschen reine gemacht und haben dabei Radio 1 gehört?
1: Selbstverständlich, jeden Tag.
0: Jeden Tag? Wirklich? Wie halten Sie das aus?
1: Ich liebe eure Musik, euren Sender, euren Humor, eure Moderation.
0: Danke.
1: Alles.
0: Das ist, ja.
1: Alles.
0: Ach, das ist schön. Dann werde ich Sie jetzt auch, selbst wenn Sie jetzt ganz falsche Antworten geben würden, würde ich Sie jetzt auf Händen tragen und Sie quasi zum Gewinn bringen. Also bin ich mir hundertprozentig sicher. Wir fangen jetzt mal an, weil am heutigen Tag suchen wir ja für diesen Gewinn der Platte von Lücke Lee, The After Party, die eigentliche Party. Und wir fangen mal musikalisch an. Wer war denn das?
1: Die Miley Cyrus,
0: Party, ja.
1: In the USA.
0: Das ist absolut richtig. Und dann, sind Sie so Hip-Hop-Fan?
1: Nee, eigentlich nicht.
0: Ja, aber...
1: Ja, geschummelt, gibt's zu.
0: Sie haben geschummelt, ehrlich. Aber Sie sind einfach eine ehrliche Seele. Was hat denn da Shazam gesagt?
1: DMX Party.
0: Party ab, richtig. Ja, also da ist ja auch der manchmal Shazam so ein bisschen dealerdig und nicht ganz so genau. Bei dem nächsten Song wird er wahrscheinlich kein Problem gehabt haben. Oder wussten Sie das gar selbst?
1: Aber selbstverständlich, schon immer, ja.
0: Also einfach nochmal raushauen?
1: DJ Bobo, der so Party.
0: Ja, nämlich! Annette, das ist aber schön. Dann hoffe ich aber, dass Ihre Wohnung jetzt blitzeblank ist und dass vor allen Dingen in den nächsten Tagen dann auch die Sonne scheint, nicht wahr? Dass Sie das auch genießen können. Jetzt würde ich Sie bitten, einfach noch dran zu bleiben und ich wünsche noch einen schönen Tag.
1: Dito, danke schön.
0: Bis dann. Tschüss.

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1: Let Them Eat Chaos in den Kammerspielen des Deutschen Theaters. Es ist 4.18 Uhr morgens, eine Straße irgendwo in London. 7 Menschen liegen wach, getrieben von Sorgen, Erinnerungen, Einsamkeit oder Verlust. 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
10: Und zwar der Nachrichten um kurz vor vier. EU-Außenminister lehnen Schröder als Russland-Vermittler ab. Volksbegehren, Berlin autofrei, offenbar gescheitert und das Wetter leider viele Wolken. Ein bisschen Sonne haben wir aber auch dabei. Manche können putzen und sind trotzdem gut drauf. Das finde ich schön. So

0: Ja, wir möchten uns von dem Inhalt dieses gerade gehörten Titels natürlich distanzieren. Eine Minute nach vier.
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2: Die EU-Außenminister beraten heute in Brüssel erneut über Sanktionen gegen Russland und über die Lage im Nahen Osten. Putins jüngster Vorschlag, im Friedensprozess mit der Ukraine Ex-Kanzler Schröder als Vermittler einzusetzen, sehen die Außenminister kritisch. Aus Brüssel berichtet Sabrina Fritz.
3: Schröder sei ein Lobbyist russischer Staatskonzerne gewesen, so die Außenbeauftragte der EU Kaja Kallas. Damit würde er auf beiden Seiten des Tisches sitzen. Und auch der deutsche Staatssekretär Kriechbaum sieht Schröder nicht in der Rolle eines neutralen Vermittlers. Er hätte sich zu sehr von Putin vereinnahmen lassen. Der ukrainische Außenminister Andriy Sybja ist ebenfalls in Brüssel. Er beschreibt eine neue Realität auf dem Schlachtfeld. Die Ukraine sei stärker geworden, auch dank der Unterstützung der europäischen Partner. In Brüssel wird heute auch über das Schicksal tausender ukrainischer Kinder beraten, die nach Russland verschleppt wurden. Die Außenminister wollen Personen, die dabei geholfen haben, mit Sanktionen bestrafen.
2: Im vergangenen Jahr sind in Deutschland erstmals mehr Wärmepumpen als Gasheizungen verkauft worden. Wie die bundeseigene Deutsche Energieagentur mitteilte, stieg der Marktanteil mit knapp 300.000 verkauften Pumpen auf 48%. Gasheizungen kamen auf 44%. Die Beliebtheit geht demnach auch auf die staatliche Förderung zurück. In rund 85% der Förderanträge für effiziente Gebäude ging es laut Energieagentur um den Einbau von Wärmepumpen. Die beiden Volksbegehren Berlin autofrei und Berlin werbefrei sind nach den bisher vorliegenden Daten gescheitert. Die Gesamtzahl der eingereichten Unterschriften für ein weitgehendes Autoverbot in der Innenstadt liegt vor Abschluss der genauen Zählung zu weit von der Zielmarke entfernt. Einzelheiten von Jan Menzel.
4: 144.500 Unterschriften für Berlin autofrei, 48.000 für Berlin werbefrei. Diese Zahlen teilte Landeswahlleiter Bröchler mit. Um erfolgreich zu sein und einen Volksentscheid herbeizuführen, hätten beide Initiativen knapp 174.000 gültige Unterschriften gebraucht. Das entspricht 7% der Stimmberechtigten. Berlin autofrei wollte den Autoverkehr in der City deutlich verringern. Für Autofahrer sollte es nach einer Übergangszeit ein Kontingent von maximal 12 Fahrten im Jahr in die Innenstadt geben. Ziel von Berlin werbefrei war es,

0: Unterhaltung sei Aufgabe der Hochschulen. Man habe an der TU in der letzten Zeit viel neu gebaut. Dadurch sei es zu einer gewissen Vernachlässigung bei vielen Bestandsgebäuden gekommen, so die SPD-Politikerin. Da sämtliche Büros und Lehrveranstaltungen im Hauptgebäude betroffen sind, sucht die TU jetzt nach Wegen, wie der Unibetrieb aufrechterhalten werden kann.
1: Mehr zu diesem Thema auch gleich hier im Programm auf Radio 1. Die Bundesregierung hat die Beschäftigungssicherung für die PCK-Raffinerie in Schwedt um weitere 6 Monate verlängert. Das sei mit dem Finanzministerium und dem Kanzleramt abgestimmt, sagte Wirtschaftsministerin Reiche während ihres Besuches in Schwedt. Die Verlängerung solle den Beschäftigten eine verlässlichere Perspektive verschaffen. Bei der Sicherung der Arbeitsplätze soll auch ein Projekt zur Herstellung von nachhaltigem Treibstoff helfen. Philipp Barnsdorf.
2: Die Unternehmen Enertrak und Safra wollen im Rahmen des Projekts ESAF auf dem Gelände der PCK-Raffinerie nachhaltiges Kerosin herstellen. Dafür brauchen sie CO2 und grünen Wasserstoff. Das CO2 fällt in einer naheliegenden Papierfabrik an und könnte zur Raffinerie geliefert werden. Grüner Wasserstoff soll teilweise über eine Pipeline geliefert, aber auch vor Ort mit Hilfe von Solar- und Windkraft produziert werden. Insgesamt soll die neue Produktion 150 Menschen Arbeit bieten. Der Bund und das Land Brandenburg fördern das Projekt mit 350 Millionen Euro.
1: Und soweit die Radio 1 Nachrichten um 16.05 Uhr. 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
4: So richtig möchte dieses Wetter nicht aus der Frühlingshüfte kommen. 15 bis 13 Grad. Okay, das Wochenende war jetzt natürlich. Da war sehr, sehr viel Schönes dabei. Aber wenn ich Ihnen sage, dass die Temperaturen in der Nacht bei lockerer Bewölkung mal wieder runtergehen auf 4 Grad, ja, da sehe ich viele Gesichter, die glücklicher sein könnten. Morgen dann geht es sehr positiv los. Ein Sonne-Wolken-Mix. Da können Sie schön Acrylmalerei machen. Später dann allerdings müssen Sie wieder die graue Farbe hervorholen. Die Wolken werden zahlreicher. Die Wolkendecke wird geschlossen sein bei 13 bis 14 Grad.
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1: Auf Radio 1 Brandenburg weiterhin große Probleme auf der östlichen A10 in Richtung Dreieck Spreeau. Zwischen Hohenschönhausen und Marzahn ist wegen Bergungsarbeiten nur eine Spur frei. Aktuell brauchen Sie hier jetzt eine Stunde länger. Außerdem staut es sich noch auf der B158 Richtung Berlin zwischen der Autobahn und Ahrensfelde. Hier brauchen Sie 30 Minuten mehr. Auf der westlichen A10 gibt es einen Baustellenstau Richtung Dreieck Werder zwischen Potsdam Nord und Vöben mit 20 Minuten Verzögerung. Schauen wir nach Berlin. Stockenden Verkehr haben wir auf dem Stadtring der A100 in Richtung Treptow zwischen Jakob-Kaiser Platz und gerade Straße brauchen Sie 20 Minuten mehr und am Autobahnende vor der Elsenbrücke nochmal 15 Minuten länger. Und Geduld brauchen Sie heute auch auf der Treskow-Allee. Dort ist an der Brücke, an der Bahnbrücke in beiden Richtungen nur eine Spur frei. In Richtung Tierpark dauert es deshalb eine halbe Stunde länger. Wir wünschen gute Fahrt.
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4: Tachchen, schönes

0: Alexander the Fourth, featuring Pete Joseph und Long Way From Home, hier bei Radio 1. Als ich vor vielen Jahrzehnten mein Architekturstudium an der TU beginnen wollte in Berlin, konnte ich das eine ganze Zeit nicht, denn es wurde gestreikt. Okay, also gestreikt wird aktuell zwar nicht, aber für viele Studentinnen und Studenten der TU ist es in diesen Tagen schwieriger geworden zu studieren, denn das Hauptgebäude der Technischen Universität ist zugesperrt seit letzten Samstag wegen gravierenden Brandschutzmängeln, so heißt es. Wir haben einen Studenten vor der TU abgegriffen und der wundert sich eher weniger.
1: Also ich glaube, dass an der TU alles zusammenbröckelt, überrascht mittlerweile niemanden, das ist sehr bekannt, aber dass das ganze Hauptgebäude so von einem Tag auf den anderen zugemacht wird. Da nochmal eine Nummer drauf.
0: Ja, und jetzt ist das los, was in Berlin, wenn irgendwo Probleme auftauchen, nicht selten los ist. Jeder gibt jedem Schuld. Ich spreche jetzt mit Professor Günther Ziegler, Präsident der Freien Universität und Sprecher des Exzellenzverbundes der Berliner Universitäten. Einen wunderschönen guten Tag.
2: Ebenso wunderschönen guten Tag.
0: Herr Ziegler, am Samstag hatte, wie es so schön heißt, die Bauaufsicht die Faxen dicke und hat dann diese Sperrung des TU-Hauptgebäudes angeordnet. Wie empfinden Sie die Entscheidung?
2: Also Faxen dicke ist dann sozusagen sehr flapsig und offenbar gab es am Freitag eine Begehung, die eben gesagt hat, dass man das Gebäude zunächst einmal schließen muss. Die Entscheidung kann ich nicht kommentieren. Das ist sicher aus guten Gründen passiert. Die Frage ist doch, wie wir rauskommen aus so einer Situation, wo eben ja einige Universitätsgebäude in Berlin einfach nicht in dem Zustand sind, in dem sie sein müssten. Und um das zu leisten, was wir leisten wollen und leisten können aus den Hochschulen raus für die Stadt.
0: Das denke ich natürlich auch, dass man nach vorne schauen muss, aber trotzdem müssen ja, also wenn sowas angeordnet wird, auch die Frage nach Verantwortung geklärt werden. Und da haben wir, wie ich ja gerade schon gesagt habe, in Berlin das gerade, was eigentlich sehr, sehr häufig passiert. Die Wissenschaftssenatorin sagt, also die TU hätte sich viel früher kümmern müssen, nicht nur neue Sachen bauen, sondern auch den Bestand sichern. Was glauben Sie denn? Wer hat denn da jetzt ihre Ansicht nach die Verantwortung für das, was gerade passiert ist?
2: Also ich war ja 2004, als wir die letzte große Sparrunde hatten, war ich ja auch noch als Professor an der TU. Und auch damals hatten wir das Problem, dass die notwendige Finanzierung eigentlich vom Land nicht zur Verfügung gestellt wurde. Und es wurde eben damals, hieß es, es wird gespart, bis es quietscht. Wir haben den Sanierungsstau an den Berliner Hochschulen ja belegt. Das sind über 8,2 Milliarden Euro, haben wir 2023 auch publiziert, Landeskonferenz der Rektoren. Und was wir jetzt machen müssen, ist eben diesen Stau auflösen und einfach schauen, dass wir eben auch die notwendigen großen Bau- und Sanierungsmaßnahmen hinkriegen. Dafür gibt es im Moment ja Ansätze, eben im Sinne eben auch dieser Hochschulbaugesellschaft, die das jetzt alles in die Hand nehmen muss. Und da sind jetzt eben nur einzelne Punkte noch zu klären, nämlich auf der einen Seite, dass sie die richtigen Sachen in die Hand nehmen, nämlich die großen Bau- und Sanierungsmaßnahmen und nicht etwa das kleine Gebäudemanagement, aber eben auch, dass die dann die richtigen Gebäude sich vornehmen und dass das mit dem entsprechenden Geld hinterlegt ist. Und da muss man sagen, auch dieser regierende Bürgermeister hat ja gesagt, er hat verstanden, wie wichtig die Hochschulen sind für die Zukunft dieser Stadt. Aber die entsprechende Unterlegung mit dem, was man investieren muss, ist eben auch nicht passiert. Stattdessen hat man die Hochschulverträge gebrochen.
0: Was bedeutet jetzt diese Schließung für diesen Exzellenzverbund der Berliner Universitäten? Ist das ein Imageschaden?
2: Also ich sag mal, bröckelnde Universitätsbauten haben wir in ganz Deutschland und das ist letztlich auch ein Imageschaden für ganz Deutschland und da muss Deutschland wissen, wo es hingeht. Wir als Universitätsverbund sind gemeinsam eben auch in großartigen Gebäuden und mit einer gemeinsamen Agenda unterwegs. Und es ist eher so, dass wir eben jetzt gemeinsam auch Resilienz demonstrieren müssen, aber dass wir eben auch gemeinsam dann die Politik überzeugen müssen, dass wir hier jetzt den Hebel umlegen Richtung Zukunft.
3: Das ist natürlich so eine, ach, wie sagt man immer so schön, mittelfristig bis langfristige Geschichte. Was machen wir denn jetzt kurzfristig? Also wie kann man denn das schaffen, dass dieses Hauptgebäude da recht schnell wieder ans Netz geht, möchte ich sagen. Was machen jetzt die ganzen Studierenden dort? Gibt es da jetzt schon so Gesprächskreise, dass sie eine Lösung finden können?
2: Also das müssen Sie natürlich an der TU fragen. Und die haben heute, was auch absolut richtig ist, erstmal mit den Studierenden und den Mitarbeitenden gesprochen. Und die sind natürlich fieberhaft daran, mit allen zuständigen Behörden und so weiter, da jetzt zu Lösungen zu kommen. Und die Lösungen heißen einerseits jetzt für die kommende Zeit, welche Ersatzräume zur Verfügung stehen, wo die Veranstaltungen stattfinden und so weiter. Und dann eben, wie das so schnell wie möglich der jetzt dringende Punkt behoben wird, der behoben werden muss, damit man das Gebäude wieder aufmachen kann. Wo ich mal gleich dazu sage, dieses Gebäude, das Hauptgebäude der TU Berlin, das hat also da echte technische Probleme. Aber es ist ja auch ein großartiges und historisches und sehr interessantes Gebäude. Sozusagen mit dem Neubau draufgebaut auf dem Altbau. Und ich sag mal, das ist ein toller Ort, um von dort aus dann auch Wissenschaft zu machen. Insofern muss das eben möglichst schnell wieder ans Netz. Und da habe ich dann größtes Vertrauen in die Präsidentin und den Kanzler und alle Beteiligten an der TU, dass sie das wuppen mit hoffentlich auch der Unterstützung von außen, die sie da brauchen.
3: Hoffen wir das Beste. Ich sprach mit Günter Ziegler, Präsident der FU und Sprecher des Exzellenzverbundes der Berliner Unis. Vielen Dank fürs Gespräch. Ihnen noch eine schöne Woche. Tschüss.
2: Ebenso.

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7: Kurz vor halb fünf.
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8: Mit Wolfgang Pausche. Deutsche Groß- und Außenhändler sehen sich durch den andauernden Iran-Krieg zunehmend belastet. Wie der Brancheverband BGA mitteilte, klagen 90% der Unternehmen über gestiegene Transport- und Energiekosten. Ein Viertel berichte bereits über Lieferausfälle asiatischer Produkte. BGA-Präsident Jandura sagte, die gesamte Lieferkette gerate unter Druck. Die Versorgung der Bevölkerung sei zwar nicht in Gefahr, es drohten aber deutlich steigende Preise und weniger Angebotsvielfalt in der zweiten Jahreshälfte. Im vergangenen Jahr sind in Deutschland erstmals mehr Wärmepumpen als Gasheizungen verkauft worden. Wie die bundeseigene Deutsche Energieagentur mitteilte, stieg der Marktanteil mit knapp 300.000 verkauften Pumpen auf 48%. Gasheizungen kamen auf 44%. Die Beliebtheit geht demnach auch auf die staatliche Förderung zurück. In rund 85% der Förderanträge für effiziente Gebäude ging es laut Energieagentur um den Einbau von Wärmepumpen. In Hamburg hat die Polizei einen 17-Jährigen festgenommen, weil er einen Sprengstoffanschlag vorbereitet haben soll. Spezialkräfte der Polizei haben, wie die Generalstaatsanwaltschaft der Hansestadt mitteilte, soll er eine Attacke auf Ziele wie ein Einkaufszentrum oder eine Polizeiwache geplant haben. Inspiriert worden sei er von der Terrororganisation Islamischer Staat. Bei den Verdächtigen handelt es sich um einen syrischen Staatsbürger. Weitere Details sind noch nicht bekannt. Die Region Cottbus macht bei der wirtschaftlichen Entwicklung deutschlandweit die größten Fortschritte. Das zeigt eine Studie vom arbeitgebernahen Institut der deutschen Wirtschaft. Cottbus zeige demnach, wie Strukturwandel gelingen könne, heißt es dort. Die Stadt übernehme in der Lausitz eine zentrale Funktion als urbaner Wissens- und Innovationsstandort. Für das Regionalranking werden alle zwei Jahre 400 Landkreise und kreisfreie Städte verglichen. Unter anderem wird gemessen, welche Region sich in den vergangenen zwei Jahren am stärksten verbessert hat. Und soweit die Radio 1 Nachrichten um gleich 16.32 Uhr. 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
7: Viele von Ihnen fragen sich, was ich eigentlich mache, wenn die Songs hier laufen. Ich starre teilweise minutenlang sehr konzentriert auf den Himmel, um Ihnen dann an dieser Stelle mitteilen zu dürfen, dass ich blaue Flecke gesehen habe. Also vielleicht kommt die Sonne ja am heutigen Tag doch nochmal raus. Die Temperaturen bleiben allerdings ungefähr bei 15 Grad. Morgen dann 13 bis 14 Grad, also auch nicht so richtig super, aber wenigstens der Vormittag wird morgen schön.
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8: Auf Radio 1 Brandenburg. Größer sind die Probleme geworden auf der östlichen A10 Richtung Dreieck Spreeau. Zwischen Hohenschönhausen und Marzahn ist wegen Bergungsarbeiten nur eine Spur frei. Ab jetzt brauchen Sie hier mehr als eine Stunde länger. Außerdem Stau auch auf der B158 Richtung Berlin. Zwischen dem A10-Anschluss Hohenschönhausen und Ahrensfelde brauchen Sie erst 20 Minuten mehr. Auf der westlichen A10 gibt es einen Baustellenstau Richtung Dreieck Werder zwischen Potsdam-Nord und Föhm. Und Stau auch jetzt auf der A111 Richtung Oranienburg zwischen Schulzendorfer Straße und Henningsdorf wegen eines Feuerwehreinsatzes. Hier brauchen Sie eine halbe Stunde länger. Schauen wir kurz nach Berlin. Auf dem Stadtring A100 staut es sich in Richtung Treptow zwischen Schmargendorf und U-Bahn-Straße sowie am Ende vor der Elsenbrücke. Und Geduld brauchen Sie auch auf der Treskow-Allee. In Richtung Tierpark dauert es derzeit eine halbe Stunde länger. Wir wünschen gute Fahrt.
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0: Musik aus Großbritannien, P-I-X-X mit Annie and Condor hier bei Radio 1. Der regierende Bürgermeister Kai Wegner von Berlin, so hätte ich es formulieren sollen, der sagt ja gerne, wenn man ihn fragt, was denn sein Verkehrskonzept für Berlin ist, sagt er häufig, er möchte, dass alle Verkehrsteilnehmer berücksichtigt werden. Denke ich mir immer, okay. Aber vielleicht sollte man der Vollständigkeit halber sagen, dass dieses alle Verkehrsteilnehmer gilt nur nicht für die Radfahrer. Weil da werden nämlich schon geplante Fahrradstrecken einfach nicht mehr umgesetzt oder jetzt noch geiler, Radwege gleich wieder zurückgebaut, wie zum Beispiel in Steglitz am Botanischen Garten.
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0: Der Soziologe und unser Kommentator am Montagnachmittag. Guten Tag, Herr Welzer.
2: Hallo, hallo.
0: Was sagen Sie denn zu diesem Rückbau? In Ihren Augen, macht das Sinn?
2: Der war total super. Also Berlin ist einfach eine Zeitmaschine und das zeigt sich ja von Jahr zu Jahr mehr. Nirgendwo sonst auf der Welt, ich habe es recherchiert, werden Radwege in Autostraßen zurückverwandelt. Nirgendwo sonst auf der Welt werden 30 Kilometer Zonen in 50 Kilometer Zonen zurückverwandelt. Nirgendwo sonst gibt es die teuerste Stadtautobahn der Welt, die sich gleich am Tag nach der Eröffnung als Stauwunder erwiesen hat. Und jetzt, was den Rückbau des Radwegs ab dem Botanischen Garten angeht, die Kybernetik zeigt seit nunmehr 50 Jahren, dass man mit mehr Straßen und mehr Fahrspuren mehr Verkehr erzeugt. Das hat sich aber bis zur Verkehrssenatorin leider noch nicht rumgesprochen. Und die Energiekrise zeigt ebenso wie der Klimawandel, dass es viel effizienter ist, in der Stadt mit dem Rad unterwegs zu sein. Die Alltagserfahrung zeigt aber, dass es in Berlin extrem gefährlich und unangenehm ist, mit dem Fahrrad unterwegs zu sein. Vermutlich ist deshalb auch die Verkehrssenatorin nur im Auto unterwegs, die weiß ja, wie gefährlich das Fahrradfahren in ihrer Stadt ist, kennt nur dieses eine Verkehrsmittel. Und ich darf in diesem Zusammenhang auch an die überraschende Erkenntnis des ehemaligen Regierenden Michael Müller erinnern, der nach seiner Amtszeit erschrocken feststellte, wie verdreckt und verwahrlost Berlin ist. Und das hatte er vorher vom Rücksitz der Dienstlimo aus gar nicht wahrgenommen.
0: Ja, ne, das ist erstaunlich. Wenn man auf andere Metropolen schaut, Paris, Kopenhagen, London oder sowas, die machen ja Sachen anders, gerade in Sachen Verkehrspolitik. Was kann man denn von denen lernen?
2: Mal hinfahren und sich das angucken. Ja, in Paris hat der Rückbau der Autostraßen zugunsten des Radwegs hervorragend funktioniert. In Barcelona hat man den Autoverkehr blockweise in den Blöcken vollständig abgeschafft und ist noch dabei, das fortzusetzen. New York zum Beispiel, wo man in kürzester Zeit Fahrradhighways geschaffen hat, auf denen man jetzt fast ganz Manhattan umrunden kann mit dem Fahrrad. Nach Kopenhagen zum Beispiel, wo man vor mehr als 3 Jahrzehnten begonnen hat, die Mobilität komplett anders zu organisieren. Also das ist alles etwas, was die Lebensqualität wahnsinnig erhöht hat und passiert hier nicht. Ich verleihe Berlin heute, jetzt, in diesem historischen Moment, in diesem offiziellen Kommentar, Kraft meines Amtes, den Titel provinziellste Metropole der Welt. Vor der finalen Entscheidung sah es übrigens kurzzeitig noch so aus, als würde Pyongyang das Rennen machen. Aber mit dem Rückbau des Radwegs am Botanischen Garten ist Berlin am Ende echt vorbeigezogen. Glückwunsch, Frau Senatorin Bonde. Herzlich willkommen im 20. Jahrhundert.
0: Ah, fantastisch. Der Kommentar von Harald Welzer. Vielen Dank Ihnen, einen fantastischen Tag. Tschüss.
2: Danke.
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Zeitbus und Angel Mords. Das kommt so 80er Jahre daher, nicht wahr? Das schunkelt sich so richtig schön in ihren Staumoment, wenn sie sich gerade irgendwo auf der Stadtautobahn befinden. 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Kommen wir zu einer kleinen musikalischen Geschichte. Wir befinden uns im Jahr 1969. Vietnamkrieg, USA. Es gibt also zwei Songwriter, Norman Whitfield und Barrett Strong, die vor allen Dingen für die Band The Temptations Song schreiben. Das sehr, sehr, sehr erfolgreich. Und 1970 steht mal wieder ein neues Album an und Whitfield und Strong schreiben einen Song mit dem Titel War. Der kommt auch auf das Album raus und ist quasi ein Antikriegssong, Protest gegen den Vietnamkrieg und so weiter und so fort. Dann hat die Plattenfirma erstmal überlegt und auch die Band gefragt, wollen wir das als Single rausbringen? Und haben gesagt, nee, wir haben jetzt ja auch so konservative Fans, die den Vietnamkrieg eher gut finden, ja, und deswegen, nee, lass mal, wir lassen es auf dem Album. Die Plattenfirma allerdings hat dann gesagt, aber der Song ist so gut, wir müssen jemanden finden, der den veröffentlicht, und haben dann einen jungen Sänger ausfindig gemacht. Der hatte davor schon so ein, zwei kleine Top Ten Hits. Edwin Starr, und hat gesagt, komm, also wir haben es ja eigentlich schon fast vorproduziert, wir machen noch so ein bisschen anderes Arrangement und vielleicht funktioniert ja das. Und Edwin Starr brachte dann seine Version des Songs War raus, und zwar im Juni 1970 erreichte in den USA Platz 1, Großbritannien Platz 3, Deutschland Platz 9, und klingen tut er so.

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12: Um kurz vor fünf. Volksbegehren Berlin autofrei ist offenbar gescheitert. Fahimi zur DGB-Chefin wiedergewählt. Das Wetter viele Wolken und auch nicht ganz so gemütlich da draußen. Tja, kann man nichts machen, ne?

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2: Die beiden Volksbegehren Berlin autofrei und Berlin werbefrei sind nach den bisher vorliegenden Daten gescheitert. Die Gesamtzahl der eingereichten Unterschriften für ein weitgehendes Autoverbot in der Innenstadt liegen auch vor Abschluss der genauen Zählungen zu weit von der Zielmarke entfernt. Einzelheiten von Jan Menzel.
3: 144.500 Unterschriften für Berlin autofrei, 48.000 für Berlin werbefrei. Diese Zahlen teilt Landeswahlleiter Bröchler mit. Um erfolgreich zu sein und einen Volksentscheid herbeizuführen, hätten beide Initiativen knapp 174.000 gültige Unterschriften gebraucht. Das entspricht 7% der Stimmberechtigten. Berlin autofrei wollte den Autoverkehr in der City deutlich verringern. Für Autofahrer sollte es nach einer Übergangszeit ein Kontingent von maximal 12 Fahrten im Jahr in die Innenstadt geben. Ziel von Berlin werbefrei war es, für weniger Reklame im Stadtbild zu sorgen.
2: Jasmin Fahimi bleibt Vorsitzende des Deutschen Gewerkschaftsbundes. Sie wurde auf dem DGB-Bundeskongress in Berlin mit großer Mehrheit im Amt bestätigt. In ihrer Rede kritisierte Fahimi die angekündigten Sozialreformen. Einzelheiten von Anja Dobrodinsky.
4: Die Politik diffamiere Beschäftigte als bequem und teuer und werfe besonders der Gen Z einen Hang zur Lifestyle-Teilzeit vor, hieß es auf dem Kongress. Das gehe an der Lebenswirklichkeit der Menschen vorbei, kritisiert Jasmin Fahimi. Die Gewerkschaften haben sich deshalb rote Linien gesetzt, die von der Politik nicht überschritten werden dürften. Dazu zählt Jasmin Fahimi Renten- und Leistungskürzungen in der Krankenversicherung sowie den Abbau von Arbeitnehmerrechten. Der DGB fordert auch mehr Schutz für Gewerkschafter.
2: Deutsche Groß- und Außenhändler sehen sich durch den andauernden Iran-Krieg zunehmend belastet. Wie der Branchenverband BGA mitteilte, klagen 90% der Unternehmen über gestiegene Transport- und Energiekosten. Ein Viertel berichte bereits über Lieferausfälle asiatischer Produkte. BGA-Präsident Dirk Jandura sagte, die gesamte Lieferkette gerate unter Druck. Die Versorgung der Bevölkerung sei zwar nicht in Gefahr, es drohten aber deutlich steigende Preise und weniger Angebotsvielfalt in der zweiten Jahreshälfte. Im vergangenen Jahr sind in Deutschland erstmals mehr Wärmepumpen als Gasheizungen verkauft worden. Wie die bundeseigene Deutsche Energieagentur mitteilte, stieg der Marktanteil mit knapp 300.000 verkauften Pumpen auf 48%. Gasheizungen kamen auf 44%. Die Beliebtheit geht demnach auch auf die staatliche Förderung zurück. In rund 85% der Förderanträge für effiziente Gebäude ging es laut Energieagentur um den Einbau von Wärmepumpen. Das Hauptgebäude der Technischen Universität in Berlin bleibt mitten im Semester vorerst geschlossen. Bei einer Sicherheitsbegehung waren bauliche Auffälligkeiten festgestellt worden. Wissenschaftssenatorin Ciborra sagte im RBB-Inforadio, die Mängel konnten übers Wochenende nicht behoben werden. Einzelheiten von Kerstin Reinsch.
5: Laut Ciborra ist derzeit unklar, wie lange das Gebäude in Charlottenburg geschlossen bleiben muss. Es wurden aber viele kompetente Menschen zusammengerufen, um die TU zu unterstützen. Ciborra übte Kritik an der Universitätsleitung. Die Bauunterhaltung sei Aufgabe der Hochschulen. Man habe an der TU in der letzten Zeit viel neu gebaut. Dadurch sei es zu einer gewissen Vernachlässigung bei vielen Bestandsgebäuden gekommen, so die SPD-Politikerin. Da sämtliche Büros und Lehrveranstaltungen im Hauptgebäude betroffen sind, sucht die TU jetzt nach Wegen, wie der Unibetrieb aufrechterhalten werden kann.
2: Und soweit die Radio 1 Nachrichten um gleich 17.04 Uhr. 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
6: Ziemlich dunkle Wolken begleiten uns den ganzen Nachmittag schon. Das wird auch bis zum Abend so weitergehen. Es kann immer mal wieder hier und da schauern, auch teilweise sehr, sehr kräftig regnen. Bei 15 bis 13 Grad. Die Nacht dann wieder kühl, 4 Grad. Morgen am Anfang hübsch und dann später das, was wir am heutigen Tage erleben.
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2: Auf Radio 1 Brandenburg weiterhin Probleme auf der östlichen A10 in Richtung Dreieck Spreeau. Zwischen Dreieck Barnim und Marzahn ist nur eine Spur frei.

0: Burg auf der Hauptstraße Richtung Ostkreuz. Wir wünschen gute Fahrt.
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2: Einen wunderschönen guten Tag. Man muss ja manchmal so ein bisschen aufpassen und ich habe nicht aufgepasst. Ich wurde gefragt in diesem Jahr hier, wie sieht's denn aus, Eurovision Song Contest 26? Hast du Bock wieder zu moderieren? Haben wir in den letzten Jahren sehr, sehr erfolgreich gemacht mit Amelie Ernst und so. Und ich kann Ihnen sagen, machen wir in diesem Jahr auch wieder ab 21 Uhr am kommenden Samstag. Warum sage ich das, dass man aufpassen muss? Weil ich habe jetzt zum ersten Mal so in die Songs reingehört, die... da in diesem Jahr präsentiert werden. Und das ist wirklich, das hat mit Musik sehr wenig nur noch zu tun. Insofern freuen Sie sich, wenn Sie exklusive und wahrscheinlich teilweise auch vernichtende Kommentare haben wollen, dann können Sie sich jetzt schon eintragen in Ihren Kalender. 21 Uhr, jetzt am Samstag, Amelie Ernst, Max Spalek zerreißen oder feiern. Mal gucken, was passiert, den Eurovision Song Contest.

0: und der Shadow Man.
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2: Buchhändler-Empfehlung am heutigen Montag ist Fast Abend, immer noch hell von Linnea Maja Ernst. Die Luft flirrt, die Sonne glitzert auf der Wasseroberfläche, die Getränke sind kühl. Es ist Midsommer in Dänemark. Silvia und ihre Freunde kennen sich seit Unitagen und diese eine Sommerwoche wollen sie zusammen in vollen Zügen genießen. Das klappt auch ganz gut, bis überraschend Heiratspläne verkündet werden, die einige Anwesende ins Gefühlschaos stürzen. Felix Palent aus der Buchhandlung Knesebeck 11 hat sich ins Liebes- und Identitätsgewühl gestürzt und berichtet uns nun über Fast Abend, immer noch hell von Linnea Maja Ernst.
3: Oh, ist das schön. Und ich rede jetzt mit dem Mann, der sich da in dieses

0: Getümmel gestürzt hast mit Felix. Hallo.
1: Hallo, hallo.
0: Ja, Mensch, was ist denn da los? Da treffen sich Freunde. Das kann ja schon mal schlimm sein, wenn man sich längere Zeit nicht gesehen hat. Diese Freunde haben zusammen studiert. Jetzt stehen sie mitten im Leben. Alles läuft eigentlich. Wo treffen die sich eigentlich und wer ist es? Komm noch mal so ein bisschen rein. Was sind das für Leute?
1: Das Setting ist eigentlich so, es ist Juni, wir haben gehört, Midsommer naht, diese magische Zeit. Und wir haben eben diese eine Woche in so einer alten Waldhüterhütte, kaum Nachbarn, in der Nähe nur ein See mit klarem Wasser, hellem Sandboden, der Abendhimmel leuchtet, aquarellrot. Kurz, es ist wirklich magisch. Irgendwann heißt es mal im Roman, ein solcher Ort romantisiert sich selbst. Und Romantik ist wohl das Deutlichste, was man hier wahrnimmt und auch assoziieren soll. Und hier treffen sich nun eben dieser alte Freundeskreis, die vor 12 Jahren irgendwann mal zusammen studiert haben. Jetzt machen sie alle eigentlich was anderes. So ein Freundeskreis aus Geisteswissenschaftlerinnen, Literaten, versponnene Künstlerseelen sind dabei und ein paar Queers. Und ihre Freundschaft, die wollen sie jetzt feiern, die wollen ihre Liebe feiern, ihr Dasein feiern, die haben vor allen Dingen eigentlich Ekstase vor, ja.
0: Ja gut, und wir haben es ja, also ich kann es mir vorstellen, dann trinkt man was und sowas und klärt nochmal ab, was denn aus denen Leben geworden ist, die man so eigentlich vorhatte. Und dann plötzlich merkt man, weil das kennen wir vielleicht auch aus eigenen Freundschaften, das ist ja dann doch so ein bisschen anders gekommen. Ach, guck mal, wie der jetzt mittlerweile tickt. Also haben wir es hier mit einem Roman quasi, der als Gesellschaftsdiskurs fungiert, zu tun?
1: Diese Idee einer Sommergesellschaft auf dem Land, in der dann so monadisch quasi die größere Gesellschaft mit den größeren Problemen aufscheint, die ist ja gewiss gar nichts Neues. Denken wir an Maxim Gorkis Sommergäste oder eben Virginia Woolfs Zum Leuchtturm. Dieses Buch, das eben auch im Buch, in dem, worüber wir jetzt reden, gelesen wird, weil man ja natürlich kulturell hochgebildet ist oder zumindest das Bild davon transportieren möchte. Und Linnea Ernst ist sich dieser ganzen Vorgänge auch bewusst und erneuert diese Idee des Sommergesellschaftsromans quasi und liefert uns die heutige, aktuelle Version dieser Form, indem sie eben die heute brennenden Diskurse an diesen natürlich unverzichtbar üppig gedeckten Tafeln
0: natürlich
1: kursieren lässt, verstreiten lässt und so etwas, ja.
0: Ja, jetzt ist es aber das heute, 2026, da geht es auch um Äußerlichkeiten, ne? Und deswegen sind diese ganzen Anwesenden auch, also wenn man so da reinliest, sehr attraktiv, sehr privilegiert, sehr sexy. Es geht also um Körperlichkeiten, Sex, Treue, wer wen am heißesten findet. Das klingt jetzt, also es klingt super, allerdings auch so ein bisschen oberflächlich. Gibt es auch so richtig Hammerthemen?
1: Naja, mir ist ein Satz aufgefallen von Adam, der in dieser ganzen Kreis so ein bisschen außen vor steht. Der ist nämlich der Mann einer dieser Freundinnen und der ist der auf den ersten Blick ein bisschen unattraktivste und unkreativste dieses Kreises. Und der sagt irgendwann mal so einen Satz, über den man stolpert natürlich, weil man ihn überhaupt nicht versteht. Ist Polyamorie nicht einfach nur Kommunismus für Leute, die zu notgeil sind, um sich mit politischer Theorie auseinanderzusetzen? Bam! Ja. Dann ist erstmal natürlich ein bisschen Ruhe und es wird weiter gestritten. Aber so müsst ihr euch eben diese Tischgespräche auch ein bisschen vorstellen. Da geht es nicht einfach nur um persönliche Sehnsucht, persönliche Gefühle und meine schmachtende Liebe, sondern alles, was da natürlich beredet wird, ist natürlich stellvertretend für so eine gesellschaftlich hochgerechnete Form. Also nichts ist einfach nur bei dir selbst, sondern du bist auch immer ein Stellvertreter für das entweder polyamoröse oder alles ganz, tut mir leid, da verliert man irgendwann ja auch die Übersicht, wer eigentlich für was steht und wie man eigentlich selber steht.
0: Ja, im Vorsätze haben wir ja gehört, dann geht es auch irgendwie um eine Hochzeit und sowas, man streitet sich oder was auch immer. Was haben wir jetzt hier? Also ein Gesellschaftsroman, der dann irgendwann noch ausbricht oder wie würdest du den einordnen?
1: Naja, die feiern hier natürlich so eine Oberfläche und ein großes exzentrisches Strahlen. Es ist, wie es auch mal heißt, irgendwann im Buch der reinste Midsommernachtsporno. Und das wissen aber diese Leute auch alles. Die können nur dieses überinszenierte Leben zwar reflektieren und sie können irgendwie so eine Nabelschau betreiben, sie wissen aber auch nicht so genau, wozu sie das eigentlich tun. Im Kern dieses hochambitionierten, strahlend leuchtenden Romans ist aber eben so eine Art Leere, ja, die wir auch schon kennen von Tschechow, von Gorki, von Virginia Woolf und sowas. Da ist schon so eine Selbstbezogenheit, die irgendwie so ein bisschen hohl geht. Und das ist natürlich dann großartig. Wir haben noch gar nicht über diese Hochzeit gesprochen, die sich dann plötzlich ankündigt, denn mit Freundschaftstreffen ist nicht. Und das ist natürlich in dieser Art Umkehrung des Anlasses, zu dem man sich trifft, das findet eigentlich nicht nur Freunde, aber man darf auch nichts sagen, weil man hat sich zu freuen und sowas.
0: Ja, ja.
1: Es ist wahnsinnig geschickt gemacht, was die Autorin da tut. Und man fragt sich am Ende ein bisschen, meint sie es eigentlich ernst oder ist das eigentlich eine Satire auf das, was die alles so umtreibt? Und das lässt sie so schön in der Schwebe. Dieses Hadern und Zaudern mit dem, was wir alles verstehen, aber auch nicht ändern können. Das ist dieser Roman. Und dazu ist es aber eben einfach unheimlich licht und glänzend und schön. Das ist auch sowas, wenn jetzt Juni wird und es wird so schön warm, dann würde ich sagen, ja, lest das macht richtig schöne Sommerhitze, flirrende Stimmung.
0: Das klingt ganz, ganz toll. Fast Abend, immer noch hell. So heißt der Roman von Linnea Maja Ernst im S. Fischer Verlag, erschienen 24 Euro. Und am besten mit einer unfassbar charmanten Verkaufsgespräch können Sie das erstehen, und zwar in der Buchhandlung Kneseberg 11 von und mit Felix Palent. Vielen, vielen Dank. Dir einen schönen Tag.
1: Ich danke euch.
0: Bis dann. Schönen tschüss. Sommer.
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0: Hepate oder Hepa, das kann ich nicht, wie man es ausspricht. Falling for the Feeling hier bei Radio 1. Normalerweise ist die kommende Rubrik eine Rubrik, die fest in mein Leben sich eingebrannt hat, weil es immer nette Gespräche sind, weil man immer was lernt, weil das menschelt, weil es ein bisschen ja Ferien vom Alltag, vom politisch und kulturell und gesellschaftlichen ist. Dann gibt es allerdings so Tage, da habe ich fast Angst vor dieser Rubrik.
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0: Natürlich am heutigen Tag mit Carsten Brandt. Hallo Carsten.
2: Max, hallo. Grüß dich.
0: Weil, wenn du weißt, wenn ich, und ich bin kein ängstlicher Typ, ja, aber genau. wenn ich Angst habe, dann, also ich schaue mich einfach um, sehe dieses Wetter, erinnere mich, was jetzt in den letzten zwei Tagen noch wenigstens so einigermaßen möglich war mit den Temperaturen, und denke mir, was ist da los? Ja. Was ist denn da? Also, vor allen Dingen, wir sind jetzt im Mai. Hier mit April, ja. Macht er, was er will, gerne. Aber Mai.
2: Ja, und das ist, wenn da Polarluft kommt und was wir jetzt ja gerade draußen spüren, dann kann das auch nochmal wirklich so wirken wie im April mit Schauern, mit diesen hoch aufgetürmten Kumuluswolken. Also ich will das gar nicht.
0: Bei mir ist nichts mit Kumulus. Hier ist einfach geschlossene graue Wolkendecke.
2: Ja, ich meinte auch eher morgen. Morgen ist das so weil wir gucken ja so ein bisschen schon nach vorne, und das ist morgen so ein Wetter, wo man ja vielleicht so für den Fotografen, ne,
0: oder
2: für
0: ach,
2: den
0: jetzt für kommt das, das den, wieder. Ja. Das erzähle ich ja, den Leuten ja. auch immer, und ich weiß, dass ich lüge. Weißt du, ich sage immer, da können Sie schön was malen, da können Sie ein Foto machen, und ich weiß in meinem Herzen, ja, zerbricht immer was, weil ich muss oder ja. ich habe das Gefühl, ich muss den Leuten gute Laune machen, aber es zerbricht was in mir.
2: Das ist klar, wenn man ehrlich ist.
0: Richtig, lass uns mal ehrlich sein.
2: Wenn man ehrlich ist, ist das einfach viel zu kalt.
0: Viel zu
2: 8 Grad, ja, 8 Grad unter dem, was man erwartet. Das muss man sich mal vorstellen, 8 Grad runter. Und gerade weil das am Wochenende so schön war, warum muss das jetzt so sein? Ne? Genau, das, ja. So, das ist die ehrliche Antwort.
0: Und es ist ja auch heutzutage, man erwartet ja schon gar nichts mehr. Weißt du,
2: ist sowieso schon alles schlecht. Ja. Es ist alles schlecht da draußen.
0: Ja.
2: Und ja, und dann auch noch so, dann wird uns noch sowas hier geboten. Ne? Jedenfalls morgen für die Fotografen nochmal ganz schön. Ja, so blauer Himmel, dann kommen diese Quellwolken aufgetürmt. Und der kleine Blick für das feine Schöne im Leben, der wird morgen, wird zum Himmel gehen, und der wird sagen, ja, das könnte ein Motiv sein. Aber dann kommen am Nachmittag diese Schauer rein, 10 Grad weniger. Erstmal kurz warm.
0: Wie 10 Grad weniger als heute?
2: Nee, aber du hast, Max, teilweise 17, 18 Grad kurzeitig so über den späten Vormittag.
0: Ah.
2: Und dann geht das runter auf 7, 8 Grad zum späten Nachmittag. Allein dieser Rückgang ist schon unverschämt.
0: Emotional auch nicht wieder herzustellen bei mir.
2: Nee, absolut.
0: Außer ich trinke Alkohol, und das da vertraglich, wollen wir ja nicht. Vertraglich darf ich das nicht. Ja. Nein.
2: Nein, genau. Also gut, da müssen wir mit klarkommen. Noch schlimmer wird's dann, wenn man dann weiß, dass die Aussichten, ich glaube, das machen wir morgen. Ne, ich glaube, das
0: oder wie? Also nee, das, also Aussichten du sagst, ist jetzt wird eher schwierig.
2: Es wird sehr schwierig. Nicht, dass wir jetzt auch noch zum Therapeuten rennt oder so. Nein, also da müssen wir die
0: gut.
2: nächsten.
0: Ja, ja. Also meinst du, machen wir morgen. Gut. Carsten, danke. Tschüss.
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7: Kurz vor halb sechs.
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10: Deutschland hält die EU-Vorgaben zu den Staatsausgaben in diesem und im nächsten Jahr ein. Das sagte Bundesfinanzminister Klingbeil von der SPD nach einer Sitzung des Stabilitätsrates. Der wacht über die Ausgaben. Jedoch kritisierten die unabhängigen Experten, dass noch mit Zahlen aus dem Januar gerechnet wurde. Durch den Iran-Krieg seien diese aber nicht mehr aktuell. Der Rat forderte mehr Transparenz vom Bundesfinanzministerium. Deutsche Groß- und Außenhändler sehen sich durch den andauernden Iran-Krieg zunehmend belastet. Wie der Branchenverband BGA mitteilte, klagen 90% der Unternehmen über gestiegene Transport- und Energiekosten. Ein Viertel berichte bereits über Lieferausfälle asiatischer Produkte. BGA-Präsident Jan Durer sagte, die gesamte Lieferkette gerate unter Druck. Die Versorgung der Bevölkerung sei zwar nicht in Gefahr, es drohten aber deutlich steigende Preise und weniger Angebotsvielfalt in der zweiten Jahreshälfte. Im vergangenen Jahr sind in Deutschland erstmals mehr Wärmepumpen als Gasheizungen verkauft worden. Wie die bundeseigene Deutsche Energieagentur mitteilte, stieg der Marktanteil mit knapp 300.000 verkauften Pumpen auf 48%. Gasheizungen kamen auf 44%. Die Beliebtheit geht demnach auch auf die staatliche Förderung zurück. In rund 85% der Förderanträge für effiziente Gebäude ging es laut Energieagentur um den Einbau von Wärmepumpen. Die Region Cottbus macht bei der wirtschaftlichen Entwicklung deutschlandweit die größten Fortschritte. Das zeigt eine Studie vom arbeitgebernahen Institut der deutschen Wirtschaft. Cottbus zeige demnach, wie Strukturwandel gelingen könne, heißt es dort. Die Stadt übernehme in der Lausitz eine zentrale Funktion als urbaner Wissens- und Innovationsstandort. Für das Regionalranking werden alle zwei Jahre 400 Landkreise und kreisfreie Städte verglichen. Unter anderem wird gemessen, welche Region sich in den vergangenen zwei Jahren am stärksten verbessert hat. Und soweit die Radio 1 Nachrichten um 17.31 Uhr. 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
7: Und wenn der Meteorologe, mit dem Sie gerade geredet haben, im Nachgang nochmal sagt, ja, es würde in den nächsten zwei Wochen ganz furchtbar und so. Die ersten 20 Grad sehe ich wieder so in zwei Wochen, wenn überhaupt. Dann wissen Sie, wettertechnisch kann es da durchaus Luft nach oben geben. Es ist gerade wirklich, also da ist es, ich habe Wörter im Kopf wie Polarwirbel, ja, der uns morgen am Anfang des Tages zwar vorgaukelt, alles klar, es wird super, 18 Grad und dann 10 Grad geht's runter. Morgen Nachmittag 8 Grad. Gott, oh Gott, oh Gott.
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10: Auf Radio 1 Brandenburg. Wir haben weiterhin einen langen Stau auf der östlichen A10 in Richtung Dreieck Spreeau. Zwischen Dreieck Barnim und Marzahn ist weiterhin nur eine Spur frei. Aktuell brauchen Sie immer noch eine Stunde länger. Außerdem Stau auf der B158 zwischen der A10 und Ahrensfeld sowie auf der B2 vom Dreieck Barnim nach Lindenberg, beides jeweils stadteinwärts. Auf der westlichen A10 stockt es Richtung Dreieck Werder. Wir brauchen Sie zwischen Potsdam Nord und Föhn 10 Minuten länger. In Berlin normalisiert sich langsam die Lage. Auf dem Stadtring stockt es noch vor allem Richtung Wedding zwischen Beckstraße und Schmargendorf. Und Geduld brauchen Sie auch noch auf der Treskoallee. In Richtung Tierpark dauert es weiterhin gut 45 Minuten länger. Am Bahnhof Karlshorst gibt es jetzt nur noch eine Spur pro Richtung. Und Stau auch auf der Frankfurter Allee stadtauswärts, auf der Petersburger Straße Richtung Prenzlauer Berg sowie Hauptstraße Richtung Ostkreuz. Wir wünschen gute Fahrt.
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Sie waren schillernd. Sie waren nicht zu fassen. Sie waren absurd erfolgreich. Sie waren internationale Superstars. Die ganze Welt kannte sie. Boney M.

0: Boney M. aus Deutschland, richtig? Diese vierköpfige Formation, die wirklich unfassbare Erfolge mit ihrer musikalischen Melange aus Soul, Disco, karibischen Musikstilen verbuchen konnte, war ein deutsches Produkt. Und der Regisseur Oliver Schwehm, der hat jetzt für die ARD einen großartigen Dokumentarfilm eben über Boney M. gemacht, über allerdings auch die Strippenzieher im Hintergrund und die Schattenseiten des Erfolges. Guten Tag, Herr Schwehm.
1: Schönen guten Tag, hallo.
0: Sie sind Jahrgang 75. Was sind Ihre ersten Erinnerungen an Boney M.?
1: Jo, das ist schwer das ist ein bisschen schwer zu beantworten, weil ich meine, Boney M. ist ja, waren und sind dann doch irgendwie omnipräsent, egal ob im Radio, im Baumarkt oder auf der Weihnachtsfeier. Ich wohne jetzt seit ein paar Jahren auch in Frankreich, also seit 20 Jahren wohne ich in Frankreich, und da gibt es zum Beispiel keine Familienfeier, keine Hochzeit, ohne dass irgendwann Daddy Cool läuft. Also ach, das ist so ein wirklicher Initiationsritus für alle frisch Vermählten. Insofern kann ich jetzt gar nicht mehr sagen, wann ich zum ersten Mal Boney M. Gehört habe, aber ja, führt ja keinen Weg dran vorbei. Also es ist mir auch dann wirklich...
0: Nee, wirklich, das kennt auch wirklich jeder und das arbeiten Sie auch schön in Ihrem Film raus. Weltweit sind die ja unfassbar bekannt. Man muss allerdings auch sagen, gleich am Anfang unseres Gesprächs, dass Boney M. Produkt waren, also zusammengestellt von einem gewissen Frank Farian, deutscher Produzent aus Bad Kreuznach in Rheinland-Pfalz, der dann später mit diesem großen Duo Milli Vanilli Riesenerfolg hatte und auch einen Riesenskandal verursachte. Wie kam es denn eigentlich zu Boney M.? Oder waren die jetzt wirklich nur von Farian zusammengestellt?
1: Ja, Frank Farian ist in der Tat so ein bisschen die Schlüsselfigur. Frank Farian hat ja anfangs auch versucht, musikalisch aktiv auf der Bühne zu sein. Frank Farian war sehr geprägt, also von Rock'n'Roll, vor allen Dingen aber auch von Soul-Musik, von Otis Redding, das war sein großes Idol, Atlantic Records, die Platten hat er alle mit der Muttermilch aufgesogen. Aber in diesen Jahren, Ende der 60er, Anfang der 70er Jahre, gab es für deutsche Musikerinnen und Musiker eigentlich nur ein Markt, und das war der Schlagermarkt. Da hat Farian dann auch angefangen, hatte sogar einen ersten größeren Hit, Rocky, der läuft auch heute noch ab und zu im Radio.
0: Den haben Sie auch in Ihrem Film. Da fällt es wirklich schwer, die Lachtränen zurückzuhalten. Also das ist wirklich ganz hart.
1: Ja, und der Text ist natürlich auch ein bisschen überexplizit, würde sich heute auch niemand mehr trauen. Aber er hat dann irgendwann gemerkt, nee, das ist eigentlich nicht die Richtung, in die ich will. Er will lieber soulige Musik machen. Da war natürlich Disco, was in diesen Jahren gerade in den Startlöchern stand, war ein willkommenes Experimentierfeld. Und er hat dann angefangen, eigene Tracks aufzunehmen und hat dann irgendwann einfach Darstellerinnen und Darsteller, Künstlerinnen gebraucht, die dieses Projekt verkörpern, und ist dann auf die vier von Boney M. getroffen und hat die aber dann auch nach und nach von der kreativen Seite her eingebunden. Also zum Beispiel Liz Mitchell und Marcia Barrett, die beiden Sängerinnen, haben dann alle Gesangsparts übernommen, und so ist aus dem ursprünglichen Projekt über die Jahre eine Band zusammengewachsen.
0: Aber wussten die drei Sängerinnen und der eine Sänger, der ich singen durfte, Bobby Farrell, der dann aber tanzen durfte, überhaupt, auf was sie sich da einließen?
1: Ich glaube, das wusste niemand, und das ist ja auch so ein bisschen die Strategie von Farian gewesen. Er war wirklich so jemand, der immer die Sachen testballonmäßig hat steigen lassen, also hat Sachen entwickelt, ausprobiert und geguckt, funktioniert das? Hat er damit Chancen? Also, dass es aber dann so durch die Decke gehen würde und auch wirklich zu einem Weltsound werden würde, das war keinem der fünf bewusst.
0: Wenn man ihren Film sieht, also so ging es auf jeden Fall mir, macht teilweise dieser offene Rassismus, der auch in den öffentlichen Medien und im ZDF, ARD, Ende der 70er, Anfang der 80er noch überall unfassbar präsent ist, wirklich sprachlos. Wie haben die Medien Boney M. eingeordnet? Also, oder welchen musikalischen, gesellschaftlichen Stellenwert hatte die Band denn zu ihrer Zeit?
1: Also sie haben zunächst überhaupt keine künstlerische Legitimation erhalten. Also in einem Beitrag ist dann von stimmlosen Hupfdohlen die Rede. Ne? Also das wurde vorgeworfen, dass sie ja überhaupt nicht singen, was total totaler Quatsch ist, weil Farian hat damals auch nie ein Geheimnis draus gemacht, dass die Sängerin singen und der männliche Part von ihm eingesungen wurde. Ich glaube, das hat auch damit zu tun, dass generell in Deutschland man noch nicht bereit war für diese Art von Musik. Bonnie M. durch Großbritannien getourt, da war die Tour ein mega Erfolg, obwohl sowohl das Line-Up als auch die Songs die gleichen waren. Also da war man einfach in Deutschland noch nicht so bereit, das aufzunehmen.
0: Dazu muss man auch sagen, dass der Sänger und Sängerin gar nicht auf den Covern drauf standen. Ne? Die Musiker standen drauf, das fand ich unfassbar. Aber jetzt die eigentlichen Künstler, die Fotos waren zwar zu sehen, aber nicht die Namen.
1: Ja, also es hat sich mit über die Jahre dann geändert. Also ab dem dritten Cover standen die Namen der Künstlerinnen und Künstler drauf. Aber auf den ersten beiden war es wirklich ja der Schauwert der vier, der gezählt hat. Und ja, es wurde auch im Gegensatz zum Beispiel zu ABBA oder zu den Bee Gees nie großartige mit den Persönlichkeiten der vier gearbeitet. Ne, bei ABBA waren es ja immer die beiden Ehepaare und da gab es Home Stories und Interviews, Material noch und nöcher. Und bei Bonnie M., das war wirklich immer nur das Bild auf der Bühne, aber sie wurden nicht als Künstlerpersönlichkeiten präsentiert, auch in den Medien nicht.
0: Bonnie M., Disco macht Legende, läuft heute in der ARD Mediathek um 23.20 Uhr. Weil ich jetzt aber noch 3-4 Fragen habe, hören wir uns jetzt einfach Bonnie M. an mit Rasputin und dann geht's weiter mit dem Regisseur.

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1: Sie haben Radio 1 und das war natürlich Boney M. mit Rasputin. Ich spreche weiterhin mit Oliver Schwem. Er hat nämlich eine wirklich hervorragende, einen Dokumentarfilm gemacht über Boney M. Herr Schwem, man kann ja nicht sagen, dass bei diesem ja Riesenerfolg der Boney M. Songs immer alles mit rechten Dingen zugegangen ist. Also zum Beispiel, die meisten Songs, die haben karibische Wurzeln. Es gibt so einen Song, Brown Girl in the Ring, ein jamaikanisches Kinderlied. Und trotzdem hat Farian sich da als Autor ausgegeben. Was war dieser Frank Farian zu dieser Zeit für ein Mensch? Was war der für ein Produzent?
2: Ja, Frank Farian, das ist sehr faszinierend, weil es war jemand, der ja aus der deutschen Provinz kam. Er hat keine wirklich große Schulbildung genossen, war ja gelernter Koch und der irgendwann angefangen hat, die Musik für sich zu entdecken. Mhm. Also er hat sich, glaube ich, selbst als Pfeif-Produzent tituliert. Das heißt, er hat dann Musikern immer Sachen vorgepfiffen, die er irgendwie im Kopf hatte. Konnte, glaube ich, auch weder Noten lesen noch ein Instrument spielen und hat sich für seine Songs sehr bedient bei bestehenden Songs. Also hat immer gesagt, ein gutes Cover ist besser als ein schlechtes Original.
1: Aber trotzdem, ich meine, wenn man dann einfach einen karibischen Song nimmt und so tut, als hätte man ihn selber geschrieben, das ist schon so ein bisschen seltsam, oder? Das ist nicht ganz cool.
2: Ja, das ist nicht cool und das war auch so ein bisschen das Prinzip, einfach probieren. Er hat die Sachen dann halt immer für sich reklamiert. Mhm. Wenn jemand gemeckert hat, wie das zum Beispiel der Fall war bei Rivers of Babylon, da gab es nämlich eine jamaikanische Reggae-Band, die den Titel vorher aufgenommen hatte, hat er sich dann arrangiert, aber es war dann schon immer so, er war immer so ein bisschen ja hemdsärmelig, würde man sagen. Immer erstmal die Sachen für sich reklamieren, seinen Namen drunter schreiben. Wenn irgendjemand sich daran stört, kann er sich ja melden. Das war so ein bisschen sein Prinzip.
1: Ihre Dokumentation zeigt auch, was für mich neu war, dass Boney M. die erste westliche Band überhaupt war, die in der Sowjetunion unter Brezhnev eingeladen wurde. Welche Überraschung hatte denn Boney M. für Sie persönlich parat?
2: Also auch das hat damit zu tun, wie Farian sozusagen die Musik vermarktet hat, weil er hat, und da war er schon ein ziemlicher Fuchs, verstanden, dass so auf dem englischen und auf dem amerikanischen Markt wenig zu holen ist. Und er hat sich dann praktisch so mit den Sekundärmärkten zunächst abgegeben, hat Boney M. In den Mittleren und Nahen Osten geschickt, dann nach Japan, nach Südamerika, also überall in die Region, wo jetzt die angloamerikanischen Gruppen weniger präsent sind und hat damit es geschafft, so ein Publikum auf der ganzen Welt zu begeistern, sodass zum Beispiel Boney M. auch in Vietnam beispielsweise heute noch ultra populär sind oder in großen Teilen Afrikas, in Südamerika sowieso. Also da hat er im Prinzip das geschickt gemacht, indem er sozusagen, man könnte jetzt auch ein bisschen böswillig sagen, es war so ein bisschen die Resterampe bedient hat, aber das hat er gut fokussiert und hat es somit den Weltruhm geschafft.
1: Farian ist tot und konnte für ihren Film nicht mehr befragt werden. Die Sängerin allerdings, die kommen in ihrem Dokumentarfilm vor. Mit welchen Gefühlen erinnern die sich denn an die Boney M-Zeit zurück? Weil so richtig reich sind sie ja nicht geworden.
2: Sie sind in den 70er Jahren nicht so wirklich reich geworden. Gleichwohl haben sie dann in den späteren Jahren, also von den 90er Jahren ab, durch Farian toleriert, sind sie alle aufgetreten als Boney M. und treten teilweise bis heute auf. Mhm. Das heißt, sie identifizieren sich natürlich doch sehr stark mit dieser Gruppe. Sie hatten auch alle versucht, nach Boney M. Solo-Karrieren zu starten. Hat nicht so wirklich funktioniert. Ja. Also insofern sind sie ein ganz kleines bisschen zwiegespalten, weil auf der einen Seite möchten sie die Sachen nicht verheimlichen, die schiefgelaufen sind. Auf der anderen Seite natürlich nicht am eigenen Denkmal kratzen.
1: Es gibt sehr viel zu entdecken in diesem Film. Boney M., Disco macht Legende, so heißt er mit dem vollen Titel. Schon jetzt zu sehen in der ARD-Mediathek oder allerdings, Sie lieben das lineare TV, dann heute Abend um 23.20 Uhr in der ARD. Ich sprach mit dem Regisseur von Sianze, mit Oliver Schwem. Vielen Dank.
2: Vielen Dank Ihnen.

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9: Um 17:45 Volksbegehren Berlin autofrei ist offenbar gescheitert. Fahimi zu DGB-Chefin wiedergewählt und das Wetter viele Wolken, polar irgendwas, weiß nicht, 14 Grad.

0: Ich hoffe, Ihnen geht es auch ein bisschen so wie uns hier, wie Wolfgang Pausch und mir. Wir sind vom Funk gefangen genommen worden für die letzten knapp 4 Minuten. Das waren aus Frankreich Justice und Dance, natürlich hier bei Radio 1 um 18 Uhr.
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2: Die beiden Volksbegehren Berlin autofrei und Berlin werbefrei sind nach den bisher vorliegenden Daten endgültig gescheitert. Die Gesamtzahl der eingereichten Unterschriften für ein weitgehendes Autoverbot in der Innenstadt und ein Werbeverbot liegt auch vor Abschluss der genauen Prüfung zu weit von der Zielmarke entfernt. Jan Menzel berichtet.
3: 144.500 Unterschriften für Berlin autofrei, 48.000 für Berlin werbefrei. Diese Zahlen teilt Landeswahlleiter Bröchler mit. Um erfolgreich zu sein und einen Volksentscheid herbeizuführen, hätten beide Initiativen knapp 174.000 gültige Unterschriften gebraucht. Das entspricht 7% der Stimmberechtigten. Berlin autofrei wollte den Autoverkehr in der City deutlich verringern. Für Autofahrer sollte es nach einer Übergangszeit ein Kontingent von maximal 12 Fahrten im Jahr in die Innenstadt geben. Ziel von Berlin werbefrei war es, für weniger Reklame im Stadtbild zu sorgen.
2: Jasmin Fahimi bleibt Vorsitzende des Deutschen Gewerkschaftsbundes. Sie wurde auf dem DGB-Bundeskongress in Berlin mit großer Mehrheit im Amt bestätigt. In ihrer Rede kritisierte Fahimi die angekündigten Sozialreformen. Einzelheiten von Anja Dobodrinski.
4: Die Politik diffamiere Beschäftigte als bequem und teuer und werfe besonders der Gen Z einen Hang zur Lifestyle-Teilzeit vor, hieß es auf dem Kongress. Das gehe an der Lebenswirklichkeit der Menschen vorbei, kritisiert Jasmin Fahimi. Die Gewerkschaften haben sich deshalb rote Linien gesetzt, die von der Politik nicht überschritten werden dürften. Dazu zählt Jasmin Fahimi Renten- und Leistungskürzungen in der Krankenversicherung sowie den Abbau von Arbeitnehmerrechten. Der DGB fordert auch mehr Schutz für Gewerkschafter.
2: Deutsche Große- und Außenhändler sehen sich durch den andauernden Iran-Krieg zunehmend belastet. Wie der Branchenverband BGA mitteilte, klagen 90% der Unternehmen über gestiegene Transport- und Energiekosten. Ein Viertel berichte bereits über Lieferausfälle asiatischer Produkte. BGA-Präsident Jan Dura sagte, die gesamte Lieferkette gerate unter Druck. Die Versorgung der Bevölkerung sei zwar nicht in Gefahr, es drohten aber deutlich steigende Preise und weniger Angebotsvielfalt in der zweiten Jahreshälfte. Im vergangenen Jahr sind in Deutschland erstmals mehr Wärmepumpen als Gasheizungen verkauft worden. Wie die bundeseigene Deutsche Energieagentur mitteilte, stieg der Marktanteil mit knapp 300.000 verkauften Pumpen auf 48%. Gasheizungen kamen auf 44%. Die Beliebtheit geht demnach auch auf die staatliche Förderung zurück. In rund 85% der Förderanträge für effiziente Gebäude ging es laut Energieagentur um den Einbau von Wärmepumpen. Das Hauptgebäude der Technischen Universität in Berlin bleibt mitten im Semester vorerst geschlossen. Bei einer Sicherheitsbegehung waren bauliche Auffälligkeiten festgestellt worden. Wissenschaftssenatorin Ciborra sagte im RBB-Inforadio, die Mängel konnten übers Wochenende nicht behoben werden. Kerstin Reinsch.
5: Laut Ciborra ist derzeit unklar, wie lange das Gebäude in Charlottenburg geschlossen bleiben muss. Es wurden aber viele kompetente Menschen zusammengerufen, um die TU zu unterstützen. Ciborra übte Kritik an der Universitätsleitung. Die Bauunterhaltung sei Aufgabe der Hochschulen. Man habe an der TU in der letzten Zeit viel neu gebaut. Dadurch sei es zu einer gewissen Vernachlässigung bei vielen Bestandsgebäuden gekommen, so die SPD-Politikerin. Da sämtliche Büros und Lehrveranstaltungen im Hauptgebäude betroffen sind, sucht die TU jetzt nach Wegen, wie der Unibetrieb aufrechterhalten werden kann.
2: Und soweit die Radio 1 Nachrichten um 18.04 Uhr. Weitere Meldungen aus der Region auf rbb24.de.
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0: Das wäre ja auch so einfach gewesen, wäre jetzt schon richtig Frühling. Das wäre so einfach gewesen, wenn jetzt Temperaturen um die 22 Grad. Nein, wir lieben es auch mal herausgefordert zu werden, nachdem der Winter ja so schön war. Am morgigen Tag erst 18 Grad, ja, und

0: 58 von der A10 nach Ahrensfelde. In Berlin selbst normalisiert sich die Lage langsam. Auf dem Stadtring stockt es noch vor allem Richtung Wedding. Zwischen Beckstraße und Schmargendorf brauchen Sie jetzt 10 Minuten mehr. Und Geduld brauchen Sie noch auf der Treskoallee in Richtung Tierpark. Dauert es weiterhin 30 bis 45 Minuten länger. Grund ist, am Bahnhof Karlshorst gibt es jetzt nur eine Spur pro Richtung. Und Johannisthal, der Eisenhutweg, ist wegen eines Polizeieinsatzes zwischen Springbornstraße und Johannes-Sassering in beiden Richtungen gesperrt. Wir wünschen gute Fahrt.
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2: Einen wunderschönen guten Abend.

0: Muss man mal so, ich moderiere das auch mal so ab, das waren Blood Orange und Vivid Light hier bei Radio 1. Wenn Sie gerade in Berlin-Mitte beim Alexanderplatz unterwegs sind, dann wird Ihnen aufgefallen sein, da ist hier eine Baustelle, da ist was, da was. Man hat so ein bisschen den Überblick verloren und dann gibt es ja noch dieses schöne Haus der Statistik mit diesem wunderbaren Schriftzug Alles Anderplatz. Kennen Sie bestimmt. Und dieses Haus ist wirklich so besonders, dass sogar Bundesbauministerin Huberts nach Berlin gekommen ist für die Schlüsselübergabe. Aber nicht nur Frau Huberts war da, sondern auch Frau Julia Fissmann. Und die ist jetzt hier im Studio. Hallo Julia.
1: Hallo.
0: Was macht denn dieses jetzt wohl umgebaute Haus der Statistik so besonders?
1: Na, erstmal ist es eins der ersten Häuser, die am Alexanderplatz schon mal fertig sind, also ganz schnell. Und es wurde zu DDR-Zeiten gebaut, so ein riesengroßer Stahl.

0: Betonskelettbau, also ein riesen Gebäudekomplex, und das stand nach der Wende bis 2008 leer und dann wurde gestritten, ob man diesen Koloss nun abreißen soll oder nicht. Dann ist auch noch Asbest und andere Schadstoffe sind drin gefunden worden. Am Ende ist es dann aber wieder saniert worden, nicht abgerissen worden und deswegen steht es für ein gelungenes Projekt für Bauen im Bestand, sagt Bauministerin Verena Huberts.
1: Dieses Projekt ist wirklich in vielerlei Hinsicht besonders. Auf der einen Seite hat die Zivilgesellschaft damals dafür gekämpft, dass dieses Haus der Statistik nicht abgerissen wird, sondern dass es hier weitergeht, also im Bestand. Dann wurde auf Kreislaufwirtschaft gesetzt, nicht mit neuen Materialien, sondern mit dem, was schon da ist, auch überlegt, wie können wir denn diese Etagen jetzt ausbauen. Und das Dritte ist, wie füllen wir sie mit Leben und nicht mit Profit.
0: Ja, und hier kommen eben KünstlerInnen zusammen, bekommen hier Ateliers, insgesamt 50 Initiativen. Ziehen dann dort ein in Haus A, im Haus der Statistik, darunter gemeinnützige Organisationen wie die Stadtmission oder auch die Antonio Amadeus Stiftung.
2: Wenn du sagst, sie ziehen da ein, wann ist da ein so? Also wie, oder anders, wann ist denn, wie weit ist dieser Ausbau jetzt von diesem Haus?
0: Ja, schon ganz schön weit. Also in Haus B und C ist ja schon das Finanzamt Mitte eingezogen. Und diese Schlüsselübergabe von Haus A hat eben am Wochenende stattgefunden. Die Fassade ist fertig mit so zitronenfaltergelben Rechtecken. Mhm. Und das ist so, entspricht dem Original. Original aus den 70er Jahren in der DDR und die Geschosse 1 bis 6 werden jetzt ausgebaut. Der Innenausbau startet mit recycelten Materialien und nachwachsenden Rohstoffen. Konrad Braun ist Geschäftsführer des gemeinnützigen Bauträgers Anders Bauen und er hat mich so ein bisschen rumgeführt.
3: Wenn Sie jetzt hier hinter sich gucken, da sehen Sie eine Wand, die in Pappe eingehüllt ist. Das ist ein Pressstroh, der kommt direkt vom Acker. Also wenn das Stroh geerntet wird, werden Wände gebaut. Die werden gepresst in 60 mm, werden mit Pappe eingeschlagen und können dann sozusagen raumhoch in der Baustelle für den Ausbau eingesetzt werden. Und das ist sozusagen Bau mit nachwachsenden Rohstoffen.
0: Und diese Teile sind rückbaufähig. Also wenn du in 30 Jahren das Haus umbauen willst, kannst du alle Teile zerstörungsfrei wieder ausbauen und woanders verwenden. Zum Beispiel auch den Boden. Die sind aus Trockenestrichplatten.
2: Okay. Und ansonsten, also das ist ja wahrscheinlich nicht das einzige Material, was da verbaut wird. Was gibt's da noch an schönen recycelten Sachen zu erleben?
0: Ja, eine ganze Menge von anderen Baustellen, die sie zusammengesucht haben, diese ganzen Bauteile. Das macht natürlich auch ein bisschen erfinderisch, wo man die dann wieder einbauen kann, hat mir Konrad Braun erzählt.
3: Das ist jetzt ein Fenster, was wir aus Heidelberg bekommen haben von einer Abrissbaustelle. Das ist aus Aluminium und ist gefüllt mit schusssicherem Glas. Das ist ein ziemlich schweres Fenster. Die werden normalerweise auf dem Müll gelandet und verbauen das jetzt sozusagen in den Wänden im Flurbereich, um mehr Licht in die Flurbereiche zu bekommen.
0: Ja, ein kugelsicheres Glasfenster. Das ist nicht schlecht. Also ist natürlich gut für einen Schallschutz. Wir hier im Studio stehen ja auch in so einer Art kugelsicheren Aquarium, würde ich sagen. Und das Ganze wird übrigens auch wissenschaftlich ausgewertet, dieser Ausbau von der Technischen Universität. Wir hatten sie heute schon in der Sendung. Und da wird eben geschaut, wie CO2-neutral und ressourcenschonend da eben gebaut werden kann.
2: Jetzt ist das ja alles ganz gut und schön und hört sich auch super und nachhaltig an. Jetzt fehlen allerdings, das wissen wir, in Berlin Wohnungen und zwar zu Maß. Macht es da wirklich Sinn, jetzt so ein altes Gebäude so aufwendig zu sanieren?
0: Ja, aber hallo, wir hatten den Erdüberlassungstag am Wochenende. Also wir müssen einfach Ressourcen einsparen. Die Hälfte des Abfalls in Deutschland geht auf den Bausektor zurück. Wir müssen also Baumaterialien wiederverwenden. Und das ist einfach ein gutes Beispiel, was da passiert beim Haus der Statistik. Da werden übrigens auf dem Areal auch noch Häuser gebaut mit 300 Wohnungen von der Wohnbaugenossenschaft Mitte mit bezahlbaren Mietpreisen. Und dieser Umbau und das Bauen im Bestand macht dieses Haus der Statistik auch im Augen der Bauministerin Verena Huberts zu einem Premium-Produkt. Da gibt es dann auch so eine Plakette, die dann angebracht wird an dem Haus. Und sie hat dann bei der Begehung auch auf ein neues Förderprogramm hingewiesen, das genau da ansetzt. Gewerbe zu wohnen.
1: Und es gibt 11 Millionen Quadratmeter im ganzen Land. Die stehen leer. Gewerbeflächen, Büroflächen, ehemalige Galeria Kaufhof, Standorte etc. Und das wollen wir aktiv anreizen. Reicht das und brauchen wir nie wieder den Neubau woanders? Also wir brauchen beides, aber wir wollen natürlich viel mehr auch das nutzen, was wir haben. Oder mit dem Bauturbo auch aufstocken. Also gar nicht auf die grüne Wiese, sondern wo haben wir denn noch Potenziale? Wo können wir weitere Etagen mit draufpacken? Wo können wir nachverdichten?
0: Verena Huppert sagt, jedes Haus, das nicht auf die grüne Wiese gebaut wird, das nicht dafür sorgt, dass Flächen versiegelt werden, ist ein gutes Haus.
2: Tja, es gibt sie noch, die guten Nachrichten, zum Beispiel, dass das Haus der Statistik am Alexanderplatz bald fertig ausgebaut sein wird. Es berichtete Julia Fissmann. Vielen Dank.
0: Ja, sehr gerne.

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1: Ja, ein Glück, dass sich Lars Klingbeil heldenhaft von Friedrich Merz hat anbrüllen lassen, ne? Ansonsten hätte der streichwillige Agro-Kanzler uns schon die ganzen schönen Feiertage genommen. Der Mai ist davon so voll wie die Leute, die sie nutzen, ne? Ein herrlicher Tag, also dieser Vatertag jetzt, ne? Wir benbeckern uns quer durch die City, lustwandeln, geben der Libido mal wieder eine Chance und verhalten uns so, als hätte es die ganzen Studien über schlecht gelaunte Deutsche nie gegeben. Zu verdanken haben wir das natürlich dem Papst, ne? Dem größten Brückentagsbauer. Dank seiner wunderbaren Religion ist diese Zeit traditionell die im Jahr, in der wir arbeitsscheuen Deutschen betrunken durchs Land marodieren oder gleich in Fliegern und Autokolonnen über unsere wehrlosen europäischen Nachbarn herfallen. Christi Himmelfahrt, ne? Dieser Feiertag erinnert daran, wie Jesus einst nach Ostern aus den Resten vom Holzkreuz einen Bollerwagen gebaut und mit seinen 12 Aposteln durch das Neubaugebiet von Judäa gezogen ist. Wir haben es ihm als treue Katholiken gleich getan. Dieses Hochamt in der frühsommerlichen Feiertagstroika bedeutete damals für mich unweigerlich Renesse Campingplatz Alkohol. Jedes Jahr wurde dieses 1500 Seelenörtchen mit bierwilligen deutschen Jugendlichen geflutet, die Population locker vervierfacht. Auf den rund 300 Metern zwischen Ortsein- und Ausgang kaum einer, der nicht mit deutschem Akzent gerülpst hätte. Alkohol, Heuschrecken aus Kassel-Brauxel und ich natürlich mittendrin mit meinem Polo 2, der auch schon mal in einer Bierlaune in meiner Abwesenheit weggetragen und in einem größeren Zelt versteckt wurde. Ja, das waren die 90er. Für wen noch Kerosin übrig war, der fliegt mit seinem Kreisliga-Verein nach Mallorca, um dieses schöne Eiland angegeilt zur Verkehrsinsel zu machen, ne? Oder im Megapark Heino zu gucken. Oder Bushido. Bei dem aktuellen Line-Up in Europas größter Saufkathedrale weißt du auch nicht mehr so genau, gucke ich da gerade ZDF-Fernsehgarten oder schon Aktenzeichen XY. Sogar Haftbefehl war schon da. Oh Gott, die arme Insel. Gefühlt gibt es dort jedes Jahr eine neue Landesregierung, die sich anschickt, Mallorca zum Golfrefugium für Besserleber zu machen und im Zuge dessen die Alkopopper von der Insel versucht zu kärchern. Klappt natürlich nicht ganz. Mit der Bierpolonaise haben sie uns schon einst immaterielles Weltkulturerbe geraubt. Jetzt ist sogar die kleine zum Saufen Draufsitzmauer weg, die am Ballermann den Strand vom Paseo trennt. Traurig, ne? Ich habe die Bilder nicht vergessen, die es gab, als das Eimersaufen vor wenigen Jahren verboten wurde. Spanische Polizisten, die am Boden liegenden, schreienden Touristen die Eimer aus den zitternden Händen rissen, wie Wilderer, Orang-Utan-Babys aus den Händen der Weibchen, ne? Scheiß drauf, Malle ist nur Eimer im Jahr. Der Brite übrigens ist in Sachen Steißrangeln wie üblich noch ein Zackenstumpfer. Ein paar Kilometer weiter im verbrannten Reservat Magaluf, da stelzen die Engländer, ich hab's gesehen, zur Not sogar einer tätowierten Oma im Elektrorollstuhl hinterher, wenn es eine Restaussicht auf GV gibt. Because Magaluf is Shagaluf. Mit ein bisschen genetischem Lottoglück, da kann man sich im nächsten Jahr schon von noch einer Person mehr zum Vatertag gratulieren lassen. Und ich muss als Freiberufler am Vatertag arbeiten, wundere mich, warum das Geschenk meiner Tochter immer ein Hauch weniger liebevoll gestaltet ist als das für die Mama und kriege beim Klappern der Bollerwagen auf dem Asphalt draußen fast FOMO. Aber immer noch besser als mit Hantavirus auf einem Schiff festsitzen oder Bushido im Megapark gucken.
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1: Kurz vor 6:30.
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4: Deutschland hält die EU-Vorgaben zu den Staatsausgaben in diesem und im nächsten Jahr ein. Das sagte Bundesfinanzminister Klingbeil von der SPD nach einer Sitzung des Stabilitätsrates. Der wacht über die Ausgaben. Jedoch kritisierten die unabhängigen Experten, dass noch mit Zahlen aus dem Januar gerechnet wurde. Durch den Iran-Krieg seien diese aber nicht mehr aktuell. Der Rat forderte mehr Transparenz vom Bundesfinanzministerium. Im jahrelangen Rechtsstreit um sogenannte Clan-Immobilien in Berlin hat der Bundesgerichtshof die Einziehung einer Immobilie und weiterer Vermögenswerte bestätigt. Das Berliner Landgericht hat die Einziehung vor 2 Jahren angeordnet, weil die Immobilie mit illegal erlangtem Geld finanziert worden sei. Der Bundesgerichtshof folgte dieser Argumentation. Auch wenn nur ein Teil des Geldes aus Straftaten stamme, reiche das aus, um die Vermögenswerte einzuziehen, heißt es in dem Beschluss. Die Technische Universität Berlin will nach der Sperrung des Hauptgebäudes alternative Lösungen für Vorlesungen anbieten. Hochschulpräsidentin Denis sagte auf einer Informationsveranstaltung, die Lehre werde in anderen Räumen oder notfalls als digitales Format angeboten. Außerdem sollen Teile der Verwaltung verlagert werden. Am Freitag hatte die Unileitung bekannt gegeben, dass das Hauptgebäude wegen baulicher Mängel bis auf Weiteres geschlossen wird. Bei einer Sicherheitsbegehung durch Behörden und Feuerwehr waren Probleme festgestellt worden. Die Region Cottbus macht bei der wirtschaftlichen Entwicklung deutschlandweit die größten Fortschritte. Das zeigt eine Studie vom arbeitgebernahen Institut der deutschen Wirtschaft. Cottbus zeige demnach, wie Strukturwandel gelingen könne, heißt es dort. Die Stadt übernehme in der Lausitz eine zentrale Funktion als urbaner Wissens- und Innovationsstandort. Für das Regionalranking werden alle 2 Jahre 400 Landkreise und kreisfreie Städte verglichen. Unter anderem wird gemessen, welche Region sich in den vergangenen 2 Jahren am stärksten verbessert hat. Und soweit die Radio 1 Nachrichten um 18.32 Uhr. Weitere Meldungen aus der Region auf rbb24.de.
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1: Heute waren 16 Grad, ne? Und geschlossene Wolkendecke. Morgen 10 Grad, am Mittwoch 13 Grad, am Donnerstag 13 Grad. Am Freitag könnte es 16, am Samstag 16, am Sonntag 17.
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1: Und
4: auf Radio 1 Brandenburg weiterhin langer Stau auf der östlichen A10 in Richtung Dreieck Spreeau. Zwischen Hohenschönhausen und Marzahn ist wegen Bergungsarbeiten nur eine Spur frei. Aktuell brauchen sie 40 Minuten länger. Vorsicht auf der A113 Richtung Berlin. Am Waltersdorfer Dreieck steht ein Fahrzeug in der Ausfahrt zur Berliner Straße. In weiten Teilen Berlins fließt der Verkehr normal. Geduld brauchen sie aber noch auf der Treskow-Allee in Richtung Tierpark. Dauert es weiterhin 30 bis 45 Minuten länger. Und Johannisthal, der Eisenhutweg, ist wegen eines Polizeieinsatzes zwischen Springbornstraße und Johannes-Sassering in beiden Richtungen derzeit gesperrt. Wir wünschen gute Fahrt.
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0: Young Scene featuring Portugal the Man und Knives. Ihr gehört bei Radio 1 ihrem Kultur, allerdings auch ihrem Wetter- und Pflanzensender Number One. Weil, ja, es ist gerade eine schwierige Zeit, ne, da draußen. Also mit dem Wetter und die Temperaturen, die sollen jetzt ja auch in den nächsten Tagen nicht viel besser werden, sondern eher noch ein bisschen runtergehen. Da fragen sich viele von Ihnen, wie sieht's aus? Darf ich schon pflanzen? Darf ich meinen 700 Hektar großen Garten schon bestellen oder die etwas kleinere Terrasse? Oder kommen Sie, die Eisheiligen, weil das ist so ein meteorologischer Mythos, sagen die anderen. Andere sagen, nee, das ist richtig. Wir haben Jörg Kachelmann heute Morgen mal gefragt, wie oder vielmehr was denn an diesem Mythos dran sein könnte.
1: So, und ich habe schon diesen Stoß schon in der Kindheit und in der Jugend und danach gehört. Ich habe gedacht, oh Gott, irgendwann mal wird es vorbei sein. Es wird sicher irgendwann mal vorbei sein, weil man einfach seit Jahrhunderten überhaupt nichts sieht von diesen Eisheiligen. Es ist mitnichten zwischen dem 11. und 15. Mai irgendwie kälter als davor und danach. Man sieht auch alle 20, 25 Jahre gibt es zum Zeitpunkt der kalten Sophie überhaupt irgendmal einen Frost in Berlin und Brandenburg.
0: Ja gut, Herr Kachelmann, jetzt könnte man sagen, gucken Sie sich doch mal die Temperaturen vor allen Dingen morgen an. Ja, am Anfang schön 18 Grad, dann allerdings wird sehr, sehr kalt. Aber eine Frage müsste ja dann noch, egal jetzt, ob es die gibt oder nicht, beantwortet werden. Und zwar, wie konnten denn die Eisheiligen überhaupt zu so einem Mythos werden?
1: Der Ursprung war sicher mal so, vor 700 Jahren war es mal zufällig 3 Jahre hintereinander Mitte Mai kalt. Und dann haben sich die Leute damals gesagt, vor 700 Jahren, ich kann leider nicht dieses Früh- und Mittelhochdeutsche jetzt nachmachen. Ja, das ist jetzt wahrscheinlich immer so, weil es war jetzt 3 Jahre hintereinander so. Und das ist ja völlig okay.
0: Ja, gut, das ist okay. Aber jetzt haben wir ja Wünsche, nicht wahr? Wir Menschen, die ja, was weiß ich, jetzt auch was pflanzen wollen. Wir haben ja Wünsche, wir wollen ja, dass es schön wird, dass es grün wird, dass Tomaten und Paprika sich auch wohlfühlen bei mir in der Nähe, ja, und auf der eigentlich sicheren Seite sind, ja. Gut, da hat dann Herr Kachelmann in seiner unnachahmlichen Art auch natürlich einen Vorschlag, was man machen sollte.
1: Es kommt aufs Wetter an. Ich meine, ob das jetzt bei uns auf der Website oder bei anderen Websites ist, gibt so diese 14-Tage-Trends und so. Und es ist halt so, dass es vollkommen normal ist, dass irgendwann mal noch im April und im Mai Frost ist.
0: Ach was.
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Nilüfer Janja und Neil hier bei Radio 1. Und jetzt gucken Sie mal bitte gemeinsam mit mir auf die Uhr. Sie sehen, ja, schon Viertel vor sieben. Und jetzt muss ich Sie auf Sie oder möchte Sie auf das hinweisen, was jetzt passiert. Nämlich, heute ab 20 Uhr ist Radio 1 und der Freitagssalon. Nicht wahr? Und das bedeutet, dass die jetzt folgende Sendung, die normalerweise ja 2 Stunden ist, nur 1 Stunde ist. Aber nicht traurig sein, denn sie wird von Gesa Ufer moderiert. Und das ist großartig. Live aus dem Bikini. Gleich hier. Also einfach dranbleiben. Wir könnten uns, wenn Sie denn Lust haben, morgen wieder hören. Würde mich sehr freuen. Machen Sie sich einen schönen Abend und morgen die Jacke und den Pullover und die Fellmütze und die Handschuhe und die dicken Skisocken nicht vergessen. Bis denne. Machen Sie es gut. Tschüss.

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0: 19 Uhr.
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2: Mit Wolfgang Porsche. Der Stabilitätsrat von Bund und Ländern hat sich heute mit der Lage der öffentlichen Finanzen befasst. Dabei ging es auch um eine neue EU-Vorgabe, die den Anstieg der Staatsausgaben regelt. Einzelheiten von Maximilian Ulrich.
3: Finanzminister Lars Klingbeil kann eine gute Nachricht verkünden. Deutschland hält die neue zentrale Ausgabenregel der EU in diesem und im nächsten Jahr ein. Der sogenannte Nettoausgabenpfad legt fest, wie stark der Staat seine Ausgaben von Jahr zu Jahr erhöhen darf. Der unabhängige Expertenbeirat kritisiert allerdings, dass teilweise noch mit Zahlen aus dem Januar gerechnet wurde. Durch den Iran-Krieg seien diese nicht mehr aktuell. Der Expertenbeirat fordert mehr Transparenz vom Bundesfinanzministerium.
2: Jasmin Fahimi bleibt Vorsitzende des Deutschen Gewerkschaftsbundes. Sie wurde auf dem DGB-Bundeskongress in Berlin mit großer Mehrheit im Amt bestätigt. In ihrer Rede kritisierte Fahimi die angekündigten Sozialreformen. Anja Dobrodinsky berichtet.
4: Die Politik diffamiere Beschäftigte als bequem und teuer und werfe besonders der Gen Z einen Hang zur Lifestyle-Teilzeit vor, hieß es auf dem Kongress. Das gehe an der Lebenswirklichkeit der Menschen vorbei, kritisiert Jasmin Fahimi. Die Gewerkschaften haben sich deshalb rote Linien gesetzt, die von der Politik nicht überschritten werden dürften. Dazu zählt Jasmin Fahimi Renten- und Leistungskürzungen in der Krankenversicherung sowie den Abbau von Arbeitnehmerrechten. Der DGB fordert auch mehr Schutz für Gewerkschafter.
2: Deutsche Große- und Außenhändler sehen sich durch den andauernden Iran-Krieg zunehmend belastet. Wie der Branchenverband BGA mitteilte, klagen 90% der Unternehmen über gestiegene Transport- und Energiekosten. Ein Viertel berichte bereits über Lieferausfälle asiatischer Produkte. BGA-Präsident Yandura sagte, die gesamte Lieferkette gerate unter Druck. Die Versorgung der Bevölkerung sei zwar nicht in Gefahr, es drohten aber deutlich steigende Preise und weniger Angebotsvielfalt in der zweiten Jahreshälfte. Bundeswirtschaftsministerin Reiche hat der PCK-Raffinerie in Schwedt eine Beschäftigungsgarantie bis Ende des Jahres zugesagt. Dies sei ein wichtiges Signal an die mehr als 1000 Beschäftigten, sagte die CDU-Politikerin. Sie dämpfte zugleich Sorgen vor einem Kerosinengpass im Sommer. Ann-Kathrin Mellmann.
5: Beim Besuch der Raffinerie PCK Schwedt in Brandenburg nannte die CDU-Politikerin Reiche die Situation in Deutschland stabil. Reiche verwies auf die vorhandene staatliche Reserve und sagte wörtlich, wir haben keinen Anlass, Sorgen zu verstärken. Die Raffinerie Schwedt erhält seit Anfang des Monats kein Öl aus Kasachstan mehr, weil Russland die Lieferung durch die Druzhba-Pipeline gestoppt hat.
2: Die Technische Universität Berlin will nach der Sperrung des Hauptgebäudes alternative Lösungen für Vorlesungen anbieten. Hochschulpräsidentin Denis sagte auf einer Informationsveranstaltung, die Lehre werde in anderen Räumen oder notfalls als digitales Format angeboten. Außerdem sollen Teile der Verwaltung verlagert werden. Am Freitag hatte die Unileitung bekannt gegeben, dass das Hauptgebäude wegen baulicher Mängel bis auf Weiteres geschlossen wird. Und soweit die Radio 1 Nachrichten, um gleich 19.04 Uhr weitere Meldungen aus der Region auf rbb24.de.
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2: Am Abend zeitweise Regen oder Schauer, in der Südosthälfte vereinzelt auch kräftige Gewitter möglich. Es kühlt ab, und zwar im Norden auf 9 und im Südosten eher auf 17 Grad. Nachts dann nach Osten abziehende dichte Wolken mit letzten Schauern, dahinter lockert es auf, bei Tiefstwerten von kühlen 6 bis 2, in Berlin um 5 Grad. Und morgen nach oft freundlichem und trockenem Beginn wieder wolkiger, zum Nachmittag hin von Westen gebietsweise Regen. Und es kühlt ab auf 10 bis 14, in Berlin um 12 Grad, und dazu weht auch noch ein böiger West- oder Nordwestwind.
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2: Auf Radio 1 Brandenburg weiterhin Stau auf der östlichen A10 in Richtung Dreieck Spreeau zwischen Hohenschönhausen und Marzahn wegen Bergungsarbeiten bis 22 Uhr ist hier nur eine Spur frei. Aktuell brauchen Sie 40 Minuten mehr. 15 Minuten mehr brauchen Sie auf der B158 weiterhin von der A10 nach Ahrensfelde. In weiten Teilen Berlins fließt der Verkehr normal. Geduld brauchen Sie aber weiterhin auf der Treskoallee in Richtung Tierpark. Dauert 30 Minuten länger. Am Bahnhof Karlshorst gibt es nur eine Spur pro Richtung. Eine S-Bahn wegen Gegenständen auf der Strecke ist der Zugverkehr zwischen Südkreuz-Yorkstraße und Potsdamer Platz derzeit unterbrochen. Betroffen sind die Linien S2, S25 und S26. Und Bauarbeiten bei der U5. Bis Anfang Juli werden zwischen Hellersdorf und Wudetal Busse eingesetzt. Wir wünschen gute Fahrt.
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6: Ja, herzlich willkommen hier im Studio.

auch als Sankey kennen. Der besucht uns und im Gepäck hat er sein Debütalbum Small Moves. Und dann holen wir die fabelhafte Welt des Weddings direkt hierher in die City West. Am kommenden Freitag fällt nämlich die 141. Folge der unangefochtenen Kult-Sitcom Gutes Wedding, Schlechtes Wedding Premiere. Unter dem Titel Wedding Mon Amour wird es diesmal, Sie können es sich denken, sehr französisch. Neben unseren Gästen sind es aber natürlich Sie, die diesen Abend immer so besonders machen am Radio, besonders aber auch nochmal hier live und in Farbe. Herzlich willkommen. Los geht's mit Musik von Electric Guest. Stand back for you. Schön, dass Sie da sind.

0: Herzlich willkommen nochmal im Studio 1 hier in Bikini Berlin. Und unser erster Gast, der hat jahrelang als Komponist und Produzent erfolgreich, auch ja, kann man wirklich sagen, im Bereich deutschsprachige Popmusik gearbeitet. Und jetzt wagt er aber ja einen komplett mutigen künstlerischen Neuanfang. Gerade ist sein Debütalbum Small Moves erschienen. Und da geht es um hochpersönliche Texte. Und zwar zum ersten Mal, man muss wirklich sagen, fast bis auf ein Wort, ausschließlich auf Englisch. Ich freue mich sehr, dass er hier ist. Herzlich willkommen, Sankey. Hi.
1: Hi.
0: Ja, Timo heißt du gebürtig und du hast eben jahrelang deutschsprachige Popmusik produziert. Dein Soloprojekt Small Moves.

0: es jetzt also auf einmal auf Englisch? Warum dieser sprachliche Move? Sonst sagt man ja immer, ja, eigentlich ist es doch eher mutiger, dann mal endlich auf Deutsch zu singen, und dann hat man vielleicht nicht mehr diese Sprachbarriere dazwischen, und dann ist es nicht mehr, dann ist es so unverstellter oder so. Aber du bist genau den Weg andersrum gegangen. Warum?
1: Das ist eine gute Frage, weil diese Erfahrung habe ich auf jeden Fall gemacht mit der deutschen Musik. Es gab eine Band, mit der ich unterwegs war vor einigen Jahren. Da haben wir genau diesen Schritt von diesen, sag mal, jugendlichen Punkbands, in denen ich gespielt habe, gewagt und gesagt, komm, wir machen jetzt mal alles auf Deutsch und so. Und das habe ich eine Zeit lang gemacht. Für mich hat sich das aber sowohl in dieser Bandzeit als auch in dem Soloprojekt danach, was ich danach hatte, irgendwie immer total, ich sag mal, gekünstelt angefühlt. Also ich musste so richtig die Texte, musste ich mich richtig hinsetzen und lange überlegen, was möchte ich denn beschreiben und so. Und das war richtig Arbeit für mich.
0: Interessant. Und würdest du denn aber sagen, das hat vielleicht auch mit deinem musikalischen Koordinatensystem zu tun? Also vielleicht mit der Tatsache, dass du dich auch weniger im deutschen Pop so siehst, was deine Einflüsse betrifft, deine musikalischen Vorbilder vielleicht?
1: Mit Sicherheit. Also dieser Satz, den ich früher immer gehört habe, war von wegen so, ja, aber das ist auch gut, wenn du dann so Sachen wie Ben Howard oder Ausgeh oder Bon Iver gut findest, dann kannst du ja das auf Deutsch machen, dann bist du quasi der Deutsche so und so. Und das war immer dieser Leitsatz, den ich im Kopf hatte und weswegen ich dann auch gesagt habe, okay, dann versuche ich das mal. Aber wie gesagt, es war dann für mich irgendwie harte Arbeit, deutsche Texte zu schreiben, und also auf jeden Fall, es hat auf jeden Fall damit was zu tun, was mir so musikalisch gefällt. Und noch dazu kam tatsächlich, dass ich, wenn ich so Songs schreibe, eigentlich immer sehr intuitiv schreibe. Das heißt, ich spiele was auf der Gitarre oder ich produziere auch mal was und versuche dann Lyrics und irgendwie Songtexte darüber zu finden, dass ich einfach gibberish darüber singe, also wirklich Fantasiewörter. Und es gibt viele Künstlerinnen und Künstler in meinem Umfeld, die das dann auch wirklich auf Deutsch machen und dann so Fantasiedeutsch darüber singen. Und bei mir war das immer Fantasie-Englisch. Und
0: ja, spannend. Ich kann es mir total gut vorstellen, weil das Deutsche eben so aufgeladen ist, ne?
1: Ja.
0: Interessant. Ich finde auch bemerkenswert, dass du dein Album im Grunde auch schon nach einer Methode benennst, nämlich das heißt Small Moves und ist wirklich wörtlich zu nehmen, weil du dich von einer Methode hast inspirieren lassen, die wahrscheinlich so aus dem therapeutischen Kontext kommt, nämlich die Atomic Habits Methode. Die geht davon aus, dass man sich seine Aufgaben in so mini kleine Häppchen einteilen soll und dass man einfach wirklich Schritt für Schritt für Schritt ganz, ganz klein vorgeht und nicht nach dem 5-Jahres-Plan, da will ich anlanden. So ungefähr, ne? Kann man das vielleicht so beschreiben?
1: Total. Also mir ging es vor allem immer so, dass ich ein großes Problem damit hatte, Dinge fertig zu machen. Also ich war sehr gut da drin, so irgendwie heute Morgen auf die Idee zu kommen, ich hätte Bock, das und das Projekt zu machen. Da bin ich richtig gut drin, also ganz viele angefangene Projekte. Aber ich war super schlecht da drin, mal so was konsistent durchzuziehen. Und da kam irgendwann ein Freund auf mich zu und hat mir davon irgendwie erzählt. Ich glaube, wir haben damals nur über Yoga oder so geredet. Ne? Da sagte er so, ja, aber wenn du so ein Ziel hast und du möchtest irgendwie fitter werden oder was auch immer, dann hilft es schon, jeden Tag vielleicht 5 Minuten zu machen. Und dann hat das so Klick gemacht bei mir und ich dachte, ey, das könnte ich doch wunderbar auf Musik übertragen, weil der Druck fällt auf einmal auch ab, ne? Also ich habe dann mir wirklich zur Aufgabe gemacht, jeden Tag 20 Minuten, egal was ich mache, an einem Song zu arbeiten. Es waren auch wirklich viele Tage dabei, an denen ich wirklich 20 Minuten auf dem Bildschirm gestarrt habe. Und
0: aber ich finde es auch so interessant, weil klar, da wird auch nochmal deutlich, was Songschreiben auch einfach wirklich das so von Handwerk ist und wie du sagst, auch Arbeit bedeutet, weil viele von uns ja vielleicht landläufig die Ideen haben, man sitzt da und dann hört man diese Melodie und dann wird man von der Muse geknutscht und dann wird man unfassbar kreativ, aber es ist Arbeit, es ist einfach und du hast es auch richtig studiert und ja, man setzt sich dann an den Schreibtisch und wartet nicht auf irgendwas, sondern fängt einfach an.
1: Ich glaube, der Leitsatz, den ich damals immer hatte, war, man muss sich in eine Position bringen, kreativ sein zu können. Mhm. Und ich glaube, das hat bei mir den Unterschied gemacht, dass ich gesagt habe, ich setze mich jeden Tag dran und wenn es dann nichts wird, dann habe ich meine Aufgabe auch erledigt für den Tag und muss mich nicht schlecht fühlen und habe mich aber sozusagen dann jeden Tag in die Position gebracht, kreativ sein zu können, und dann kamen halt auch viel öfter Tage dabei raus, an denen ich dann nicht nur 20 Minuten, sondern 3-4 Stunden an einem Song saß und dann richtig inspiriert war, weil ich eben aufgetaucht bin für mich selber sozusagen.
0: Eine Sache wollte ich dich doch nochmal fragen zu diesem Thema Sprache. Wenn du heute live spielst, dann gibt's, glaube ich, auch bei uns, was bei den Songs, die wir gleich hören werden, eine Stelle, wo ein deutsches Wort fällt. Und das heißt Geborgenheit. Warum ist ausgerechnet dieses Wort eins, für das du keine englische Entsprechung oder irgendwie so ein thesaurusartiges, ähnliches Wort hast finden können oder auch nicht einfügen wollen?
1: Ich glaube, es lag tatsächlich daran, dass ich keins gefunden habe. Also ich glaube, man könnte, ich weiß gar nicht, was denn die Übersetzung ist. Ich glaube, es gibt keine direkte Übersetzung von Geborgenheit. Man würde dann irgendwie sagen, dass man sich safe fühlt oder so. Das hat dann irgendwie nicht gepasst. Und ich hatte das immer im Song als Lückenfüller quasi. Ich hatte immer so eine Demo rumfliegen, wo das dann noch so drin war. Und dann habe ich ewig überlegt, was mache ich denn an der Stelle? Und dann meinte ein Kumpel irgendwann so, lass doch. Also ist doch super. Also du bist deutsch und das kann doch an der Stelle auch irgendwie durchblitzen. Und ja, so habe ich einfach gedacht, ach komm, ich bin mutig und lass es einfach drin.
0: Coole Idee. Also wir sind sehr gespannt, wie das sich gleich anhört. Noch eine letzte Frage. Und zwar, du hast ja schon anklingen lassen, wer so deine musikalischen Referenzgrößen sind. Bon Iver ist auf jeden Fall dabei. Und du hast 2021 das Stück eines 11-jährigen Gospelsängers geremixed, Kedron Bryant. Und das hat Justin Vernon von Bon Iver irgendwie gehört. Erzähl doch nochmal bitte ganz kurz, wie kam das überhaupt an den zurück? Wie hat er davon Wind gekriegt?
1: Also ich habe das damals gemacht, inspiriert von einem Song von ihm. Er hatte auf seinem Album 22 Million einen Song, der heißt 715 Creeks. Und der ist nur seine Stimme und ein Vocoder. Und ich habe damals die Idee gehabt, diesem Video sozusagen mehr Stimmen zu geben und habe das dann, ich glaube, unter anderem auf Reddit geteilt, in der Bon Iver Gruppe, weil ich dachte, na ja, soundmäßig passt das ja, dann vielleicht interessiert das die Leute in der Reddit Gruppe auch. Und was ich nicht wusste zu dem damaligen Zeitpunkt, ist, dass er selber auch zwischendurch immer über die Sachen drüber schaut und da irgendwie seine Community auch pflegt. Und dann habe ich mein Handy ausgemacht und abends nochmal drauf geguckt und hatte irgendwie 200 Nachrichten und so, weil er dann irgendwie da kommentiert hat und den Leuten war dann auch klar, dass er das ist. Und dann hat das natürlich dann viel größere Kreise gezogen. Er hat es dann damals auf Twitter auch noch geteilt und so. Und ja, das einfach dann zufällig in seiner Reddit-Gruppe gesehen.
0: Ja, sehr cool. Und hast du schon große Pläne, dein Opus jetzt vielleicht wieder so über Bande an ihn zu schicken? Gibt's da vielleicht schon Reaktionen?
1: Nee, das habe ich da jetzt erstmal rausgelassen. Ich meine, ich hätte in der ersten Rutsche von der ersten Single mal so ein bisschen was auf Reddit auch geteilt und da auch ein paar Reaktionen bekommen. Aber er selber hat sich jetzt nicht gemeldet drauf.
0: Ja, noch nicht. Vielleicht. Also, genau. Small Moves heißt dein Debütalbum und ich würde sagen, du enterst jetzt schon mal die Bühne. Wir merken uns, Timo Xanke ist Xanky, also Xanky. Und auf Insta finden Sie ihn zum Beispiel unter Xanky, Xanky, Xanky. Er wird uns jetzt zwei Songs spielen. Die Tour liegt schon weitestgehend hinter ihm, also sonst würde ich Ihnen sehr, sehr gerne an dieser Stelle noch mitteilen, wo Sie ihn das nächste Mal live hören können. Aber sobald er wieder in Berlin und Umgebung auftreten wird, dann werden wir Sie brühwarm informieren. Jetzt erstmal einen ganz, ganz großen Applaus für Xanky.

0: Senki, live im Studio 1 im Bikini Berlin. Wunderschön. Und ich muss ehrlich sagen, ich finde dieses Verfahren, nur eine Phrase auf Deutsch da einzustreuen, geradezu genialisch. Also ich muss sofort Copyright darauf. Ich finde es wirklich toll und total überzeugend. Vielen, vielen Dank bis hierher. Wir werden dich engmaschig im Auge behalten. Danke.
1: Danke auch.

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1: So sieht es aus. Und wenn an der Müllerstraße geliebt, gezofft und sich wieder versöhnt wird, dann wissen Fans der hiesigen Bühnenszene sofort Bescheid. Wir sind im Primetime-Theater und zwar läuft da seit Jahren die unangefochtene Kult- und Theater-Sitcom Gutes Wedding, Schlechtes Wedding für alle, die noch nie da waren. Ja, man muss sich das im Grunde vorstellen wie so eine Fernseh-Sitcom, nur eben live auf der Bühne. Es gibt wiederkehrende Charaktere, es gibt unglaubliche Verwicklungen. Es gibt viel Lokalkolorit rund um die fabelhafte Welt des Weddings und es gibt Schauspieler, die den ganzen Abend über in zig unterschiedliche Rollen schlüpfen. Ab dem 15. Mai, das ist Freitag? Freitag, wird das Primetime-Theater endlich mal très français. Also das Ensemble lädt uns dann nämlich ein auf die Champs-Élysées Nord-Berlins, also die alte Müllerstraße, und feiert da die wirklich, ja, sage und schreibe, 141. Folge dieser Sitcom mit dem Titel Wedding Mon Amour. Und bei uns zu Gast sind jetzt zwei der Macher, und zwar die Schauspielerin Susanna Carina Bauer und der Ideengeber dieser Folge, der Drehbuchautor und Schauspieler Sascha Weinstein. Einen herzlichen Applaus für die beiden, bitte. Ja, und ihr guckt so ein bisschen scheel aus der Wäsche und jetzt weiß ich auch warum. Ihr hattet 8,5 Stunden Probe heute schon. Das ist wirklich also doppelt toll, dass ihr dann hierher gefunden habt. Das ist nicht ganz unanstrengend und das geht wahrscheinlich jetzt die nächsten Tage auch noch so weiter vor der Premiere, ne?
2: Ja, also erstmal vielen Dank für die Einladung. Wir freuen uns trotzdem sehr, hier zu sein. Aber ja, das ist tatsächlich ganz normal in der Woche vor der Premiere. Da müssen wir nochmal so richtig ranklotzen, weil die ganzen Sachen, die wir uns über die letzten 4 Wochen ausgedacht haben, komischerweise plötzlich alle gar nicht mehr so zusammenpassen, wie wir uns das am Anfang überlegt haben.
1: Ihr müsst wirklich nochmal richtig auch so skriptmäßig so ein bisschen ummodeln und am Text arbeiten und so. Also richtig das ganze Programm.
2: Schon so einmal nochmal rundum gearbeitet, weil das Ding ist, man arbeitet an den einzelnen Szenen und dann guckt man sich das alles so ganz genau an und arbeitet aber immer eben an einer Szene, macht die immer wieder und dann plötzlich will man das Ganze zusammenfügen, dann sieht man das und denkt, nee, passt alles nicht zusammen, müssen wir alles, muss alles nochmal anders, muss alles nochmal von neu, von oben bis unten nochmal durchgekämmt werden. Und
1: ihr müsst uns tatsächlich vielleicht doch auch nochmal einen Schritt zurücktreten lassen und uns nochmal erklären, diese 141 Folgen, das ist ja echt ein irres Universum inzwischen. Könnt ihr vielleicht doch nochmal erklären, wieso das so funktioniert und wie der Humor sich eigentlich darstellt bei Gutes Wedding, Schlechtes Wedding? Wovon lebt das? Warum ist es so erfolgreich?
3: Also ich denke, es lebt auf jeden Fall von den Figuren, die ja jetzt auch seit vielen Jahren einfach immer wieder da sind, wiederkehren. Und man auch das Gefühl hat, sie erleben tatsächlich immer wieder neue Abenteuer. Also es ist nicht auserzählt, weil den Autoren tatsächlich so viele neue Sachen immer wieder einfallen, dass das einfach endlos weitergeht. Zum Glück.
1: Und wenn man jetzt auch konkret auf deine Rollen zu sprechen kommt, da ist eine deiner vielen Paraderollen dieser Film Noir Superermittler und Privatdetektiv Günther Fisch. Wir müssen den vielleicht mal ein bisschen beschreiben. Der strotzt vor Selbstbewusstsein, der haut immer wieder die absurdesten Punchlines raus. Was ist Günther Fischs Geheimnis? Wie würdest du seinen Charakter beschreiben? Wie spielst du diese Rolle?
3: Ja, eine sehr gute Frage. Also ich glaube, sobald der Hut aufgesetzt ist und der Mantel, dann ist die Figur irgendwie schon so, die ist dann schon da. Und ich glaube, es ist so eine Mischung aus, ich glaube, er wäre sehr gerne ein richtig guter Polizist gewesen.
1: Hat aber nicht ganz gereicht.
3: Hat nicht gereicht, hat dann aber eine Privatdetektei aufgemacht und nimmt sich jetzt die wichtigsten Fälle an, die größten Fälle. Also wenn die Großmutter das Gebiss verloren hat, dann findet er das auch, ja, oder
1: vielleicht dürfen wir ein bisschen spoilern, was dieses Mal passiert. Also dieses Mal da wird Günther Fisch auf so ein ganz mysteriöses Erbe angesetzt, ne? Ist es das? Also die Grande Dame der Berliner Taxibranche, Anneliese Pfeiffer, sucht nach einem Nachfolger. Und da ist es jetzt aber so, dass dummerweise dieser Nachfolger bereits einen Tag nach seiner Geburt verschwindet. spurlos. Und das ist ein ganz typischer guter Wedding, schlechter Wedding-Plot. Du spielst dann also nicht nur den Detektiv, sondern natürlich auch wieder Habibi. Und der wird in dieser Folge von so einem kulinarischen Problem gequält. Vielleicht kannst du uns noch mal ganz kurz schildern, es wird ja eben da auch sehr französisch, es geht um den ultimativen Käse.
3: Ja, es geht um den legendären Käse-Chanson. Das ist nämlich eine Käse-Chanson-Competition am Centre Français, die stattfindet, die in der französischen Woche, wo die Menschen aus Reinickendorf und Wedding, das ist eine ehemals französische Besatzung gewesen, die Bezirke, und die treten seit Jahren im Rahmen dieses Festes an.
1: Und das ist ein Teil, den gibt es wirklich, ne? Das Centre Français gibt es tatsächlich.
3: Das gibt es wirklich an der Müllerstraße, genau, mit dem wunderschönen Holzeiffelturm, der davor steht. Und es spielt sozusagen dort, und Habibi stellt dort eben seinen Käse aus und eben hat sich bemüht, einen Chansonnier aufzutreiben, der eben für ihn performt und singt, weil das kann er ja nun nicht. Also Käse kann er gut, sehr gut sogar, und da tritt er dann sozusagen auf mit dem Käse und hat aber auch Konkurrenz. Konkurrenz von Erika Pfaff, die sozusagen das Pendant zu dem anderen Chansonnier darstellt.
1: Also ich muss ganz ehrlich sagen, ich fange jetzt schon an, so ein bisschen auszusteigen inhaltlich. Also es ist kompliziert, so kann man sich, glaube ich, doch einigen. Und ihr beide gebt ja unter den zahlreichen Rollen, die ihr dann so spielt, ja aber auch ein Liebespaar ab, ne? Also Habibi hat da ja seit noch nicht gar nicht so langer Zeit was zu laufen. Mit deiner Rolle?
2: Monika Mühlheim.
1: Monika Mühlheim, also da stimmt die Chemie. Und die Monika, die wird jetzt aber auch manchmal so ein bisschen grantig, weil sie nicht mehr immer nur die erste Rolle spielen kann im Leben von Habibi.
2: Naja, also das Ding ist, Moni und Habibi sind jetzt gerade zusammengezogen und da sind sie nun mal mit den mit der neuen Situation vielleicht auch ein bisschen überfordert, denn das Zusammenleben, wenn man das noch nicht gewohnt ist, ist natürlich, hat so seine Schwierigkeiten, und hinzu kommt, dass Moni auch noch das Glück hat, Praktikantin bei Günther Fisch zu sein, was eine nicht ganz einfache Aufgabe ist, ja, weil ja Günther Fisch manchmal nicht so ganz einfach ist. Und da nimmt sie ihren Ärger und ihre Probleme von der Arbeit vielleicht auch mal ein bisschen mit nach Hause. Und naja, dann kann sie nicht immer ganz die zufriedene, liebende Freundin sein, die der Habibi verdient hätte.
1: Also ich würde vorschlagen, wir gehen auch gleich nochmal ruhig ein bisschen auf dieses Tohubabu, was ich mir da so hinter der Bühne dann auch vorstelle, bei all diesen Verwicklungen mit Sascha Weinstein und Susanna Carina Bauer. Wir sprechen über gutes Wedding, schlechtes Wedding und hören aber erst nochmal passende Musik. In diesem Fall einen Wunschtitel von euch, La Bohème von Charles Aznavour. Herzlichen Dank bis hierher.

0: Labem von Charles Aznavour. Wir sind zurück im Studio 1 im Bikini Berlin und nach wie vor zu Gast sind Sascha Weinstein und Susanna Carina Bauer vom Primetime Theater im Wedding. Wir sprechen über die 141. Folge der Kult-Sitcom Gutes Wedding, Schlechtes Wedding, denn am kommenden Freitag ist da Premiere unter dem verheißungsvollen Titel Wedding, Mon Amour. Und wir haben gerade schon ganz kurz über die Musik gesprochen, also es gibt nicht nur diesen Song in einer Wüstenparodie, so stelle ich es mir wenigstens vor, sondern auch Edith Piaf, Je ne regrette rien. Wir haben auch schon kurz angerissen die Beziehung zwischen dem Käse-Enthusiasten Habibi und seiner Flamme Moni. Die beiden sind noch recht frisch verliebt, aber gerade in eurem wilden Wedding, da wird ja so eine junge Liebe doch durchaus mal auf die Probe gestellt. Ohne jetzt zu viel zu spoilern, mit was für Widrigkeiten ist denn so ein junges Glück im Wedding konfrontiert?
1: Ja, also zum einen natürlich das, wie schon erwähnte, gerade erst zusammengezogen sein. Das ist natürlich schon sehr, sehr herausfordernd. Und ja, ich weiß gar nicht. Also wir haben ja schon viel miteinander durchgemacht. Also man kann ja auch mal auf eine vorherige Folge zurückgehen. Als ich Habibi kennengelernt habe und zum ersten Mal geküsst habe, war er verlobt.
2: Das stimmt. Das, noch
1: nicht aber mit mir.
0: Ah, und in der Hinsicht ist Wedding dann möglicherweise auch ein Dorf. Das heißt, da tauchen möglicherweise auch ehemalige Figuren immer wieder auf im Leben. So. Ah ja, ja. Wir wollen gar nicht zu viel verraten. Aber das ist übrigens wirklich auch noch ein Stichwort, was mich interessiert. Muss man in irgendeiner Weise doch schon mal bei euch gewesen sein, um den Anschluss so halbwegs mitzukriegen? Oder wird man wie bei Loriot und Lady Hesketh Fortescue in Middle Freedom jedes Mal wieder so ein bisschen abgeholt?
2: Man wird abgeholt. Es gibt immer ein, was bisher geschah. Das heißt auch für die Menschen, die noch nie bei uns waren, keine Sorge, es gibt immer vorab eine Information, was vorher passiert ist. Somit ist jeder auf dem neuesten Stand und hat auch so im Prinzip auch einen Überblick, was gelaufen ist, und die Figuren sind so bunt und laut, man kommt super schnell rein.
0: Und dann interessiert mich natürlich auch noch, wenn ich das jetzt richtig verstanden habe, ihr seid 5 Schauspielerinnen und Schauspieler. Jede spielt x unterschiedliche Rollen. Wie muss man sich das hinter der Bühne vorstellen? Also gerät das dann da nicht dauernd zu Handgreiflichkeiten, wenn dann irgendjemandes Perücke auf hat oder irgendwas verloren gegangen ist? Ich kann mir das überhaupt nicht vorstellen.
1: Also eine fremde Perücke hatte ich noch nicht auf. Ich hatte aber durchaus schon keine Perücke auf. Ich habe eigentlich sehr häufig die falschen Schuhe an, stelle ich dann irgendwann während des Spielens fest. Und heute habe ich auch auf jeden Fall zur Kollegin gesagt, weg, weg, weg, weg, weg, weil ich durch musste hinten. Also es ist schon, gerade am Anfang ist man sich auch noch häufiger im Weg. Aber das spielt sich dann alles ein und dann findet man seine Wege.
0: Apropos am Anfang, ich habe vorhin ganz kurz auch noch mal gelesen auf der Seite des Primetime Theaters, seit wann ihr dabei seid und wie ihr dazu kamt. Und da fand ich in deinem Fall wirklich echt spannend. Ja, musst du noch mal ganz kurz erzählen. Also du hattest ursprünglich ganz andere Berufspläne und dann kam, also erzähl doch noch mal ganz kurz zu selbst.
1: So, ja, das, was du gelesen hast auf der Webseite, das ist auch wahr. Mich hat nämlich irgendwann, ich weiß nicht, da war ich wirklich noch ein sehr kleines Kind, da hat mich meine Mutter, oder da wurde ich von meinen Eltern gefragt, was ich denn werden möchte. Und dann habe ich gesagt, ich möchte Landstreicher werden, weil ich dachte, der geht durchs Land und streicht es. Aber das hat, ja, wie man sieht, hat es nicht geklappt.
0: Und kann ja noch.
1: Kann ja noch werden. Und naja, und dann bin ich doch eigentlich in die Schauspielrichtung gegangen, habe auch die Ausbildung gemacht, weil da kam das böse, böse Corona. Und das böse, böse Corona hat dann erstmal ganz schön reingehauen und mir alle meine Jobs weggenommen. Und dann bin ich im KDW gelandet und habe Bettzeug verkauft. Und irgendwann nach dem zweiten Lockdown habe ich gesagt, nee, das kann ich ja, ich kann das jetzt nicht bis ans Ende meines Lebens machen. Ich kündige hier, habe gekündigt und plötzlich stand dann am nächsten Tag im Prinzip, stand ich fast auf der Bühne vom Primetime Theater zum Vorsprechen.
0: Das also das Primetime-Theater, das castet dann einfach immer mal wieder. Ja. Und wenn man Glück hat, dann rutscht man rein und ist dann in solchen offenbar ja Produktionen, die unendlich viel Spaß machen. Ne? Ja. Auch wenn ihr hier so halb erschossen jetzt auf dem Sofa sitzt, aber das, was ihr macht, macht ihr offenbar sehr, sehr gerne da.
1: Ja, man macht sehr gerne.
2: Total. Also das ist was total Großartiges, was du sobald man mit den Kollegen auf der Bühne steht und dann gemeinsam wirklich großartigen Quatsch machen kann. Das macht total viel Spaß. Und das Schöne daran ist auch, dass die Leute, die dann da sind, die gehen super mit. Also diese Stimmung ist einfach einmalig und das ist so ein gegenseitiges Befruchten, würde ich sagen.
0: Ja, und wenn Sie sich dieses Käsedrama im Centre Français, die Ermittlungen in Sachen Taxibranchenerbe und aber auch natürlich das frisch verliebte Paar Moni und Habibi live ansehen möchten, Wedding Mon Amour feiert am Freitag um 20.15 Uhr Premiere. Alle Infos, alle weiteren Termine und natürlich auch die Tickets finden Sie im Netz unter www.primetimetheater.de. Und wir sind sehr dankbar, dass Sascha Carina Bauer und Sascha Weinstein hier waren. Vielen Dank und toi toi toi und ja, bis zu eurem nächsten Besuch. Alles Gute.
1: Tschüss. Danke.

Such great sight. Iron and White Wonders hier bei Radio 1. Und wir machen so langsam den Sack zu, aber ich will Sie unbedingt noch darauf hinweisen, was hier gleich im Anschluss passiert. Da hören Sie nämlich den Radio 1 und Freitagssalon. Der Journalist und Verleger Jakob Augstein, der hat heute den so profilierten wie streitbaren Gast, den Historiker und Gewaltforscher Jörg Barborowski zu Gast. Das wird garantiert ein sehr, sehr interessantes Gespräch. Und morgen, da hören Sie hier auch tolle Gäste, nämlich zum Beispiel Benjamin von Stuckrad-Barre und aber auch Friedrich Lichtenstein und den Journalisten Johannes Nichelmann. Da übernimmt meine Kollegin Marion Brasch. Also auch das dürfen Sie nicht verpassen. Ich wünsche Ihnen für heute einen schönen Abend. Danke, dass Sie hier waren. Danke, dass Sie dabei waren. Tschüss.

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3: Mit Wolfgang Porsche. Der Stabilitätsrat von Bund und Ländern hat sich heute mit der Lage der öffentlichen Finanzen befasst. Dabei ging es auch um eine neue EU-Vorgabe, die den Anstieg der Staatsausgaben regelt. Maximilian Ulrich berichtet.
4: Finanzminister Lars Klingbeil kann eine gute Nachricht verkünden. Deutschland hält die neue zentrale Ausgabenregel der EU in diesem und im nächsten Jahr ein. Der sogenannte Netto-Ausgabenpfad legt fest, wie stark der Staat seine Ausgaben von Jahr zu Jahr erhöhen darf. Der unabhängige Expertenbeirat kritisiert allerdings, dass teilweise noch mit Zahlen aus dem Januar gerechnet wurde. Durch den Iran-Krieg seien diese nicht mehr aktuell. Der Expertenbeirat fordert mehr Transparenz vom Bundesfinanzministerium.
3: Nach dem Hantavirus-Ausbruch auf einem Schiff kommt der betroffene deutsche Passagier aus dem Großraum Berlin in häusliche Quarantäne. Ursprünglich hieß es, er soll in der Charité untersucht werden. Das sei aber nicht mehr nötig, teilte die Senatsgesundheitsverwaltung mit. Die symptomfreie Kontaktperson sei bei der Ankunft im niederländischen Eindhoven und im Uniklinikum Frankfurt am Main untersucht worden. Sollten Symptome noch auftreten, sei eine sofortige Kontaktaufnahme mit dem Gesundheitsamt und eine Untersuchung in der Charité vereinbart worden, hieß es. Jasmin Fahimi bleibt Vorsitzende des Deutschen Gewerkschaftsbundes. Sie wurde auf dem DGB-Bundeskongress in Berlin mit großer Mehrheit im Amt bestätigt. In ihrer Rede kritisierte Fahimi die angekündigten Sozialreformen. Anja Dobrodinsky berichtet.
5: Die Politik diffamiere Beschäftigte als bequem und teuer und werfe besonders der Gen Z einen Hang zur Lifestyle-Teilzeit vor, hieß es auf dem Kongress. Das gehe an der Lebenswirklichkeit der Menschen vorbei, kritisiert Jasmin Fahimi. Die Gewerkschaften haben sich deshalb rote Linien gesetzt, die von der Politik nicht überschritten werden dürften. Dazu zählt Jasmin Fahimi Renten- und Leistungskürzungen in der Krankenversicherung sowie den Abbau von Arbeitnehmerrechten. Der DGB fordert auch mehr Schutz für Gewerkschafter.
3: Bundeswirtschaftsministerin Reiche hat der PCK-Raffinerie in Schwedt eine Beschäftigungsgarantie bis Ende des Jahres zugesagt. Dies sei ein wichtiges Signal an die mehr als 1000 Beschäftigten, sagte die CDU-Politikerin. Sie dämpfte zugleich Sorgen vor einem Kerosinengpass im Sommer. An Katrin Mellmann.
6: Beim Besuch der Raffinerie PCK Schwedt in Brandenburg nannte die CDU-Politikerin Reiche die Situation in Deutschland stabil. Reiche verwies auf die vorhandene staatliche Reserve und sagte wörtlich, wir haben keinen Anlass, Sorgen zu verstärken. Die Raffinerie Schwedt erhält seit Anfang des Monats kein Öl aus Kasachstan mehr, weil Russland die Lieferung durch die Druzhba-Pipeline gestoppt hat.
3: Die Technische Universität Berlin will nach der Sperrung des Hauptgebäudes alternative Lösungen für Vorlesungen anbieten. Hochschulpräsidentin Denis sagte auf einer Informationsveranstaltung, die Lehre werde in anderen Räumen oder notfalls als digitales Format angeboten. Außerdem sollen Teile der Verwaltung verlagert werden. Am Freitag hatte die Unileitung bekannt gegeben, dass das Hauptgebäude wegen baulicher Mängel bis auf Weiteres geschlossen wird. Bei einer Sicherheitsbegehung durch Behörden und Feuerwehr waren Probleme festgestellt worden. Und soweit die Radio 1 Nachrichten um 20.03 Uhr.
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3: Am Abend zeitweise Regen oder Schauer. In der Südosthälfte einzelne kräftige Gewitter möglich. Abkühlung auf 9 bis 17 Grad. Nachts dann nach Osten abziehende dichte Wolken mit letzten Schauern. Dahinter lockert es auf. Und es wird recht kühl bei 6 bis 2 in Berlin um 5 Grad. Und morgen am Dienstag nach oft freundlichem und trockenem Beginn wieder wolkiger. Zum Nachmittag hin von Westen her dann gebietsweise Regen. Und es kühlt ab auf 10 bis 14 in Berlin um 12 Grad. Und dazu weht ein böiger West- bis Nordwestwind.
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3: Auf Radio 1 Brandenburg A10 nördlicher Berliner Ring Richtung Dreikafeland zwischen Birkenwerder und Kreuz Oranienburg stockt es nach einem Unfall. Auf der östlichen A10 entspannt sich allmählich die Lage wegen Bergungsarbeiten. Zwischen Hohenschönhausen und Marzahn ist Richtung Dreieck Spreeau bis 22 Uhr nur eine Spur frei. Aktuell brauchen sie noch 15 Minuten länger. In weiten Teilen Berlins fließt der Verkehr normal. Geduld brauchen sie noch auf der Treskoallee in Richtung Tierpark. Dauert es weiterhin 20 Minuten länger. Am Bahnhof Karlshorst gibt es nur eine Spur pro Richtung. Und in Neukölln wird die Karl-Marx-Straße von 21 Uhr bis 5 Uhr früh zwischen Emser-Straße und Ringbahnstraße voll gesperrt. Auf der Bahnbrücke finden technische Prüfarbeiten statt. Wir wünschen gute Fahrt.
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2: Guten Abend, meine Damen und Herren. Ich begrüße Sie zum Freitagssalon als Hörerinnen und Hörer von Radio 1 und hier im Berliner Renaissance-Theater. Nach den neuesten Umfragen liegt die AfD bei 28%. 28%. Das sind 5 Punkte mehr als die Union und mehr als doppelt so viel wie die SPD. In Sachsen-Anhalt liegt die AfD übrigens bei 41% und da sind im Herbst Wahlen. Also, was Friedrich Merz im Jahr 2018 gesagt hat, wir können wieder bis zu 40% erzielen und die AfD halbieren, das geht, erinnert heute ein bisschen an die Worte von Donald Trump, er werde den Ukraine-Krieg an einem Tag beenden. Also Merz sagte, das geht, aber offenbar ging es nicht.

0: Darüber möchte ich heute mit dem Historiker Jörg Barbarowski reden. Er hat nämlich gerade ein Buch geschrieben, Am Volk vorbei, im Winter erschienen, das den Spieß umdreht. Bisschen unpassende Redewendung vielleicht in diesem Kontext, Spieß umdrehen. Jedenfalls erkennt Barbarowski im Populismus keine Gefahr für die Demokratie, sondern im Gegenteil ein belebendes Element, ein Korrektiv. Es ist also keineswegs die Demokratie in Gefahr, sondern nur ihre liberale Spielart. Und die ist außerdem selber schuld, denn sie übe eine Tyrannei der Werte aus. Herzlich willkommen, lieber Barbarowski. Schön, dass Sie da sind.
1: Herzlichen Dank für die Einladung.
0: Sie haben ein Buch geschrieben über Populismus und Demokratie. Und ein Wort sucht man in diesem Buch vergebens, oder ein Kürzel, nämlich AfD. Das kommt in dem ganzen Buch nicht vor. Gar nicht. Also nicht mal irgendwo so. Und wenn man etwas so deutlich nicht sagt, dann will man doch irgendetwas anderes sehr deutlich sagen. Was denn?
1: Ja, ich will etwas Deutliches sagen, wozu ich den Hinweis auf die AfD gar nicht brauche. Ich will nämlich etwas darüber sagen, was Demokratie sein kann, aus historischer Perspektive. Es gibt ja nicht nur eine Form der Demokratie, die jetzt gegenwärtig auch unsere Demokratie genannt wird, aber eigentlich die liberale Demokratie ist. Man könnte von der elektoralen Demokratie sprechen, von der Rätedemokratie. Das ist das eine. Das ist das, was mich interessiert. Worüber reden wir eigentlich, wenn wir von Demokratie sprechen? Die alten Athener hätten diese Art von Demokratie, die wir haben, nicht für demokratisch gehalten, sondern für eine Oligarchie ausgegeben. Wir nennen sie aber Demokratie. Als Historiker ernüchtert man ja seine Leser immer, indem man darauf verweist, bestimmte Dinge, bestimmte Debatten hat es auch früher schon gegeben. Ist nichts Neues. Das ist das eine. Und das zweite, was mich interessiert hat, ist die Frage Populismus. Ist das eigentlich was Neues? Und eigentlich muss man sagen, Populismus, darüber muss man sich gar nicht echauffieren, darüber muss man sich gar nicht aufregen. Es ist ein Phänomen, das es überall da gibt, wo Herrschaft repräsentiert werden muss. Wo die Idee der Repräsentation ins Spiel kommt, gibt es auch diejenigen, die sich darüber beklagen, dass sie nicht angemessen repräsentiert werden. Das ist sozusagen der Kern der Repräsentation. Und wo sich Herrscher auf die Volkssouveränität beruft, da muss sie sich natürlich überhaupt nicht wundern, dass diejenigen, die sich nicht vertreten fühlen, sozusagen rebellieren. Im Grunde eine alte Geschichte. Als Russlandhistoriker weiß ich natürlich, dass das gebunden ist an die Idee der Repräsentation und der Volkssouveränität. Und deshalb gibt es in Russland auch keinen Populismus. Ja, den kann es nur dort geben, wo sozusagen Herrschaft im Namen von Volk, was immer das sein mag, ausgeübt wird.
0: Was wäre dann Populismus überhaupt? Also was sind seine Merkmale? Wann würden Sie von Populismus sprechen?
1: Von Populismus würde ich immer dann sprechen, wenn Herrschaft herausgefordert wird, die sich darauf beruft, Interessen von Menschen zu repräsentieren, die man das Volk nennt. Und dann diejenigen, die sich für Volk halten, dagegen rebellieren und sagen, so habe ich mir die Vertretung meiner Interessen nicht vorgestellt. Sozusagen die Voraussetzung vom Populismus ist, dass diejenigen, die herausgefordert werden, auch vom Volk sprechen. Davon sprechen ja beide Seiten. Und das betrachte ich im Grunde wertfrei, nicht pejorativ, sondern beschreibe das einfach nur.
0: Also Sie finden Populismus nicht gut?
1: Ich beurteile gar nicht, ob Populismus gut oder schlecht ist. Ich beschreibe ihn einfach nur.
0: Ja gut, also das ist, das finde ich, wenn man Ihr Buch gelesen hat, das finde ich nett, dass Sie das sagen, weil das macht meiner Part hier etwas leichter, aber es ist natürlich ein bisschen auch unernst, weil Sie sprechen ja von einer Belebung. Und Belebung ist, da können Sie jetzt machen, was Sie wollen, ein positiver Begriff.
1: Nein. Man kann auf sehr unangenehme Dinge kann man die Verhältnisse beleben. Das beurteile ich gar nicht, ob das etwas ist, was negative Konsequenzen hat für die Menschen, die damit zu tun haben, oder positive Konsequenzen. Ich beschreibe nur, dass der Populismus in dem Augenblick, wo er sich zu Wort meldet, Emil Durkheim, der große Soziologe, hat mal gesagt, der Sozialismus ist der Schmerzensschrei der Nichtgehörten. Das ist der Populismus auch. Und das beschreibe ich vollkommen wertfrei. Das ist ein Phänomen, das taucht auf. Leute sind unangenehm, sie rebellieren, sie sind auf der Straße. Und das ist nichts Ungewöhnliches, sondern zeigt an, dass die Bürger Interessen haben, dass die Bürger nicht einverstanden sind und dass sie auf die Straße gehen. Das ist ja im Grunde auch nichts, wie soll ich das sagen, das ist ja keine

0: neue Erkenntnis, dass die Repräsentanten im Parlament, die alle 4 Jahre gewählt werden, zwischen den Wahlperioden unter Druck gesetzt werden. Durch Demonstrationen, durch Streiks. Wir kennen die AKW, die Anti-AKW-Bewegung, die 68er. Man kann alles Mögliche aufführen. Gibt es seit dem 19. Jahrhundert immerwährend dieser Protest, der von der Straße kommt und sich im Parlament dann bemerkbar macht.
1: Also Sie finden, dass quasi a priori kein Unterschied darin besteht, ob man populistisch sagt, Ausländer raus oder verstaatlicht die Wohnungsfirmen. Das ist wertneutral.
0: Ich habe dazu natürlich als Bürger habe ich dazu eine Auffassung, was mir besser gefällt. Ausländer raus gefällt mir nicht. Aber ich beschreibe das, was da jetzt gerade passiert. Und ich beschreibe, dass es diese Phänomene gibt und dass sie nicht neu sind. Ja, also fremdenfeindliche Phänomene hat es immer gegeben. Im 19. Jahrhundert schon, in den 20er Jahren, in den 60er Jahren. Das taucht immer wieder in Wellen auf. Und genauso wie es Bewegungen gibt, die sich über die soziale Frage empören. Ja, die natürlich dringlich ist. Jeder, der in Berlin sich mal umschaut, weiß, dass man hier keine Wohnung mehr bekommen kann und auch keine bezahlen kann. Dass Leute darüber wütend sind und nicht darauf warten, dass im Parlament die Dinge geklärt werden, darüber muss man sich nicht wundern. Und das ist etwas, was ich beschreibe. Und ich will damit sagen, sozusagen Politik, die nicht einrosten will, braucht den Druck von außen, damit sie sich bewegt. Und das ist nichts Neues. Das hat es immer schon gegeben. Und es ist nicht mehr, als dass ich das beschreibe.
1: Das ist mir ganz wichtig, dieser Punkt, was Sie beschreiben und wie Sie es finden oder ob Sie sozusagen mit dem Gestus der scheinbar nüchternen Begleitung der Ereignisse uns in Wahrheit doch hier irgendwie so ein bisschen was unterjubeln. Das würde ich Ihnen durchaus zutrauen, das meine ich gar nicht böse. Und deshalb frage ich nochmal nach, also Donald Trump nützt eigentlich der Demokratie?
0: Ja, in gewisser Weise schon, weil die anderen, die herausgefordert werden, können jetzt zeigen, was sie können. Sie können jetzt im leidenschaftlichen Streit der unterschiedlichen Gruppen, können sie zeigen, dass sie es besser können und dass sie den Bürgern Besseres zu sagen haben, als das, was Trump ihnen anzubieten hat. Und insofern ist das eine Belebung. Ich will gar nichts unterjubeln. Ich habe eine gewisse Distanz zum politischen Geschehen. Ich mache keine Politik. Ich wähle nicht mal. Mich interessiert das alles überhaupt gar nicht. Ich habe eine gewisse Distanz zu den Dingen, die es mir erlaubt, das auf eine Weise zu beschreiben, dass es Personen nicht möglich wäre, die politisch involviert sind, die also eine Stellung nehmen müssen, welche Parteien sie favorisieren.
1: Was Sie eben gesagt haben und die Reaktion im Publikum, weil in Amerika zum Beispiel ist es ja total üblich zu sagen, dass man nicht wählt, das ist überhaupt kein Problem. Tatsächlich, wenn jemand in Deutschland in einem öffentlichen Raum sagt, er geht nicht wählen, dann führt das bei Leuten zu so, ich sag jetzt mal nüchtern, zu so hochgezogenen Augenbrauen. Denkt man so, oh wow, der geht nicht wählen und traut sich das zu sagen. Ist das ein Problem für einen Historiker, für einen Professor, der eine bestimmte Rolle und Funktion hat, insoweit, wenn er praktisch nicht wählt und das auch sagt? Das finden Sie unproblematisch?
0: Das ist vollkommen unproblematisch. Es gibt ja keine Wahlpflicht in Deutschland und jeder darf tun und lassen, was er will. Und vielleicht demonstriert einer lieber, als er wählt. Warum nicht?
1: Gehört zur Demokratie. Sind Sie viel auf Demos unterwegs?
0: Nicht mehr, war ich mal früher. Nicht mehr. Auch das habe ich mir abgewöhnt.
1: Gegen was haben Sie damals demonstriert?
0: Ich war mal als Schüler im Kommunistischen Bund Westdeutschland. Da wissen Sie ungefähr, wogegen man da demonstriert hat. Ja, und ich war bei den Anti-AKW-Demonstrationen in Brockdorf.
1: Da haben Sie doch eine anständige Vergangenheit.
0: Das natürlich. Das freut mich. Wie viele Politiker ja auch.
1: Ja, genau. Ich finde trotzdem, dass Ihre Haltung, Ihre Position doch deutlich wird. Und mir ist das wichtig, das ist ja keine Nickeligkeit, sondern ich finde, bei diesem Thema finde ich die eigenen Positionen oder die eigenen Wertvorstellungen wichtig. Denn Sie sagen an einer Stelle, der global operierende Kapitalismus kennt keine Barrieren, der internationale Handel keine Nationen. Alles zerfließt und zerbröckelt im Strom des Warenverkehrs und weltweit ausgespannter Beziehungsnetze. Und das sozusagen kontrastieren Sie eben mit dem Populismus, der kämpft gegen das liberale System und seine scheinbar wurzellosen, gierigen und lebensfernen Eliten. Das sind lauter ganz stark werthaltig aufgeladene Begriffe, die man auf gar keinen Fall so tun kann, als würde man sie nüchtern beschreiben. Sie zeichnen das Bild einer gefährdeten Gesellschaft, die vom Liberalismus, vom Kapitalismus, vom Globalismus sozusagen ihrer Wurzeln und ihres Zusammenhalts beraubt wird und dann einer populistischen Gegenkraft, die versucht sozusagen sich dagegen zu wehren.
0: Sie haben ja gerade nicht mein Buch, sondern Karl Marx zitiert, weil das ein Zitat ist aus dem Kommunistischen Manifest, das im Buch vorkommt. Und ich finde, dass Marx die angemessene Beschreibung, interessanterweise für die Gegenwart, es war gar nicht so sehr eine Beschreibung des 19. Jahrhunderts, sondern eine Beschreibung, die auf unsere Gegenwart relativ gut passt. Und ich finde, das ist eine adäquate Beschreibung des Ganzen, dass die Globalisierung der Wirtschaft die Nationalstaaten entmachtet hat, dass sozusagen die Milieus zerstört hat, die Gebundenheit von Menschen am Ort in ihren Milieus. Das alles hat sich verändert. Und ich denke, das ist eine angemessene Beschreibung und keine Wertung, dass das so ist. Und darüber empören sich Leute. Nun kann man sagen, es ist dumm, sich darüber zu empören, wie Tony Blair gesagt hat, dann kann man sich auch darüber empören, dass auf den Sommer der Herbst folgt. Das kann man sowieso nicht ändern. Ist eben so. Aber Politik besteht ja darin, dass man sagt, nein, ich halte das an. Ich möchte das anders haben. Wenn wir uns sozusagen da hineinfinden und sagen, die Dinge sind unabänderlich, das ist der Strom der Zeit, so wie die Gezeiten kommt das eben und der Bürger soll sich abfinden, ja, dann hat der Bürger auch sozusagen, warum soll er dann wählen? Warum soll er sich noch für irgendetwas engagieren, wenn das schon feststeht?
1: Haben die Leute eine realistische Möglichkeit, die Frage, ich merke schon, wenn ich die Frage formuliere, dass sie irgendwie doof ist, aber ich versuche es trotzdem, den Strom der Zeit komplett umzulenken in eine andere Richtung, meinetwegen auch in die Gegenrichtung? Oder haben Sie die Möglichkeit, ihn sozusagen zu korrigieren und zu gucken, dass er nicht zu großen Verwüstungen und Verwerfungen führt? Das sind zwei Sichten auf die Entwicklung der Zeit.
0: Ja, im Augenblick haben Sie es eben nicht. Und weil Sie es nicht haben, sind viele Leute wütend und wünschen sich den Primat des Politischen zurück. Dass man die Dinge ändern kann, dass man sie rückabwickeln kann und dass man sie verändern kann und dass man Einfluss nehmen kann auf das Geschehen. Und viele Menschen haben das Gefühl, Einfluss nehmen auf das Geschehen können sie eigentlich nicht mehr. Und das ist doch sozusagen der Kern alles Politischen, dass man versucht, Einfluss zu nehmen und etwas, von dem gesagt wird, dass es unabänderlich sei, zu ändern, zu eigenen Gunsten zu ändern. Das ist das, was das Politische ausmacht. Und das geschieht gerade.
1: Zu dem Einfluss nehmen kommen wir gleich nochmal zurück. Aber ich will noch mal kurz bleiben bei der Diagnose dessen, was da passiert. Sie sagen zerfließen, zerbröckeln, haben Sie so zitiert, negative Begriffe, irgendetwas wird vernichtet, irgendetwas wird zerstört, an dem die Leute festhalten wollen, was ihnen fehlt. Vielleicht ist das, was da kaputt geht oder was da sozusagen über die Wupper geht, gar nicht so schön gewesen. Vielleicht ist es gar nicht so schlecht, dass sich das ändert. Vielleicht sozusagen ist das, was wir Fortschritt nennen, also was die liberalen Eliten vielleicht oder die liberale Demokratie Fortschritt nennen würde, tatsächlich ein gesellschaftlicher Fortschritt. Und das, was da zerfloss und zerbröckelte, war eben eine Vergangenheit, die aus gutem Grund hinter uns liegt.
0: Man kann, glaube ich, die soziologische Beobachtung machen, dass in der Gegenwart, und das ist in der Entwicklung der letzten 30 Jahre, dass die, die oben sind, immer oben bleiben und dass die, die unten sind, in der Regel auch unten bleiben. Das hat sich stark verändert. Das Versprechen, das mal unsere Väter-, Müttergeneration gegeben hat, es wird der nächsten Generation besser gehen als der vorherigen, dieses Versprechen kann nicht mehr eingelöst werden. Und das ist einfach eine Tatsache. Das Zweite ist, ob das besser ist, das weiß ich nicht. Aus der Perspektive der Abgehängten ist es nicht besser, es ist schlechter. Für die, die immer oben sind, ist es besser. Also man muss immer sehen, aus welcher Perspektive man das wahrnimmt. Ich erinnere mich noch sehr gut an eine Zeit, in der Menschen in Milieus zu Hause waren. In Kirchengemeinden, in Vereinen, in Gewerkschaften. Die Gewerkschaften konnten das ganze Land lahmlegen. Heute weiß niemand mehr, wer die Vorsitzenden dieser Gewerkschaften sind. Sie haben diese Rolle verloren. Und von Hegel stammt dieser bestechende Gedanke, und auf den wollte ich eigentlich hinaus in dem Buch, dass dort, wo die Bürger dem Staat und der Obrigkeit nicht mehr in Kooperationen, in Vereinen, Institutionen entgegentreten, vereinzeln sie. Und wenn sie vereinzeln, dann können sie sich nicht mal organisiert gegen die Machtverhältnisse zur Wehr setzen. Und das, würde ich sagen, ist ein Verlust an Eigenmacht von Menschen. Also dass diese Milieus, die es einmal gab, die Vereine, die Strukturen, in denen Menschen zu Hause waren, sie ermächtigt haben, sich zu organisieren, wenn es darauf ankam. Und das ist in großen Teilen weggebrochen. Und das ist ein Problem.
1: Aber Sie sind kein Linker, oder?
0: Würde ich nicht sagen.
1: Ja. Weil es ja interessant, weil Ihr Argument natürlich ein
0: ist links, ja.
1: Eigentlich ein sehr linkes Argument ist, aber Sie haben Durkheim zitiert vorhin. Walter Benjamin hat gesagt, jeder Faschismus ist eine gescheiterte Revolution. Also man kann sozusagen dann weitergehen und sagen, das, was eben die Linken nicht hinbekommen haben, im Kampf gegen den Neoliberalismus sozusagen die Gemeinschaft aufrechtzuerhalten, den Job müssen jetzt die Rechten übernehmen.
0: Ja, den übernehmen in der Regel dann auch andere, wenn die Probleme nicht angepackt werden. Und das ist genau der Punkt. Ja, die soziale Frage ist natürlich eine zutiefst linke Frage. Ne? Die Emanzipation wird sozial definiert. Wenn aber die Linke sozusagen nur beim Versprechen bleibt, aber nicht einlöst, was sie verspricht, dann hat sie die Konsequenzen zu tragen. Das gehört eben auch zur Demokratie. Weil das passiert gerade.
1: Es ist, wie gesagt, spannend, dass in Ihrem Buch die AfD nicht auftaucht, aber linke Politik, jetzt nicht im Sinne von Linkspartei, aber die Beschäftigung mit der linken Politik und auch mit dem Versagen der Linken spielt eine ganz, ganz wichtige Rolle. Und das hat mir sehr eingeleuchtet. Also formulieren wir es mal so. Weil ich glaube, dass der Sieg der Rechten natürlich die Niederlage der Linken ist. Und wenn Leute vorher SPD gewählt haben und jetzt wählen sie AfD, dann bei wem soll man dann die Schuld suchen, wenn nicht bei der SPD? Also
0: ja, es ist ja das Paradox, dass ausgerechnet an der sozialen Frage sich das hier entscheidet. Ja? Dass die Rechte gewinnt, weil die Linke in den sozialen Fragen versagt. Ja, das ist die Diagnose, die ich stelle, ohne dass ich dazu Stellung nehme, was mir da jetzt gefällt.
1: Sie hören den Radio 1 und Freitagssalon live aus dem Renaissance-Theater in Berlin und ich sitze hier mit dem Historiker Jörg Barbarowski und wir versuchen gerade die Gegenwart zu verstehen. Demokratie. Zentraler Begriff unserer ganzen Debatten und Diskussionen. Ich habe es ja eingangs gesagt, Leute sagen, wenn die AfD kommt, ist die Demokratie am Ende. Und AfD-Wähler, die jetzt nicht total bescheuert sind, sagen, nee, Moment mal, im Gegenteil, wir bringen euch die Demokratie zurück. Ihr habt sie uns doch kaputt gemacht und so weiter. Erste Überlegung, die ich echt wichtig finde, weil ich glaube nicht, dass das in der allgemeinen Debatte angekommen ist. Deshalb glaube ich, dass Ihr Buch wichtig ist. Es gibt tatsächlich verschiedene Auffassungen davon, was Demokratie ist. Es gibt nicht nur eine einzige. Also es gibt nicht nur die in der Nachrichtenredaktion des ZDF sozusagen definiert wird. Und das wird schwer sein für die Kollegen vom ZDF oder an allen anderen Zeitungsredaktionen künftig. Die werden dann gucken müssen, wie sie damit umgehen. Also deshalb, was ist Demokratie?
0: Wenn wir auf die europäische Entwicklung schauen als Historiker, dann kann man ja sehen, dass es keineswegs so ist, dass das, was wir jetzt haben, etwas war, was es immer schon gegeben hat. Sozusagen in der abendländischen Tradition, die Demokratie, die demokratische Tradition, von der immer die Rede ist. Im Grunde ist das 19. Jahrhundert eine Herrschaft von Oligarchen und der Liberalismus war zuerst liberal und später erst demokratisch. Im 19. Jahrhundert galt der Grundsatz, dass die Leute, die gebildet sind, die über Besitz und Eigentum verfügen, also unabhängig sind und selbstständig sind, dass die wählen sollten und entscheiden sollten, während der sogenannte Pöbel, und dazu gehörten Arbeiter, aber auch alle Frauen bis 1918, von Wahlen ausgeschlossen sein sollten. Vergessen wir immer, dass der Liberalismus vor allem Rechtsstaat war und vor allem darauf ausgerichtet war, die Abwehrrechte des Bürgers vor dem Staat durchzusetzen. Darum ging es den Liberalen, nicht um Demokratie. Die amerikanischen Verfassungsväter wollten keine Demokratie. Das gerade wollten sie eben nicht haben, sondern sie wollten ein repräsentatives System, von dem Lenin mal ganz richtig gesagt hat, das repräsentative System besteht darin, dass die Leute alle 4 Jahre einen aus der Upper Class wählen können, von dem sie sich dann beherrschen lassen dürfen. Diese Diagnose ist gar nicht so falsch. Ne? Die Schlussfolgerung, die daraus gezogen hat, stehen auf einem ganz anderen Blatt Papier. Aber wir haben vergessen, dass die Sozialdemokraten, die Sozialisten waren es, die sozusagen die moderne Demokratie, das allgemeine Wahlrecht für alle durchgesetzt haben. Das kam erst nach dem Ersten Weltkrieg. Als man dem Pöbel sozusagen nach der Mobilisierung im Ersten Weltkrieg nicht mehr raushalten konnte. Und was wir jetzt erleben, würde ich sagen, ist so eine Rückkehr des Pöbeldiskurses. Es ist nicht gut, dass die Leute mitentscheiden. Es ist nicht gut, dass sich hier alle möglichen Leute einmischen. Aber die Uhr lässt sich nicht mehr zurückdrehen. Man kann den Leuten jetzt nicht mehr sagen, nein, du darfst nicht wählen, weil du dumm bist oder weil du ignorant bist oder weil ignorante Leute dürfen wählen. Das hat sich durchgesetzt. Das dürfen sie unter allen Umständen. Deshalb wird jetzt darüber entschieden, worüber noch abgestimmt werden kann. Und das ist eine andere Entwicklung, mit der sozusagen entschieden werden soll, wer eigentlich am Diskurs noch teilhaben kann. Das Ausschließen funktioniert ja nicht mehr.
1: Rheinland-Pfalz wurde gerade gewählt. Neue Regierungsbildung steht bevor. Der alte Landtag soll noch beschließen, habe ich gelesen, dass das Quorum für Untersuchungsausschüsse so verändert wird, dass die AfD keinen Untersuchungsausschuss einberufen kann, weil man ihr das Recht nicht zugestehen will. Und interessanterweise könnte das auch die neue Mehrheit im Landtag machen. Man will aber das noch mit dem alten Landtag sozusagen machen, der quasi die Regeln für die danach folgende Zeit verändern soll. Und in dem FAZ-Artikel wurde dann die Frage gestellt, ob man das jetzt künftig immer so machen will. Immer wenn sozusagen bei den Wahlen irgendwas rausgekommen ist, was man nicht okay findet, ändert man noch schnell die Quoren. Man setzt sie rauf oder runter, je nachdem, wie es gerade passt. Kann ja auch sein, wenn dann die AfD in der Mehrheit ist, dass man dann das Quorum für den Urausschuss was runtersetzt, weil man selber in der Minderheit ist. Und da wurde dann quasi die Frage gestellt, ob das eigentlich die Demokratie sei, die man hier gerade verteidigen will. Und ich finde das einen total wichtigen Punkt, weil ich glaube, das ist den Leuten gar nicht klar, oder vielleicht ist ihnen klar, das ist ihnen egal, wie komplett kontrafaktisch das ist, was da sozusagen passiert, dass man praktisch mit so scheinbar demokratischen Mitteln eigentlich das Prinzip der Demokratie aushebelt. Das war jetzt keine Frage. Entschuldigung, ich musste jetzt diese Gelegenheit einfach mal nutzen, das zu sagen, weil wir über das Thema reden und mich das irgendwie total irritiert hat. Wenn man daraus aber jetzt doch eine Frage formulieren will, würde man doch sagen, warum sind die Leute, die sowas machen, die sind ja nicht böse oder hintertrieben oder so, warum fällt denen nichts anderes ein? Warum sind die so verzweifelt, dass sie zu solchen Mitteln greifen?
0: Naja, zunächst mal würde ich sagen, ganz menschlich, weil sie an der Macht bleiben wollen. Also man möchte sein Abgeordnetenmandat behalten. Man möchte, wenn es nicht weitergeht, irgendwo versorgt werden. Das wollen ja auch die AfD-Leute. Das wollen ja alle. Das ist Kennzeichen des repräsentativen Systems, dass man für 4 Jahre gewählt wird. Und in diesen 4 Jahren ist man dem Bürger gar nichts schuldig. Man hat kein imperatives Mandat. In den 4 Jahren kann man sozusagen sehen, wie man für sich weiterkommt. Und das hängt von den Parteien ab, zu denen man gehört. Deshalb muss man sich darüber gar nicht wundern, dass die Parteiapparate sich in Stellung bringen, ihre Funktionäre versorgen und sehen, dass sie an der Macht bleiben. Und das wird die Opposition, wenn sie an die Regierung kommt, genauso machen. Daran kann man im Grunde gar nichts ändern. Das ist in das repräsentative System eingebaut. Daran wird sich auch gar nichts ändern, solange sozusagen die Parteien über die Listen entscheiden, darüber entscheiden, wer in die Parlamente kommt und Wohlverhalten gezeigt werden muss, in welcher Partei auch immer. Aber letztendlich kommt es darauf an, dass Regeln gelten. Und wenn das die Regel ist, die Sie gerade beschrieben haben, dann ist es eben so. Dann muss man die Regeln ändern. Wenn die Regel aber so ist, dann wird sie eben eingehalten. Die Demokratie lebt von Erwartungssicherheit und vom Vertrauen darauf, dass die Regeln, die man hat, eingehalten werden. Und wenn die nicht gesetzwidrig sind und nicht gegen die Verfassung verstoßen, dann können Regierungen, nachdem sie gewonnen haben, die Wahlkreise neu zuschneiden. Das macht man in England, das hat man in Bayern gemacht. Und dann wird das Wahlrecht geändert, damit das irgendwie besser ausgeht. Das wissen doch aber die Bürger. Das wissen sie doch, dass sie alle tricksen, dass sie versuchen, oben zu bleiben. Und das ist per se auch nicht schlimm. Das gehört zur Demokratie. Es gibt den leidenschaftlichen Streit und es geht anschließend darum, an der Macht zu bleiben und die anderen von der Macht fernzuhalten. Das ist völlig okay. Und das wird mit allen legalen Mitteln, wird das versucht. Was nicht geht, ist, das Gesetz zu brechen. Leuten zu verbieten, an irgendwelchen Diskursen teilzunehmen. Dann wird es problematisch, weil ja die Demokratie von dem Vertrauen darauf lebt, dass der Sieger von heute der Verlierer von morgen sein könnte und umgekehrt. Und wenn das nicht mehr gegeben ist, wenn Verfahren nicht offen sind, wenn also die Bürger das Gefühl haben, das steht schon fest, so wie das in Russland, ne? Da wissen alle, wenn sie wählen, das Ergebnis steht schon 2 Wochen vor der Wahl fest und nicht 2 Wochen nachher. Dann ist das etwas, was die Demokratie zutiefst erschüttert. An dem Punkt sind wir aber noch gar nicht angekommen. Das ist ja nicht der Fall.
1: Sie haben gesagt, Demokratie, steht in dem Buch drin, ist keine Werteordnung, sondern im Kern ein Verfahren, Konflikte zu bewältigen und so weiter. Das fand ich einen wichtigen Gedanken, der, glaube ich, auch vielen Leuten nicht klar ist, weil man eben die Demokratie mit bestimmten für allgemeingültig gehaltenen Werten identifiziert, als Wort, als Begriff, als Terminus. Wie kommt es aber denn zu diesem Missverständnis, dass das, was die Öffentlichkeit, zumindest die medial repräsentierte Öffentlichkeit in Deutschland für Demokratie hält, eigentlich nur die Sonderform dieser liberalen Demokratie ist. Woher kommt das?
0: Das kommt daher, dass diejenigen, denen nichts mehr einfällt, sich in der Regel auf Werte berufen, um sozusagen abzusichern, also ihre Machtbasis auf eine Weise abzusichern, indem man sagt, Demokratie kann nur sein, was meinem Wertesystem entspricht. Nun sind aber in offenen, pluralen Gesellschaften die Werte von Menschen sehr unterschiedlich. Ja, Max Weber hat gesagt, die Demokratie und ihr Staatsapparat ist eine wertneutrale Apparatur zur Ermittlung des Mehrheitswillens und mehr nichts. Und sobald der Staat und die Demokratie sozusagen Parteien nimmt und sich von einem Wertegerüst tragen lässt, dann lässt sich das gar nicht mehr bewältigen. Was ich damit sagen will ist, natürlich kann ein gläubiger Muslim die gleichgeschlechtliche Ehe ablehnen. Genauso wie jemand sie befürworten kann. Den Streit kann niemand entscheiden zwischen dem einen und dem anderen, sondern das ist erlaubt. Das dürfen die Bürger. Und die Bürger haben ganz unterschiedliche Wertvorstellungen. Die einen sind konservativ, die einen religiös, die anderen sind Atheisten. Manche sind dieses oder jenes. Und das können sie sein und das sollen sie auch sein. Die Demokratie ist nur ein Verfahren, ein technisches Verfahren, in dem sozusagen die Speere, die Gewehre und die Steine durch Wahlzettel ersetzt werden. Und der Kampf an Regeln gebunden wird. Der Kampf zwischen den unterschiedlichen Wertesystemen. Die Werte selbst spielen in diesem Regelverfahren überhaupt keine Rolle, weil man sich darauf gar nicht einigen kann, welche denn da jetzt gelten sollen. Letztendlich lebt also die Demokratie von offenen Verfahren, in denen die verschiedenen Werte miteinander im Streit sein müssen und dürfen. Und deshalb ist die Demokratie kein wertebasiertes System.
1: Jetzt wird es kompliziert, weil das, was Sie gesagt haben, vermutlich technisch und epistemologisch stimmt, aber politisch und in der Wahrnehmung der Leute, glaube ich, ganz, ganz weit von der Realität entfernt ist. Denn wir halten natürlich unsere Demokratie für wertebasiert. Wir sagen, dass wir uns im Konflikt mit den Russen befinden, weil wir die anderen besseren Werte vertreten, die eben die demokratischen sind im Verhältnis zu den imperialen.
0: Aber das sagen ja nicht alle. Also wir sind ja in einer pluralen Gesellschaft, gibt's ganz viele Leute, die sehen das ganz anders. Und das dürfen sie auch. Und die sind im Wettstreit dieser Meinung in einer Demokratie und werden zur Abstimmung gestellt. Und dann wird abgestimmt. Aber man kann nicht von vornherein sagen, die Demokratie beruht darauf, dass wir Angriffskriege ablehnen. Nein, darauf beruht sie nicht. Weil die Bürger können sich sehr wohl für Angriffskriege entscheiden und eine Partei wählen, die das gut findet.
1: Dann müssen sie aber das Grundgesetz ändern.
0: Nö, das müssen sie nicht ändern. Die Gedanken sind frei. Sie dürfen keine Angriffskriege führen, aber sie dürfen sagen, dass sie sie gut finden. Das ist sozusagen Kern des Demokratischen, dass das alles ausgesprochen werden kann.
1: Ich schätze ja Ihre Art sozusagen der pointierten Zuspitzung. Nur manchmal spitzt man dann so zu, dass man dann irgendwo so, weil Demokratie sozusagen komplett wertfrei zu denken, fällt mir irgendwie schwer, weil die Idee sozusagen der Gleichberechtigung, die Leute sind bei Geburt praktisch und gleiche Rechte, gleiche Chancen und so weiter, gegen die Diskriminierung und so, das meinen wir ja, wenn wir von Werten sprechen. Also das ist ja unsere Definition von Wert, rührt ja genau daher.
0: Ich glaube, da gibt es ein Missverständnis. Ich glaube, es gibt so etwas wie politische Klugheit und diese Klugheit besteht darin, dass man sich im Kampf, und wir sind in Demokratien immer im Kampf, darüber kann man sich gar nicht hinwegtäuschen, dass wir uns da Regeln geben. Die marxistische Philosophin Chantal Mouffe hat dafür den schönen Begriff geprägt, indem sie Carl Schmitts Unterscheidung zwischen Freund und Feind erweitert hat, indem sie sagt, ja, in der Demokratie kämpfen Feinde gegeneinander, die aber nicht Unmenschen füreinander sind. Feind sein heißt nicht Unmensch. Der Feind, der wird besiegt und danach ist er in der Opposition. Er wird aber nicht vernichtet. Und in dem Augenblick, wo die Werte ins Spiel kommen, sagt Chantal Mouffe, werden die anderen zu Unmenschen, nicht zu Feinden, weil sie weg müssen, weil sie das Wertegerüst nicht teilen, das die anderen haben. Und sie sagt dann, wir sind aber nicht nur Feinde füreinander, und jetzt kommen ihre Werte ins Spiel, die sie gerade aufgerufen haben. Wir sind nicht nur Feinde füreinander, wir sind freundschaftliche Feinde. Feinde insofern, als dass wir wollen, dass die anderen nicht an die Macht kommen sollen, aber wir sind Freunde insofern, dass wir Minderheitenrechte achten, dass wir wissen, dass der die Wahl verloren hat, nicht ins Gefängnis kommt, dass der Verlierer am nächsten Mal gewinnen kann. Das aber beruht nicht unbedingt auf Werten, sondern auf politischer Klugheit. Es ist einfach sehr dumm, diese Regeln nicht einzuhalten, weil jeder weiß, wenn sie nicht eingehalten werden, dann war das die letzte Wahl. Dann wird es keine mehr geben danach.
1: Wenn ich gewählt bin, ist mir doch recht, wenn es danach keine mehr gibt. So den Eindruck hat man ja bei Donald Trump.
0: Ja, das mag wohl sein. Aber man muss, glaube ich, ins Spiel bringen, dass, wenn jetzt jemand erklärte, das war die letzte Wahl, dass er eine Revolution riskiert, ne, oder im Gefängnis landet und einen Bürgerkrieg bestenfalls heraufbeschwört. Das kann, so würde Muff sagen, kein vernünftiger Mensch wollen. Die Barrikade soll auf der Straße stehen, aber wenn der Kampf beendet ist, dann verständigen wir uns darauf, wie das geregelt werden soll, damit es nicht zum Bürgerkrieg kommt.
1: Was meinte denn Willy Brandt, als er gesagt hat, mehr Demokratie wagen?
0: Willy Brandt meinte damit, ich meine, diese alte Adenauer Republik war sehr verknöchert und konservativ. Und mit mehr Demokratie wagen meinte natürlich Mitbestimmung in den Universitäten, dass die Bürger mehr Mitspracherecht haben, dass sich überhaupt die Lebenswelten auf eine Weise demokratisierten, die sich nicht nur im Parlament sozusagen widerspiegelt. Demokratisierung des Lebens, Mitbestimmung, Gleichberechtigung, soziale Gleichheit, Frauenemanzipation, was auch immer. Das hat er damit gemeint. Ja, dass die Gesellschaft sich demokratisiert, dass es Partizipationschancen gibt, dass Menschen aus der Arbeiterklasse aufsteigen können, dass es Mobilitätschancen gibt. Zur Demokratie gehört auch Gleichheit.
1: Das Lustige ist eben, deshalb zitieren Sie natürlich auch den Satz in Ihrem Buch und deshalb bringe ich ihn jetzt hier ein, weil wer heute sagen würde, mehr Demokratie wagen, da würden alle sagen, oh, warte mal ganz kurz, du stehst bestimmt auf der falschen Seite. So, das ist so, wie wenn jemand sagt, wir brauchen mehr Freiheit, dann würde auch jemand sagen, nein, nein, damit meinst du was Böses. Also die Umwertung sozusagen dieser Begriffe in den letzten Jahren durch die Konfrontation mit der AfD und durch die Konfrontation mit sozusagen der Weltsicht der AfD, die finde ich schon echt echt erschreckend und bemerkenswert. Und wenn ich das einfach auch nochmal sagen darf, ich würde mir wünschen und hoffe eigentlich, dass wenn die AfD jetzt so viele Punkte hat und dann irgendwo gewählt wird, dann muss diese sogenannte liberale Gesellschaft anfangen, wieder mit diesen Begriffen anders zu operieren. Sie muss sie sozusagen wieder hergeben und wieder freimachen praktisch, weil sonst...
0: Wir haben Folgendes vergessen. Wir haben vergessen, dass das politische Leidenschaft ist. Heidegger würde sagen, das Politische ist ein Existenzial. Wir sind politisch in der Welt. Das heißt, wir unterscheiden uns von anderen. Wir unterscheiden unsere Auffassung von den Auffassungen anderer. Und da geht es leidenschaftlich zu. Das Politische ist kein Raum von Argumenten. Willi wählen ist kein Argument, sondern es ist eine Parole auf einem Plakat, ja, oder er kann es, ja, hieß es, glaube ich, bei Özdemir beim Wahlkampf. Er kann es ist kein Argument, das von irgendwas überzeugen soll, sondern spricht das Gefühl an, die Stimmung. Stimmungen werden mobilisiert. Und da geht es leidenschaftlich zu. Und da müssen auch die Dinge nicht stimmen, die gesagt werden. Es geht nicht darum, einen Diskurs zu haben, in dem das bessere Argument zählt. Politik ist das Gegenteil davon. Und es ist nicht schlimm. Wir müssen uns wieder daran gewöhnen, dass Politik leidenschaftliche Auseinandersetzung ist zwischen verschiedenen Gruppen, die Feinde füreinander sein können.
1: Geht aber bis zu einem bestimmten Punkt, würde ich sagen. Aber ist vielleicht auch Geschmackssache. Ich meine, zentraler Gedanke in Ihrem Buch, zentraler Gedanke der großen Populismusdiskussion, die in dieser Gesellschaft geführt wird, ist, wir wählen und es ändert nichts. Ja? Zentraler Satz, meiner Meinung nach ein durch und durch populistischer Satz. Aber Sie kann ich jetzt ja fragen, stimmt das denn?
0: Ja, das kommt darauf an, was Sie erwarten von der Politik.
1: Siehst du?
0: Ja, also wenn man, das sind ja Bürger, die bestimmte Probleme gelöst haben wollen und sie sehen, dass sie nicht gelöst werden, egal was sie wählen.
1: Aber anders.
0: Und dann stimmt es.
1: War das jemals anders, dass Leute gewählt haben, gesagt haben, Mensch, jetzt habe ich gewählt und zack, es wird anders.
0: Ja. Also ich erinnere mich sehr gut daran in den 70er Jahren, die Leute wählten SPD oder CDU und nicht, weil sie davon überzeugt waren, sondern was machte man eben? In Paderborn im Dom hätte mich noch dran hieß, sagte der Erzbischof am Sonntag bei den Wahlen, nicht vergessen, nachher christlich wählen. Ja, und er sagte natürlich nicht CDU, aber es war klar, was gewählt werden muss. Das machten auch alle. Und das war auch gar nicht schlimm, weil die Leute das Gefühl hatten, die Dinge laufen, gibt keine große Arbeitslosigkeit, keine großen Probleme, es gab keine Kriege zu führen, das machten die Amerikaner für die Deutschen. Das alles spielte überhaupt gar keine Rolle im Leben. Und die Leute hatten das Gefühl, in den Milieuparteien, die Leute, die da im Parlament sitzen, sind Leute von uns, die gehören zu unserem Milieu. Und insofern hatten die nicht das Problem, oder hatten nicht das Gefühl, dass ihre Interessen nicht artikuliert würden. Oder wenn ich an die Gewerkschaften denke, diese Aufläufe in den Stadtteilen von Kleinstädten zum 1. Mai, da saßen die alle drin. Es war rappelvoll und da wurden Gewerkschaftslieder gesungen. Und die Leute hatten das Gefühl, dass sie in diesem Milieu zu Hause sind und dass die Leute aus diesem Milieu sich für sie einsetzen. Und deshalb war das anders. Das ist vorbei, das muss man nicht bejammern und beklagen. Wir haben eine andere Zeit. Aber gleichwohl ist die Diagnose, glaube ich, nicht falsch, dass Leute genau das vermissen, dass sie das haben, dass sie diese Anbindung haben und dass sie gehört werden mit den Problemen, die sie haben.
1: Ja, aber vielleicht war es auch, es ist ja einfach nur so, weil das kommt mir jetzt gerade der Gedanke, wenn ich Ihnen zuhöre, vielleicht ist es auch einfach sowieso alles nur ein riesengroßes Missverständnis, weil auch die Demokratie in der alten, also wir reden dann natürlich vom alten Westdeutschland, im alten Westdeutschland nicht so ist, wie Sie uns erfinden im Rückblick, sondern in Wahrheit war einfach die geopolitischen Verhältnisse waren so und so, die ökonomischen Verhältnisse waren gut, es gab Wachstum, wie gesagt, die Amerikaner haben die Kriege gemacht und so, außerdem gab es noch hinlänglich Strukturen und Institutionen aus der Vergangenheit, die wir hatten, um praktisch den Laden zusammenzuhalten. Und das meinen wir eigentlich, wenn wir sagen, irgendwie damals hat die Demokratie noch funktioniert. Dann hatte das aber mit der Demokratie rein gar nichts zu tun.
0: So ist es. Genau. Das hat mit der Demokratie im Grunde gar nichts zu tun, sondern es hat damit zu tun, dass man sozusagen auf Wahlen und Partizipation in gewisser Weise sogar verzichten konnte, weil die Dinge so liefen, wie sie liefen. Die Trente Glorieuse, die 30 glorreichen Jahre, wie die Franzosen sie nennen, zwischen 1975 und 1945 und 1975 sind eine Ausnahmezeit in der Geschichte der Demokratie. Jetzt haben wir wieder den Streit, den es auch schon in den 20er und 30er Jahren gegeben hatte. Jetzt haben wir wieder die Konflikte, die es auch in dem 19. Jahrhundert schon gegeben hat. Diese 30 fetten Jahre, wo der Sozialstaat explodierte und wo es der Generation, die nach unserer Elterngeneration kam, besser ging als allen Menschen vorher, dass es zum ersten Mal die Erfahrung gab, jeder Generation geht es besser als der vorhergehenden. Das ist seit den 80er Jahren abgebrochen. Und deshalb kommen wir, glaube ich, in der Normalität an. Wir bejammern das ja im Grunde nur, weil die Älteren von uns die fetten Jahre noch im Blick haben. Jetzt aber kommen wir in eine Situation, die eigentlich komplett, also für ein demokratisches System eigentlich normal ist. Und ich würde mich darüber nicht aufregen. Ich beschreibe es ja auch nur, wie ich zu Anfang schon gesagt habe. Ich finde nicht, dass das beklagenswert ist, dass Leute sich streiten.
1: Aber ich habe Sie schon richtig verstanden. Die Repräsentation werden wir ja nicht überkommen. Ich meine, man gibt in so einer Gesellschaft auch immer seine Souveränität ab und unterwirft sich sozusagen freiwillig den Regeln, von dem man glaubt, wenn sie mir nicht gefallen, dann kann ich politisch dafür sorgen, dass sie geändert werden. Und wenn ich das nicht tue, muss ich sie halt akzeptieren, weil sie vernünftig sind. Das ist ja eigentlich Repräsentation, oder nicht?
0: Ja, das ist Repräsentation. Das Problem ist eben, wie Max Weber gesagt hat, dass die Leute vergessen, dass wir auch in der Demokratie beherrscht werden. Das wollen wir nicht wahrhaben. Das ist aber so. Wir werden in unserem Alltag ununterbrochen von Leuten beherrscht, und müssen uns Befehle erteilen lassen, die wir nicht gewählt haben. Die meisten Leute, die uns, das Finanzamt, die Polizei, was immer man, ja, also wir sollen uns zwar vorstellen, wir hätten das Finanzamt gewollt, durch Gesellschaftsvertrag, aber letztendlich werden wir von Leuten herumkommandiert und die Demokratie ist eine Möglichkeit, Herrschaft erträglicher zu machen. Da aber das Volk sich nicht selbst regieren kann, weil es zu groß ist und weil es keine Person ist, muss es repräsentiert werden. Aber überall da, wo es repräsentiert wird, gibt es ein Responsivitätsverhältnis. Und davon lebt die repräsentative Demokratie. Wenn das Responsivitätsverhältnis, also das Resonanzverhältnis zwischen Bürger und den Repräsentanten, wenn das erodiert, dann hat diese liberale Demokratie ein großes Problem. Und davon profitieren dann die radikalen Kräfte. Das ist schon einmal in der Weimarer Republik der Fall gewesen. Lenin ist auch so ein gutes Beispiel dafür, wo die repräsentativen Institutionen erodieren, weil das Resonanzverhältnis zerbricht. Da wird der Raum geschaffen für die Demagogen, die diesen Raum dann füllen. Und das passiert gerade. Und daraus kann man aber etwas lernen, würde ich sagen.
1: Das Resonanzverhältnis. Okay, und wie ist das passiert, dass das beschädigt wurde oder verloren ging?
0: Naja, das Resonanzverhältnis ist einmal, das ist ja auf zwei Seiten erodiert. Die Milieus haben sich aufgelöst. Das ist nicht keine Schuld der Parteien, dass sie die Milieus kaputt gemacht hätten. Aber die Milieus sind verschwunden. Durch die Globalisierung haben die sich gewissermaßen aufgelöst. Die Parteien haben sich verselbstständigt. Sie haben sich von den Milieus entkoppelt. Und es kommt heute zunehmend weniger darauf an, dass die Repräsentanten im Parlament mit ihren Wählern verbunden und verknüpft sind, sondern es kommt viel mehr darauf an, dass sie mit ihren Parteiapparaten verknüpft sind. Deshalb ist paradoxerweise, sind die Konflikte heute nicht mehr zwischen den Parteien besonders groß, sondern innerhalb der Parteien, wo es um die Verteilung von Pfründen und Ressourcen geht. Und die Bürger, also die Repräsentanten, sind auf Resonanz vom Bürger gar nicht mehr angewiesen, um weiterzukommen. Und diese Erfahrung machen die Repräsentanten. Sie brauchen den Bürger gar nicht mehr, um eine Karriere im Parlament und danach zu machen, sondern da sind andere Dinge viel entscheidender.
1: Ein zentraler Konflikt, den populistische Politiker, wenn sie an der Macht sind oder wenn sie nach der Macht streben, haben und ausfechten öffentlich, ist der mit der Justiz. Weil sie sagen, das haben wir in Polen erlebt, wir haben es tatsächlich auch gerade in Italien erlebt mit dem Versuch einer Justizreform, die gescheitert ist. Aber wir kennen es eben vor allen Dingen aus den osteuropäischen Ländern, wo es man es vorgemacht hat, dass nach der großen Wende sozusagen wurden dort ja quasi so westlich ähnliche Systeme der Gewaltenteilung eingerichtet. Und sobald dann dort populistische, rechtspopulistische, nationalpopulistische Regierungen an die Macht kamen, haben die angefangen, die Unabhängigkeit der Justiz auszuhebeln, weil sie gesagt haben, es kann doch nicht sein, dass wir jetzt hier mit dem Mandat des Volkes gekommen sind, mit dieser Mehrheit im Parlament, und dann kommt ein Richter und sagt, du darfst das aber nicht. Weil so war das doch nicht gemeint.
0: Nein, ursprünglich war es schon so gemeint, dass sozusagen die Justiz, die Rechtsbindung soll den Souverän an die Kette legen. Also eigentlich soll gelten, was eine Mehrheit will. Aber was eine Mehrheit will, kann auch sehr unangenehm werden. Und weil das unangenehm werden kann, was eine Mehrheit will, hat man sozusagen die Justiz eingebaut und den Souverän an die Kette des Rechts gelegt.
1: Wie stehen Sie dazu?
0: Wie ich dazu stehe? Ich finde, das muss in einem ausgewogenen Verhältnis stehen. Wenn am Ende Personen, die niemand gewählt hat und die in gar keinem Resonanzverhältnis stehen zum Souverän, dann gibt es ein Problem. Und in Osteuropa gibt es deshalb ein großes Problem, weil die Leute sich 1989 eines gewünscht haben, nie wieder gegängelt zu werden. Es soll jetzt endlich gelten, was wir wollen. Und das kann man nur verstehen, sozusagen dieses Bedürfnis, wenn man sich klar macht, was es bedeutet, wenn man aus einer Diktatur herauskommt, aufwacht und jetzt endlich will, dass gelten soll. Und dann kommt eine Behörde in Brüssel und entscheidet, diese Staaten in Osteuropa müssen die gleichen Verfassungsgerichte haben wie in den westlichen Staaten. Und sie müssen sich sozusagen der Rechtsbindung unterwerfen. Dass es da einen Konflikt geben würde, das war zu erwarten.
1: Man muss vielleicht auch austreten aus der EU und sagen, das machen wir nicht mit. Die Engländer haben das auch gemacht. Das meine ich jetzt nicht sarkastisch. Man kann ja sagen, dieses Regelwerk, dem wollen wir uns nicht
0: unterwerfen. Das ist keine Option, weil all diese Staaten von der EU ökonomisch ja ungeheuer profitieren. Ja, aber sie müssen dazu für einen politischen Preis zahlen. Und den Preis wollen sie nicht entrichten, also kommt es zu Konflikten. Vielleicht muss man aber noch darauf hinweisen, dass das auch in Westeuropa ja kein Selbstläufer war. Es waren die Staaten, die aus einer Diktatur herauskamen, gerade die Bundesrepublik, die großen Wert darauf gelegt haben, dass der Souverän eingehegt wird, damit er nicht wieder dummes Zeug macht. Ja, aber Schweden hat keine Verfassungsgerichtsbarkeit. Ja, wo es keine Anfänger gab, muss man auch den Anfängen nicht wehren. Ja, da hat man sozusagen Vertrauen zu den Wählern, dass die kein dummes Zeug machen. In Frankreich kann das oberste Gericht eben nicht Entscheidungen des Parlaments korrigieren, hat diese Aufsichtsrechte gar nicht. Also das ist sehr verschieden, unterschiedlich in Europa. Uns wird aber eingeredet, das sei die eigentliche und überall gültige Form liberaler Demokratie. Aber so ist es doch gar nicht.
1: Was müsste sich denn ändern, verbessern, damit das Volk wieder näher an den politischen Bereich heranrückt, damit sozusagen dieser Resonanzzusammenhang wiederhergestellt wird, damit die sich hören?
0: Ja, das Volk gibt es natürlich gar nicht, ne? Das ist eine Fiktion. Also wir setzen voraus, dass es so einen einheitlichen Willen gibt, dass wir uns selbst gehorchen als Einzelne, weil wir Teil des Souveräns sind. Am Ende gibt es sehr verschiedene Möglichkeiten, sich die Demokratie zu beleben. Das funktioniert aber nicht innerhalb des Systems. Also zunächst einmal muss man, um mit Chantal Mouffe zu sprechen, aber es ist natürlich etwas sehr Französisches, man muss die Barrikade wiederbeleben. Man muss den Leuten klar machen, ihr dürft laut sein. Ihr dürft unangenehm sein. Wenn euch das hier nicht passt in Berlin mit der Mietenpolitik und dass hier die Wohnungen nicht mehr bezahlbar sind, dann geht ihr tausendfach auf die Straße und macht Krawall. Das ist erlaubt. Das dürfen die Bürger. Und sie dürfen laut sein. Und sie müssen es auch. Also sozusagen Resonanzverhältnisse bauen sich wieder auf, wenn diejenigen, die repräsentieren, das Gefühl haben, sie müssen das Resonanzverhältnis wiederbeleben, weil sie sonst Schwierigkeiten kriegen mit den Leuten, weil die wütend sind und weil sie ihre Probleme gelöst haben wollen, die nicht gelöst werden. Dann kann man natürlich darüber nachdenken, ob man Parlamentsreformen macht. Warum müssen sich Parlamentarier öde Reden vorlesen auf dem Blatt Papier, wo schon klar ist vorher, dass wenn das vorgelesen wird, dass es darauf überhaupt keine Replik geben kann, die irgendwie vernünftig ist. Die Leute sollen einfach frei reden. Die Rednerpulte müssen weggeschafft werden. Man muss stehen und das wieder in einen Diskursraum verwandeln, der interessant ist, wo man das Mehrheitswahlrecht kann man einführen, was dazu führt, dass die Parteiapparate ihre Macht verlieren über die Abgeordneten. Wenn die Repräsentanten direkt gewählt werden in ihrem Wahlkreis, dann sind sie den Wählern verantwortlich und nicht ihrem Parteiapparat. Man kann ziemlich viel machen. Was ich am wichtigsten finde, ist, Entscheidungen, die das Leben von Bürgern in Stadtteilen betreffen, rückbinden an die lokale Ebene. Viele Dinge müssen nicht in Landesparlamenten, im Bundestag oder in Brüssel entschieden werden, sondern können auf lokaler Ebene gelöst werden. Das alles kann man machen.
2: Das ist das Subsidiaritätsprinzip, das ist sozusagen Kernbestandteil der ganzen Idee der EU, sage ich jetzt mal, der Europäischen Einigung von Anfang an. Also das ist so ein bisschen unfair. Was machen das?
0: Ja, aber am Ende können wir... wird das ohnehin nicht passieren, weil es wenig Interesse gibt, sozusagen, den Repräsentanten dieses System zu verändern.
2: Sie haben in Ihrem Buch noch, oder in einem Gespräch, weiß gar nicht, im Buchgespräch, haben Sie, was ich wirklich toll fand, gesagt, Amtsperioden verkürzen und auch, dass man eben zum Beispiel nur zweimal im Bundestag gewählt wird, damit die Leute noch einen Beruf haben müssen und sagen, Politik ist nicht ihr Beruf, sondern irgendwas anderes. So wie Christian Lindner, hat jetzt auch einen neuen Beruf. Der ist jetzt Autohändler, das geht also auch. Und super wichtig, Verbot von Lobbypositionen. Politiker sollen nach dem Ausscheiden nicht nur nach irgendeiner Karenzzeit, sondern einfach gar nicht in diesen Institutionen arbeiten. Ja, das sind interessante Überlegungen. Und wenn man sie liest, merkt man gleich, das wird niemals so kommen.
0: Ich bin mir da nicht so ganz sicher, ob das nicht so kommen wird. Der radikale Demokratietheoretiker, auch ein Marxist, auf die berufe ich mich, die sind die interessantesten Leute im Übrigen, die marxistischen Demokratietheoretiker. McCormick heißt er. Der sagt, wir müssen die Demokratie athenischer machen. Was meint er damit? Ämter müssen ausgelost werden. Wenn Ämter ausgelost werden, dann ist Korruption schon unmöglich und auch Vetternwirtschaft. Das geht gar nicht mehr mit Verwandten, die man befördern kann, weil ja gelost wird und man nicht weiß, wer beim nächsten Mal drankommt. Das war in Athen so, da hat die Volksversammlung die Ämter ausgelost. Aber ganz wichtig, er sagt, wer versagt hat im Amt, wurde in die Verbannung geschickt. Das sollte man revitalisieren.
2: Weil ich mich frage, wo die Verbannung ist jetzt. Also...
0: Naja, Sibirien, ne?
2: Ah ja, also schon... Okay, er meint es ernst. Also er meint wirklich Verbannung, alles klar. Ja, aha. Na gut. Zum Schluss kommen wir nochmal auf den Populismus zurück. Macht es Sie nicht nachdenklich, dass die politische Performance aller Populisten, wenn sie mal an der Macht sind, so grottenschlecht ist?
0: Würde ich gar nicht sagen, dass das so ist.
2: Finden Sie, dass die in England, das mit dem Brexit, dass das richtig gut gelaufen ist für die und dass das mit Donald Trump in Amerika richtig gut funktioniert?
0: Es kommt ja doch immer darauf an, aus welcher Perspektive man sieht, ob es gut läuft. Natürlich für die Wahlen verloren haben, läuft es nicht gut, ne, was da passiert.
2: Nein, ich glaube, dass es da funktioniert hat mit dem Brexit, ich glaube, das sagen nicht mal die Engländer selber.
0: Die Wahlerfolge der Reformparty sprechen eine andere Sprache. Offenkundig wollen die Leute was anderes. Ne? Das ist ja ich beobachte das ja nur. Ich kann ja nicht sagen, natürlich als politischer Mensch kann ich sagen, das funktioniert doch nicht. Das ist doch Quatsch. Aber als Historiker bin ich ja jemand, der verstehen will, warum werden sie dann aber trotzdem gewählt? Warum machen die Leute das?
2: Ja, da bin ich völlig Ihrer Meinung. Das sehe ich auch so. Das würde ich sozusagen mit so politpsychologischen Mechanismen erklären, über die wir hier noch gar nicht geredet haben oder relativ wenig. Aber zu sagen, take back control, das war ja eins der zentralen Motti der Engländer. Das ist eins zentralen Motti auch von der amerikanischen Magerbewegung. Wir wollen die Kontrolle wieder haben. Überhaupt ein zentrales Motto aller rechtspopulistischen Bewegungen. Wir wollen wieder selber bestimmen. Auch zentrales Motto auch in ihrem Buch, wo man sagen muss, okay Leute, aber ehrlich gesagt, das haut überhaupt nicht hin. Ihr bestimmt gar nicht selber, weil ich meine, es klappt ja gar nicht.
0: Ja, und dann werden sie wieder gewählt. Ne? Und man wundert sich, woran kann das denn liegen? Und da würde ich einfach sagen, in die Falle laufen wir immer, weil wir Liberale sind, dass wir glauben, den Leuten sei am allerwichtigsten Freiheits- und Bürgerrechte und Abwehrrechte gegenüber dem Staat. Vielen Leuten, die nicht gehört werden und die unten sind, denen ist viel wichtiger, dass man ihnen Respekt entgegenbringt, dass sie Anerkennung finden. So eine Frau wie die Meloni, die spricht die Sprache der einfachen Leute. Das ist den Leuten oft sehr viel wichtiger. Die ist eine von uns. Die macht etwas und die spricht so wie wir. Die weiß sozusagen, wo der Schuh kneift, ne? Das ist, glaube ich, was wir oft vergessen, das Orbán-Phänomen. Das lebt, überall leben diese Bewegungen vom Anerkennungsbedürfnis von Menschen, denen das gar nicht so wichtig ist, Freiheitsrechte zu haben, sondern Anerkennung. Und darauf beruht der Erfolg dieser. Man mag jetzt sagen, okay, die sind nicht erfolgreich. Aber wenn man die Perspektive dieser Leute einnimmt, dann kann man sehen, dass die Prioritäten andere sind, als sie haben.
2: Ich glaube, dass Sie recht haben mit dem, und ich bin froh, dass Sie das nochmal so deutlich gesagt haben. Es zeigt nur, wie unendlich schwierig die politische Auseinandersetzung mit diesem Phänomen ist. Denn das, was sozusagen in der Redaktionsstube von Spiegel Online für ein rationales Argument gehalten wird, zieht halt überhaupt nicht. Dann geht's eben, oder it's the economy stupid, gilt dann halt nicht mehr.
0: Ja, aber wir beide verstehen uns doch sehr gut. Heute Abend.
2: Aber ich will Sie nicht wählen und Sie mich nicht. Deshalb ist das auch okay.
0: Schade.
2: Schade. Ja, ich habe schon gehört, Sie haben gesagt, Sie stehen bereit, um im politischen Betrieb wenigstens für 2 Jahre mal mitzumachen.
0: Ich stehe bereit, aber für keine Partei.
2: Gut, weil wenn Sie selber nicht wählen gehen, weiß ich nicht, ob man Sie wählen würde. Jemand, der nicht wählt, will man den wählen? Das ist ja... Darüber müssen wir mal nachdenken. Das überlasse ich jetzt aber sozusagen Ihnen zu Hause, liebe Hörerinnen und Hörer von Radio 1, denn wir verabschieden uns an diesem Punkt von Ihnen. Und ich danke Herrn Barbarowski, dass er hier mit mir geredet hat. Und wir haben gleich noch die Gelegenheit, hier im Renaissance-Theater ein bisschen weiter zu sprechen. Aber erstmal entlasse ich Sie in Ihr Leben. Danke und tschüss.

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2: Um 21 Uhr mit Wolfgang Porsche. Der Stabilitätsrat von Bund und Ländern hat sich heute mit der Lage der öffentlichen Finanzen befasst. Dabei ging es auch um eine neue EU-Vorgabe, die den Anstieg der Staatsausgaben regelt. Maximilian Ulrich berichtet.
3: Finanzminister Lars Klingbeil kann eine gute Nachricht verkünden. Deutschland hält die neue zentrale Ausgabenregel der EU in diesem und im nächsten Jahr ein. Der sogenannte Nettoausgabenpfad legt fest, wie stark der Staat seine Ausgaben von Jahr zu Jahr erhöhen darf. Der unabhängige Expertenbeirat kritisiert allerdings, dass teilweise noch mit Zahlen aus dem Januar gerechnet wurde. Durch den Iran-Krieg seien diese nicht mehr aktuell. Der Expertenbeirat fordert mehr Transparenz vom Bundesfinanzministerium.
2: Nach dem Hantavirus-Ausbruch auf einem Schiff kommt der betroffene deutsche Passagier aus dem Großraum Berlin in häusliche Quarantäne. Ursprünglich hieß es, er soll in der Charité untersucht werden. Das sei aber nicht mehr nötig, teilte die Senatsgesundheitsverwaltung mit. Die symptomfreie Kontaktperson sei bei der Ankunft im niederländischen Eindhoven und im Uniklinikum Frankfurt am Main untersucht worden. Sollten dennoch Symptome auftreten, sei eine sofortige Kontaktaufnahme mit dem Gesundheitsamt und eine Untersuchung in der Charité vereinbart worden, hieß es. Bundeswirtschaftsministerin Reiche hat der PCK-Raffinerie in Schwedt eine Beschäftigungsgarantie bis Ende des Jahres zugesagt. Dies sei ein wichtiges Signal an die mehr als 1000 Beschäftigten, sagte die CDU-Politikerin. Sie dämpfte zugleich Sorgen vor einem Kerosinengpass im Sommer. Einzelheiten von Ann-Kathrin Mellmann.
4: Beim Besuch der Raffinerie PCK Schwedt in Brandenburg nannte die CDU-Politikerin Reiche die Situation in Deutschland stabil. Reiche verwies auf die vorhandene staatliche Reserve und sagte wörtlich, wir haben keinen Anlass, Sorgen zu verstärken. Die Raffinerie Schwedt erhält seit Anfang des Monats kein Öl aus Kasachstan mehr, weil Russland die Lieferung durch die Druzhba-Pipeline gestoppt hat.
2: Im jahrelangen Rechtsstreit um sogenannte Clan-Immobilien in Berlin hat der Bundesgerichtshof die Einziehung einer Immobilie und weiterer Vermögenswerte bestätigt. Das Berliner Landgericht hatte die Einziehung vor 2 Jahren angeordnet, weil die Immobilie mit illegal erlangtem Geld finanziert worden sei. Der Bundesgerichtshof folgte dieser Argumentation. Auch wenn nur ein Teil des Geldes aus Straftaten stamme, reiche das aus, um die Vermögenswerte einzuziehen, heißt es in dem Beschluss. Und soweit die Radio 1 Nachrichten um gleich 21.03 Uhr. Das Wetter: nachts nach Osten abziehende dichte Wolken mit letzten Schauern, dahinter auflockern, Tiefstwerte von 6 bis 2, in Berlin um 5 Grad. Morgen nach oft freundlichem und trockenem Beginn wieder wolkiger, zum Nachmittag von Westen her gebietsweise Regen. Es ist recht kühl bei 10 bis 14, in Berlin um 12 Grad, dazu weht ein böiger West- und Nordwestwind. Die weiteren Aussichten: am Mittwoch viele Wolken und ab und zu Sonne und Schauer.
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5: Hallo zusammen, willkommen zu 2 Stunden Gitarrenrock. Unter anderem stehen Dry Cleaning an. Günnar Künier wird dabei sein, The No Twist oder auch die Foo Fighters. Und naja, einen Monat können wir noch warten und dann erscheint das neue Album der Band Cleese E. Ein Trio, von dem ich Ihnen schon einige Wochen lang vorab Musik vorstelle. Sänger und Frontmann ist der Berliner Tobias Siebert, ein Mann, den Sie durch andere Projekte kennen können, wie Golden Choir, und der ja auch ein erfolgreicher Produzent ist, zum Beispiel mit Philipp Bohr in The Voodoo Club zusammenarbeitet. Er war schon mit Ketka im Studio, mit Herrenmagazin und vielen anderen. Und mit Cleese E, da macht er auch schon mehr als 2 Jahrzehnte Musik. Musik. Die letzten beiden Alben haben ganz speziell die große Liebe zu The Cure gezeigt. Und aus dem neuen, das dann am 12. Juni erscheint und einen hoffnungsvollen Titel trägt, nämlich Einmal mehr mit dir gegen die Furcht, was ja grundsätzlich bedeutet, wir haben schwierige Zeiten, aber das Glas ist halb voll, weil du dabei bist, um damit ja einfach anzukämpfen, zu zweit, nicht alleine zu sein. Aus diesem Album, da hören wir jetzt in Laut und Kantig einen weiteren Song. Und ich hatte einfach das Gefühl, dass es heute im Herbst sein muss, denn beim Aufwachen war es ja plötzlich wieder Herbst.

Es klingt immer so beiläufig oder so auch ein bisschen gelangweilt, was Florence Shaw da so spricht. Aber man kann sich dem einfach nicht entziehen. Dry Cleaning gerade hier in Laut und Kantig auf Radio 1 mit Sliced by a Fingernail. Die Band, die hatte ein neues Album veröffentlicht. Sie hat eine Tour angekündigt und dann unter anderem auch ein Konzert im Festsaal Kreuzberg in Berlin gespielt. Und ungefähr zu der Zeit kam dann auch noch ein neuer Song raus als Single. Eben dieses Sliced by a Fingernail. Ist von einem Buch inspiriert. Welcome to My Life heißt es von Yoo Young Kim. Und da geht es um einen Hund mit einem langen Körper. Und übertragen hat Florence Shaw, also die Frontfrau der Band, das an Aufmerksamkeit erinnert. Und zwar die Art von Aufmerksamkeit, die einen einengt. Sicher ein Gefühl, das viele von uns kennen. Ganz besonders vielleicht auch kunstschaffende Menschen, die auf Bühnen stehen, wenn dann so ganz viele Augenpaare auf einen gerichtet sind. Und man den Wunsch verspürt, sich in der Masse verstecken zu wollen. So, bevor ich Ihnen jetzt einiges zu einem Indie-Festival in Frankreich erzähle, bei dem ich in der letzten Woche war und da auch wirklich interessante Acts entdeckt habe, da möchte ich Ihnen in Laut und Kantig noch einen neuen Song direkt hinterher spielen von Yard Act. Einer tollen Band, die ja schon für den Mercury Prize nominiert war. Eine britische Band, die als eine Exzellente auf den Bühnen gilt. Und die Bandmitglieder sagen von sich selber, dass das Aufnehmen des dritten Albums für sie sehr wichtig war, weil es zum ersten Mal so war, dass sie als Live-Band im Studio gestanden haben und nicht zwingend am Laptop rumgebastelt haben. Dieses You're Gonna Need a Little Music kommt am 17. Juli raus. Und falls Sie auch schon ein bisschen länger planen möchten, dann empfehle ich Ihnen noch den 14. Oktober, der dritten Yard Act im Festsaal Kreuzberg auf. Jetzt die Premiere von Redeemer. Hier in Laut und Kantig.

The Bobby Lees mit New Selfie in Laut und Kantig auf Radio 1. Eine Band aus Woodstock in New York spielt irgendwas zwischen Punk und Rock'n'Roll. Mögen Sie Festivals? Ich muss sagen, mir hat es als junge Erwachsene extrem viel Spaß gemacht, bei diesen Großen in Deutschland dabei zu sein, im Southside Festival zum Beispiel oder Rock am Ring oder dem Bizarre Festival. Und dann haben wir mehrere Tage in Zelten oder in Autos geschlafen. Aber mittlerweile bin ich schon eher Fans von Stadtfestivals, also zum Beispiel in Barcelona das Primavera Festival. Super, wenn man tagsüber Kultur haben möchte oder am Strand rumliegen möchte und dann abends eben bis nachts Musik genießen. Dann gab es ja auch leider nur einmal bislang das Tempelhof Sounds Festival in Berlin. War auch ein Höhepunkt. Menschen aus aller Herren Länder hat man da getroffen, die Lust hatten auf tolle Musik aus dem Indie-Bereich. Aber das sind natürlich große Festivals und dann gibt's ja noch die kleineren. Und da habe ich jetzt gerade eins im Ausland besucht, in Frankreich, nämlich das Straßburg Music Week Festival. Letzte Woche hat's stattgefunden. Von Dienstag bis Donnerstag haben da Bands, Musikerinnen und Musiker aus Frankreich, aus Luxemburg, aus Belgien, der Schweiz und Deutschland gespielt. Das Ganze in 3 Locations, verteilt über Straßburg. Das ist jetzt keine riesengroße Stadt, so zwischen 300 und 400.000 Einwohnern. Jeden Abend war die Location in einer anderen Ecke. Also allein dadurch hat man dann schon was von der Stadt zu sehen bekommen und auch so ein bisschen ein Gefühl dafür, wie tickt die Stadt, wo liegt was. Aber Straßburg ist natürlich auch so eine Reise wert, wenn man jetzt nicht unbedingt ein Musikfestival besucht. Also die Kombination, die war einfach das ganz Überzeugende. Musik und eine Stadt entdecken hat ja wirklich was. Das liegt an der Grenze zu Deutschland, wenn Sie Straßburg nicht kennen. Also man geht von Kehl rüber nach Straßburg und dann ist Ihnen sicher das Europäische Parlament bekannt, was ja dort ist. Und wenn man dann so durch die Straßen und Gassen flaniert, dann merkt man schnell die Kultur und auch die Architektur. Die haben sowohl deutsche als auch französische Einflüsse. So ist es oft im Elsass. Und das Denkmal der Stadt ist wirklich ein beeindruckendes Münster. Gotisch, die Kathedrale mit einem Turm, der mehr als 140 Meter hoch ist. Aber während jetzt da die Glocken läuten, haben dann in den Clubs durchaus auch jede Menge Gitarren gelernt. Diese Straßburg Music Week sieht sich als ein Festival, das dafür sorgen möchte, dass sich Musikschaffende, aber eben auch Musikfans und Musikliebende, die mit Musik arbeiten, aus verschiedenen europäischen Ländern zusammenfinden und sich dort dann eben auch austauschen können. Tagsüber gibt's Workshops, es gibt Panels und einiges mehr. Und dann abends treffen sich eben die Musikfans. Ich würde jetzt mal sagen, so im Schnitt zwischen 150 und 300 Menschen waren da. Aus Frankreich natürlich die meisten, aber man ist mit vielen ins Gespräch gekommen. Wer jetzt nicht so des Französischen mächtig war, der hat sich dann einfach mit Englisch beholfen. Es hat wirklich Spaß gemacht, weil die Menschen auf den Konzerten dann relativ wenig geredet haben, sondern sich einfach der Musik gewidmet haben, den Musikern, die auf der Bühne standen. Und ich stelle heute ein paar der Bands vor, von denen ich auch hoffe, dass sie vielleicht demnächst mal in Berlin oder in Brandenburg spielen können. Eine davon heißt Damage Head. Das E bei Damage fehlt. Es ist aber bewusst so gewählt und ausgesprochen wird's Damage Head. Hören wir als erstes mal mit Dimanche.

Mange von Damage Head hier in Laut und Kantig auf Radio 1. Es ist eine junge Band, die noch jünger war, als sie den Song rausgebracht haben. Aktuelle Musik von Damage Head hören wir später noch hier in Laut und Kantig. Sie kommen aus Grand Est in Frankreich und sie haben auf der Strasbourg Music Week gespielt. Die drei waren definitiv zu jung, um in den ersten Jahren der Strokes dabei gewesen zu sein oder auch um einige Bands wie die Arctic Monkeys oder die Wombats schon ganz zu Anfang entdeckt zu haben. Aber naja, vielleicht haben sie im Grundschulalter schon mal irgendwas mitbekommen oder die Eltern hatten einen guten Geschmack. Jedenfalls haben sie diese Vibes durchaus auf der Bühne versprüht, also diese Nullerjahre im Indie-Rock-Bereich. Es war sehr tanzbar, was Damage Head da gezeigt hat, sehr lässig. Und wie gesagt, noch mehr Musik von ihnen später hier in der Sendung. Die Band, die mich auf dem Festival in Straßburg am meisten begeistert und überzeugt hat, die ist schon ganz früh aufgetreten am Freitagabend. Da war man eigentlich noch gar nicht so in der Stimmung, sich völlig auf was einzulassen. Ich glaube, es war 7:30 am Abend. Da würde in Berlin ja noch nichts gehen. Aber Fakt war, genauso ging es los. Und zwar mit einer Band, die ihren Städtenamen auch im Bandnamen trägt. Nämlich NCY, was für Nancy steht. Also NCY Milky Band aus Nancy. Und diese Band macht schon einige Jahre Musik, durchaus sehr anspruchsvoll und facettenreich. Also da könnten sich Jazzfans genauso für begeistern wie die, die psychedelische Musik schätzen. Ich habe mir einiges angehört, was sie auf Bandcamp und eben in den Streamingdiensten so veröffentlicht haben. Live, muss ich sagen, kommt die Gitarre noch häufiger zum Einsatz als auf den bisherigen EPs und Alben. Sie haben wohl auch neue Musik gespielt, das haben sie mir danach erzählt. Aber ich möchte Ihnen auf jeden Fall ans Herz legen, die Band spielt in dieser Woche auf dem ja sehr bekannten, fast schon legendären Great Escape Festival in Brighton in England. Und es war nach ihrem Auftritt in Straßburg so, dass gleich einige Menschen aus der Musikbranche auf sie zukamen. Also zum Beispiel ein Booker aus Deutschland, der sagte, hey, ich möchte euch auf jeden Fall auf meinem Festival dabei haben. Und dann kam ich und sagte, ja, hier vom Radio in Berlin. Und der Saxophonist der Band und der Keyboarder, der auch Gitarre spielt, war natürlich dann ganz begeistert, dass sofort viel Aufmerksamkeit kam. Ich würde mich wirklich freuen, wenn diese Band demnächst mal in Berlin spielt, wenn ein Booker vielleicht auch jetzt zuhört und dann zuschlägt. Wie gesagt, live noch lärmiger und komplexer, aber die Songs, die ich Ihnen heute vorstelle, die zeigen auch ganz gut, wie die Band klingt. NCY Milky Band, jetzt mit Mid-90s. 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

MCY Milky Band mit Mid-90s. Solche Musik hören Sie heute in Laut und Kantig auf Radio 1. Ist eine Band, die ich auf dem Straßburger Musikfestival entdeckt habe, das sich Strasbourg Music Week nennt. 3 Tage oder 3 Abende lang hat es Musik gegeben aus verschiedenen Ländern, aus Europa. Und eine davon war eben die französische Band NYC, was für Nancy steht, Milky Band. Und die hat am Freitag in Straßburg durchaus rockigere Songs gespielt. Sie haben mir aber erzählt, dass sie eben gerade an der neuen Platte arbeiten und die primär dann auch darauf sind. Insgesamt lieben sie es sehr vielseitig zu spielen, also durchaus Elektronisches dabei. Sie spielen Jazz, sie haben einen fantastischen Schlagzeuger und auch einen Saxophonisten, der begeistert, aber genauso könnte ich jetzt euphorisch über den Keyboarder und den Bassisten sprechen. Also es ist wirklich ein toller Mix, den sie machen, sollten sie sich auf jeden Fall mal merken, die Band. Den Machern dieses Festivals, da schien es wichtig zu sein, einfach Indie-Bands zusammenzubringen, die aus verschiedenen Ländern stammen und dann eben auch ein Publikum zu finden, was gerne für neue und dem Publikum eben noch eher unbekannte Musik anreißt. Ich persönlich halte es immer für eine super Möglichkeit, wenn man so einen bezahlbaren Städtetrip irgendwohin machen kann. Sowohl kann man Straßburg gut mit dem Zug erreichen, als eben auch mit dem Auto, je nachdem, was einem lieber ist. Am Abend dann einfach eben Musik hören in kleinen Clubs der Stadt, nicht in den bekannteren, in den größeren Hallen. Und das bei Eintrittspreisen von 5 bis 15 €, je nach Abend, da geht man dann auch nicht pleite. Es sind Bands, die jetzt zum Beispiel im Vergleich in Berlin in kleineren Clubs auftreten würden, wie, sagen wir mal, ungefähr dem Schokoladen von der Größe her. Manche vielleicht auch ein bisschen kleiner noch, manche eventuell ein bisschen größer. Auch deutsche Bands waren natürlich vertreten, in dem Fall sogar 2x Berlin. Und zwar einmal durch Lobster Bomb, die ja durchaus hier in unserer Ecke einigen bekannt sein dürften, die auch schon ein paar Mal hier in Laut und Kantig gelaufen sind. Die haben als Trio sehr viel Stimmung gemacht. Ich fand auch die Ansagen sehr sympathisch und charmant. Die Franzosen haben gut drauf reagiert. Auch die anderen Besucher hatten viel Spaß. Es war enorm Bewegung vor der Bühne. Also es ging gut ab im Saal. Und daran möchte ich jetzt erinnern. Und natürlich auch immer hier in Berlin und in Brandenburg dafür sorgen, dass lokale Bands gefeatured werden und dass da auch jede Menge hier dann vorbeikommen von Ihnen, wenn Sie sagen, das ist toll. Lobster Bomb jetzt mit Overstimulated.

Jazz von Günner Künier. Zweimal war Berlin in der letzten Woche auf der Strasbourg Music Week dabei. Einmal mit Lobster Bomb und eben mit Günner Künier, die Sie auch aus dieser Sendung hier kennen dürften. Und als Radio 1 Lokalmatadorin war sie auch schon hier zu Gast. Günner Künier singt auf Englisch und auf Türkisch, hat dem Festival schon nochmal so eine eigene Note gegeben. Das war ein starker Auftritt, Post-Punk, Sinti-Punk. Und je länger das Konzert ging, desto heißer wurde es im Raum und desto beweglicher wurden wir auch alle. Also die Franzosen sind schon ziemlich auf den Sound abgefahren. Das war toll zu sehen. Günner Künier können Sie ja regelmäßig auch in Berlin erleben. Also wenn Sie die Chance hier haben, auf jeden Fall mal dabei sein. Das ist gerade ein ganz, ganz frischer Song und auch sehr energiegeladen bei diesem Festival in Straßburg. Hat sich Kat van Stralen vorgestellt mit ihrer Band. Kat stammt aus Belgien. Das sind Punk-Vibes und oft so ja, Spoken Word Shouts würde ich es mal nennen. Hat viel Spaß gemacht und obwohl ich, wie wahrscheinlich der Großteil der Festivalbesucher, kein Flämisch spreche, fand ich super. Und sie hat uns alle mitgerissen, teilweise dann auch alle so sitzend auf dem Boden und dann gemeinsam hochgesprungen. Also sie hat den Raum wirklich im Griff gehabt. Kat van Stralen.

Sie hören Laut und Kantig. Und da lief gerade The New Low von Lawnchair. Bevor wir zur Strasbourg Music Week zurückkommen, hier auf Radio 1 habe ich Ihnen Neues von Lawnchair gespielt, einer Band aus Köln. Und dieses The New Low ist vielleicht ja die Ankündigung für noch mehr in diesem Jahr. Aber wenn wir jetzt mal zurückblicken, dann könnten Sie sich daran erinnern, dass Sie auf dem Radio 1 Parkfest gewesen sind und zu dieser Band live gefeiert haben. Die würden auch ganz gut nach Straßburg zur Music Week passen. Zwei Bands, von denen ich Ihnen vorhin schon mal Songs gespielt habe und von denen ich mir sicher bin, dass einige von Ihnen da auch sehr begeistert wären, wenn Sie die live erleben könnten, werde ich jetzt nochmal spielen. Und ein kleiner Tipp, wenn Sie da noch mehr hören möchten, neben den typischen Streamingdiensten empfiehlt sich natürlich auch Bandcamp, um Bands zu unterstützen. Da gibt es einige EPs oder auch Alben. Dermachat wollen im Oktober ihr erstes Album veröffentlichen, eine Band aus Frankreich, von der ich jetzt nicht sage, dass sie schon die großen Songqualitäten haben wie die Strokes zu Beginn der Karriere oder die Arctic Monkeys oder vielleicht auch Fontaines DC. Aber sie haben ganz gut diesen Nullerjahre-Vibe verinnerlicht, was so Indie-Rock angeht und den mit aktuelleren Sounds kombiniert, haben ein tolles Set gespielt und der ganz neue Song, der ist ja eine Art Liebeslied. Also bei Grönemeyer mag es ein Flugzeug gewesen sein, bei vielen anderen sind es Schmetterlinge, aber bei Dermachat, da sind es gleich eine Millionen Schmetterlinge oder sogar eine Billiarde. Ich hab's zählen vergessen. A billion butterflies.

A Billion Butterflies von Damage Head, eine Band, die ich auf dem Strasbourg Music Week Festival kennengelernt habe und die mich live begeistert haben. Genau wie diese Band, die jetzt als letztes in der ersten von 2 Stunden laut und kantig ansteht, nämlich Nancy Milky Band, also geschrieben NCY Milky Band, die sich nicht zwischen Jazz, Rock und Psychedelischem entscheiden, auch immer noch einen Schuss Elektronik dazu packen und ab und an auch Pop. Die Band wird ein neues Album rausbringen, was angeblich, so sagen sie, rockiger klingt. Das hier aber auch schon was in Laut und Kantig passt. Magic Mushroom.

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3: Um 22 Uhr mit Thomas Haag. Guten Abend. Bei seinem Besuch in Kiew hat Bundesverteidigungsminister Pistorius eine engere Zusammenarbeit bei der Entwicklung und Produktion von Drohnen angekündigt. Dabei geht es um Waffensysteme mit bis zu 1500 Kilometern Reichweite. Aus Kiew, Rebecca Barth.
4: Die rasante technologische Entwicklung ukrainischer Rüstungsproduzenten im Bereich unbemannter Systeme habe mittlerweile einen sichtbaren Effekt auf dem Schlachtfeld, betont der deutsche Verteidigungsminister. Daher wolle man mit der Ukraine eine strukturierte, langfristige Partnerschaft aufbauen. Das Ziel, den europäischen Kontinent sicherer machen und von den Erfahrungen der Ukraine auf dem Schlachtfeld lernen.
3: Deutschland hält die EU-Vorgaben zu den Staatsausgaben laut Bundesfinanzminister Klingbeil in diesem und im nächsten Jahr ein. Das betonte der SPD-Politiker nach einer Sitzung des Stabilitätsrates, der über diese Ausgaben wacht. Allerdings kritisierten die unabhängigen Experten, dass noch mit Zahlen aus dem Januar gerechnet wurde. Durch den Iran-Krieg seien diese aber nicht mehr aktuell. Bundeswirtschaftsministerin Reiche hat der PCK-Raffinerie in Schwedt die Unterstützung des Bundes zugesagt. Die Beschäftigungsgarantie werde bis Ende des Jahres verlängert, betonte Reiche bei einem Besuch des Unternehmens. PCK steht unter Druck, weil Russland die Weiterleitung von kasachischem Öl gestoppt hat. Eine Lösung für den Ausfall ist noch nicht gefunden. Die Evakuierung des von einem tödlichen Hantavirus-Ausbruch betroffenen Kreuzfahrtschiffs Hondius auf Teneriffa ist abgeschlossen. Die vier deutschen Passagiere sind inzwischen in ihre Heimatbundesländer angekommen. Ricardo Mastrocola.
5: Eigentlich wollte man in Frankfurt noch auf die Ergebnisse von Labortests warten, bevor sie weiterreisen, aber noch gäbe es diese Testergebnisse nicht, so der Leiter der Isolierstation in der Frankfurter Uniklinik, Timo Wolf. Allerdings waren schon in den Niederlanden Untersuchungen gemacht worden. Die vier Passagiere sind nach Berlin, Baden-Württemberg, Bayern und Sachsen gebracht worden, wo die örtlichen Gesundheitsämter zuständig sind und über Ort und Dauer der weiteren Quarantäne entscheiden.
3: Im vergangenen Jahr sind in Deutschland erstmals mehr Wärmepumpen als Gasheizungen verkauft worden. Wie die bundeseigene Deutsche Energieagentur mitteilte, stieg der Marktanteil mit knapp 300.000 verkauften Pumpen auf 48%. Gasheizungen kamen auf 44%. Die Beliebtheit geht demnach auf die staatliche Förderung zurück. Soweit die Nachrichten. 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Das Wetter. In der Nacht haben wir letzte Schauer. Danach gibt's einige Auflockerungen. Die Tiefstwerte liegen bei 7 bis 2 Grad. Morgen ist es anfangs noch freundlich. Ab Mittag gibt's dann wieder vermehrt Wolken. Später dann gebietsweise auch Schauer und Graupelgewitter bei maximal 10 bis 14 Grad.
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6: Hallo zusammen, willkommen zur zweiten Halbzeit der Sendung, in der Gitarren ein Zuhause haben. Wir hören unter anderem in die neuen Alben von Broken, Social Scene und Social Distortion rein. Und ich empfehle Ihnen auch eine EP einer Berliner Band, die Shoegaze spielt und am Samstag in der Stadt auftritt. Und bevor wir zu Angine de Poitrine kommen, lassen wir jetzt erstmal die Foo Fighters ran. Da heißt es Amen, Caveman.

Ja, Javelin, das war Kevin Morby und den Song haben Sie bestimmt schon auf Radio 1 gehört. Ist ja auch ein echter Ohrwurm. Am kommenden Freitag erscheint Little Wide Open, das neue Album des amerikanischen Songwriters. Es ist wirklich sehr gelungen, aber der Künstler hat darum gebeten, es nicht schon vorab vorzustellen und das respektiere ich natürlich.

No Driver, das war ein neuer Track von der Band Widow's Peak oder besser gesagt dem Indie-Rock-Duo aus New York City und das besteht aus der Sängerin Molly Hamilton und ihrem Ehemann, dem Gitarristen Robert Earl Thomas. Zum Leben reicht die Musik übrigens noch nicht und so arbeitet Molly Hamilton weiterhin als Kellnerin und ihr Mann als Tischler. Country-Musik gibt's wirklich in vielen Spielarten und vor allen Dingen viele junge Künstlerinnen haben sich wieder diesem Genre zugewandt und dazu zählt auch die Songwriterin Sierra Farrell aus Nashville. Sie ist Teil der jungen Szene und 2025 gelang ihr der Durchbruch, denn Sierra Farrell wurde für ihr Album Trail of Flowers gleich mit 4 Grammys geehrt. Das Album wurde erst kürzlich hier in Deutschland veröffentlicht und ich finde, dieser Grammy, den hat sie zu Recht bekommen.

0: In Chittam County, das war Sierra Farrell und ich finde, dieser Track, der hätte auch Tom Waits richtig gut zu Gesicht gestanden. Sierra Farrells Album Trail of Flowers wurde mit dem Grammy für das beste Amerikaner-Album geehrt, aber das bedeutet hierzulande wenig, denn Sierra Farrell kommt zwar im Juli für einen Auftritt nach Hamburg, wird aber doch in dem sehr, sehr kleinen Grünspan auftreten und ich denke mal, ihre Band wird auch nicht mit dabei sein. Für diese Musik gibt's eigentlich hier nicht wirklich einen Markt. Dabei gab es auch für ihre Performance zwei Grammys, unter anderem für den Track Lighthouse und das ist wirklich ein klassischer Country-Song, aber er hat so einen wunderschönen Refrain, nämlich den hier: Könntest du der Leuchtturm für meine Seele sein? Ja, eine wunderbare Liebeserklärung. Hier ist noch einmal Sierra Farrell.
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Ja, 1990, da waren They Might Be Giants nahe daran, Indie-Giganten zu werden. Birdhouse in Your Soul war ein echter Hit, aber so richtig in den Mainstream haben sie es nicht geschafft, war auch vielleicht nicht möglich mit ihrer Art von Musik, denn John Little und John Flansburgh, die sind ihrem Sound bis heute treu geblieben. Vor kurzem erschien ein neues Album von ihm, es heißt Eyeball, und ja, das enthält wieder viele kurze, knackige Songs auf den Punkt gebracht. Und ihr 24. Album, immerhin ist es geworden und immer noch, ja, da schütteln sie tolle Tracks wie diesen hier aus dem Ärmel. 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

Ich werde nur das Gute behalten, only the good I keep, das waren Broken Social Science. Und seit 10 Jahren gab es keine neue Musik mehr von diesem Künstlerkollektiv aus Kanada. Aber das ist vielleicht auch kein Wunder, denn alle Beteiligten sind natürlich viel beschäftigt. Remember the Humans ist musikalisch sehr, sehr abwechslungsreich, klingt manchmal fast wie ein Mixtape und ist trotzdem, finde ich, in sich geschlossen und es gibt Songs zum Tanzen, ebenso wie eindringliche Balladen und gerade die Einsätze der Bläser, die haben einen ganz besonderen Reiz. Hier sind sie noch einmal mit The Briefest Kiss.

Broken Social Science aus Kanada, hier in Passion auf Radio 1. Und ja, Kanada wird ja als Musikland immer noch sehr unterschätzt, trotz Legenden wie Joni Mitchell, Leonard Cohen oder Neil Young, aber auch The Weather Station oder Feist und andere Künstler sind natürlich zu nennen. Aber, tja, die haben halt es immer etwas schwerer, sich gegen die britische oder amerikanische Konkurrenz durchzusetzen. Zu den jungen Musikern aus Kanada zählt auch der Songwriter Grant Davidson und er veröffentlicht seine Musik unter dem Namen Slow Leaves. Letztes Jahr war er übrigens live in Berlin und konnte auch solo vollends überzeugen, finde ich. Ein sehr sympathischer Mann, und den hören wir jetzt mit einem neuen Song, Out of Time.

Never change a winning team, das hat sich auch die neuseeländische Sängerin Aldis Harding gedacht. Und ihr neues Album Train on the Island, wieder mit John Parrish aufgenommen. Das ist schon das dritte in Folge und aus diesem Album hörten wir eben I Ate the Most. Ja, der Multiinstrumentalist John Parrish und sein Studio in Wales, das ist schon etwas ganz Besonderes. Und er ist vor allen Dingen ja als Produzent bekannt, arbeitete bereits mit PJ Harvey, hat das tolle neue Album von Dry Cleaning produziert. Er hat mit den Eels oder auch Tracy Chapman zusammengearbeitet. Alles unterschiedliche Künstler, aber sein Gespür für das richtige Ambiente, für die richtigen Arrangements ist einfach außergewöhnlich. Am vergangenen Freitag erschien das neue Album von Aldis Harding und am 21.06. wird sie in Berlin im Huxleys Neue Welt diese neuen Songs vorstellen, präsentiert von Radio 1. Und wir hören sie jetzt noch einmal mit Venus in the Senior.

Auch Peter Gabriel hat sich mit einem neuen Song zurückgemeldet und wie schon bei seinem letzten Album veröffentlicht der Musiker an jedem Vollmond einen Song. Am 1. Mai war es also wieder soweit. Won't Stand Down heißt der Titel und er verbreitet Hoffnung, ist ein Aufruf, sich zu engagieren, empathisch zu sein und sich für eine bessere Zukunft, die Demokratie natürlich und die Natur und die Gerechtigkeit einzusetzen. Also alles ist dort enthalten und zwar, weil laut Peter Gabriel es einfach unsere moralische Pflicht ist. Und diesen Titel hören wir dann noch und danach gibt's die Nachrichten.

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2: Um 0 Uhr Mitternacht mit Olaf Knapp. Die SPD stellt Bedingungen für eine große Steuerreform in Deutschland. Laut Vizekanzler Klingbeil wird seine Partei dabei nur mitmachen, wenn Spitzenverdiener künftig mehr bezahlen und kleine und mittlere Einkommen entlastet werden. Aus Berlin Tim Aßmann.
3: Es könne keine Reform geben, bei der nicht auch die Spitzenverdiener mehr bezahlen müssten, bekräftigte der Finanzminister und Vizekanzler beim Bundeskongress des Deutschen Gewerkschaftsbundes. Entlasten will Klingbeil dagegen Arbeitnehmer, die zwischen 2.500 und 4.000 Euro monatlich verdienen. Er sprach sich auch erneut für eine Erhöhung der Erbschaftssteuer aus und er betonte, die SPD werde dafür sorgen, dass angekündigte Reformen bei der Rente und im Gesundheitsbereich gerecht verlaufen würden. Die DGB-Vorsitzende Jasmin Fahimi wiederholte die Kritik der Gewerkschaften an der geplanten Krankenkassenreform und möglichen Änderungen beim Thema Arbeitszeit.
2: In Hamburg ist ein 17-Jähriger festgenommen worden, der einen Terroranschlag geplant haben soll. Er sitzt jetzt in Untersuchungshaft, wie die Generalstaatsanwaltschaft mitteilte. Polizisten stellten bei der Durchsuchung seiner Wohnung Gegenstände sicher, die für einen Sprengstoffanschlag benutzt werden könnten. Die Ermittler vermuten, dass der junge Syrer in einem Einkaufszentrum oder einer Bar möglichst viele Menschen töten wollte. Die bundesweit größte Jugendsuchtklinik steht aus wirtschaftlichen Gründen vor dem Aus. Wie der Betreiber mitteilte, könne die Dietrich-Bonhoeffer-Klinik in Ahlhorn bei Oldenburg in ihrer jetzigen Form nicht fortgeführt werden. Kritik kam vom Bundesdrogenbeauftragten Streeck. Bundesweit gäbe es nur 85 Therapieplätze für Kinder und Jugendliche. Davon würden nun 60 in Ahlhorn wegfallen, so Streeck. Das Kreuzfahrtschiff Hondius ist evakuiert. Die letzten 27 Menschen, die das Schiff verlassen sollten, sind von Bord. Auch sie werden in Sondermaschinen nach Hause geflogen. Aus der Nachrichtenredaktion Caroline Wöhlert.
4: In ihren Heimatländern werden die Menschen weiter untersucht und es wird entschieden, wie lange sie in Quarantäne müssen. Auf dem Schiff war das Hunter-Virus ausgebrochen. 3 Menschen sind gestorben. Das unter niederländischer Flagge fahrende Kreuzfahrtschiff lag bis zum Abend im Hafen von Teneriffa. Jetzt ist es mit knapp 30 Besatzungsmitgliedern auf dem Weg nach Rotterdam. Dort soll es am Samstag ankommen und gründlich desinfiziert werden. Die deutschen Passagiere wurden inzwischen in ihre Heimatorte in Berlin, Sachsen, Baden-Württemberg und Bayern gebracht. Bislang haben sie keine Symptome.
2: Das Wetter in Deutschland. Nachts vom Norden bis zur Mitte Schauer, im Süden Regen bei Tiefstwerten von +7 bis -2 Grad. Am Tage dann bewölkt und regnerisch, im Westen freundlicher, maximal 8 Grad im Erzgebirge bis 15 Grad am Oberrhein. Und am Mittwoch dann zeitweise Schauer bei 10 bis maximal 18 Grad. Es ist 0:03 Uhr.
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5: Willkommen zurück.

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1: 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Das war Taj Mahal gemeinsam mit seiner Phantom Blues Band. Erinnert ein bisschen an den seligen Dr. John und ist meiner Ansicht nach auch eine Referenz an seinen Vater, denn Taj Mahals Vater spielte in einer Afro-Cuban Jazzband. Ja, der 84-jährige Multiinstrumentalist und Bluesmusiker Taj Mahal, dessen 6 Jahrzehnte umfassende Karriere mehr als 40 Alben umfasst. Ja, er hat mehrere Grammy-Auszeichnungen bekommen, auch weil er immer wieder versucht, die Grenzen des Blues auszuweiten. Und dafür bekam er dann auch den Life Achievement Award, also für sein Lebenswerk. Ja, das neue Album Time macht keine Ausnahme in seinem Werk. Auch darauf sind sehr viele verschiedene, unterschiedliche Stilistiken zu hören, wie eben Latin, dann gibt es Reggae und neben Blues auch dreckigen Rhythm and Blues aus den 50ern, wie bei dieser Coverversion hier von It's a Woodworkin'.

It's Your Woodworking. Oft gecovert, aber ich finde die Originalaufnahme von Charles Sheffield aus dem Jahr 1957 ist und bleibt eine Klasse für sich.

Noch ein letzter Blues-Song für heute hier in Passion auf Radio 1. Das war It's a Dream, ein neuer Song von den Black Keys, und ihr neues Album Peaches ist eine Rückbesinnung auf ihre Anfänge, und die liegen ja im dreckigen Bluesrock. Aber ich finde, sie haben das früher schon mal auf Strecke besser hinbekommen. Aber das ist natürlich Ansichtssache.

Something I Said, ein neues Stück von Protoyi, einem der jungen Stars in Jamaikas Reggae-Szene. Und er war vor kurzem, also bevor er das Album aufgenommen hat, auf einer längeren Reise in Äthiopien. Und so sind eben halt viele Songs auch von der Rastafari-Ideologie geprägt. Und ich muss sagen, da habe ich immer ein bisschen Schwierigkeiten gehabt, den Kaiser Haile Selassie zu einem Heiligen, kann man sagen, zu erklären. Aber die Rastafari-Ideologie war mir immer, wie gesagt, ein bisschen fremd. Eine politische Sprengkraft hatte sie und hat sie aber auch immer noch. Das neue Album von ihm heißt The Art of Acceptance und das finde ich natürlich einen schönen Titel, die Kunst, Dinge zu akzeptieren. Ja, die muss man einfach lernen mit der Zeit und im Leben. Das nächste Stück ist eine Hymne an New York, im Original von Jill Scott Heron und Brian Jackson eingespielt. Und ja, der Letztgenannte hatte ja alle alte Aufnahmen aus den 70ern jetzt nochmal frisch arrangiert und zeigt damit, wie zeitlos diese Musik ist. Also jetzt hören wir New York City mit Cindy Mandel und Dawn Tattyman. Hier ist Brian Jackson. In Erinnerung an Jill Scott Heron.

Wir bleiben noch ein bisschen in New York und kommen zu den Womack Sisters. Und die Womack Sisters sind drei Schwestern, die mit den beiden Soulgrößen Sam Cooke und Bobby Womack und Cecil Womack natürlich verwandt sind. Und die Enkelinnen von Sam Cooke spielen, wie sollte es auch anders sein, klassischen Soul und sind bei dem New Yorker Label Deptone Records unter Vertrag genommen worden und haben dann jetzt mit ihrem, ja, mit der Hausband von Deptone Records ihr Debütalbum eingespielt, das im August veröffentlicht wird. Und ja, die Deptones Backing Band hat ja auch schon bei Amy Winehouse auf Back in Black und bei allen Platten von Sharon Jones mitgewirkt und hat einfach einen fantastischen Sound. Wenn das Album im August veröffentlicht wird, dann wird genau an dem Tag eine Show stattfinden, die es in sich hat, denn die Womack Sisters spielen gemeinsam mit Al Green ein Konzert in der Hollywood Bowl in Los Angeles. Mehr geht ja eigentlich momentan nicht in Soul-Kreisen. Und hier ist eine neue Single von den Womack Sisters. Chauffeur heißt es, und laut Aussage der drei Schwestern ist es ein Lied für all die Underdogs, die sich so durchs Leben kämpfen müssen.

Late Night Jazz von dem kanadischen Elektronikmusiker Nick Schofield. Das hat er gemeinsam eingespielt mit dem Trompeter Scott Bavens. Und ich finde, der Albumtitel passt genau, nämlich Blue Hour. Und jetzt kommen wir zu MC Taylor, besser bekannt als His Golden Messenger. Auch er hat ein neues Album herausgebracht. Es heißt I'm a People. Und daraus hören wir jetzt den Track Mercy Elf. Oh.

Ja, wir alle werden älter, so auch MC Taylor oder besser bekannt als His Golden Messenger. Ja, I'm People heißt sein neues Album und wie so viele andere Musiker thematisiert er in seinen Songs das Gefühl von Verlorenheit in unseren wirren Zeiten. Manchmal wird er nostalgisch und gedenkt seiner Oma, manchmal nimmt er alles mit Humor. Es ist ein vielseitiges Album geworden, aber klingt, ich weiß nicht, war er früher auch schon besser auf seinen Alben, würde ich mal so sagen. Richtig nostalgisch klingt das Debüt von Mia Wilson, einer jungen Musikerin aus Kalifornien, und sie liebt den West Coast Sound der späten 60er und frühen 70er, allen voran die Musik von Carole King. Und genauso klingt auch ihr selbstbetiteltes Debüt, Musik wie aus einer anderen Epoche, aber gemacht im Hier und Jetzt. Hier ist Mia Wilson mit Face to Face.

Ja, diese Musik wollte 1972 niemand hören. Das war David Eccles mit dem Titel Love's Enough von seinem Album American Gothic. Und weil dieses Album so erfolglos war, hängte der Songwriter seine Karriere fast an den Nagel, arbeitete aber weiterhin fürs Theater und lehrte auch an der Uni. Und dieses Album American Gothic gilt heute als eins der Alben, die man gehört haben sollte, bevor es ans Sterben geht. Und das ist wirklich Ironie der Geschichte. Ob Bess Orson mal ein Album herausbringt, das man gehört haben sollte, bevor man stirbt, weiß ich nicht. Aber sie produziert immer großartige neue Musik. Jetzt hat sie 4 Jahre lange Pause gemacht und die britische Songwriterin kommt dann im Juni mit dem Album The Ground Above zurück. Sie hat es selbst produziert und einige befreundete Musiker im Studio eingeladen und ihr Songwriting, ja, das war schon immer komplex und das ist auch so geblieben, wie das Stück Waiting beweist, das sich sehr, sehr langsam entwickelt. Beth Orson in Passion auf Radio 1.

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Ja, das war Passion auf Radio 1. Die Playlist gibt's natürlich wie immer im Netz. Mein Name ist Carsten Wehrhoff. Tschüss, bis zum nächsten Mal. Und lassen Sie sich bitte nicht unterkriegen.

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2: Um 1 Uhr mit Thomas Haag. Guten Morgen. In Berlin kommt heute der Koalitionsausschuss zusammen, um über Entlastungsmöglichkeiten angesichts der hohen Energiepreise zu sprechen. Eine mögliche Steuerreform soll ebenfalls Thema sein. Bundesfinanzminister Klingbeil bekräftigte bei einer Gewerkschaftstagung die Forderungen seiner Partei. Aus dem Hauptstadtstudio Tim Aßmann.
3: Bevor sich die Spitzen von Union und SPD beim Koalitionsausschuss auch über die geplante Einkommensteuerreform beugen, hat der SPD-Co-Vorsitzende Klingbeil die Position seiner Partei unterstrichen. Es könne keine Reform geben, bei der nicht auch die Spitzenverdiener mehr bezahlen müssten, bekräftigte der Finanzminister und Vizekanzler beim Bundeskongress des Deutschen Gewerkschaftsbundes DGB.
2: Alle Passagiere und ein Teil der Crew des Kreuzfahrtschiffs Hondius sind von Teneriffa aus in ihre Herkunftsländer zurückgeführt worden. Am Abend hat das Schiff die Kanaren mit Kurs auf Rotterdam verlassen. Aus Barcelona, Julia Macher.
4: An Bord etwa 30 Crewmitglieder und der Leichnam einer deutschen Frau, einem der drei Todesopfer des Hantavirus-Ausbruchs an Bord des Kreuzfahrtschiffes. Unter hohen Sicherheitsvorkehrungen waren in den vergangenen 2 Tagen 122 Menschen von Bord gebracht und in ihre Herkunftsländer zurückgeflogen worden. Die spanische Regierung wertet die Operation als Musterbeispiel für eine erfolgreiche internationale Kooperation, auf die Spanien als federführendes Land stolz sein könne.
2: Deutschland und die Ukraine wollen künftig gemeinsam Drohnen entwickeln und produzieren. Das kündigte Bundesverteidigungsminister Pistorius bei seinem Besuch in Kiew an. Dabei geht es auch um Drohnen mit großer Reichweite. Man setze darauf, dass Joint Ventures zwischen deutschen und ukrainischen Unternehmen gebildet werden. Bundeswirtschaftsministerin Reicher hat der PCK-Raffinerie in Schwedt die Unterstützung des Bundes zugesagt. Die Beschäftigungsgarantie werde bis Ende des Jahres verlängert, betonte Reicher bei einem Besuch des Unternehmens. PCK steht unter Druck, weil Russland die Weiterleitung von kasachischem Öl gestoppt hat. Eine Lösung für den Ausfall ist noch nicht gefunden. Die Region Cottbus macht bei der wirtschaftlichen Entwicklung deutschlandweit die größten Fortschritte. Das zeigt eine Studie von Arbeitgebernamen Institut der deutschen Wirtschaft. Cottbus zeige demnach, wie Strukturwandel gelingen könne, heißt es dort. Die Stadt übernehme in der Lausitz eine zentrale Funktion als urbaner Wissens- und Innovationsstandort. Soweit die Nachrichten. 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Das Wetter: In der Nacht gibt's letzte Schauer, danach gibt's einige Auflockerungen. Die Tiefstwerte liegen bei 7 bis 2 Grad. Am Tag ist es anfangs noch freundlich, ab Mittag kann es wieder vermehrt Wolken geben, später dann gebietsweise auch Schauer und Graupelgewitter und das bei Maximalwerten zwischen 10 und 14 Grad.
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5: Ja, ich sag mal, everybody be cool, this is a robbery. Sie sind hier mittendrin im Film. Herzlich willkommen bei Elevation auf Radio 1. Mein Name ist DJ Eggs Delicious.

Ja, Sie hören Elevation auf Radio 1 und in den letzten Wochen habe ich hier am Sonntagabend wirklich alles weggerockt, was man wegrocken kann. Ich habe Musik gespielt und Tickets verlost für Uli John Road von den Scorpions, habe das Desert Fest Berlin vorgestellt, auch dafür Tickets verlost. Vielen Dank auch an die Hörer und Hörerinnen für die rege Teilnahme via E-Mail. Und dann habe ich Klassiker von Rage Against the Machine gespielt, habe zum Beispiel einen neuen Elder-Song hier neu vorstellen können. Und in dieser Sendung am Sonntagabend gibt's jetzt mal einen erhöhten Anteil von Soul und Funk, also hauptsächlich so US-Zeug aus den 60er und 70er Jahren. Haben Sie zum Beispiel gerade gehört von Bad Smoke, Crawl Y'all. Also ein bisschen unbekanntere Perlen werden Sie hören, aber auch Maestros wie Quincy Jones oder Manu Dibango aus Kamerun. Ja, und außerdem, dieser ausklingende Sonntag ist ja auch immer noch Muttertag. Sie hören hier The Shirelles mit Mama Said.

epische Streicher, funky Backbeat, dann gibt's da diese psychedelische Fuzz-Gitarre im Hintergrund und über allem thront der leidenschaftliche Gesang von Willie Hutch. Haben Sie hier schön von Schallplatte gehört, Love Me Back, erschienen auf dem legendären Motown-Label. Ja, und auf dem gleichen Label haben die Jackson 5 veröffentlicht, die hören Sie hier mit Mama's Pearl.

Mit brasilianischem Einschlag Christine Chartrand aus Kanada mit Legar. Jetzt sind wir aber wirklich in Frankreich, nämlich in Paris bei der Band Sedenta. Ist eine Erscheinung aus dem Jahr 2020 von dieser Latin Soul Funk Band aus Paris. A la Cola heißt dieser Song von Sedenta.

stand immer im Schatten vom ersten Album Truth, die Jeff Beck Group, mit einem Song von ihrem zweiten Album Beck Ola aus dem Jahr 1969. Sind auch starke Songs drauf, zum Beispiel Plinth Water Down the Drain, mit dem Gesang von Rod Stewart natürlich und mit dem muskulösen Gitarrenspiel von Jeff Beck. Kommen wir zu neuer Musik hier bei Elevation auf Radio 1. Kommt aus Mexiko und das ist wuchtige, wirklich hypnotische Musik vom Duo Black Glow. Und Anfang Juni werden sie ihre neue Platte rausbringen, Mirrors and Waves. Und jetzt hören sie von dieser mexikanischen Band schon mal die Neuerscheinung Obsidian Black Glow.

Ein sehr, sehr fetter Elefant ist da vor 10 Tagen durch die Uber Arena gestapft. Kevin Parker war mit seiner Band Tame Impala zu Besuch in der Stadt und ich habe mich über diesen Heavy Oldie gefreut.

Sie haben hier Elephant vom zweiten Tame Impala Album Lonerism aus dem Jahr 2012 gehört. Das war live ein Highlight. Insgesamt stand da mehr das aktuelle Album Deadbeat im Fokus, was ja elektronischer, poppiger daherkommt. Aber auch dieses Material kam live sehr fett, bunt und unterhaltsam rüber. Inklusive einer live gefilmten Pinkelpause von Kevin Parker. Also es war auch irgendwie wie so ein Versuch, so einen kleinen Punk-Moment dort in die Mehrzweckhalle zu zaubern. Schon schrullig irgendwie. Ja, kommen wir jetzt zu einer anderen australischen Band, nämlich Child. Die sind definitiv sehr retro eingestellt mit ihrem Bluesrock. Der fließt oft so betont langsam, wie so ein Lavastrom daher. Child, die werden ihr neues Album Rebirth Ende Juni veröffentlichen und sie hören hier die Neuerscheinung Damned Heart. Außerdem können sie das australische Power-Trio auch live erleben, nämlich am 17. Juni in der Neuen Zukunft in Berlin-Friedrichshain.

Schön von Schallplatte Folkrock aus San Francisco aus dem Jahr 1969 von der Band Rejoice und der Song heißt Even Though. Ja, das Wetter bleibt wechselhaft. Jetzt kommen The Ambassadors mit einer behördlichen Storm Warning.

0: Sie haben Burnier et Cartier gehört mit dem Song Mirandolina, feinste brasilianische Grooves. Und jetzt kommt noch Manu Dibango, der kamerunische Maestro. Der Song Bayem Selam ist 50 Jahre alt, ist aber wirklich nach wie vor knusprig, frisch. Wir hören uns gleich wieder zur zweiten Stunde von Elevation hier auf Radio 1 mit Rock'n'Roll, mit Afrofunk und mit einem Longtrack von Tangerine Dream. Bis gleich.
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3: Um 2 Uhr mit Thomas Haag. Guten Morgen. In Berlin kommt heute der Koalitionsausschuss zusammen, um über Entlastungsmöglichkeiten angesichts der hohen Energiepreise zu sprechen. Eine mögliche Steuerreform soll ebenfalls Thema sein. Bundesfinanzminister Klingbeil bekräftigte bei einer Gewerkschaftstagung die Forderungen seiner Partei. Aus dem Hauptstadtstudio Tim Aßmann.
4: Bevor sich die Spitzen von Union und SPD beim Koalitionsausschuss auch über die geplante Einkommensteuerreform beugen, hat der SPD-Co-Vorsitzende Klingbeil die Position seiner Partei unterstrichen. Es könne keine Reform geben, bei der nicht auch die Spitzenverdiener mehr bezahlen müssten, bekräftigte der Finanzminister und Vizekanzler beim Bundeskongress des Deutschen Gewerkschaftsbundes DGB.
3: Unionsfraktionschef Spahn hatte im Vorfeld der Beratungen eine pauschale Kürzung von Subventionen und Steuervergünstigungen zur Finanzierung einer Steuerreform ins Spiel gebracht. Er komme immer mehr dahin, dass das der richtige Weg sei, sagte Spahn. Ein solcher Schritt habe wahrscheinlich eine höhere Akzeptanz, als sich einzeln durch jede Subvention durchzuarbeiten, so Spahn weiter. Alle Passagiere und ein Teil der Crew des Kreuzfahrtschiffs Hondius sind von Teneriffa aus in ihre Herkunftsländer zurückgeführt worden. Am Abend hat das Schiff die Kanaren mit Kurs auf Rotterdam verlassen. Aus Barcelona, Julia Macher.
5: An Bord etwa 30 Crewmitglieder und der Leichnam einer deutschen Frau, einem der 3 Todesopfer des Hunter-Virus-Ausbruchs an Bord des Kreuzfahrtschiffes. Unter hohen Sicherheitsvorkehrungen waren in den vergangenen 2 Tagen 122 Menschen von Bord gebracht und in ihre Herkunftsländer zurückgeflogen worden. Die spanische Regierung wertet die Operation als Musterbeispiel für eine erfolgreiche internationale Kooperation, auf die Spanien als federführendes Land stolz sein könne.
3: Deutschland und die Ukraine wollen künftig gemeinsam Drohnen entwickeln und produzieren. Das kündigte Bundesverteidigungsminister Pistorius bei seinem Besuch in Kiew an. Dabei geht es auch um Drohnen mit großer Reichweite. Man setze darauf, dass Joint Ventures zwischen deutschen und ukrainischen Unternehmen gebildet werden. Die Region Cottbus macht bei der wirtschaftlichen Entwicklung deutschlandweit die größten Fortschritte. Das zeigt eine Studie vom arbeitgebernahen Institut der deutschen Wirtschaft. Cottbus zeige demnach, wie Strukturwandel gelingen könne, heißt es dort. Die Stadt übernehme in der Lausitz eine zentrale Funktion als urbaner Wissens- und Innovationsstandort. Soweit die Nachrichten. 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Das Wetter: In der Nacht gibt's letzte Schauer, danach dann einige Auflockerungen, das bei Tiefstwerten zwischen 7 und 2 Grad. Am Tage ist es anfangs noch freundlich, ab Mittag gibt's dann wieder vermehrt Wolken, später sind auch gebietsweise Schauer und Graupelgewitter möglich und das bei Maximalwerten von 10 bis 14 Grad.
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6: Ich begrüße Sie zur zweiten Stunde von Elevation hier auf Radio 1 mit Daniel Romanos Outfit, tolle kanadische Rock'n'Roll Band. Die haben ihre neue Platte Preservers of the Pearl vor einigen Wochen rausgebracht und Sie hören den angenehmen Stonesy Song Cardinal Star von Daniel Romanos Outfit.